0: Der Standort in Europa. Der Sender CBS berichtet, dass zentrale Einrichtungen wie die Airbase Ramstein sowie die US-Kommandos für Europa und Afrika bestehen bleiben. US-Präsident Donald Trump hatte schon vor einigen Tagen den Abzug angekündigt. Er erfolgt auch vor dem Hintergrund wachsender Spannungen zwischen Washington und Berlin.
1: US-Präsident Trump sorgt mit seiner Drohung, die Zölle auf Autos und Lastwagen erhöhen zu wollen, erneut für Streit. Die EU droht bereits mit Gegenmaßnahmen, falls der US-Präsident die Zollerhöhungen tatsächlich durchsetzt, und Wirtschaftsexperten warnen vor erheblichen Folgen auf beiden Seiten. Aus der Nachrichtenredaktion Nils Hansen.
2: Höhere Zölle würden die europäischen Autobauer hart treffen, und das in einer Lage, die ohnehin angespannt ist, heißt es vom Verband der Automobilindustrie. Ähnlich äußert sich der Deutsche Außenhandelsverband. Weitere Zollerhöhungen würden den transatlantischen Handel erheblich belasten. Obwohl sich die USA und die EU eigentlich auf Zölle in Höhe von 15% geeinigt haben, will Trump die Abgaben auf Autos und Lastwagen auf 25% erhöhen, weil sich die EU seiner Ansicht nach nicht an das Handelsabkommen hält. Inwiefern genau, ließ er aber offen.
1: Zum Tag der Arbeit hat es bundesweit Demonstrationen, Kundgebungen und Tanzveranstaltungen gegeben. In Berlin waren auch noch am späten Abend etwa 10.000 Teilnehmer unterwegs. Aus Berlin Helena Dehler.
3: Der 1. Mai war vor allem eins, ein großes Fest bei sommerlichen Temperaturen. Das hat so viele Menschen angezogen, dass in Kreuzberg erst einzelne Bahnhöfe gesperrt wurden. Später war auch in den Görlitzer Park kein Reinkommen mehr möglich. Die Polizei war lange mit dem Lenken der Menschenmassen beschäftigt. Am frühen Abend ging dann die revolutionäre 1. Mai-Demonstration vom Oranienplatz bis nach Neukölln zum Südstern. Angeführt wurde sie dieses Jahr von einem antimilitaristischen Block.
1: Das waren die Nachrichten. Das Wetter in Deutschland. Klar und trocken, Tiefstwerte plus 12 bis minus 1 Grad. Tagsüber anfangs sonnig, später von Westen her mehr Wolken und teils kräftige Schauer und einzelne Gewitter. Höchstwerte 21 bis 29 Grad, an der See kühler. Am Sonntag im Südosten zeitweise heiter, sonst Richtung Norden und im Bergland vereinzelt Schauer oder Gewitter, 17 bis 30 Grad. Und die Zeit, es ist gleich 2:03 Uhr.
4: Der Verkehrsservice in der ARD-Hitnacht. Die A43 Recklinghausen-Wuppertal ist zwischen dem Kreuz Recklinghausen und Bochum-Riemke in beiden Richtungen gesperrt. Und zwar bis morgen früh, da wird eine Brücke abgerissen. Das ist unsere einzige Meldung jetzt gerade in der Nacht. Das ist schön. Passen Sie trotzdem gut auf, ne? Kommen Sie gut und sicher an.
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4: Eine schöne Nacht wünschen wir Ihnen.

Kelly Clarkson, Breakaway in der ARD-Hitnacht. Aus Thüringen, aus Erfurt, aus den Studios von MDR Thüringen senden wir heute die ARD-Hitnacht und wir heißen Sie herzlich willkommen. Musik von Simply Red. Show me.

Achtung, Autofahrer, ein Falschfahrer auf der B36 Neckarau, Mannheim, Karlsruhe. Zwischen dem Ortseingang und Mannheim, Karsterfeld kommt Ihnen ein Falschfahrer entgegen. Bitte äußerst rechts fahren und nicht überholen.

Lieber Autofahrer, äußerste Vorsicht. Wir haben einen Falschfahrer und zwar auf der B36 Neckarau, Mannheim, Karlsruhe. Bei Mannheim, Karsterfeld kommt Ihnen ein Falschfahrer entgegen. Äußerst rechts fahren, nicht überholen. Wir melden, wenn die Gefahr vorüber ist.

Entwarnung für die B36 Neckarau, Mannheim, Karlsruhe. Kein Falschfahrer mehr bei Mannheim-Kasterfeld. So, Sie hören die ARD-Hitnacht mit viel Musik. Auch natürlich über die Liebe und über den Schmerz, der durch die Liebe entstehen kann. Am Ende aber stellt man immer fest, ein Herz kann man nicht reparieren. Oder kann man doch reparieren. Udo

0: 2.30 Uhr gleich, in einer Minute wird es 2:30. Hier ist der Verkehrsservice in der ARD Hitnacht. Und wir hatten ja gerade die Entwarnung für die B36. Kein Falschfahrer mehr bei Mannheim-Karsterfeld. Aber was noch aktuell ist, ist die A43 Recklinghausen-Wuppertal. Die Strecke ist zwischen dem Kreuz Recklinghausen und Bochum-Riemke in beiden Richtungen bis morgen früh gesperrt. Da wird eine Brücke abgerissen.
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0: Sehr schön, dass Sie mit uns wach bleiben. Coole Nummer hier von den Pointer Sisters. Jump. Einen schönen Samstag. Wünsche Ihnen das gesamte ARD-Hitnacht.

Weil wir hier ja immer so gern von unserem Team sprechen in der ARD Hitnacht, da kommt natürlich auch immer wieder die Frage, wer gehört denn alles zum Hitnacht-Team? Zu hören ist ja immer nur einer oder eine. Also, ihr Lieben, zum ARD Hitnacht-Team, das sind natürlich wir Moderatoren, klar, aber genauso unsere Nachrichtenleute, unsere Redakteure. Zum Team gehören unsere Leute aus der Musikredaktion, die das immer schon planen, welcher Song zu welchem Song, an welchem Song gut passt. Unser Chef. Auch klar. Unsere Techniker, die dafür sorgen, dass jetzt in der Nacht immer alles seinen Gang geht. Auch wenn doch mal vielleicht ein Knöpfchen klemmt oder irgendwas mit der Leitung nicht stimmt. Also unsere Jungs, die haben das immer ganz schnell im Griff. So, und Sie jetzt noch? Weitere Fragen? Gern an ard-hitnacht@mdr.de. Die Nacht ist noch lang und das ist gut so.

Gleich die Nachrichten bei uns, es ist kurz vor drei. Einen guten Start in den Samstag, ein schönes langes Wochenende und überhaupt eine schöne, angenehme Zeit mit uns. Sie hören die ARD-Hitnacht, jetzt mit Musik von Eric Clapton, Lay Down Sally, ist einfach gut.

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1: Um 3 Uhr mit Gabriela Kühne. Die USA werden laut Verteidigungsministerium etwa 5000 Soldaten aus Deutschland abziehen. Der Vollzug soll schrittweise über 6 bis 12 Monate erfolgen, sagte ein Sprecher des Pentagon. Aus Washington Anne Schneider.
2: Er betonte, dies sei Teil einer Überprüfung der US-Truppenpräsenz in Europa und orientiere sich an den aktuellen militärischen Anforderungen. Dennoch bleibt Deutschland der wichtigste US-Militärstandort in Europa. Der Sender CBS berichtet, dass zentrale Einrichtungen wie die Airbase Ramstein sowie die US-Kommandos für Europa und Afrika bestehen bleiben. US-Präsident Donald Trump hatte schon vor einigen Tagen den Abzug angekündigt. Er erfolgt auch vor dem Hintergrund wachsender Spannungen zwischen Washington und Berlin.
1: US-Präsident Trump sorgt mit seiner Drohung, die Zölle auf Autos und Lastwagen erhöhen zu wollen, erneut für Streit. Die EU droht bereits mit Gegenmaßnahmen, falls der US-Präsident die Zollerhöhungen tatsächlich durchsetzt. Und Wirtschaftsexperten warnen vor erheblichen Folgen auf beiden Seiten. Aus der Nachrichtenredaktion Nils Hansen.
3: Höhere Zölle würden die europäischen Autobauer hart treffen und das in einer Lage, die ohnehin angespannt ist, heißt es vom Verband der Automobilindustrie. Ähnlich äußert sich der Deutsche Außenhandelsverband. Weitere Zollerhöhungen würden den transatlantischen Handel erheblich belasten. Obwohl sich die USA und die EU eigentlich auf Zölle in Höhe von 15% geeinigt haben, will Trump die Abgaben auf Autos und Lastwagen auf 25% erhöhen, weil sich die EU seiner Ansicht nach nicht an das Handelsabkommen hält. Inwiefern genau, ließ er aber offen.
1: Bundesfinanzminister Klingbeil drückt bei der geplanten Einkommensteuerreform aufs Tempo. Der Vizekanzler sagte der Süddeutschen Zeitung, er werde sein Reformkonzept in den kommenden Wochen vorlegen. Aus der Nachrichtenredaktion Ulrike Ufer.
4: Der SPD-Vorsitzende bekräftigte, geplant sei eine deutliche Entlastung kleinerer und mittlerer Einkommen. Wörtlich erklärte Klingbeil, diejenigen, die jeden Tag den Laden am Laufen halten, müssen am Ende mehr in der Tasche haben. Diese Entlastung müsse aber realistisch finanziert werden und Spitzenverdiener mit 6-stelligen Gehältern ihren Beitrag leisten. Kanzleramtschef Frey will nach eigenen Worten bei der geplanten Reform ebenfalls möglichst viele Steuerzahler entlasten. Frey sprach sich in der Neuen Osnabrücker Zeitung zugleich dagegen aus, diese als reine Umverteilung zu gestalten.
1: Das waren die Nachrichten. Das Wetter in Deutschland. Tagsüber anfangs sonnig, später von Westen her mit Wolken und teils kräftigen Schauern und einzelne Gewitter. Höchstwerte 21 bis 29 Grad, an der See kühler. Am Sonntag im Südosten zeitweise heiter, sonst Richtung Norden und im Bergland vereinzelt Schauer oder Gewitter bei 17 bis 30 Grad. Die Zeit, es ist gleich 3.03 Uhr.
5: Und hier ist der Verkehrsservice in der ARD-Hitnacht. Und haben wir eigentlich normalerweise um diese Zeit immer ein paar Meldungen mehr, aber heute, und das ist schön, nur die eine einzige Meldung, und zwar von der A43 Recklinghausen-Wuppertal. Die Strecke ist zwischen dem Kreuz Recklinghausen und Bochum-Riemke in beiden Richtungen bis morgen früh gesperrt. Das war's von unserer Seite. Passen Sie schon auf und kommen Sie gut und sicher an.
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5: Nachtschwärmern und früh aufstehen. Einen wunderschönen guten Morgen, ein schönes Wochenende. Samstag heute, der 2. Mai. Willkommen im neuen Tag.

0: vielerorts wartet heute nochmal ein richtig schöner Samstag auf Sie mit Sonnenschein und Wärme. Ab morgen, und das zieht sich dann bis Mitte nächster Woche, ab morgen erfreut sich dann die Natur wieder an Regen. Da hat ja auch was, ist ja auch eine gute Sache.
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Die ARD-Hitnacht. Ihr lieben Nachtschwärmer, ihr lieben Frühaufsteher, ich weiß genau. Einige warten hier schon die ganze Zeit auf den Morgensport. Und dafür braucht's natürlich auch immer die richtige Musik, den richtigen Beat. Und er kommt. Los geht's. Schön. Kniebeuge. Tief und hoch. Rücken gerade. Und die Fußspitzen. Nehmt die Knie hinter den Fußspitzen beim Tiefgehen, ne? Richtig schön den Po nach unten drücken. Das tut gut, das strafft und macht gleich auch ein bisschen wacher. 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

Der Carsten hat uns geschrieben, ard-hitnacht@mdr.de. Schön, dass ihr euch um den Morgensport kümmert. Hatten wir ja gerade, ne? Ein bisschen Morgensport, Kniebeuge. Hätte was für die Schmunzelmuskeln. Ist auch ein schönes Wort, Carsten, habe ich so noch nie gehört. Die Schmunzelmuskeln. Und jetzt kommt's. Aber Carsten, da muss ich sagen, das kannte ich schon. Carsten fragt nämlich mit 3 Smileys, was hoppelt über die Wiese und qualmt? Antwort, ein Kaminchen. Ja, geht auch. Danke, Carsten, fürs Schreiben. Und Grüße aus der ARD-Hitnacht. Lost in Music.

0: Es ist kurz vor 3:30. Wir sind beim Verkehrsservice in der ARD Hitnacht und da geht es heute ganz, ganz schnell, denn wir haben nur eine aktuelle Meldung, die uns vorliegt, von der A43 Recklinghausen-Wuppertal. Die Strecke ist zwischen dem Kreuz Recklinghausen und Bochum-Riemke bis morgen früh in beiden Richtungen gesperrt. Da wird eine Brücke abgerissen. So viel von uns. Seien Sie schon achtsam, bleiben Sie wach und kommen Sie gut und sicher an.
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0: Oh Mann, mit meinem Morgensport, mit meiner Idee zum Morgensport, da habe ich jetzt nicht alle begeistern können. Die Efi hat uns geschrieben, ard-hitnacht@mdr.de. Lieber Romy, nein. Und das Nein mit 10e. Um diese Zeit mache ich keinen Sport. 50.000 Ausrufezeichen. Lied war aber super, aber bitte kein Sport. Eure Efi. Das ist schade. Ich hätte noch ein paar Übungen auf Lager. Für Bauch, Beine und Po. Dann machen wir später nochmal.

Mitternacht. Wir hatten es ja gerade mit dem Morgensport. Ohne Frage, das hält wach. Und Sie wissen auch, Sport bringt Energie zurück. Das ist gut. Das ist gar keine schlechte Idee, jetzt was für die Figur zu machen. Und was natürlich auch immer gut geht, was auch ich besonders liebe als Genießerin für Bauch, Beine und Po, Schokolade jetzt in der Nacht. So ein kleiner Nachthappen. Pudding, Vanillekekse, Gummibärchen, Bauch, Beine und Po profitieren davon ungemein. Und es schmeckt. Das ist auch wichtig. Ja, wir Genießer müssen auf unsere Kosten.

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1: Um 4 Uhr mit Gabriela Kühne. Das US-Verteidigungsministerium hat angekündigt, etwa 5000 Soldaten aus Deutschland abzuziehen. Solche Drohungen hat es ja seit der ersten Amtszeit von Präsident Trump gegeben. Unsere Washington-Korrespondentin Anne Schneider zu der Frage, wie ernst der jetzige Schritt zu nehmen ist.
2: Ich denke, dass man die Drohung diesmal deutlich ernster nehmen muss als früher. In Trumps erster Amtszeit hatte ja das Verteidigungsministerium den Abzug gebremst. Dann ist Joe Biden an die Macht gekommen und hat das Ganze wieder gestoppt. Jetzt liegt aber eine Entscheidung des Pentagon vor, inklusive einem konkreten Zeitplan für den Abzug, nämlich 6 bis 12 Monate. Die Medien hier in den USA werten das auch ganz klar als politisches Signal, eben wegen der immer weiter wachsenden Spannung zwischen Trump und den europäischen Verbündeten in Sachen Irankrieg.
1: US-Präsident Trump sorgt mit seiner Drohung, die Zölle auf Autos und Lastwagen erhöhen zu wollen, erneut für Streit. Die EU droht bereits mit Gegenmaßnahmen, falls der US-Präsident die Zollerhöhungen tatsächlich durchsetzt, und Wirtschaftsexperten warnen vor erheblichen Folgen auf beiden Seiten. Aus der Nachrichtenredaktion Nils Hansen.
3: Höhere Zölle würden die europäischen Autobauer hart treffen und das in einer Lage, die ohnehin angespannt ist, heißt es vom Verband der Automobilindustrie. Ähnlich äußert sich der Deutsche Außenhandelsverband. Weitere Zollerhöhungen würden den transatlantischen Handel erheblich belasten. Obwohl sich die USA und die EU eigentlich auf Zölle in Höhe von 15% geeinigt haben, will Trump die Abgaben auf Autos und Lastwagen auf 25% erhöhen, weil sich die EU seiner Ansicht nach nicht an das Handelsabkommen hält. Inwiefern genau, ließ er aber offen.
1: Bundesfinanzminister Klingbeil drückt bei der geplanten Einkommensteuerreform aufs Tempo. Der Vizekanzler sagte der Süddeutschen Zeitung, er werde sein Reformkonzept in den kommenden Wochen vorlegen. Aus der Nachrichtenredaktion Ulrike Ufer.
4: Der SPD-Vorsitzende bekräftigte, geplant sei eine deutliche Entlastung kleinerer und mittlerer Einkommen. Wörtlich erklärte Klingbeil, diejenigen, die jeden Tag den Laden am Laufen halten, müssen am Ende mehr in der Tasche haben. Diese Entlastung müsse aber realistisch finanziert werden und Spitzenverdiener mit 6-stelligen Gehältern ihren Beitrag leisten. Kanzleramtschef Frey will nach eigenen Worten bei der geplanten Reform ebenfalls möglichst viele Steuerzahler entlasten. Frey sprach sich in der Neuen Osnabrücker Zeitung zugleich dagegen aus, diese als reine Umverteilung zu gestalten.
1: Das waren die Nachrichten. Das Wetter in Deutschland. Tagsüber anfangs sonnig, später von Westen her mehr Wolken und teils kräftige Schauer und einzelne Gewitter. Höchstwerte 21 bis 29 Grad an der See, kühler. Am Sonntag im Südosten zeitweise heiter, sonst Richtung Norden und im Bergland vereinzelt Schauer oder Gewitter bei 17 bis 30 Grad. Es ist 4.03 Uhr.
5: Der Verkehrsservice in der ARD-Hitnacht. Nach wie vor diese eine Meldung von der A43 Recklinghausen-Wuppertal. Die Strecke ist zwischen dem Kreuz Recklinghausen und Bochum-Riemke bis morgen früh gesperrt in beiden Richtungen. Und das war's schon von unserer Seite. Passen Sie gut auf und kommen Sie sicher an.
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5: Also ich persönlich kann Ihnen nur empfehlen, den Kinofilm über Michael Jackson. Ich habe den schon gesehen und Michael, so heißt der Film, beschreibt da sehr schön den Werdegang vom kleinen Michael Jackson, ne, der Jackson 5, bis zum späteren Weltstar. Die Abgrenzung vom übermächtigen Vater. Man muss nicht mal Fan von der Jackson-Musik sein, obwohl die echt genial ist. Aber selbst wenn Sie einfach nur neugierig sind auf Lebensgeschichten, der Michael-Film ist cool. Vielleicht auch eine Idee, heute zum Samstag mal ins Kino zu gehen. Man in the Mirror, Michael Jackson in der ARD-Hitnacht.

Achtung Autofahrer, es gibt eine Warnmeldung für die A4 Erfurt Richtung Chemnitz. Zwischen Erfurt West und Erfurt Ost, da liegt ein Tier auf der Fahrbahn. Betrifft die A4 Erfurt Richtung Chemnitz, zwischen Erfurt West und Erfurt Ost, ein Tier auf der Fahrbahn. Ganz gleich, wo Sie unterwegs sind, aufpassen, es können viele Tiere jetzt die Seiten wechseln. Also die Fahrbahnseiten, seien Sie schon vorsichtig, bleiben Sie wach, bleiben Sie achtsam. Eine gute und sichere Fahrt mit der ARD-Nacht.

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If a song could get me you. Musik von Marit Larsen. Liebe Nachtschwärmer, ihr lieben Frühaufsteher, es geht auf 16:30 zu. Gestern war ja nun frei, für viele Feiertag. Heute wird dagegen oftmals wieder gearbeitet, gerade in den Bäckereien, in den Supermärkten sowieso. Guten Morgen und einen schönen neuen Tag wünschen wir von der ARD Hitnacht.

0: In einer Minute wird es halb fünf. Wir sind jetzt schon beim Verkehrsservice in der ARD-Hitnacht. Und da ist überhaupt nichts los, außer diese eine Meldung von der A43 Recklinghausen-Wuppertal. Die Strecke ist zwischen dem Kreuz Recklinghausen und Bochum-Riemke in beiden Richtungen bis morgen früh gesperrt wegen Brückenabriss.
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0: Mit Romy Anders. Guten Morgen. Hi.

von Cock Robin in der ARD-Hitnacht. So, jetzt für Sie eine zeitlose Hymne auf alles, was gut ist. Freundschaft, Solidarität, gegenseitige Unterstützung in Zeiten, in denen es vielleicht alles andere als einfach läuft. Es ist nämlich keineswegs eine Schwäche, Hilfe anzunehmen. Im Gegenteil. Lean on me, Bill Withers. So war der Text, so schön die Melodie. Das ist einfach richtig gute Musik in der ARD-Hitnacht.

ard-hitnacht@mdr.de. Dietmar fragt kurz und bündig, wer moderiert denn heute? Dietmar, gern nochmal für Sie ganz persönlich, das bin heute Nacht ich. Romy Anders mein Name. Ich wünsche Ihnen einen schönen Samstag und einen wunderschönen guten Morgen. Die ARD-Hitnacht hier, kurz nach 4:45.

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1: Um 5 Uhr mit Gabriela Kühne. Das US-Verteidigungsministerium hat angekündigt, etwa 5000 Soldaten aus Deutschland abzuziehen. Solche Drohungen hat es ja seit der ersten Amtszeit von Präsident Trump gegeben. Unsere Washington-Korrespondentin Anne Schneider zu der Frage, wie ernst der jetzige Schritt zu nehmen ist.
2: Ja, ich denke, dass man die Drohung diesmal deutlich ernster nehmen muss als früher. In Trumps erster Amtszeit hatte ja das Verteidigungsministerium den Abzug gebremst. Dann ist Joe Biden an die Macht gekommen und hat das Ganze wieder gestoppt. Jetzt liegt aber eine Entscheidung des Pentagon vor, inklusive einem konkreten Zeitplan für den Abzug, nämlich 6 bis 12 Monate. Die Medien hier in den USA werten das auch ganz klar als politisches Signal, eben wegen der immer weiter wachsenden Spannung zwischen Trump und den europäischen Verbündeten in Sachen Irankrieg.
1: US-Präsident Trump sorgt mit seiner Drohung, die Zölle auf Autos und Lastwagen erhöhen zu wollen, erneut für Streit. Die EU droht bereits mit Gegenmaßnahmen, falls der US-Präsident die Zollerhöhungen tatsächlich durchsetzt, und Wirtschaftsexperten warnen vor erheblichen Folgen auf beiden Seiten. Aus der Nachrichtenredaktion Nils Hansen.
3: Höhere Zölle würden die europäischen Autobauer hart treffen und das in einer Lage, die ohnehin angespannt ist, heißt es vom Verband der Automobilindustrie. Ähnlich äußert sich der Deutsche Außenhandelsverband. Weitere Zollerhöhungen würden den transatlantischen Handel erheblich belasten. Obwohl sich die USA und die EU eigentlich auf Zölle in Höhe von 15% geeinigt haben, will Trump die Abgaben auf Autos und Lastwagen auf 25% erhöhen, weil sich die EU seiner Ansicht nach nicht an das Handelsabkommen hält. Inwiefern genau, ließ er aber offen.
1: Bundesfinanzminister Klingbeil drückt bei der geplanten Einkommensteuerreform aufs Tempo. Der Vizekanzler sagte der Süddeutschen Zeitung, er werde sein Reformkonzept in den kommenden Wochen vorlegen. Aus der Nachrichtenredaktion Ulrike Ufer.
4: Der SPD-Vorsitzende bekräftigte, geplant sei eine deutliche Entlastung kleinerer und mittlerer Einkommen. Wörtlich erklärte Klingbeil, diejenigen, die jeden Tag den Laden am Laufen halten, müssen am Ende mehr in der Tasche haben. Diese Entlastung müsse aber realistisch finanziert werden und Spitzenverdiener mit 6-stelligen Gehältern ihren Beitrag leisten. Kanzleramtschef Frei will nach eigenen Worten bei der geplanten Reform ebenfalls möglichst viele Steuerzahler entlasten. Frei sprach sich in der Neuen Osnabrücker Zeitung zugleich dagegen aus, diese als reine Umverteilung zu gestalten.
1: Das waren die Nachrichten.
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6: Es ist nicht mehr ganz so kalt geworden. Die Nächte sind jetzt auch wärmer, kein Frost mehr. Wir haben es aktuell mit Temperaturen zwischen 13 und 5 Grad zu tun. Das sind so die Mindestwerte. Heute wird es wieder sehr warm, bis zu 27 Grad vielleicht sogar. Es wird auch bis zum Mittag hin sonnig bleiben, dann kommen dickere Wolken dazu. Es könnte sein, dass man einen Tropfen oder ein Gewitter gibt, aber meist geht's trocken durch den Tag. Morgen dämpft eine Kaltfront die Werte. Es geht ein bisschen nach unten, 16 bis 21 Grad hier immer noch warm.
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6: Eben durch, was wir an Meldungen haben. Einen Blitzer auf der A1, der Brücken Richtung Trier in Höhe Riegelsberg. Aber das war's auch schon.
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6: 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Hallo, guten Morgen. Hier ist Michael Friemel. Schönen Samstag.
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Na, so kann man es haben, ne? Gerade gestern frei und schon wieder Wochenende. Herzlich willkommen, hier ist SR3 Saarlandwelle am Samstag. Wir haben jetzt einen Titel, der hat mir in den 80ern ein total wohliges Gefühl gemacht, weil dieses Klaviersolo am Anfang, alleine da schon dachte ich, Bruce Hornsby and the Range, the way it is, es ist, wie es ist.

Er war schon in so vielen Formaten erfolgreich. Sing My Song, das Tauschkonzert, The Voice, The Masked Singer. Dann hat er seine eigene Show Meilensteine oder Playlist of My Life. Er ist so super ausgebildet. Gregor Meile ist tatsächlich auch Tontechniker, weiß also von der Pike auf, wie sich so ein Konzert auch auf der Bühne anhören muss. Und jetzt ist er wieder auf Clubtour unterwegs mit seiner Band, ne? Nur mit ganz wenigen Leuten. Kleines Besteck, Gregor Meile. Wir hatten ihn mal so im Weinberg in Perl, nenne ich. Das hat sich so toll angehört damals. In Perl-Seendorf war er zu Gast gewesen. 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Schon jetzt hier in SR3. Guten Morgen. Gregor Meile mit Denk, was du willst. Viel Spaß dabei.

SR3 Saarlandwelle am Samstagmorgen. Es ist 5 Uhr und genau 27 Minuten. 3 Minuten noch, die gehören America mit I Need You. Und danach gibt es die Schlagzeilen um halb mit allem, was wir zum Start in den Tag wissen sollten.

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1: Um halb sechs mit Michael Friemel. Guten Morgen.
2: Guten Morgen. USA ziehen 5000 Soldaten aus Deutschland ab. Das hat das Verteidigungsministerium in Washington mitgeteilt. Der Abzug solle innerhalb von 6 bis 12 Monaten erfolgen. Dies sei Teil einer Überprüfung der US-Truppenpräsenz in Europa. Kritik an neuen US-Zolldrohungen. Der EU-Handelspolitiker Lange nannte die Ankündigung von US-Präsident Trump inakzeptabel. Trump will die Zölle auf Autos und Lkw aus der EU ab kommender Woche auf 25% erhöhen. Im vergangenen Jahr waren 15% vereinbart worden. Pläne für Einkommenssteuer. Bundesfinanzminister Klingbeil sagte, er werde sein Reformkonzept in den kommenden Wochen vorlegen. Geplant sei eine deutliche Entlastung kleiner und mittlerer Einkommen. Zur Finanzierung müssten Spitzenverdiener mit 6-stelligen Gehältern ihren Beitrag leisten. Und mehr Beratungen wegen Diskriminierung. Laut Antidiskriminierungsforum Saar ist die Zahl der Beratungsanfragen seit 2021 jährlich zwischen 20% und 30% gestiegen. Die meisten Menschen seien aufgrund von rassistischen Erfahrungen beraten worden.
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1: Heute wird es auch noch mal warm, bis zu 27 Grad, also ähnlich sommerliches Wetter wie gestern. Es wird erstmal viel Sonnenschein geben, ein paar dünne, lockere Wolkenfelder. Am Nachmittag sind einzelne Schauer oder Gewitter nicht ausgeschlossen, könnte passieren. Morgen dann nur noch zwischendurch Sonne, der Sonntag nicht mehr ganz so klar geputzt, der Himmel überwiegend stark bewölkt. Erst ist es meist noch trocken, am Nachmittag kann es hier und da mal Regen geben bei bis zu 23 Grad. Und die nächste Woche etwas durchwachsener und etwas kühler.
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1: Aktuell keine Störungsmeldungen aus dem SR3 Verkehrsstudio. Ich wünsche Ihnen eine gute Fahrt. Kommen Sie gut zum Ziel.
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1: War eine gute Woche mit dem Album von Johannes Oerding. Wir stellen gleich noch einen Titel daraus vor hier in SR3. Guten Morgen.
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1: Heißt Hotel ist das neue Album von Johannes Oerding, der Mann mit dem Hut und mit der Gitarre. Wir freuen uns sehr auf neue Musik von dem 44-Jährigen. Der hat eine ganze Zeit lang sozusagen daran gearbeitet. Ist wirklich kreativ. Wenn man sagt, man hat sich ein bisschen zurückgezogen, dann ist es bei dem in diesem Fall wirklich mal weit zurückgezogen gewesen. Er ist auf Weltreise gegangen, hat ein Sabbatjahr gemacht, ist jetzt allerdings wieder zurück seit einem Jahr. Und dann ist dieses Album dann auch produziert worden. Wir hören es uns an. Es heißt Hotel. Daraus gibt es heute den Titel Hier gehöre ich hin.

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Es ist 6:12 und es ist fast schon hell draußen. Bald ist Sonnenaufgang. Zart rosa erkennt man das Ganze auch schon. Und die Vöglein zwitschern einem weiteren Frühlingstag entgegen. Bis zu 27 Grad soll es heute warm werden.

0: SR3 Saarlandwelle um 9 Minuten vor 6. Schönen guten Morgen in Marpingen, in Macherbach, in Saarlouis und...
1: In

SR3 Saarlandwelle. Schönen guten Morgen. Inzwischen ist es 5 Uhr und 56 Minuten. Alles, was Sie zum Start in den Tag wissen sollten, gibt's gleich nochmal in den Nachrichten auf SR3 Saarlandwelle. Unter anderem gibt's dort Informationen zum geplanten Truppenabzug der USA, denn die werden sich wohl aus Deutschland immer mehr verabschieden. Bis zu 5000 Soldaten sollen sich verabschieden. Thema gleich.

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1: 6 Uhr. Die USA werden rund 5000 Soldatinnen und Soldaten aus Deutschland abziehen. Das hat ein Sprecher des US-Verteidigungsministeriums bestätigt. Der Abzug werde schrittweise über 6 bis 12 Monate erfolgen. Für SR-Info Anne Schneider.
2: Er betonte, dies sei Teil einer Überprüfung der US-Truppenpräsenz in Europa und orientiere sich an den aktuellen militärischen Anforderungen. Dennoch bleibt Deutschland der wichtigste US-Militärstandort in Europa. Der Sender CBS berichtet, dass zentrale Einrichtungen wie die Air Base Ramstein sowie die US-Kommandos für Europa und Afrika bestehen bleiben. US-Präsident Donald Trump hatte schon vor einigen Tagen den Abzug angekündigt. Er erfolgt auch vor dem Hintergrund wachsender Spannungen zwischen Washington und Berlin.
1: Die EU und die deutsche Wirtschaft kritisieren die von US-Präsident Trump angekündigten höheren Zölle für Fahrzeuge aus der EU. Der Vorsitzende des Handelsausschusses im Europaparlament Lange bezeichnete Trumps Pläne als inakzeptabel. Der Verband der Automobilindustrie sprach von einer erneuten und schwerwiegenden Belastung der transatlantischen Beziehungen. Trump hatte gestern angekündigt, er wolle die Zölle auf Autos und Lkw aus der EU ab kommender Woche auf 25% erhöhen. Er begründete das mit dem Vorwurf, die EU halte sich nicht an das vereinbarte Handelsabkommen. Eigentlich hatten sich beide Seiten auf Zölle in Höhe von 15% geeinigt. Bundesfinanzminister Klingbeil hat angekündigt, in den kommenden Wochen ein Konzept für eine Steuerreform vorzulegen. Der SPD-Vorsitzende sagte der Süddeutschen Zeitung, geplant sei eine deutliche Entlastung kleiner und mittlerer Einkommen. Das müsse realistisch finanziert werden. Dazu müssten Spitzenverdiener mit 6-stelligen Gehältern einen Beitrag leisten. Kanzleramtsminister Frey von der CDU erklärte, es dürfe keine reine Umverteilung geben. Ziel müsse eine Entlastung möglichst vieler Steuerzahler sein. In Berlin-Kreuzberg ist die Demonstration zum 1. Mai gestern Abend weitgehend friedlich verlaufen. Das teilte die Polizei in einer vorläufigen Bilanz mit. Demnach gab es lediglich 3 Festnahmen wegen Störungen. Zur sogenannten revolutionären 1. Mai-Demonstration von linken und linksextremen Gruppen hatten sich rund 10.000 Menschen versammelt. Bundesweit nahmen gestern an den Umzügen des Deutschen Gewerkschaftsbundes zum Tag der Arbeit rund 370.000 Menschen teil. In Saarbrücken waren es 4.500. Die Lärmschutzarbeiten an mehreren Bahnstrecken im Saarland verzögern sich. Wie die Deutsche Bahn auf SR-Anfrage mitteilte, sind die Arbeiten etwa auf der Strecke zwischen Saarbrücken und Homburg zwar größtenteils abgeschlossen, allerdings würden sie später fertiggestellt als zunächst geplant. Aus der SR-Nachrichtenredaktion Daniel Magar.
3: Hindernisse im Erdreich oder auch Schwierigkeiten beim Einvibrieren der Rohre. Das sind laut Bahn generell nicht vorhersehbare Gründe, warum sich Arbeiten in die Länge ziehen. Auch wenn es im Vorlauf zu ausführlichen Untersuchungen des Bodens komme, könne nicht alles erfasst werden. Die Arbeiten in und um Saarbrücken sollten bereits Ende vergangenen Jahres abgeschlossen sein. Nach Angaben der Bahn sind sie das inzwischen auch größtenteils. Rund 6 Kilometer an Lärmschutzwänden wurden bereits gebaut, geplant waren mehr als 7. Auch bei St. Ingbert und bei Merzig wird immer noch gebaut. Insgesamt plant die Bahn in mehreren Orten im Saarland weitere Lärmschutzwände, hier liegt aber noch kein konkreter Zeitplan vor.
1: Die Zahl der Beratungen beim Antidiskriminierungsforum Saar hat stark zugenommen. Wie das Forum dem SR mitteilte, ist seit 2021 eine jährliche Steigerung von 9 Anfragen von 20-30% festgestellt worden. Die meisten Menschen seien aufgrund von rassistischen Erfahrungen beraten worden. Darauf folgten als Gründe sexistische Erlebnisse und Diskriminierungen aufgrund von Behinderungen oder chronischen Erkrankungen. Das waren die Nachrichten mit Ute Mühlbauer. 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
4: Das wird heute erstmal noch oft sehr sonnig sein. Gibt auch ein paar dünne oder lockere Wolkenfelder. Am Nachmittag sind einzelne Schauer oder Gewitter nicht ausgeschlossen. Viele kommen trocken durch die Erwärmung. 23 bis 27 Grad. Aber es ist durchaus so, dass es im nächsten ein bisschen Nachschub an Regen kommt. Gut für die Natur. Morgen am Sonntag gibt es zum Beispiel nur noch zwischendurch Sonnenschein, ist aber überwiegend stark bewölkt. Erst ist es noch trocken. Am Nachmittag kann es dann hier und da schon Regen geben bei bis zu 23 Grad. Und auf diesem Temperaturniveau nach nur noch so um die 20 Grad pendeln wir uns diese Woche ein, auch teils drunter. Und es wird immer mal wieder Regen geben.
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4: Keine Störungsmeldungen aus dem SR3-Verkehrsstudio. Die Polizei will heute blitzen auf der A620 zwischen Saarbrücken und Saarlouis. Gute Fahrt.
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4: Hallo, guten Morgen, hier ist Michael Friemel. Ich wünsche Ihnen einen schönen Start in den Samstag.
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SR3 Saarlandwelle, einen schönen guten Morgen, einen schönen Start in den Samstag. Ich habe einen aktuellen Verkehrshinweis, kommt von der Autobahn A6 Saarbrücken Richtung Mannheim. Zwischen St. Ingbert West und St. Ingbert Mitte liegen Gegenstände auf der Fahrbahn, und zwar im Baustellenbereich. Fahren Sie da bitte vorsichtig ran.

Bekannt wurde er als der Tiefenentspannter an der Gitarre, als der, der die Saiten ganz entspannt und cool dahinzupft und dazu eine großartige Stimme hat. Mr. Slowhand, Eric Clapton. Wir hören ihn hier in SO3. Guten Morgen um 17 Minuten nach 6.

0: Schönen guten Morgen, hier ist SR3 Saarlandwelle. Es ist 20 Minuten nach 6. Mit dem Angriff Russlands auf die Ukraine ist der Krieg zwischen Staaten wieder zurück in Europa. Bei der Analyse des Kriegs spielen Strategie, Militär und Politik meist die größte Rolle. Dabei entscheide oft die Wirtschaft über Krieg und Frieden, sagt die Journalistin Ulrike Herrmann.
1: Und genau diesen Fall sehen wir sowohl in Russland wie in China. Beide Länder stecken in einer ökonomischen Sackgasse fest. Und das könnte es für die Diktatoren Putin und Xi Jinping eben attraktiv machen, Krieg zu führen, um von dieser wirtschaftlichen Krise abzulenken.
0: Ja, in dieser Woche war die bekannte Journalistin und Bestsellerautorin Ulrike Herrmann zu Gast bei Uwe Jäger in seiner Talksendung SR3 aus dem Leben. Und sie hat mal erklärt, wie das funktioniert, wie Geld zur Waffe wird.
1: Jede Waffe kostet Geld und damit wird das Geld zur Waffe aller Waffen. Und im Normalfall kann man eben sehen, wenn beide Länder sich gleich stark in einem Krieg engagieren, dass dann das Land gewinnt, das die größere Wirtschaftsleistung hat.
0: Ja, aber nicht nur Geld kann zur Waffe, zum Panzer, zur Rakete werden, sondern auch die Wirtschaft selbst.
1: Das können Sanktionen sein, das können Interventionen auf den Devisenmärkten sein, das können Rohstoffembargos sein, das können Technologiemonopole sein, das kann strategische Korruption sein. Das kann aber auch das sein, was man jetzt in der Ukraine oft erlebt, dass die Russen eben die Infrastruktur, vor allen Dingen die Energieinfrastruktur bombardieren, um die Wirtschaft des Landes zu schwächen. Also da gibt es eine riesige Palette und auch der Iran-Krieg, den wir ja im Augenblick erleben, zeigt, wie wichtig Öl als Waffe ist. Also meine Vermutung wäre, dass der arme Iran strategisch siegen wird über die Supermacht USA, eben weil der Iran die Möglichkeit hat, diese Meerenge von Hormuz zu sperren.
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bekanntesten und markantesten Stimmen Belgiens. Milo hier in SR3, guten Morgen. Den können Sie live erleben. Wir hatten ihn ja hier schon beim Tag der offenen Tür auf dem Hallberg zu Gast. Demnächst ist er wieder im Saarland und zwar in Saarlouis bei der Emmes. Samstags wird er dort auftreten am 6. Juni. Der Tag davor, der Freitag, der SR3-Tag, wird zum Kölschen Tag. Unter anderem mit Plansche Malheur, die seit 2018 Musik in der Köln machen. Nicht nur im Karnevalsraum. Und dann natürlich die Höhner. Seit über 50 Jahren der musikalische Herzschlag von Köln. Auch sie werden auftreten bei der Emmes freitags am 5. Juni 2026 auf dem großen Markt in Saarlouis. Die große SR3-Party. Freue ich mich schon sehr drauf. Gleich alles, was Sie zum Start wissen sollten, in den Schlagzeilen um 5:30.

0: In einer Minute wird's 6:30. 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
0: Mit Ute Mühlbauer im Studio. Guten Morgen.
2: Guten Morgen. USA ziehen 5000 Soldaten aus Deutschland ab. Das hat das Verteidigungsministerium in Washington mitgeteilt. Der Abzug solle innerhalb von 6 bis 12 Monaten erfolgen. Dies sei Teil einer Überprüfung der US-Truppenpräsenz in Europa. Kritik an neuen US-Zolldrohungen. Der EU-Handelspolitiker Lange nannte die Ankündigung von US-Präsident Trump inakzeptabel. Trump will die Zölle auf Autos und Lkw aus der EU ab kommender Woche auf 25% erhöhen. Im vergangenen Jahr waren 15% vereinbart worden. Pläne für Einkommensteuer. Bundesfinanzminister Klingbeil sagte, er werde sein Reformkonzept in den kommenden Wochen vorlegen. Geplant sei eine deutliche Entlastung kleiner und mittlerer Einkommen. Zur Finanzierung müssten Spitzenverdiener mit 6-stelligen Gehältern ihren Beitrag leisten. Entscheidung über Schwarz-Rot in Rheinland-Pfalz. CDU und SPD stimmen heute auf Landesparteitagen über den Koalitionsvertrag ab. Der neue Landtag kommt am 18. Mai zu seiner konstituierenden Sitzung zusammen. Verzögerung bei Lärmschutzmaßnahmen. Nach Angaben der Deutschen Bahn sind die Arbeiten etwa auf der Strecke zwischen Saarbrücken und Homburg zwar größtenteils abgeschlossen, es gäbe aber noch Hindernisse im Erdreich. Auch bei St. Ingbert und bei Merzig werde noch gebaut. Mehr Beratungen wegen Diskriminierung. Laut Antidiskriminierungsforum Saar ist die Zahl der Anfragen seit 2021 jährlich zwischen 20% und 30% gestiegen. Die meisten Menschen seien aufgrund von rassistischen Erfahrungen beraten worden.
0: Dankeschön, Ute.
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0: Die Nacht war gar nicht so frisch wie die letzten Nächte. Ne? So frostig ist es überhaupt nicht mehr. 5 bis 13 Grad die Tiefstwerte heute Nacht. Jetzt der Start in den heutigen Samstag schon wieder sonnig. Die Sonne wird auch lange scheinen. Gibt im Tagesverlauf mal ein paar Wolken, können auch etwas dicker werden. Aber es geht meist gewitterfrei durch den Tag. Vielleicht am Nachmittag mal ein paar Tropfen. 27 Grad kann es allerdings warm werden. Ab morgen kommt dann eine Kaltfront reingezogen. Die sorgt in den nächsten Tagen für etwas niedrigere Temperaturen. Also wir liegen dann so um die 20 oder knapp drunter. Und es kann immer mal wieder Regen geben.
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0: Aktuell liegen uns keine Störungsmeldungen vor. Ich habe nur einen Hinweis der Polizei, wo geblitzt werden soll. Nämlich auf der A620 zwischen Dreieck Saarbrücken und Dreieck Saarlouis. 0800 700 8000 ist die kostenlose SR3 Blitzer-Hotline.
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0: 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Hallo, guten Morgen. Hier ist der Michael Friemel. Schönen Samstag.
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0: Wir sind drin im Monat Mai, das heißt Endspurt für viele sportliche Veranstaltungen, für viele liegen jetzt auch Richtung Sommer. Ja, bald. Das geht. Die nächsten Ferien sind die Sommerferien, ne? Geht auch in den Fußballligen auf die Zielgerade. An diesem Wochenende steht zum Beispiel schon der drittletzte Spieltag für unsere großen Saarvereine im Fußball an. Wir können ja mit dem heutigen Tag mal starten. René Hinken aus dem Frühsportteam ist da. Grüß Sie, René. Guten Morgen.
1: Guten Morgen.
0: Für die Fans vom 1. FC Saarbrücken ein ganz besonderes Spiel heute, weil es ist Derby-Time gegen Mannheim.
1: Ja, das ist richtig. Ein Spiel, bei dem dann immer noch mal so etwas mehr Brisanz auch drin ist.
2: Deswegen spielen wir auch Fußball, deswegen spielen wir Fußball auf dem Niveau. Deswegen haben wir uns alle für den Verein mit dieser Strahlkraft, mit dieser Intensität wie Saarbrücken entschieden. Und da freuen wir uns drauf.
1: Ja, das sagt FCS-Trainer Dianitis vor dem Derby heute gegen Mannheim. Sportlich muss man ja sagen, geht es für beide Vereine um nicht mehr viel. Mannheim steht im Tabellenmittelfeld. Der FCS hat den Klassenerhalt, ja, würde ich mal sagen, zu 99% sicher, will aber mit mindestens einem Punkt dann heute wirklich alle Zweifel beseitigen. Das Spiel, der Ludwigspark, der ist bereits ausverkauft, aber jeder, der will, kann sich die 90 Minuten trotzdem ganz anschauen. Das er überträgt nämlich ab kurz vor zwei heute Nachmittag live.
0: Dann gucken wir jetzt auf morgen, auf die zweite Liga. Für die SV Elversberg geht's weiterhin um den Aufstieg.
1: So sieht's aus. Das nächste Topspiel steht da für die SVE an. Jetzt gegen Paderborn. Wieder geht's für die Saarländer gegen eine Mannschaft, die auch noch oben im Aufstiegskampf steckt und über die SVE-Trainer Wagner Folgendes sagt.
3: Eine sehr, sehr gute Mannschaft, die nicht so viele Abgänge im Sommer hatte, die auch in der Winterpause komplett zusammengeblieben ist, die extrem positionsflexibel spielt, ähnlich wie wir, jetzt nicht so die krassen Namen, wobei wir davon 3-4 Jungs in den nächsten Jahren auf jeden Fall noch was hören werden. Deswegen wird es ein Spiel auf Augenhöhe und mit den Kapitänen des Gegners Worten es zu sagen, es wird ein All-Out-Spiel.
1: Ja, Paderborn aktuell auf Platz 2, Elversberg 2 Punkte dahinter auf Platz 4. Heißt, mit einem Sieg ziehen die Elversberger an Paderborn vorbei und hätten dann auch zumindest den Relegationsplatz sicher in der eigenen Hand. Sollte Paderborn gewinnen, wird Elversberg mit dem direkten Aufstieg meiner Meinung nach nicht mehr viel zu tun haben. Also wird auf jeden Fall dann sehr spannend morgen ab 2:30 an der Kaiserlinde.
0: Ja, spannend. Auch das Stichwort für die Schalke-Fans momentan, ne? Beim Blick aufs Spiel heute Abend.
1: Ja, genau. Schalke kann nämlich heute Abend schon aufsteigen, zu Hause gegen Düsseldorf. Dafür müssen sie nur ab 8:30 dann gewinnen. Ja, und sollte das dann passieren, dann wird, glaube ich, im Ruhrgebiet und auch bei den ganzen Schalke-Fans hier im Saarland die Nacht zum Tag werden.
0: Der Frühsport mit René Hinken. Ich danke dir und ich wünsche dir ein gutes sportliches Wochenende. Mach's gut, René. Ciao.
1: Ciao.

0: deutlich ernster nehmen muss als früher. In Trumps erster Amtszeit hatte ja das Verteidigungsministerium den Abzug gebremst. Dann ist Joe Biden an die Macht gekommen und hat das Ganze wieder gestoppt. Jetzt liegt aber eine Entscheidung des Pentagon vor, inklusive einem konkreten Zeitplan für den Abzug, nämlich 6 bis 12 Monate. Die Medien hier in den USA werten das auch ganz klar als politisches Signal, eben wegen der immer weiter wachsenden Spannung zwischen Trump und den europäischen Verbündeten in Sachen Iran. Krieg. Allerdings werden die zentralen Einrichtungen der US-Armee in Deutschland erhalten bleiben, nämlich die Airbase Ramstein und die US-Kommandos für Europa und Afrika. Am Ende des Abzugs wird die US-Truppenstärke in etwa auf dem Niveau von vor dem Ukraine-Krieg sein.
1: Sagt Anne Schneider, unsere Korrespondentin, zum Thema Truppenabzug der Amerikaner hier bei uns in Deutschland.

Guten Morgen, hier ist SR3 Saarland für an diesem Wochenende was ganz Besonderes in Kastel bei Nonnweiler. Da wird ein Sohn der Gemeinde wird zum Priester geweiht. Also eigentlich wird er heute in Luxemburg geweiht und dann morgen seine Primizfeier haben in Kastel. Das ganze Dorf ist da auf den Beinen, wird ein großes Festzelt aufgestellt, wird eine Prozession zum Elternhaus geben und. Das ist heute noch Thema in SR3. Guten Morgen. Wir versuchen heute zwischen 8 und 9 mal noch mit der Familie zu telefonieren und mit den Organisatoren und gucken, was da in Kastel alles los ist an diesem Wochenende. 6.56 Uhr, 7 Minuten vor 7, traumhaftes Wetter draußen und gleich wieder Ute Mühlbauer mit den Nachrichten um 7.

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1: 7 Uhr. 5000 US-Soldatinnen und Soldaten werden innerhalb von 12 Monaten Deutschland verlassen. Das teilte ein Sprecher des US-Verteidigungsministeriums mit. Zurzeit sind in Deutschland rund 36.000 US-Soldaten stationiert. Für SR-Info Janina Böhm.
2: Die Ankündigung kommt nach einer entsprechenden Drohung von US-Präsident Trump. Zwischen ihm und Bundeskanzler Merz gibt es seit Beginn des Irankriegs zunehmend Spannungen. Zuletzt hatte Merz gesagt, der Iran demütige die USA in den Verhandlungen über ein Ende des Kriegs. Trump warf Merz daraufhin unter anderem vor, sich in die Angelegenheiten anderer einzumischen. Der US-Präsident hatte sich aber auch schon zuvor verärgert über die Haltung der NATO und damit auch Deutschlands zum Irankrieg gezeigt.
1: Offiziell erklärte das US-Verteidigungsministerium, der Entscheidung sei eine gründliche Überprüfung der Truppenpräsenz in Europa vorangegangen. Trotz Waffenruhe zwischen Israel und der pro-iranischen Hisbollah-Miliz dauern die gegenseitigen Angriffe an. Nach Angaben des libanesischen Gesundheitsministeriums sind bei israelischen Angriffen im Südlibanon 12 Menschen getötet worden, 25 weitere seien verletzt worden. Die israelische Armee äußerte sich zu den Vorfällen zunächst nicht. Das Militär teilte lediglich mit, es habe mehrere mit Sprengstoff beladene Drohnen und eine Rakete abgefangen, die israelische Soldaten im Südlibanon bedroht hätten. Im Iran ist die Friedensnobelpreisträgerin Narges Mohammadi aus dem Gefängnis in ein Krankenhaus verlegt worden. Ihre Familie berichtete bereits im März, die 54-Jährige sei nach einem Herzinfarkt stark geschwächt gewesen. Nach Angaben ihrer Stiftung hat sich der Gesundheitszustand zuletzt stark verschlechtert. Die medizinische Versorgung sei im Gefängnis systematisch vernachlässigt worden. Mohammadi hatte 2023 für ihren Einsatz gegen die Unterdrückung von Frauen und gegen die Todesstrafe im Iran den Friedensnobelpreis erhalten. Im Februar wurde sie erneut zu mehreren Jahren Haft verurteilt. Bundesfinanzminister Klingbeil hat angekündigt, in den kommenden Wochen ein Konzept für eine Steuerreform vorzulegen. Der SPD-Vorsitzende sagte der Süddeutschen Zeitung, geplant sei eine deutliche Entlastung kleiner und mittlerer Einkommen. Das müsse realistisch finanziert werden. Dazu müssten Spitzenverdiener mit 6-stelligen Gehältern einen Beitrag leisten. Kanzleramtsminister Frei von der CDU erklärte, es dürfe keine reine Umverteilung geben. Ziel müsse eine Entlastung möglichst vieler Steuerzahler sein. Verdi hat die Beschäftigten der Postbank zu einem Warnstreik aufgerufen. Nach Angaben der Gewerkschaft sind auch das Saarland und Rheinland-Pfalz betroffen. Bereits vorgestern wurde bei der Postbank gestreikt. Hintergrund sind die laufenden Tarifverhandlungen. Verdi fordert unter anderem eine Gehaltserhöhung von 8%, mindestens jedoch um 300 Euro im Monat. Die Zahl der Beratungen beim Antidiskriminierungsforum Saar hat stark zugenommen. Wie das Forum dem SR mitteilte, ist seit 2021 eine jährliche Steigerung von neuen Anfragen von 20-30% festgestellt worden. Silke Kiefer berichtet.
3: Die Gründe für den Anstieg könnten zum einen bedeuten, mehr Diskriminierung findet statt. Oder aber, die Menschen sind mittlerweile mehr sensibilisiert für das Thema. Die meisten Menschen melden sich mit Rassismuserfahrungen beim Antidiskriminierungsforum Saar, gefolgt von sexistischen Erlebnissen und Diskriminierung aufgrund von Behinderung oder chronischen Erkrankungen.
1: In Rheinland-Pfalz stimmen heute CDU und SPD auf Landesparteitagen über den Koalitionsvertrag ab. Die CDU-Basis trifft sich in Mainz, die SPD in Niederolm. Der designierte Ministerpräsident Schnieder von der CDU und der bisherige Amtsinhaber Schweizer von der SPD hatten vorgestern ein gemeinsames Papier vorgestellt. Es sieht unter anderem mehr Stellen bei der Polizei vor und ein verbindliches Kindergartenjahr. Das waren die Nachrichten mit Ute Mühlbauer. 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
4: Startet nochmal freundlich heute ins Wochenende. Im Laufe des Tages kommen ein paar mehr Wolken dazu als gestern. Durchaus möglich, dass es am Mittag oder am Nachmittag auch mal einen Schauer oder ein Gewitter gibt. Kann aber auch sein, dass wir noch trocken durchkommen. Was allerdings wirklich so ist, es wird ziemlich warm heute. Es wird noch wärmer als gestern. Örtlich können bis zu 27 Grad erreicht werden. Ab morgen geht es dann mit den Temperaturen etwas nach unten, um die 20. Nächste Woche so zwischen 15 und 20 Grad. Und es wird etwas durchwachsener.
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4: keine Störungsmeldungen, nur der Hinweis der Polizei, wo die heute blitzen wollen, nämlich auf der A620 zwischen Saarbrücken und Saarlouis. Ihnen allen eine gute Fahrt.
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4: Hallo, guten Morgen, hier ist Michael Friemel.
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0: Der Wind scheint gut zu stehen. Wir haben den Saarbrücker Zoo ja nicht weit von uns. Ich gucke da gegenüber auf den Eschberg und sehe eigentlich, ja, ich sehe Richtung Zoo. Und heute Morgen habe ich sie seit langem mal wieder gehört. Die Affen morgens, die Gibbons, die morgens schon rufen, sind gut gelaunt, scheinen fröhlich drauf zu sein und freuen sich auch auf einen schönen Frühlingstag.
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0: Kai Völker ist unser Mann fürs Wetter an diesem Wochenende.
2: Nicht im Zoo, nicht bei den Affen. Ich wollte es nur noch mal richtig stellen.
0: Kommen Sie da runter von dem Baum und erzählen Sie uns bitte,
2: Sie mal
0: wie das
2: runter,
0: Wetter
2: Herr
0: wird.
2: Kommen Sie Völker, bitte wieder, ja. Nein, also ich würde mal sagen, was will man mehr, ne? Also das Wetter ist ja phänomenal. Der Mai ist gekommen, die Temperaturen schlagen aus. Übrigens deutlich höher bei uns hier im Saarland als in Brindisi bei der SR3-Hörerreise. Das Ziel im September, 18 Grad heute nur. Wir kriegen da doch schon ein paar Grad mehr. Bis zu 26 Grad übrigens heute, so zwischen 14 und 16 Uhr. Natürlich nicht flächendeckend im gesamten Saarland. Das bleibt zwar meist trocken, aber das sind so die Höchstwerte. Und am Nachmittag sind dann einzelne Schauer und Gewitter möglich, vor allem in Richtung Hochwald und Mosel. Der Wind weht schwach, kann aber in Schauer und dann aber auch in Gewitternähe, das heißt immer so schön, frisch auffrischen oder stark böig auffrischen. Und einzelne Gewitter habe ich auch gelesen, gerade im Wetter. Es kann durchaus ein bisschen Starkregen geben, aber das ist sehr, sehr gering wahrscheinlich. Und am Abend lässt das dann sowieso nach.
0: Wir haben ja jetzt wirklich eine tolle, sonnige, trockene Phase hinter uns, was ich auch wirklich sehr genossen habe. Also ich dachte, jetzt müssen wir trotzdem langsam ein bisschen was für den Garten kriegen. Wie sieht's mit Regen aus?
2: Der kommt und zwar punktuell erstmal. Also es wird ein bisschen durchmischter am Montag. Wir nehmen erstmal den Sonntagmorgen. Also zwischendurch gibt's immer wieder ein bisschen Sonne. Das ist völlig klar. Stark bewölkt bleibt's dann morgens allerdings auch. Erst meist trocken und am Nachmittag hier und da ein bisschen Regen bei 18 bis 23 Grad. Aber so dieser große Landregen oder das, was du dir wünschst als Gartenfreund, das wird's eher nicht geben. Nieselspritzer sind da am Montag dann eher schon drin bei 16 bis 20 Grad und die Temperaturen gehen eher nochmal zurück. Wir halbieren die Werte zu heute übrigens am kommenden Mittwoch. Dann sind wir nur noch bei 12 bis 16 Grad, aber viel nass ist erstmal nicht zu erwarten.
0: Danke für deine Prognose. Ich wünsche dir einen schönen Tag, Kai. Hab ein schönes Wochenende, ja?
2: Gleich so.
0: Bis bald. Tschüss. Viertel nach sieben. 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

0: 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Schönen guten Morgen. Blau, grün, rot, orange, ein bisschen pink dazu, ein bisschen lila dazu. So richtig bonbonbunt, das ist der neue Einrichtungstrend. Nennt sich Dopamindekor, weil es gute Laune machen soll. Und ich meine, Dopamin ist ja als Glückshormon bekannt. Unsere SWR3-Reporterin Lena Scheid hat sich das näher angeguckt, ist jetzt bei mir. Grüß dich, Lena. Guten Morgen.
1: Guten Morgen.
0: Macht denn das Dopamindekor sich im Saarland breit?
1: Ja, es wird schon farbenfroher bei uns. Das ist auch Anja Kuhn vom Einrichtungshaus Kuhn in St. Ingbert aufgefallen.
2: Wenn Sie bei uns durchs Haus gingen, so vor 20, 30 Jahren, war es wirklich so, dass Sie ganz viel schwarz-weiß gesehen haben bei uns. Das war alles sehr clean. Mittlerweile können Sie schon bei uns durchgehen und finden mal ein rotes Sofa, ein orangenes Lowboard oder auch so ein Componibili. Das ist ein Teil aus den, ich glaube, 70er Jahren. Das gab es die ganze Zeit auch nur in Weiß, gibt es jetzt mittlerweile in Orange.
1: Das geht dann schon in die Richtung von Dopamindekor, aber bei Dopamindekor kommt dann wirklich jede Farbe aus dem Malkasten zum Einsatz. Ich habe auch Saarländerinnen und Saarländer gefragt, wie die das denn bei sich haben.
3: Bunt, weil es glücklich macht oder glücklicher macht, wenn ich im Haus bin und nicht auf Schwarz oder Weiß gucken muss, sondern Farben habe. Farben haben was Fröhliches, was Schönes und bringen gute Stimmung.
4: Wenn die Wände zum Beispiel wie bei mir in Grautönen gehalten sind, kann ich sie viel besser dekorieren mit bunten Sachen.
5: Also wenn es an mir ginge, wäre sie eher nicht bunt, wäre alles weiß. Aber meine Frau hat ja nun mal auch ein Wörtchen mitzureden.
0: Ich höre raus, es ist nicht jedermanns Sache. Bei dem Herrn schüttet sich offenbar nicht so viel Dopamin aus.
1: Ja, das mit dem Dopamin habe ich mich auch gefragt, wie das denn eigentlich funktioniert. Ob bunte Einrichtungen da wirklich irgendwas auslösen kann. Und Christoph Krick aus der Neuroradiologie am Uniklinikum in Homburg konnte mir erklären, was dafür denn im Gehirn überhaupt passieren muss.
6: Immer dann, wenn etwas besser ist, als man selbst gedacht hat, dann wird im Gehirn Dopamin ausgeschüttet oder als Überträgerstoff verwendet. Und das hebt dann auch zugleich die Stimmung und man verbucht mit diesem dopaminergen System, das unser Freuzentrum ist, dann auch gleichzeitig eine gute Stimmung.
0: Aber mit der Zeit gewöhne ich mich doch dann an die bunten Farben.
1: Naja, dann musst du dann einfach umdekorieren, um wieder diesen Dopamin-Kick zu bekommen. Oder andere übernehmen das für dich.
7: Wenn man Kinder hat, die schleppen so viel bunten Kram ins Haus, dass ich es ganz gut finde, wenn der Grundtenor eher ein ruhiger ist.
0: SR3-Reporterin Lena Scheid über den aktuellen Trend zu peppigen, fröhlichen Farben in unseren Wohnungen. 7.24 Uhr. Guten Morgen. 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

0: 30, halb 8.
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2: Mit Ute Mühlbauer im Studio. Guten Morgen.
3: Guten Morgen. US-Truppenabzug aus Deutschland. Rund 5000 US-Soldaten werden innerhalb eines Jahres Deutschland verlassen. Das teilte ein Sprecher des US-Verteidigungsministeriums mit. Die Entscheidung folge auf eine gründliche Überprüfung der Truppenpräsenz in Europa. Mehrere Tote trotz Waffenruhe. Die Angriffe zwischen Israel und der pro-iranischen Hisbollah-Miliz dauern an. Wie das libanesische Gesundheitsministerium mitteilte, sind im Südlibanon 12 Menschen getötet worden. 25 weitere Personen seien verletzt. Mohammadi ins Krankenhaus verlegt. Die iranische Friedensnobelpreisträgerin leidet schon länger an Herzrhythmusstörungen. Ihre Stiftung sprach von systematischer medizinischer Vernachlässigung in einem iranischen Gefängnis. Mohammadi hatte 2023 für ihr Engagement gegen die Unterdrückung von Frauen und gegen die Todesstrafe im Iran den Friedensnobelpreis erhalten. Konzept für Steuerreform angekündigt. Bundesfinanzminister Klingbeil plant eine deutliche Entlastung kleiner und mittlerer Einkommen. Das hat er der Süddeutschen Zeitung gesagt. Demnach sollen Spitzenverdiener mit sechsstelligen Gehältern einen Beitrag leisten. Erneut Warnstreik bei der Postbank. Dazu hat die Gewerkschaft Verdi aufgerufen. Demnach sind auch das Saarland und Rheinland-Pfalz betroffen. Verdi fordert unter anderem 8% mehr Lohn, mindestens aber 300 Euro mehr im Monat. Mehr Anfragen bei der Antidiskriminierungsstelle Saar. Wie das Forum dem SR mitteilte, gab es seit 2021 20-30% mehr Beratungsanfragen im Jahr. Die meisten Menschen melden sich mit Rassismuserfahrungen, gefolgt von sexistischen Erlebnissen.
2: Danke, Ute.
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2: Viel Sonnenschein auch heute an diesem Samstag, begleitet von ein paar dünnen oder lockeren Wolkenfeldern. Am Nachmittag ist vielleicht mal ein Schauer oder ein Gewitter möglich. Die Erwärmung von 23 bis 27 Grad heute schon bemerkenswert. Das ist schon richtig sommerlich warm. Morgen geht's mit den Temperaturen dann langsam nach unten, aber wirklich langsam. Morgen kriegen wir noch bis zu 23 Grad, auch noch viel Sonnenschein. Am Nachmittag hier und da Regen. Und nächste Woche etwas durchwachsener. Das heißt, zur Sonne und zu den Wolken gesellen sich ab und an auch Regenschauer. Die Temperaturen zwischen 20 und 15 Grad so maximal.
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2: Achtung Autofahrer, auf der A620 Saarlouis Richtung Saarbrücken. Zwischen Saarlouis Mitte und Liesdorf liegen Gegenstände auf der Fahrbahn. Geblitzt werden soll heute auf der A620 zwischen Dreieck Saarbrücken und Dreieck Saarlouis. 0800 700 8000 ist unsere kostenlose Blitzer- und Stau-Hotline.
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2: Hallo, guten Morgen, hier ist Michael Friemel. Schönen Samstag.
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0: 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Schönen guten Morgen um 20 Minuten vor 8. Ja, schon seit 5 Jahren herrscht der Krieg in der Ukraine. Mit immer mehr Zerstörung, mit immer mehr Toten. Russland kostet der Krieg jeden Tag hunderte Millionen Dollar. Auch wenn Putin mit seinem Ziel, die Ukraine zu erobern, nicht vorankommt, geht die bekannte Wirtschaftsjournalistin Ulrike Herrmann davon aus, dass er auch weiter Krieg führen wird, trotz der Kosten. Dadurch lenke er von den Kosten und von den dadurch verursachten Wirtschaftsproblemen in Russland ab.
1: Das Problem ist, dass sich erst im Frieden zeigt, wie teuer ein Krieg war. Im Krieg selber kann man das noch maskieren, so nach dem Motto, ist doch klar, dass wir Inflation haben, wir sind im Krieg. Aber danach kommt die eigentliche Enttäuschung. Und das kann Putin nicht riskieren. Und deswegen ist es für ihn besser, Krieg zu führen, immer weiter, solange er an der Macht bleibt, wäre meine Prognose. Obwohl Russland jeden Tag ärmer wird, aber das ist ja Putin egal, er will ja an der Macht bleiben.
0: Ein Beispiel dafür, dass neben Strategie, Politik und Militär auch oft die Wirtschaft über Krieg und Frieden entscheidet, hat Ulrike Herrmann am Dienstag bei Uwe Jäger aus dem Leben erklärt.
1: Unsere einzige Rettung, das muss man jetzt mal so deutlich sagen, ist die Ukraine. Dadurch, dass die Ukraine tatsächlich in der Lage ist, so lange gegen Russland standzuhalten, ist ja ein sehr großer Teil der russischen Armee und auch der russischen Rüstungsproduktion mit der Ukraine beschäftigt. Falls die Ukraine fallen würde, würde es für Europa extrem gefährlich.
0: Laut Ulrike Herrmann gehen Militärexperten davon aus, dass Putin dann im Baltikum oder auf Spitzbergen einen Angriff auf Europa und die NATO starten könnte. Und um das zu verhindern, müsse der Westen aufrüsten.
1: Das muss einem schon klar sein. Also Putin will den Westen spalten und er will Europa auch erpressen. So, und deswegen brauchen wir Waffen, damit uns Putin nicht erpressen kann. Das ist leider so.
0: Mehr darüber, wie die Wirtschaft über Krieg und Frieden entscheidet und Geld als Waffe eingesetzt wird, erklärt die Wirtschaftsjournalistin Ulrike Herrmann in unserem SR3 aus dem Leben Podcast auf sr3.de und in der ARD Sounds App. Am Dienstag war sie zu Gast bei Uwe Jäger.

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4: 8 Uhr. Die USA werden rund 5000 Soldatinnen und Soldaten aus Deutschland abziehen. Das hat ein Sprecher des US-Verteidigungsministeriums bestätigt. Der Abzug werde schrittweise über 6 bis 12 Monate erfolgen. Er betonte, der Entscheidung sei eine gründliche Überprüfung der Truppenpräsenz in Europa vorangegangen. Für SR Info Anne Schneider.
5: Der Sender CBS berichtet, dass zentrale Einrichtungen wie die Airbase Ramstein sowie die US-Kommandos für Europa und Afrika bestehen bleiben. US-Präsident Donald Trump hatte schon vor einigen Tagen den Abzug angekündigt. Er erfolgt auch vor dem Hintergrund wachsender Spannungen zwischen Washington und Berlin. Besonders erbost hatte Trump die Aussage von Bundeskanzler Friedrich Merz, die Iraner würden die USA in den Verhandlungen zur Beendigung des seit 2 Monaten andauernden Krieges demütigen. Allerdings hatte Trump den NATO-Ländern schon in den Wochen davor vorgeworfen, dass sie die USA nicht im Irankrieg unterstützen würden. Der Abzug bringt die US-Truppenstärke in Europa ungefähr auf das Niveau von vor dem Ukraine-Krieg.
4: Nach US-Angaben waren in Deutschland Mitte April rund 39.000 US-Soldaten stationiert. Die EU und die deutsche Wirtschaft kritisieren die von US-Präsident Trump angekündigten höheren Zölle für Fahrzeuge aus der EU. Der Vorsitzende des Handelsausschusses im Europaparlament Lange bezeichnete Trumps Pläne als inakzeptabel. Der Verband der Automobilindustrie sprach von einer erneuten und schwerwiegenden Belastung der transatlantischen Beziehungen. Trump hatte gestern angekündigt, er wolle die Zölle auf Autos und Lkw aus der EU ab kommender Woche auf 25% erhöhen. Er begründete das mit dem Vorwurf, die EU halte sich nicht an das vereinbarte Handelsabkommen. Eigentlich hatten sich beide Seiten auf Zölle in Höhe von 15% geeinigt. Die Vorsitzende der sogenannten Wirtschaftsweisen, Schnitzer, ist gegen weitere staatliche Entlastungsmaßnahmen bei steigenden Energiepreisen. Schnitzer kritisierte in der Augsburger Allgemeinen insbesondere den Tankrabatt als großen Fehler und sozial ungerecht. Reiche Menschen mit großen Autos würden davon überproportional profitieren. Mit Blick auf die bevorstehende Urlaubssaison warnte die Ökonomin vor der nächsten Rabattdiskussion. Schließlich werde Kerosin knapper und teurer. Man könne aber nicht den Sommerurlaub auf Kosten unserer Kinder subventionieren. Die Lärmschutzarbeiten an mehreren Bahnstrecken im Saarland verzögern sich. Wie die Deutsche Bahn auf SR-Anfrage mitteilte, sind die Arbeiten etwa auf der Strecke zwischen Saarbrücken und Homburg zwar größtenteils abgeschlossen, allerdings würden sie später fertiggestellt als zunächst geplant. Aus der SR-Nachrichtenredaktion Daniel Magar.
6: Hindernisse im Erdreich oder auch Schwierigkeiten beim Einvibrieren der Rohre. Das sind laut Bahn generell nicht vorhersehbare Gründe, warum sich Arbeiten in die Länge ziehen. Auch wenn es im Vorlauf zu ausführlichen Untersuchungen des Bodens komme, könne nicht alles erfasst werden. Die Arbeiten in und um Saarbrücken sollten bereits Ende vergangenen Jahres abgeschlossen sein. Nach Angaben der Bahn sind sie das inzwischen auch größtenteils. Rund 6 Kilometer an Lärmschutzwänden wurden bereits gebaut, geplant waren mehr als 7. Auch bei St. Ingbert und bei Merzig wird immer noch gebaut. Insgesamt plant die Bahn in mehreren Orten im Saarland weitere Lärmschutzwände, hier liegt aber noch kein konkreter Zeitplan vor.
4: Nach dem Aus für die geplante Batteriezellfabrik in Kaiserslautern gibt es offenbar wieder Hoffnung für den Standort. Die Gewerkschaft und der Betriebsrat haben nach eigenen Angaben in Verhandlungen mit ACC erreicht, dass das Projekt von einem anderen Investor fortgeführt werden könnte. Damit bleibe eine Batteriezellproduktion am Standort Kaiserslautern grundsätzlich möglich. Die Firma ACC hatte im Februar bekannt gegeben, die geplante Fabrik nicht zu bauen. Ursprünglich sollten dort bis zu 2000 Arbeitsplätze entstehen. Das waren die Nachrichten mit Ute Mühlbauer. 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
7: Heute wird's nochmal so richtig warm, also vielleicht sogar ein Grad wärmer als gestern. Noch 26, 27 Grad erwarten wir am Nachmittag. Im Laufe des Tages kommen ein paar Wolken dazu, sind jetzt schon so einige Schleierwölkchen vor der Sonne. Aber ansonsten bleibt es recht freundlich. Kann sein, dass es dann natürlich bei den höheren Temperaturen auch mal für ein Hitzegewitter reicht. Später am Nachmittag. Morgen am Sonntag auch erst noch Sonnenschein, dann ein paar Wolken dazu, vielleicht einzelne Schauer bei Temperaturen bis zu 21 Grad. Und bei diesen Temperaturen, so um die 15 bis 21 Grad, pegelt sich das Wetter dann im Laufe der kommenden Woche ein. Also es ist frischer als zuletzt und es wird auch etwas durchwachsener sein. Ab und an sind Schauer möglich.
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7: Aktuell habe ich keine Störungsmeldungen aus dem SR3-Verkehrsstudio. Fließt alles ruhig. Was wir hätten, wäre ein aktueller Blitzer. Den haben Sie gesichtet am Ortsausgang von Türkismühle, wenn es Richtung Gonnesweiler geht. Außerdem will die Polizei noch blitzen auf der A620 zwischen dem Dreieck Saarbrücken und dem Dreieck Saarlouis. Ich wünsche Ihnen eine gute Fahrt zum Ziel. 0800 700 8000 ist unsere kostenlose Blitzer- und Stauhotline.
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7: Hallo, guten Morgen, hier ist Michael Friemel, einen schönen Samstag.
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Das gewellte, früher schwarze Haar glänzend, dazu die ausufernden Koteletten, so eroberte Engelbert auch Deutschland. Er eroberte mit diesem Gesang die ganze Welt. Hier auf SR3 Saarlandwelle hören wir ihn gleich, weil er feiert heute seinen 90. Geburtstag. Und falls Sie sich fragen, gibt's den Engelbert überhaupt noch? Ja, na klar gibt's den noch. Also eigentlich hat er seinen Namen ursprünglich hier aus Deutschland von der deutschen Mama, vom deutschen Komponisten Engelbert Humperdinck abgeguckt. Aber hier in Deutschland darf er nicht Humperdinck heißen. Also in England und in Großbritannien, also in den anderssprachigen Ländern, da nennen sie ihn alle Engelbert Humperdinck. Aber bei uns haben die Erben von Humperdinck das nicht erlaubt. Deswegen ist er hier immer nur als Engelbert bekannt gewesen. Wie dem auch sei. Der lebt nicht nur, der steht sogar noch auf der Bühne. Kürzlich in Las Vegas zwei tolle Konzerte gegeben und da hat er erzählt, dass er seinem Manager jetzt beigebracht hat, du, das geht nicht, ich kann nicht zu Hause sitzen, ich gehe ja die Wände hoch, ich würde gerne wieder auf Tour gehen. Und das macht er jetzt. Im Alter von 90 Jahren geht's ab in den Flieger, dann geht's auf Tour durch USA, Kanada, sogar nach Neuseeland und Australien wird ihn seinen Weg führen. Und es soll sogar im Juli ein neues Album kommen. Wir erinnern an den Mann, der in den 60ern unter anderem mit diesem Hit einen Riesenerfolg hatte.

0: Guten Morgen, hier ist SR3 Saarlandfälle. Schön starten Ihren Samstag in Ihr Wochenende. Sieht man immer häufiger jetzt, ne, dass viele Leute, also was ihre Wohnungseinrichtung anbelangt, wieder bunt wohnen.
1: Im Esszimmer habe ich verschiedenartige Stühle an meinem Tisch, die auch alle unterschiedliche Farben haben. Ich glaube, ich finde es langweilig, wenn alles einheitlich ist und alle Stühle gleich sind.
2: Ich glaube, dass im Laufe des Lebens vielleicht dann auch nochmal das irgendwie wechseln könnte. Gerade mit Kindern natürlich, wenn man Kinder dann plötzlich mit im Haushalt hat, dann wird es automatisch irgendwie bunt.
0: Ja, aber auch ohne Kinder werden die Wohnungen immer farbiger. Ne? Ist wirklich Trend im Moment, also mit Möbeln, Lampen, Vasen in Gelb, Pink, Lila und Co. Oder alles bunt durcheinander gemixt. Es gibt sogar einen Namen dafür, Dopamin-Dekor. Dopamin ist ja unser Glückshormon und bunt zu wohnen, das soll einfach gute Laune machen. Wobei unter allen Farben die Saarländerinnen und Saarländer momentan so einen Favoriten haben, meint Anja Kuhn vom Einrichtungshaus Kuhn in St. Ingbert.
3: Es wird häufig gefragt nach Grüntönen. Das ist im Moment auch up to date. Das ist zum Beispiel so ein Jadeton oder Lavendel-Salbeitöne. Kann man halt auch toll kombinieren. Also ich finde es auch immer sehr spannend, wenn man in einer Farbgruppe bleibt.
0: Farbe bringt gute Laune in die Wohnung und ins Haus. Oder wie das Internet im Moment sagt, Dopamin-Dekor ist in. 8:22 Uhr.

0: Halb neun wird's.
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0: Mit Ute Mühlbauer im Studio. Guten Morgen.
2: Guten Morgen. USA ziehen Soldaten aus Deutschland ab. Nach Angaben des US-Verteidigungsministeriums werden rund 5000 Soldaten innerhalb eines Jahres das Land verlassen. US-Präsident Trump hatte bereits Anfang der Woche einen Truppenabzug angekündigt. Zuvor hatte sich Bundeskanzler Merz kritisch über die US-Offensive gegen den Iran geäußert. 25% mehr Zölle für Fahrzeuge aus der EU. Das hat US-Präsident Trump angekündigt. Kritik kommt von der EU und aus der deutschen Wirtschaft. Der Verband der Automobilindustrie sprach von einer erneuten und schwerwiegenden Belastung der transatlantischen Beziehungen. Verzögerungen bei Lärmschutzmaßnahmen. Nach Angaben der Deutschen Bahn werden die Arbeiten etwa auf der Strecke zwischen Saarbrücken und Homburg später fertiggestellt als zunächst geplant. Auch bei St. Ingbert und bei Merzig werde noch gebaut. Neue Hoffnung für Batteriestandort in Kaiserslautern. Nach Verhandlungen zwischen Gewerkschaft, Betriebsrat und der Firma ACC könnte das Projekt von einem anderen Investor fortgeführt werden. Die Firma ACC hatte im Februar bekannt gegeben, die geplante Fabrik nicht zu bauen.
0: Dankeschön, Ute.
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0: Ja, das wird heute auch noch oft sonnig sein, gibt aber auch ein paar meist dünne oder lockere Wolkenfelder. Am Nachmittag sind einzelne Schauer oder Gewitter möglich. Wir erwärmen uns, also wir uns nicht, aber die Luft erwärmt sich vorher noch auf 23 bis 27 Grad, ein richtiger Sommertag. Morgen am Sonntag nur noch zwischendurch Sonne, überwiegend stark bewölkt. Zunächst ist es meist noch trocken, am Nachmittag sind hier und da Regenschauer möglich bei 18 bis 23 Grad.
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0: Keine Störungsmeldung, nur ein frischer Blitzer, gemeldet von den SR3-Hörern am Ortsausgang von Türkismühle in Fahrtrichtung Gonnesweiler. Die Polizei will außerdem noch blitzen auf der A620 zwischen Saarbrücken und Saarlouis.
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0: Hallo, guten Morgen, hier ist der Michael Friemel. Oh, in Kastel wird gefeiert an diesem Wochenende, in Kastel bei Nonnweiler. Ein junger Mann aus der Gemeinde wird zum Priester geweiht. Morgen ist die große Prämizfeier in Kastel. Wir telefonieren gleich mal mit dem Dorf. Mal gucken, wie die Stimmung vorab ist.
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0: Eine Warnmeldung von der A8 Luxemburg Richtung Saarlouis in der Einfahrt Perl. Sind Tiere auf der Fahrbahn. Fahren Sie da bitte vorsichtig ran. Ja, SR3 Saarlandfälle an einem Wochenende, das für die Menschen in Kastel bei Nonnweiler ein ganz besonderes sein wird. Da wird groß gefeiert. Ein junger Mann aus der Gemeinde wird Priester. Heute wird Cedric Latz in Luxemburg zum Priester geweiht. Dort wird er künftig auch seine Gemeinde bekommen. Aber morgen wird Cedric erstmal seine erste heilige Messe in der Heimat feiern. Er wollte diese Primiz auf jeden Fall in Kastel abhalten. Das ganze Dorf ist auf die Beinen, auch die Familie. Am SR3-Telefon ist jetzt die Mama vom Cedric, die Anja Latz. Guten Morgen, Anja.
1: Hallo, guten Tag.
0: Wie ist der Aufregungsstand bei euch?
1: Also bei mir tatsächlich noch auf einem niedrigen Level. Ich bin ausreichend beschäftigt, um nicht darüber nachdenken zu müssen, Gott sei Dank. Sonst wäre es, glaube ich, wirklich schlimm.
0: Anja, war immer schon klar, dass der Cedric Priester wird, oder wann hat er sich dazu entschieden?
1: Das ist fast unglaublich, aber er hat uns ganz überzeugt mit 4 Jahren schon erzählt, er möchte Priester werden. Das belächelt man dann als Eltern natürlich und denkt, natürlich, das wächst sich wieder aus. Dem war nicht so, er hat es also wirklich durchgezogen. Ist schon ein Jahr, bevor er Abi hatte, mal vorsichtshalber ins Priesterseminar, um mal dazu Bescheid zu geben, er käme dann in einem Jahr. Und also das war eigentlich immer sein Weg. Da stand auch gar nichts anderes zur Debatte.
0: Das heißt, die Priesterweihe ist jetzt eigentlich der Höhepunkt und was ganz Absolut. Besonderes auch für euch als Familie.
1: Ja, was wirklich Besonderes. Ich meine, ich weiß nicht, ob du die Vorgeschichte kennst, ist ihm ja relativ lang gemacht worden, der Weg. Aber umso schöner ist es natürlich jetzt und umso mehr freuen wir uns natürlich jetzt, dass er tatsächlich seiner Berufung nachgehen kann.
0: Wie ist denn die Vorgeschichte?
1: Gut, er war ja eigentlich ursprünglich im Bistum Trier. Ich will das jetzt, also es gab keinen Grund, ihn da nicht weiter im Seminar zu lassen, außer eine Diskussion mit dem Bischof, die Kurzfassung ist, unser Sohn hat die Gene seines Opas geerbt. Er ist sehr ehrlich und sehr direkt, das kam nicht so gut an. Und dann war das nicht mehr so ganz der Weg.
0: Aber ja, könnte aber ein spannender Priester werden.
1: Ja, es wird entspannt. Also das ist, ich meine, als Mama ist das, also er hat, ich darf jetzt mal ganz kurz mit sehen, ja, ne? Er hat sehr gelitten eine ganz lange Zeit, aber das hat ihn tatsächlich auch sehr reifen lassen und hat ihm noch mal mehr Tiefe gegeben in seiner Überzeugung, seinem Glauben. Ich glaube, dass das tatsächlich in der Seelsorge was Tolles ist.
0: Ich habe ja eben gesagt, morgen wird ganz Kastel auf den Beinen sein und mitfeiern, mit Festzelt, mit Prozession und Co. Hauptorganisator neben dem Pastor ist der Erik Breit, der steht neben der Anja. Erik, wenn so viele Menschen sich engagieren, dann muss der Cedric ja schon ziemlich beliebt sein, oder? Dann ist das Dorf ist stolz, ne?
2: Ja, Cedric ist in unserem Dorf sehr vernetzt, ist sehr präsent, ist in vielen Vereinen tätig. Das geht vom Handwerkerverein über die Feuerwehr, über die Pfarrkapelle, über den Kirchenchor, ist sehr beliebt. Von daher ist auch Unterstützung und die Begeisterung des Dorfes zu erklären.
0: Jetzt ist die Kirche bei euch ein bisschen klein, ne, für eine große Feierlichkeit für das ganze Dorf. Wie macht ihr das denn?
2: Das war für uns eine mögliche Herausforderung. Das heißt, wir hatten geplant, beratschlagt, wie können wir das machen? Wie bekommen wir die Leute alle mit in den Gottesdienst? Und dann blieb eigentlich nur eine Lösung, dass wir ein Festzelt nehmen und dass wir versuchen, das Geschehen in der Kirche auch raus zu übertragen in das Festzelt über eine Videowand, sodass alle, die auf dem Festzelt sitzen, den Gottesdienst live mitverfolgen können.
0: Ihr habt ja die Familie auch mit eingebunden morgen. Da wird ja einiges passieren. Ihr werdet ja auch zum Elternhaus eine Prozession haben. Wie muss man sich das vorstellen? Was wird da morgen passieren?
2: Vom Prozedere wird es so sein, wir werden uns mit dem Prozessionszug, das wird dann Messdiener, die Pfarrkapelle wird dann spielen. Es wird eine Studentenverbindung dabei sein, der Handwerkerverein mit den Zunftfahnen, die werden dann mitgehen zum Elternhaus. Dort wird dann die Primitstola geweiht werden von dem Dekan. Dann wird man gemeinschaftlich zurückgehen in die Kirche, wo dann am Eingang das Priestergewand, das Primitzgewand gesegnet wird. Und dann anschließend beginnt die Messfeier in der Kirche.
0: Oh Mann, also ein großer Tag morgen in Kastel. Erik, sei so lieb, reich mir noch mal kurz die Anja rüber. Anja, dass das ganze Dorf so mitfiebert mit dem eigenen Sohn, das ist schon bewegend, oder?
1: Ich kann das gar nicht beschreiben. Das ist ein großes Geschenk, dass man das gar nicht in Worte fassen kann. Eine komplette Vereinsgemeinschaft. Jeder, der irgendwie Zeit hat und 5 Minuten irgendwas machen kann, ist da und hilft und unterstützt. Ob beim Aufbauen vom Zelt, beim Einräumen, beim Kuchenbacken, beim Dienstmachen, ist also völlig egal. Das ist so vielfältig und so. Das ist ist also ein riesengroßes Geschenk. Anders kann ich das nicht sagen. Und das wissen wir alle auch sehr, sehr zu schätzen.
0: So hört sich eine glückliche Mama an, so hört sich eine tolle Dorfgemeinschaft an. Genau, Anja, ich wünsche euch ganz viel Spaß, habt ein ganz tolles Wochenende und ganz liebe Grüße an den Cedric, gell?
1: Ja, den rieche ich gerne aus. Vielen Dank. Ciao.
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tanken. Denn ja, auch wenn jetzt seit gestern der Tankrabatt hier in Deutschland gültig ist, es lohnt sich immer noch nach Luxemburg rüberzufahren, wenn man da in der Nähe ist ohnehin. Wie sich die Tankpreise entwickelt haben, die Spritpreise seit gestern, ob das sich wirklich jetzt großartig bewegt hat, seit die 17 Cent Steuer weg sind, das erfahren wir gleich im Vormittag mit Carmen Bachmann zwischen 9 und 12. Wir hören uns am Montag wieder. Ich wünsche Ihnen ein schönes Wochenende. Wenn Sie mögen, sehen wir uns heute Abend beim Flohmarkt auf dem Fischstippe. Ich würde mich drauf freuen. Machen Sie es gut, bis bald. Ciao.

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15: 9 Uhr. Die USA werden rund 5000 Soldatinnen und Soldaten aus Deutschland abziehen. Das hat das US-Verteidigungsministerium bestätigt. Der Abzug werde schrittweise über 6 bis 12 Monate erfolgen. Vor der Entscheidung habe es eine gründliche Überprüfung der Truppenpräsenz in Europa gegeben. Präsident Trump hatte bereits vor einigen Tagen mit einem Abzug von US-Soldaten gedroht. Anlass war offenbar die Kritik von Bundeskanzler Merz am Irankrieg. Die Zahl der US-Soldaten in Deutschland verändert sich ständig, unter anderem durch einen Truppenaustausch und Übungen. Nach den jüngsten US-Angaben waren hier Mitte April rund 39.000 US-Soldaten stationiert. In Kuba hat es gestern Proteste gegen das US-Embargo gegeben. Nach Angaben der Regierung sollen an der Kundgebung vor der US-Botschaft in Havanna mehr als 500.000 Menschen teilgenommen haben. Kuba leidet unter der schwersten Wirtschaftskrise seit Jahrzehnten. Verschärft wird die Lage durch eine massive Energieknappheit, weil die US-Regierung seit Januar eine Ölblockade verhängt hat. Bundesfinanzminister Klingbeil drückt bei der geplanten Reform der Einkommensteuer aufs Tempo. Der SPD-Politiker sagte der Süddeutschen Zeitung, er werde sein Reformkonzept in den kommenden Wochen vorlegen. Vorgesehen sei eine deutliche Entlastung kleinerer und mittlerer Einkommen. Ulrike Ufer für SR Info.
16: Wörtlich erklärte Klingbeil, diejenigen, die jeden Tag den Laden am Laufen halten, müssen am Ende mehr in der Tasche haben. Diese Entlastung müsse aber realistisch finanziert werden und Spitzenverdiener mit 6-stelligen Gehältern ihren Beitrag leisten. Kanzleramtschef Frey will nach eigenen Worten bei der geplanten Reform ebenfalls möglichst viele Steuerzahler entlasten. Frey sprach sich in der Neuen Osnabrücker Zeitung zugleich dagegen aus, diese als reine Umverteilung zu gestalten. Aus Sicht von Frey steht fest, dass derzeit viel zu früh angefangen werde, maximal zu besteuern. Der Spitzensteuersatz beginnt bei etwa 70.000 Euro.
15: Der Bundesverband der deutschen Wohnungs- und Immobilienunternehmen fordert eine Entlastung von Geringverdienern bei Mieterhöhungen nach Sanierungsmaßnahmen. Wie die Bild-Zeitung berichtet, sagt der Verbandspräsident Gardaschko, dass die Mieterhöhungen je nach Einkommen gestaffelt werden müssten. Es sei nicht gerecht, wenn für eine alleinerziehende Krankenschwester die Miete nach einer Sanierung genauso steige wie für das Doppelverdiener-Ehepaar im gleichen Haus. Er sprach dabei von Modernisierungskosten wie etwa dem Einbau einer klimafreundlicheren Heizungsanlage. Die Zahl der Beratungen beim Antidiskriminierungsforum Saar hat stark zugenommen. Wie das Forum dem SR mitteilte, gab es seit 2021 eine jährliche Steigerung von bis zu 30%. Silke Kiefer berichtet.
3: Die Gründe für den Anstieg könnten zum einen bedeuten, mehr Diskriminierung findet statt, oder aber die Menschen sind mittlerweile mehr sensibilisiert für das Thema. Die meisten Menschen melden sich mit Rassismuserfahrungen beim Antidiskriminierungsforum Saar, gefolgt von sexistischen Erlebnissen und Diskriminierung aufgrund von Behinderung oder chronischen Erkrankungen.
15: In Rheinland-Pfalz stimmen heute CDU und SPD auf Landesparteitagen über den Koalitionsvertrag ab. Die CDU-Basis trifft sich in Mainz, die SPD in Niederolm. Der designierte Ministerpräsident Schnieder von der CDU und der bisherige Amtsinhaber Schweizer von der SPD hatten vorgestern ein gemeinsames Papier vorgestellt, das unter anderem mehr Stellen bei der Polizei und ein verbindliches Kindergartenjahr vorsieht. In der dritten Fußballliga kommt es heute zu einem Heimspiel des 1. FC Saarbrücken gegen SV Waldhof Mannheim. Die Polizei schätzt das Südwestderby als Hochrisikospiel ein. Die Kamphauser Straße wird ab 12 Uhr zwischen dem Ludwigskreisel und der A623 gesperrt. Weil die Polizei beide Fangruppen zum Stadion begleiten will, müssen sich Verkehrsteilnehmende auch auf Einschränkungen zwischen dem Hauptbahnhof, der Westspange und dem Stadion einstellen. Anpfiff der Partie ist um 14 Uhr. Das waren die Nachrichten mit Ute Mühlbauer. 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
14: Viel Sonnenschein, aber es gibt schon so ein paar dünne, lockere Wolkenfelder. Am Nachmittag werden die dichter und dann kann es vor allem Richtung Hochwald und Mosel auch mal Regenschauer oder Gewitter geben. Im Bliesgau bleibt es vermutlich trocken, alles möglich. 24 bis 27 Grad, morgen überwiegend dicht bewölkt, erst trocken, am Nachmittag wieder hier und da etwas Regen, nur noch bis 23 Grad.
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14: Sie melden uns heute Morgen erst einen Blitzer. Der steht am Ortsausgang von Türkismühle Richtung Gonnesweiler. Gute Fahrt.
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14: Der Tankrabatt, greift er? Ja, vermutlich schon. Wir gucken nachher genauer drauf. Mein Name ist Carmen Bachmann. Ich wünsche einen schönen Samstag.

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1: Max Mutzke hier auf SA3 Saarlandwelle. Seit gestern gilt der Tankrabatt. Der ADAC hat schon gemeldet, jawohl, er wird weitergegeben. Wirtschaftsministerin Reicher hatte ja auch sonst Konsequenzen angedroht. Wie sieht's aus im Saarland? Da fragen wir gleich mal unseren Reporter, der da gestern drauf geachtet hat und mal so geguckt hat rund um Saarland.

0: Philipp Leon hier auf SR3 Saarlandwelle. Seit gestern gilt hier in Deutschland der sogenannte Tankrabatt. Mit einer Steuersenkung will Deutschland die galoppierenden Spritpreise in den Griff bekommen. Hat das funktioniert? Der ADAC sagt bundesweit ja. Im Studio ist jetzt SR3-Reporter Patrick Wirmer. Patrick, du warst gestern auch hier im Saarland unterwegs, hast genauer auf die Tankstellenpreise geschaut. Hat sich auch hier der Rabatt bemerkbar gemacht?
1: Ja, kurze Antwort, genauso wie es auch der ADAC sieht, ja, aber natürlich längere Antwort, nicht so, wie man sich das vielleicht vorgestellt hat. Beispiel E10 Superbenzin, da hatten wir am Vormittag des 30. April, also einen Tag vor dem Tankrabatt, teilweise Preise von etwa 2,04 Euro pro Liter. Einen Tag später lagen die Preise dann hier bei 1,99 Euro. Das waren somit die günstigsten, die ich jetzt so gefunden habe. Und ein Trend, der sich natürlich heute auch noch fortsetzt. Die Tankstellen machen morgens günstig auf. Gegen 12 Uhr werden dann aber die Preise erhöht. Das war auch gestern so. Das war auch in den letzten Tagen so. Das hängt ja zusammen mit dieser Regel, dass ja nur einmal am Tag erhöht werden darf. Heißt also, der Tankrabatt, der rechnerisch ja 16,7 Cent pro Liter beträgt, wurde in der Regel nicht komplett an die Kunden weitergegeben. Das war jetzt so meine Beobachtung gestern über den gesamten Tagesverlauf. Das hat sich so über etwa 10 bis 12 Cent pro Liter eingependelt und das deckt sich eben auch mit den Beobachtungen des ADAC. Aber man muss auch dazu sagen, es konnte tatsächlich von Tankstelle zu Tankstelle deutlich unterschiedlich sein. Ich habe zum Beispiel eine Tankstelle gesehen, da lag der Unterschied innerhalb von 2 Tagen bei fast 30 Cent für den gleichen Kraftstoff bei den Preisspitzen.
0: Wie war es denn heute Morgen? Hast du da auch nochmal geguckt?
1: Ja, heute Morgen habe ich auch nochmal hingeguckt und da ist es dann nochmal etwas günstiger geworden. Da habe ich teilweise Preise gesehen von etwas über 1,90 Euro für Superbenzin. Beim Diesel verhält es sich ja ähnlich. Und ja, das wird wohl auch damit zusammenhängen, so argumentieren auch die Mineralölkonzerne, dass die Tankstellen jetzt erstmal ihre alten Bestände noch verkauft haben. Und auf den alten Beständen gilt ja noch der alte Steuersatz. Dieser Sprit ist ja mittlerweile abverkauft worden. Das heißt, jetzt gilt auch dieser Tankrabatt in größerem Umfang. Aber jetzt muss man natürlich auch nochmal diese Mittagszeit abwarten. Die Preise werden dann natürlich nochmal hochgehen. Und diese Krise rund um die Straße von Hormuz, die ist ja längst noch nicht gelöst. Die Lage bleibt da ja angespannt. Da kann man nur empfehlen, wer preissensibel ist, weiterhin auf Apps gucken, auf die Webseiten gucken oder wer es kann, nach Luxemburg fahren.
0: Dankeschön, Patrick. Die Spritpreise sind tatsächlich ein bisschen runtergegangen, aber so ganz wurde der Tankrabatt wohl nicht weitergegeben. Also immer drauf achten.

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9: Um 9.31 Uhr mit Ute Mühlbauer.
10: USA ziehen Soldaten aus Deutschland ab. Das hat das US-Verteidigungsministerium bestätigt. Demnach werden innerhalb eines Jahres rund 5000 Soldaten das Land verlassen. Präsident Trump hatte bereits vor einigen Tagen mit einem Abzug von US-Soldaten gedroht. Anlass war offenbar die Kritik von Bundeskanzler Merz am Irankrieg. Proteste in Havanna gegen US-Embargo. Nach Angaben der kubanischen Regierung sollen an der Kundgebung mehr als 500.000 Menschen teilgenommen haben. In Kuba herrscht derzeit eine massive Energieknappheit, weil die US-Regierung seit Januar eine Ölblockade verhängt hat. Landesparteitage in Rheinland-Pfalz. Die CDU-Basis trifft sich in Mainz, die SPD in Niederolm. Die Parteien stimmen jeweils über den Koalitionsvertrag ab. Dieser beinhaltet unter anderem mehr Stellen bei der Polizei und ein verbindliches Kindergartenjahr. Erster FC Saarbrücken empfängt Waldhof Mannheim. Die Polizei schätzt das Südwestderby in der 3. Fußballliga als Hochrisikospiel ein. Die Kamphauser Straße wird ab 12 Uhr zwischen dem Ludwigskreisel und der A623 gesperrt. Anpfiff der Partie ist um 14 Uhr.
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11: Viel Sonnenschein, aber es gibt schon dünne, lockere Wolken. Die werden dichter zum Nachmittag. Vor allem Richtung Hochwald und Mosel kann es auch Regen oder Gewitter geben. 24 bis 27 Grad, das sind die Temperaturen. Und morgen gibt es nur noch gelegentlich etwas Sonnenschein. Überwiegend ist es dann dicht bewölkt. Auch da nachmittags hier und da Regen bei nur noch bis zu 23 Grad.
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11: Die neuesten Blitzer melden Sie in der Ortsdurchfahrt von Mittlosheim, in Bübingen in der Sagemünderstraße und Türkismühle raus Richtung Gondesweiler. Wenn Sie noch was sehen, melden Sie es gern ins SR3 Verkehrsstudio unter 0800 700 8000.
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11: Mit Carmen Bachmann im Studio, vielleicht am letzten vorsommerlichen Tag, bevor es jetzt erstmal wolkiger wird. Wie entwickelt sich das Wetter? Thema gleich ausführlich hier auf SR3.

Michael Bublé hier auf SR3 Saarlandwelle. So, alle, die jetzt das Schicksal von Timmy/Hope verfolgt haben, die wissen es eh schon. Allen anderen sei gesagt, der Buckelwal, der sich in der Ostsee vor Pöhl festgeschwommen hatte und wochenlang nicht mehr da rausgefunden hat, ist frei. Also man hat ihn offenbar jetzt auf seinem Lastkahn rausgelassen. Man hat ihn ja bis in die Nordsee geschleppt und dort war man gestern nochmal, war der Transport nochmal ins Stocken geraten, weil der Wellengang so hoch war. Aber jetzt offenbar schwimmt der Buckelwal in der Nordsee.

0: viel träumen wussten wir ja nicht in den letzten Tagen, zumindest was das Wetter betrifft.
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0: Das war ja schon sommerlich die letzten Tage, auch heute noch mal richtig warm und blauer Himmel, die Sonne scheint. Kai Völker sagt
2: Carmen,
0: schon,
2: ja.
0: Hallo, guten Morgen, sagt schon, ja, blauer Himmel, nicht so ganz ungetrübt, ne? Sind so ein paar Schleierwölkchen da und da passiert auch jetzt was.
2: Da passiert ein bisschen was, aber es war natürlich phänomenal, gestern schon auch die Temperaturen. Wir sind im Mozart-Kalender angekommen, im Mai, das ist so sehr Mozart des Kalenders. Er meint es gutmütig am Anfang mit uns, sehr gutgläubig, aber es wird nicht lange anhalten. Wenn wir mal uns angucken, wie das heute ablaufen wird. Im Grunde nochmal ein sonniger Tag, der wärmste Tag des Jahres sogar bei uns im Saarland. Und da kommt dann allerdings schon die Einschränkung, Carmen, bis zum frühen Nachmittag. Denn wir schaukeln uns da nochmal hoch, bis auf 26 Grad zum Teil, bis 16 Uhr. Und dann bleibt es auch meist trocken. Am Nachmittag sind dann einzelne Schauer und Gewitter dann schon möglich. Vor allem, und das hast du vorhin ja um 9:30 schon gesagt, in Richtung Hochwald und Mosel, der Wind schwach, aber in Schauer- und Gewitternähe oft auch stark böig und auffrischend. Einzelne Gewitter mit Starkregen könnten dabei sein, ist aber auch sehr, sehr, sehr gering wahrscheinlich. Am Abend sogar nachlassend und größtenteils komplett verschwunden. Heute bei 23 Grad in Freisen und bis 27 Grad in Saarwellingen.
0: So richtig viel weinen sollten wir jetzt deswegen nicht.
2: Nein.
0: Wir hoffen auf Regen. Also kommt denn da was?
2: In der Nacht kommt vielleicht ein bisschen was in Richtung Bliesgau. Das sind dann Schauerchen, die intensiver werden, aber noch nicht ganz so intensiv sein müssten, wie sie eigentlich sein sollten. 14 bis 10 Grad, das sind die Nachtwerte. Morgen engagiert sich die Sonne noch nur noch suboptimal. Das heißt, es ist überwiegend stark bewölkt wieder. Es wird meist trocken leider auch wieder bleiben, wenn du dich nach Regen sehnst. Am Nachmittag ist da wieder ein bisschen was mit dabei. Aber so Landregen, also so wie wir uns das alle wünschen, das ist irgendwie jetzt nicht dabei. Das sind Nieselspritzer, auch in der neuen Woche. Und dann wird's nochmal kühler. Wir halbieren fast die Werte zu heute bis zum Mittwoch. Da sind wir tagsüber nur noch bei 12 bis 16 Grad.
0: Okay, also das klingt jetzt nicht wirklich sommerlich, aber gut.
2: Wir sind ja noch im Frühling. Ne?
0: Wir werden das verkraften und werden jetzt die 4-5 Stunden Sommer, die uns noch bleiben, ausnutzen. Danke, Kai.
2: Gerne.
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Vorsicht bitte auf der A8 Luxemburg Richtung Saarlouis in der Einfahrt Merzig-Schwemlingen hat es einen Unfall gegeben. Die Unfallstelle ist noch nicht gesichert.

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7: 10 Uhr. Bundesverteidigungsminister Pistorius hat auf den angekündigten Abzug von 5000 US-Soldaten aus Deutschland gelassen reagiert. Der SPD-Politiker erklärte, es sei absehbar gewesen, dass die USA ihre Truppen in Europa, auch in Deutschland, verringern würden. Zugleich verwies er auf eine nach wie vor enge Zusammenarbeit mit den USA. Der außenpolitische Sprecher der Unionsfraktion Jürgen Hart nannte den Abzug der US-Soldaten beunruhigend. Aus Berlin Sabine Henkel.
8: Jürgen Hart sieht die Abschreckungsstrategie der NATO beeinträchtigt, wenn die USA Truppen aus Deutschland abziehen oder das ankündigen. Hart sagte im Deutschlandfunk wörtlich, im Kreml lacht sich ein feixender und Champagner trinkender Präsident ins Fäustchen. Was es für Deutschland konkret bedeutet, wenn die USA 5000 Soldaten aus Deutschland zurückholen, dazu wollte sich Hart nicht festlegen. Er sprach davon, zunächst analysieren zu wollen, was genau dahinter steckt. Ein außenpolitischer Plan oder innenpolitische Gründe. Der CDU-Außenpolitiker vermutet Letzteres, da Trump schlechte Umfragewerte in den USA verzeichnet.
7: Nach Angaben des US-Verteidigungsministeriums soll der Abzug der rund 5000 Soldaten schrittweise über 6 bis 12 Monate erfolgen. Die EU droht den USA mit Gegenmaßnahmen auf die angekündigten höheren Zölle auf Autoimporte. Eine EU-Sprecherin sagte, man bekenne sich weiterhin uneingeschränkt zu einer berechenbaren transatlantischen Beziehung. Sollten die USA allerdings Maßnahmen ergreifen, die im Widerspruch zum gemeinsamen Handelsabkommen stünden, dann behalte man sich alle Optionen vor, um die Interessen der EU zu schützen. US-Präsident Trump hatte zuvor angekündigt, ab kommender Woche die Zölle auf PKW und LKW aus der EU auf 25% zu erhöhen. Er wirft der EU vor, sich nicht an das vereinbarte Handelsabkommen zu halten. Die Vorsitzende der sogenannten Wirtschaftsweisen Schnitzer ist gegen weitere staatliche Entlastungsmaßnahmen bei steigenden Energiepreisen. Schnitzer kritisierte in der Augsburger Allgemeinen insbesondere den Tankrabatt als großen Fehler und sozial ungerecht. Reiche Menschen mit großen Autos würden davon überproportional profitieren. Mit Blick auf die bevorstehende Urlaubssaison warnte die Ökonomin vor der nächsten Rabattdiskussion. Schließlich werde Kerosin knapper und teurer. Man könne aber nicht den Sommerurlaub auf Kosten unserer Kinder subventionieren. Der aus einer flachen Ostseebucht an der Insel Pöhl geborgene Buckelwal ist wieder frei. Nach Angaben aus dem Team der privaten Rettungsinitiative wurde das Tier in der Nordsee freigelassen. Die Initiative hatte den Wal mit einem Lastkahn transportiert. Der 4 bis 6 Jahre alte Walbulle war Anfang März erstmals in der Ostsee gesichtet worden. In den etwa 60 Tagen bis zu seinem Transport lag er die meiste Zeit im flachen Wasser fest. Am Dienstag hatten ihn Helfer in einen Lastkahn buxiert, den ein Schlepper dann in Richtung Nordsee zog. Im vorletzten Heimspiel der Saison empfängt der Fußball-Drittligist 1. FC Saarbrücken Waldhof Mannheim. Das Südwestderby im Ludwigsparkstadion ist bereits ausverkauft. SR-Reporter René Henken.
9: Personell muss Saarbrückens Trainer Janitis seine Startelf im Vergleich zum Sieg in Essen vor knapp einer Woche etwas umbauen. Stürmer Baumann ist nach einer roten Karte im letzten Spiel gesperrt. Außerdem fehlt Verteidiger Wilhelm verletzungsbedingt. Die Polizei sperrt wegen des Derbys die Kamphauser Straße ab 12 Uhr bis nach dem Spiel zwischen dem Ludwigskreisel und der A623. Außerdem müssen sich Autofahrer ab dem Mittag zwischen dem Hauptbahnhof, der Westspanne und dem Stadion auf Verkehrsbehinderungen einstellen. Die Polizei will beide verfeindeten Fangruppen zum Stadion begleiten. Anpfiff im Ludwigsparkstadion ist um 14 Uhr. Der SR überträgt das Spiel live.
7: Und das waren die Nachrichten mit Ute Mühlbauer. 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
11: Viel Sonne, ein paar lockere Wolkenfelder und ab dem Nachmittag auch dichtere Wolken. Wir haben dann 24 bis 27 Grad, aber so Richtung Hochwald und Mosel kann es den einen oder anderen Regenschauer oder auch mal ein Gewitter geben. Im Bliesgau sollte es eher trocken bleiben. Auch morgen viele Wolken, wenig Sonnenschein und am Nachmittag oder Abend hier und da etwas Regen. Es ist dann kühler, morgen noch bis 23 Grad.
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11: Sie melden uns Blitzer in Mittlosheim, in Bübingen in der Sagemünder Straße und am Ortsausgang von Türkismühle Richtung Gonnesweiler. Kommen Sie gut an.
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11: Wir hören gleich ins Album der Woche. Johannes Oerdings Hotel ist unser Album der Woche nach Juli und Exile. Mein Name ist Carmen Bachmann. Ich wünsche einen schönen

0: die perfekte Welle von Juli.
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0: Hotel von Johannes Oerding. Hören wir die Woche schon durch. Haben schon 3 Duette gehört, die auf diesem Album drauf sind. Und heute Halleluja.

Johannes Oerding mit Halleluja aus unserem Album der Woche. Hotel heißt es. 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

0: Ringo Starr hier auf SR3 Saarlandwelle. Die Abschlepper kann man in der ARD-Mediathek gucken und auch in aller Ausführlichkeit hören. Morgen in unserem Land und Leute, es geht um die Retter in der Not, die Beseitiger von Falschparkern. Moritz Grenner und Felix Schneider haben die Profis vom Abschleppdienst begleitet bei teilweise kuriosen Einsätzen.
1: Stefan Peters ist ganz in Gelb gekleidet. Gerade sitzt er am Steuer seines Abschleppwagens und fährt zu einem Auftrag.
2: So, ich denke mal so gut die halbe Stunde bin ich da.
3: Hey, alles klar, super.
2: Ja, bis gleich.
1: Wo geht's hin?
2: Ich weiß es gar nicht. Ordnungsamt Leinkeier, der Renault Master, irgendwo abgestellt, wo er nicht stehen sollte. Da gehen wir jetzt mal weg, Holle, ne?
1: Der schwarze Renault steht in einem kleinen Waldstück direkt neben der Straße. Er hat ein gelbes Nummernschild aus den Niederlanden. Der Wagen ist völlig zerbeult und die Tür zum Laderaum hängt schief in ihrem Scharnier.
2: Guck mal da, ha? Alter, schmeiß die ganze Leiter einfach alles hin.
1: Stefan springt aus seinem gelben Abschlepper und begrüßt seinen Auftraggeber, Marco Graf, den Mann vom Ordnungsamt. Er trägt eine blaue Uniform und wartet schon eine ganze Weile auf Stefan.
4: Ja, doch, da ist das gut, den hol ich mit.
1: Der schwarze Kastenwagen steht schon seit 4 Wochen in dem kleinen Waldstück direkt neben der Bundesstraße.
4: Das ist ein ausländisches Kennzeichen, steht im öffentlichen Verkehrsraum. Und aufgrund vom ausländischen Kennzeichen, dass die schwer ermittelbar sind, wird das sichergestellt. In der Hoffnung, dass der Fahrer sich schon mal meldet. Und wenn alle Ermittlungen ohne Erfolg sind, und dann wird es wohl wieder zum Kosten vom Steuerzahler sein, ne? Dass dann die Allgemeinheit das Ganze dran muss.
2: 4 Wochen macht der Geräusch beim Schrotti und fertig.
1: Stefan hat währenddessen schon den Renault mit seiner Abschleppbrille hochgehoben. Diese Brille ist rechteckig und aus Metall. Sie ist hinten am Abschleppwagen befestigt und kommt direkt unter die Reifen von dem grauen Wagen. Dadurch kann ihn Stefan einfach hinter sich herziehen.
2: So, ich lade mal nochmal noch an, dann gucken wir mal. Vielleicht nochmal Klick, dass die Handbremse auf ist oder dass wir es aufkriegen.
1: Damit Stefan den Renault hinter sich herziehen kann, muss er die Handbremse lösen. Die Tür zum Fahrerraum ist zwar verschlossen, aber die Tür zum Laderaum ist ein Spalt weit geöffnet.
2: So ist die auf jeden Fall mal nicht wirklich. Also mal gerade so offen, dass sie ganz abfällt. Auf jeden Fall Baustelle, auch das riecht richtig. Alter dick. Haben wir so gerade nochmal? So, drück mal bei.
1: Mit vereinten Kräften kann Stefan die Handbremse endlich lösen. Er quetscht sich aus der halboffenen Tür und begutachtet sein Werk.
2: Ich bin die ganze Zeit mit der Lehne, aber noch spannend, Gott, eh mal rundherum schmeiße, ist besser. Hat nicht besser gefühlt.
1: Er drückt die kaputte Tür mit seiner Schulter gegen den Renault und verzurrt sie dann mit dem Spanngurt. Jetzt bewegt sich nichts mehr.
2: Schleif dich jetzt drum. Klappe zu, Affe tot, fahr mal. Also Feierabend.
4: Nein, das wird an der Hofbar.
2: Der ist mal Mittagspause, oder?
4: Das kommt später, wenn wir Zeit haben.
2: Ah, gut. Ah ja.
4: Ciao.
1: Und weiter geht es. Zum nächsten Fall für die Abschlepper.
0: Mittagspause, wenn wir Zeit haben. Morgen, 12:30 Uhr, Land und Leute, unser Feature, die Abschlepper.

0: Udo Lindenberg und das Leben. Es ist 10.30 Uhr.
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0: Mit Ute Mühlbauer.
2: Pistorius reagiert gelassen auf US-Truppenabzug. Der Verteidigungsminister erklärte, es sei absehbar gewesen, dass die USA ihre Truppen auch in Deutschland verringern würden. Zugleich verwies er auf eine nach wie vor enge Zusammenarbeit mit den USA. Laut US-Verteidigungsministerium sollen rund 5000 US-Soldaten das Land verlassen. Schnitzer warnt vor Entlastungsspirale. Die Vorsitzende der Wirtschaftsweisen hat sich gegen weitere Entlastungen infolge der steigenden Energiepreise ausgesprochen. Sie warnte davor, beispielsweise Flugreisen in den Sommerferien schuldenfinanziert zu subventionieren. Buckelwal in der Nordsee freigelassen. Das hat das Team der privaten Rettungsinitiative mitgeteilt. Diese hatte den Wal mit einem Lastkahn transportiert. Der 4 bis 6 Jahre alte Walbulle war Anfang März erstmals in der Ostsee gesichtet worden. Er lag dann die meiste Zeit im flachen Wasser fest. Erste FC Saarbrücken empfängt Waldhof Mannheim. Die Polizei schätzt das Südwestderby in der dritten Fußballliga als Hochrisikospiel ein. Die Kamphauser Straße wird ab 12 Uhr zwischen dem Ludwigskreisel und der A623 gesperrt. Anpfiff der Partie ist um 14 Uhr.
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0: Viel Sonnenschein, aber auch schon dünne, lockere Wolkenfelder, die am Nachmittag dichter werden können. Vor allem Richtung Hochwald kann es dann auch mal Regenschauer oder Gewitter geben. Zuvor ist es 24 bis 27 Grad. Morgen überwiegend dicht bewölkt, erst meist trocken am Nachmittag und Abend, kann es aber dann wieder Regen geben bei nur noch 20 bis 23 Grad.
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0: Sie melden Blitzer in Mittlosheim, in Bübingen in der Sagemünderstraße und Türkismühlerhaus Richtung Gonnesweiler. Wenn Sie noch was sehen, einfach gern melden unter 0800 700 8000.
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0: Ein gemütlicher, ein schöner Samstagvormittag. Mein Name ist Carmen Bachmann. Schön, dass Sie dabei sind.

0: You are the one. Aha, hier auf SR3.
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2: Wir sitzen doch alle im selben Boot, sagst du. Nein, denke ich. Wir sitzen nicht alle im selben Boot. Manche sitzen auf einem kleinen Floß, manche auf einer großen Yacht. Manche Boote sind schon von Beginn der Fahrt an so schwer beladen, dass sie zu sinken drohen. Manche Boote schweben mit der leichten Sommerbrise im gesetzten Segel schwerelos über das Wasser. Manche finden schnell und zielsicher zum nächsten Hafen. Manche navigieren geduldig, aber kommen dort nicht an. Wir versuchen, an unseren Booten zu arbeiten und uns dem Wetter anzupassen. Oder hoffen, dass die Unwetter schnell vergehen. Manchmal treffen wir uns dort auf dem Wasser. Und für einen Moment sitzen wir vielleicht auch mal im selben Boot. Wir teilen die Fracht und diskutieren die Route. Und danach fahren wir weiter, jeder für sich, im eigenen Boot. Vielleicht eine kurze oder auch längere Zeit fahren wir nebeneinander her. Vielleicht trennen sich unsere Wege an einem Flussarm und vielleicht begegnen wir uns dann irgendwann wieder. Wir sitzen nicht alle im selben Boot. Aber wir fahren auf demselben, unberechenbaren, manchmal reißenden, manchmal ruhigen und wunderbaren Fluss. Und wo dieser Fluss hinführt, das weiß ich auch nicht so genau.
3: Ich

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10: 11 Uhr. Bundesverteidigungsminister Pistorius hat auf den angekündigten Abzug von 5000 US-Soldaten aus Deutschland gelassen reagiert. Der SPD-Politiker erklärte, es sei absehbar gewesen, dass die USA ihre Truppen in Europa, auch in Deutschland, verringern würden. Ulf Hilbert für SR Info.
11: Die Entscheidung komme nicht unerwartet, so Pistorius. Gleichzeitig hob er die Bedeutung der Präsenz von US-Soldaten in Deutschland hervor, die im gemeinsamen Interesse beider Länder sei. Mit den US-Streitkräften arbeite die Bundesregierung eng zusammen, etwa in Ramstein, um Frieden in Europa sicherzustellen und zur gemeinsamen Abschreckung. Die Ankündigung aus Washington mache aber auch deutlich, dass die Europäer in der NATO mehr Verantwortung übernehmen müssten, sagte der Verteidigungsminister. Der außenpolitische Sprecher der Unionsfraktion Hart äußerte sich dagegen beunruhigt. Der angekündigte Abzug von 5000 US-Soldaten aus Deutschland beeinträchtige die Abschreckungsstrategie der NATO, sagte Hart im Deutschlandfunk.
10: Die EU droht den USA mit Gegenmaßnahmen auf die angekündigten höheren Zölle auf Autoimporte. Eine EU-Sprecherin sagte, man bekenne sich weiterhin uneingeschränkt zu einer berechenbaren transatlantischen Beziehung. Sollten die USA allerdings Maßnahmen ergreifen, die im Widerspruch zum gemeinsamen Handelsabkommen stünden, dann behalte man sich alle Optionen vor, um die Interessen der EU zu schützen. US-Präsident Trump hatte zuvor angekündigt, ab kommender Woche die Zölle auf Pkw und Lkw aus der EU auf 25% zu erhöhen. Er wirft der EU vor, sich nicht an das vereinbarte Handelsabkommen zu halten. Nach dem Aus für die geplante Batteriezellfabrik in Kaiserslautern gibt es offenbar wieder Hoffnung für den Standort. Die Gewerkschaft und der Betriebsrat haben nach eigenen Angaben in Verhandlungen mit dem Unternehmen ACC erreicht, dass das Projekt von einem anderen Investor fortgeführt werden könnte. Damit bleibe eine Batteriezellproduktion am Standort Kaiserslautern grundsätzlich möglich. Die Firma ACC hatte im Februar bekannt gegeben, die geplante Fabrik nicht zu bauen. Ursprünglich sollten dort bis zu 2000 Arbeitsplätze entstehen. Der aus einer flachen Ostseebucht an der Insel Pol geborgene Buckelwal ist wieder frei. Nach Angaben aus dem Team der privaten Rettungsinitiative wurde das Tier in der Nordsee freigelassen. Die Initiative hatte den Wal mit einem Lastkahn transportiert. Per Axel Kroske.
5: Drohnenbilder zeigten gegen 9 Uhr ein leeres Dock. Kurz zuvor soll es der Wal verlassen haben, etwa auf halbem Weg zwischen Dänemark und Norwegen. Das teilte das Team der privaten Rettungsinitiative mit. Das Sicherungsnetz im hinteren Bereich des Docks war bereits gestern entfernt worden. Eine Sprecherin der Initiative hatte zuvor mitgeteilt, Ziel sei die Nordsee oder den Atlantik deutlich weiter westlich zu erreichen. Damit solle die Gefahr verringert werden, dass der Buckelwal in die Ostsee zurückschwimmt. An der privat finanzierten Rettungsaktion, die viel Stress für das Tier bedeutet, hatte es auch Kritik gegeben. Ob der Wal überleben kann, ist noch offen. Er war seit Ende März mehrfach an der deutschen Ostseeküste gestrandet.
10: In der dritten Fußballliga empfängt heute der 1. FC Saarbrücken den SV Waldhof Mannheim. Die Polizei schätzt das Südwestderby als Hochrisikospiel ein. Die Kamphauser Straße wird ab 12 Uhr zwischen dem Ludwigskreisel und der A623 gesperrt. Weil die Polizei beide Fangruppen zum Stadion begleiten will, müssen sich Verkehrsteilnehmende auch auf Einschränkungen zwischen dem Hauptbahnhof, der Westspange und dem Stadion einstellen. Anpfiff der Partie ist um 14 Uhr. In der zweiten Fußball-Bundesliga spielt der 1. FC Kaiserslautern heute in Dresden. Spielbeginn ist um 13 Uhr. Und das waren die Nachrichten mit Marc Langels. 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
13: Das ist heute erstmal noch sonnig und sommerlich. Bis 27 Grad sind möglich, aber ab dem Nachmittag werden die Wolken dichter und es kann dann vor allem Richtung Hochwald auch Schauer und Gewitter geben. Auch morgen oft dicht bewölkt, nur noch gelegentlich etwas Sonne und auch hier wieder am Nachmittag etwas Regen möglich, dann nur noch 20 bis 23 Grad.
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13: Vorsicht auf der A8 Pirmasens Richtung Saarlouis. In Höhe Zweibrücken Mitte liegen Gegenstände auf der Fahrbahn. Blitzer melden Sie in Bübingen in der Sagemünder Straße. In Mittlosheim wird geblitzt und Türkismühle raus Richtung Gonsweiler.
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13: 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Ich wünsche einen schönen Samstag. An diesem verlängerten Wochenende, ja quasi der mittlere Tag des Wochenendes, sehr schön.

Fleetwood Mac hier auf SR3. Vorsicht bitte, wenn Sie auf der A8 unterwegs sind, Luxemburg Richtung Saarlouis, zwischen Perlborg und Merzig-Wellingen hat es einen Unfall gegeben und die Unfallstelle ist noch nicht gesichert. Was ist dunkel, so manchmal leicht zähflüssig und bringt ordentlich Geschmack ans Essen? Genau, Sojasauce oder Maggi, wie auch immer. Über die Sojasauce sprechen wir gleich ausführlich in Kappes, Klöße, Kokosmilch.

0: Die Carpenters hier auf SR3 Saarlandwelle. Als Sushi-Dip oder als Marinade, Sojasauce ist auch bei uns längst fester Bestandteil der Küche. Aber Sojasauce ist nicht gleich Sojasauce. Unsere SR3-Küchenchefin Barbara Grech hat sich kundig gemacht bei Mika Morita. Die Japanerin lebt in Saarbrücken, hat dort einen Laden für japanische Küche und für Kochutensilien in St. Anual. Da kann man zum Beispiel auch Kochkurse mit Mika Morita machen und natürlich bereitet sie ihre Gerichte mit Sojasauce zu. Das ist das Maggi der Japaner. Dazu muss man wissen, dass sich Japan von der Welt rund 200 Jahre abgeschottet hat und somit kamen auch keine kulinarischen Einflüsse von außen nach Japan. Entsprechend, so sagt es Mika Morita, ist die japanische Küche dann auch geprägt.
1: In Japan, Sojasauce ist sehr, sehr wichtig, weil Japaner benutzen sehr wenig Gewürze. Bei uns gibt es hauptsächlich Salz, Zucker, Sojasauce, Essig, Sake und das war's.
2: Und auch die Sojasauce wird eigentlich nur aus wenigen Zutaten hergestellt.
1: Sojabohnen, Weizen, Salz, Wasser und das wichtigste Koji. Koji ist ein Schimmelpilz, damit wird dann Sojabohnen fermentiert. Koji-Pilz, also in Deutschland benutzt man Hefe. Mhm. Und bei uns ist diese Koji. Und mit Koji wird Sojasauce hergestellt, Sake, Miso. Mhm. Also ohne Koji gibt es keine japanische Küche, kann man sagen.
2: Ah, das ist für alles Mögliche dann. Also Miso ist ja praktisch euer Brühwürfel, sage ich mal. Also da werden die Brühen draus gemacht, ne? Die Miso.
1: Genau, Miso und Sojasauce ist ja ähnlich. Eigentlich Sojasauce würde entdeckt durch diese Miso. Miso macht man mit Sojabohnen, Salz und Koji, diese drei Zutaten. Also zuerst gab es Miso. Und danach hat man Menschen gedacht, oh, diese Flüssigkeit, die oben auf dem Miso entsteht, ist auch lecker. Ne? Und dann haben sie Sojasauce hergestellt mit ein bisschen mehr Wasser und auch Weizen dazu gekommen.
0: Sehr spannend. 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

0: Chris Montes hier auf SA3. Es ist 11.29 Uhr.
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0: Mit Patrick Wirmer.
2: Pistorius reagiert gelassen auf US-Truppenabzug. Der Bundesverteidigungsminister erklärte, es sei absehbar gewesen, dass die USA Soldaten auch in Deutschland abzieht. Laut US-Verteidigungsministerium sollen rund 5000 US-Soldaten das Land verlassen. EU droht mit Gegenmaßnahmen. Hintergrund sind die von US-Präsident Trump angekündigten höheren Zölle auf Autoimporte. Eine EU-Sprecherin sagte, man behalte sich Gegenmaßnahmen vor. Trump hatte gestern angekündigt, die Zölle auf Autos und Lastwagen aus der EU auf 25% zu erhöhen. Buckelwal in der Nordsee freigelassen. Das hat das Team der privaten Rettungsinitiative mitgeteilt. Diese hatte den Wal mit einem Lastkahn transportiert. Der Walbulle war Anfang März erstmals in der Ostsee gesichtet worden. Er lag dann die meiste Zeit im flachen Wasser fest. Saarbrücken empfängt Waldhof Mannheim. Die Polizei schätzt das Südwestderby als Hochrisikospiel ein. Die Kamphauser Straße wird ab 12 Uhr zwischen dem Ludwigskreisel und der A623 gesperrt. Anpfiff ist um 14 Uhr.
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0: Viel Sonnenschein, aber hier und da auch schon Wolken. Die werden am Nachmittag dichter. Wir haben 24 bis 27 Grad und im Hochwald vor allem kann es auch mal Regenschauer oder Gewitter geben. Morgen nur noch gelegentlich Sonnenschein, dann ist es überwiegend dicht bewölkt und wiederum am Nachmittag kann es hier und da mal etwas Regen geben. Es wird kühler, morgen nur noch 20 bis 23 Grad.
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0: Vorsicht auf der A8 Luxemburg Richtung Saarlouis zwischen Perlborg und Merzig-Wellingen eine ungesicherte Unfallstelle. Und Blitzer melden Sie heute Morgen am Ortsausgang von Türkismühle Richtung Gonnesweiler, in der Ortsdurchfahrt von Mittlosheim und in Bübingen in der Sagemünder Straße. Wenn Sie noch was sehen, melden Sie es uns gern unter 0800 700 8000.
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0: Das Maggi der Asiaten ist die Sojasauce. Gibt's auch in Japan. Und gleich haben wir ein Rezept für Sie in Kappes, Klöße, Kokosmilch. Mein Name ist Carmen Bachmann. Ich wünsche einen schönen Samstag.

0: Eagle Eye Cherry hier auf SR3 Saarlandwelle. Wir sprechen über Sojasauce, das Maggi Japans. Eine Würzsauce mit langer Geschichte und in Japan fast schon ein Grundnahrungsmittel. Zumindest darf es an fast keinem Gericht fehlen. Wir haben vorhin schon viel über Sojasauce von Mika Morita erfahren. Sie betreibt einen japanischen Lebensmittelladen in St. Anua, gibt dort auch Kochkurse. Und dort erfährt man dann auch, dass Sojasauce nicht gleich Sojasauce ist. Unsere Küchenchefin Barbara Grech hat sich das mal genauer erklären lassen.
1: Sojasauce, das Salz der Japaner?
2: Sojasauce ist schon salzig, aber nicht nur salzig. Es gibt ja diese fünfte Geschmackrichtung, diese Umami. Und Sojasauce enthält diese Umami. Umami ist so ein Geschmack, der sehr herzhaft, sehr fleißiges Geschmack. Und mit Sojasauce kann man ohne Fleisch Lebensmittel geschmackhaft machen. Mhm. Und deswegen wird zum Kochen verwendet, zum Dippen verwendet. Und ich würde sagen, ohne Sojasauce kann man japanische Gerichte nicht vorstellen.
1: Und deshalb gibt es in Japan nicht nur eine Sorte, sondern gleich fünf verschiedene Sojasaucen.
2: Shiro Shoyu, Shoyu ist mal Sojasauce, sage ich dann. Shiro Sojasauce, Usukuchi Sojasauce, Koikuchi Sojasauce, Saishikomi Sojasauce, Tamari Sojasauce. Diese fünf Sorten gibt es. Was man hier kennt, ist diese Koikuchi Sojasauce. Wenn man Sojasauce sagt, bedeutet immer Koikuchi Sojasauce.
1: Und nicht alle Sorten sind so dunkel, zähflüssig, wie wir das kennen. Beispiel die Shiro Sojasauce.
2: Also Shiro bedeutet weiß. Es ist eine Sojasauce, die fast transparent ist, gar nicht dunkel ist. Genau, weil es keine Sojabohnen drin ist, sondern nur Weizen.
1: Diese sind auch salziger und werden hauptsächlich für klare Brühen und Gemüsegerichte verwendet, damit diese sich nicht verfärben. Eine besondere Sojasauce ist aber die Tamari-Sauce.
2: Und die Sojasauce ist auch länger gereift und dadurch ist dann die Farbe noch dunkler, dickflüssiger und sehr intensiven Geschmack.
1: Und sie wird ohne Weizen hergestellt, was durchaus interessant für Menschen mit Glutenunverträglichkeit ist. Ansonsten verhält es sich in Japan mit der Sojasauce wie in Italien mit dem Balsamico-Essig. Je länger im Fass, desto besser ist sie.
2: Es gibt auch viele kleine Firmen oder der Familienbetrieb in Japan, die Sojasauce im Holzfass reifen. Das ist dann nochmal andere Qualität, weil die Sojasauce nimmt auch die Aromen von dem Fass.
3: Also, das ist wie beim Wein.
2: Ja, und dann lagert man 2-3 Jahre.
1: Entsprechend teuer sind diese Sojasaucen dann und hier kaum zu bekommen. Die Deutschen seien noch nicht reif dafür, so Morita, mal eben 20 bis 30 € für eine Flasche Sojasauce auszugeben. Ein Fehler, erzählt die Japanerin, denn wer sie einmal schmeckt, der möchte nichts mehr anderes. So erging es auch ihrem deutschen Mann, als der bei ihrer Familie von dieser Sojasauce gekostet hatte.
2: So eine leckere Sojasauce hat er im Leben nie gegessen. Da hat er mit dem Finger geleckt, bis es leer war. Und da hat er mir gesagt, wieso verkaufst du diese Sojasauce nicht im Saarland? Es wird ein großer Hit, hat er gesagt. Ne? Aber ich habe gesagt, ja, das wird schwierig, weil Sojasauce ist auch nicht ewig haltbar. Und Saarländer kennen noch nicht so die Sojasauce. Aber irgendwann mache ich das.
0: Mehr zur Sojasauce und wie man mit ihr ganz einfach eine Teriyaki-Soße herstellen kann, gibt's zum Nachlesen auf sr3.de. Und Autofahrer, Vorsicht, zwischen Kleinblittersdorf und Güdingen in beiden Richtungen Gefahr durch Personen auf der Fahrbahn.

Die Rolling Stones hier auf SA3 Saarlandwelle. Nach 12 geht's hier weiter mit der Region am Mittag und Kerstin Gallmeier. Mein Name ist Carmen Bachmann. Das war der Vormittag. Ich wünsche Ihnen noch einen schönen Tag. Genießen Sie die Sonne, solange sie noch da ist. Tschüss.

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10: 12 Uhr. Verteidigungsminister Pistorius hat gelassen darauf reagiert, dass die USA 5000 Soldaten aus Deutschland abziehen wollen. Der SPD-Politiker sagte, die Entscheidung von US-Präsident Trump komme nicht unerwartet. Gleichzeitig betonte Pistorius, dass die Präsenz amerikanischer Soldaten in beiderseitigem Interesse sei. Dennoch müssten die Europäer mehr Verantwortung für die eigene Sicherheit übernehmen. Der außenpolitische Sprecher der Unionsfraktion Hart zeigte sich beunruhigt. Er äußerte im Deutschlandfunk die Ansicht, dass die Entscheidung von Präsident Trump innenpolitisch motiviert sei. Das Land schade sich damit selbst, das sei auch vielen Republikanern bewusst. Die EU droht den USA mit Gegenmaßnahmen auf die angekündigten höheren Zölle auf Autoimporte. Eine EU-Sprecherin sagte, sollten die USA Maßnahmen ergreifen, dann behalte man sich alle Optionen vor, um die Interessen der EU zu schützen. Weitere Informationen von Uli Petersen.
11: US-Präsident Trump hatte einen Anstieg der Einfuhrzölle von 15% auf 25% angekündigt, weil sich die EU aus seiner Sicht nicht an das gemeinsame Handelsabkommen halte. Ein Anstieg der Gebühren in dieser Größenordnung könnte an die Substanz gehen, befürchtet IWF-Präsident Schularik. Er verwies dabei auch auf das ohnehin schon langsame Wirtschaftswachstum in Deutschland. Der Verband der Automobilindustrie und der Deutsche Außenhandelsverband fürchten die Folgen von höheren Zöllen ebenfalls. Aus dem Bundesfinanzministerium heißt es, die EU solle sich mit Reaktionen möglichst zurückhalten. Es sei schließlich unklar, ob Trump seinen Worten wirklich Taten folgen lassen wird.
10: Der Iran verlangt vor weiteren Verhandlungen über ein Ende des Krieges Zugeständnisse von den USA. Außenminister Araghchi sagte dem TV-Sender Press TV, sein Land sei bereit, den diplomatischen Prozess fortzusetzen, falls sich, so wörtlich, die übertriebenen Forderungen, die bedrohliche Rhetorik und die provokativen Handlungen der amerikanischen Seite änderten. Gestern war bekannt geworden, dass der Iran einen neuen Vorschlag an Vermittler in Pakistan übergeben hat. US-Präsident Trump zeigte sich jedoch unzufrieden damit. Im lothringischen Montenach ist das Dachgebälk einer Kirche abgebrannt. Nach Medienberichten ist bei dem Feuer vorgestern auch der Glockenturm zerstört worden. Die Feuerwehr habe eine weitere Ausbreitung des Brandes verhindern können. Wie genau es zu dem Feuer kam, ist noch unklar. Das 500-Einwohner-Dörfchen Montenach liegt bei Perl nahe der saarländischen Grenze. Die Kirche stammt aus dem 19. Jahrhundert. Im vorletzten Heimspiel der Saison empfängt der Fußball-Drittligist 1. FC Saarbrücken Waldhof Mannheim. Das Südwestderby im Ludwigsparkstadion ist bereits ausverkauft. SR-Reporter René Henken.
5: Derby-Sieg, so lautet das klar gesetzte Ziel von FCS-Torhüter Menzel. Die Bilanz spricht auch für den FCS. Die Saarländer haben von 50 Pflichtspielen gegen Mannheim nur 14 verloren. Personell muss Saarbrückens Trainer Janitis seine Startelf im Vergleich zum Sieg in Essen vor knapp einer Woche etwas umbauen. Stürmer Baumann ist nach einer roten Karte im letzten Spiel gesperrt. Außerdem fehlt Verteidiger Wilhelm verletzungsbedingt. Anpfiff im Ludwigsparkstadion ist um 14 Uhr. Der SR überträgt das Spiel live.
10: Autofahrer müssen sich wegen der Fangruppen zwischen dem Hauptbahnhof, der Westspange und dem Stadion auf Verkehrsbehinderungen einstellen. Und das waren die Nachrichten mit Marc Langels. 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
12: Zur Sonne kommen am Nachmittag auch ein paar dickere Wolken dazu. Es kann auch mal einen Regenschauer oder ein Gewitter geben, vor allem so Richtung Hochwald und Mosel. 24 Grad erreicht das Thermometer in Nofelden-Dollberg, bis 26 Grad sogar in Ludweiler und 27 Grad werden es heute in Kleinblittersdorf. Morgen erobern dichte Wolken, größtenteils den Himmel. Ab dem Nachmittag gibt's hier und da etwas Regen bei 20 bis 23 Grad.
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12: Auf der A620 Saarbrücken Richtung Saarlouis müssen Sie gerade ein bisschen vorsichtig sein. In der Ausfahrt Saarbrücken-Westsprangbrücke ist nämlich ein Fahrzeug liegen geblieben und es sind Personen auf der Fahrbahn unterwegs. Dann gerade in den Nachrichten gehört, in Saarbrücken, da ist die Kamphauser Straße zwischen dem Ludwigskreisel und der A623 wegen eines Fußballspiels gesperrt. Das ist natürlich der FCS, um den es hier geht. Und, Moment, ich muss nochmal weiter drücken, im Landkreis St. Wendel, so zwischen Freisen und Eidsweiler, da gibt es Behinderungen nach einem Wildunfall. Außerdem hier die drei neuesten Blitzer in der Ortsdurchfahrt Mittlosheim, in Bübingen, in der Sagemünder Straße und noch einer am Ortsausgang Türkismühle Richtung Gonnesweiler. Wenn Sie selber noch was sehen auf den Straßen, Staus oder Blitzer, dann melden Sie es gern kostenlos dem SR3 Verkehrsservice. 0800 700 8000 ist die Nummer.
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12: Mit Kerstin Gallmeier. Hallo. Eine Altersgrenze für Oberbürgermeister. Ja, die gibt's bei uns hier im Saarland. Mit 68 ist Schluss. Und dagegen klagt auch ein amtierender OB. Die ganze Geschichte gibt's gleich.
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0: In Völklingen, da wird nächstes Jahr ein neuer Oberbürgermeister gewählt. Das hat der Stadtrat am Donnerstagabend beschlossen. Und wer jetzt denkt, Moment mal, die letzte Wahl, die ist doch noch gar nicht so lang her. Ja, das stimmt. Der aktuelle Oberbürgermeister Stefan Tautz, der ist dann nämlich erst 10 Jahre im Amt. Und der Grund ist, Tautz wird nächstes Jahr zu alt. Er erreicht die Altersgrenze für Oberbürgermeister. Was hat's damit auf sich? Aaron Klein, SR3-Reporter, erklär uns das doch mal bitte.
1: Ja, die Altersgrenze ist im saarländischen Beamtengesetz geregelt und heißt ganz offiziell Amtsausübungsaltersgrenze. Die gilt für Bürgermeister, für Oberbürgermeister und auch für Landräte, also für direkt gewählte Wahlbeamte. Die dürfen im Saarland nicht älter sein als 68 Jahre, müssen also an ihrem 68. Geburtstag das Amt abgeben. Bei Stefan Tautz in Völklingen wäre das nächstes Jahr im November der Fall, also muss vorher gewählt werden. Und der Stadtrat hat sich geeinigt auf den 18. April 2027, also parallel zur Landtagswahl. Und eine eventuell nötige Stichwahl würde dann heute in einem Jahr am 2. Mai 2027 stattfinden. Und diesen Termin musste der Stadtrat jetzt eben schon mal festlegen bzw. der Kommunalaufsicht vorschlagen, auch wenn Stefan Tautz, der aktuelle OB, gegen die Altersgrenze klagt aktuell. Er will nämlich eigentlich die 10 Jahre Amtszeit voll machen.
0: Ja, jetzt muss man sagen, mit 68 wäre er dann aber ja schon älter als der normale Ruheständler. Aber diese Altersgrenze, die gilt für Bürgermeister, für Landräte. Mhm. Aber zum Beispiel nicht für Minister. Warum gibt's die dann überhaupt?
1: Ja, das habe ich beim Innenministerium mal nachgefragt. Und die Begründung lautet in der absoluten Kurzfassung: Es ist ein extrem anspruchsvoller Job, ohne feste Arbeitszeiten, ohne festen Feierabend. Und dafür bräuchte man viel Energie und viel Belastbarkeit. Und da man eben nicht individuell prüfen kann, wie fit jemand noch ist, gibt's eben diese eine Regel, maximal 68 Jahre für alle. Und ich habe mich dann auch mal mit einem Staatsrechtler von der Universität des Saarlandes, Professor Gröpel, unterhalten. Er erklärt das ein wenig anders. Er meinte, ein Argument für die Altersgrenze wäre: Oberbürgermeister haben zum Beispiel keinen direkten Dienstherren, keinen direkten Chef, dafür aber eine sehr lange Amtszeit mit 10 Jahren. Und der Unterschied zu einem Minister zum Beispiel ist, dass Minister viel einfacher abberufen werden können, als man einen Oberbürgermeister zum Beispiel abwählen kann. Und Minister, das gehört auch noch zur Theorie dazu, die gehören zur Legislative. Und OBs, auch wenn sie gewählt sind, gehören eben als Exekutive, weil sie sind ja Chef der Verwaltung.
0: Ist das eigentlich überall in Deutschland so oder nur bei uns im Saarland?
1: In vielen Bundesländern gibt's da viele verschiedene Regelungen und das Innenministerium hier bei uns im Saarland hat aktuell ja auch nicht vor, diese Regel zu kippen. Das habe ich auch nachgefragt. Übrigens, das Innenministerium ist dasselbe Innenministerium, das mal Klaus Bouillon von der CDU als Chef hatte, der ja selbst von dieser Altersgrenze betroffen war. Der war bis 2014 über 20 Jahre lang Oberbürgermeister von St. Wendel. Dann wurde er zu alt und war dann nochmal 8 Jahre lang Innenminister.
0: Ja, das ist doch so, was die Bundesregierung oder die Politik eh vorhat. Wenn man länger arbeiten möchte, darf man das auch machen. Richtig. Jetzt hat diese Altersgrenze ja schon zu kuriosen Fällen geführt. Tautz klagt aktuell. Welche Chancen hat er denn?
1: Also Tautz hat seine Klage beim Verwaltungsgericht jetzt eingereicht. Er ist selbst ziemlich optimistisch. Er verweist im Gespräch mit dem SR auf verschiedene Urteile zur Altersdiskriminierung. Und er sagt, er sei angetreten, um eben die vollen 10 Jahre Amtszeit zu machen. Und er fühle sich auch fit genug dafür. Das betont er immer wieder. Aber das Innenministerium, haben wir es auch schon geklärt, hat eben schon mal nicht vor, diese Regel zu kippen. Und der Staatsrechtler Professor Gröpel meinte in seiner Einordnung auch, Obergrenzen dürfe es ganz klar geben. Und das gehört auch zur Wahrheit dazu, selbst wenn Tautz Erfolg haben sollte mit seiner Klage, die Wahrscheinlichkeit, dass es vor dem Wahltermin in einem Jahr ein Urteil gibt, ist jetzt nicht so besonders groß. Und Tautz fehlt auch einfach die politische Unterstützung. Er tritt für eine Wählervereinigung an, für Wir Bürger Völklingen, hat also keine Unterstützer mit demselben Parteibuch in irgendeinem Ministerium. Und die CDU in Völklingen zum Beispiel, die bereitet sich auch schon aktiv auf die Wahl vor, haben mit Roman Machura sogar schon einen eigenen Kandidaten.
0: Die Altersgrenze für Oberbürgermeister im Saarland, die hat der amtierende Völklinger OB Tautz nächstes Jahr erreicht. Da soll dann neu gewählt werden. Tautz will aber weitermachen und klagt dagegen. Danke, Aaron Klein, für die Hintergründe.

0: SR3 hier mit der Region am Samstagmittag. Die Bundesregierung will Mieter besser schützen, auch vor finanziellen Überbelastungen. Dafür hat sie jetzt neue Regeln auf den Weg gebracht, zum Beispiel das neue Heizungsgesetz. Mit dem sollen sich Vermieter und Mieter die Ausgaben für die Heizung teilen, etwa wenn der Vermieter statt einer Wärmepumpe eine neue Gasheizung einbaut, die sich zu einer Kostenfalle für Mieter entwickeln kann. Kai Werner vom Mieterbund hier im Saarland hält das auch für gerechtfertigt.
1: Hier kommt es zu einer fairen Lösung, dass sich der Vermieter dann auch an den Kosten zu beteiligen hat. Denn wir sehen ja, wie abhängig wir im Moment noch sind und welche Kosten auf uns zukommen. Und es kann eben nicht sein, dass der Mieter ohne Einflussnahme dann abhängig ist von den Investitionen des Vermieters, Stichwort Öl- oder Gasheizung, und dafür dann nachher die Zeche bezahlen muss. Das kann nicht sein.
0: Eine weitere Neuerung ist, dass Mieter besser vor Kündigungen geschützt werden sollen, wenn es zu Zahlungsausfällen kommt. Die Sorge von Vermietern, dass damit vor allem auch Mietnomaden besser geschützt werden, die hält Werner für unbegründet. Es gehe hier vielmehr um den Schutz der Mieter, die völlig unverschuldet in Zahlungsschwierigkeiten kommen.
1: Ja, der Vermieter darf deswegen außerordentlich fristlos kündigen. Das war bis jetzt immer der Zeitpunkt mit der Schonfristzahlung, dass der Mieter die Möglichkeit hatte, diese außerordentliche fristlose Kündigung unwirksam machen zu lassen, die ordentliche Kündigung aber nicht. Und hier will Mietrecht II, also die neue Mietrechtsreform, eingreifen und sagen, bei unverschuldeten Mietschulden hat der Mieter einmal die Möglichkeit, auch die ordentliche Kündigung mit einer Schonfristzahlung unwirksam werden zu lassen.
0: Insgesamt sieht der Mieterbund hier im Saarland die Reformen der Bundesregierung positiv.
1: Es geht endlich los. Man hat die Probleme erkannt und die ersten Schritte in die richtige Richtung sind jetzt mit Mietrecht II, so heißt wohl dieser Kabinettsbeschluss, beschlossen worden. Jetzt muss es noch in den Bundestag und wir hoffen natürlich, dass hier es nicht mal einmal zu weiteren Kürzungen der Schutzvorkehrungen kommt, sondern dass vielleicht sogar im Bundestag aufgrund der Diskussion es noch zu einem besseren Schutz kommen kann.
0: Das sagt Kai Werner vom Mieterbund im Saarland zu den Änderungen im Mietrecht, die das Bundeskabinett diese Woche auf den Weg gebracht hat.

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10: Mit Patrick Wirmer.
11: Pistorius reagiert gelassen auf US-Truppenabzug. Der Bundesverteidigungsminister erklärte, es sei absehbar gewesen, dass die USA Soldaten auch in Deutschland abziehen. Laut US-Verteidigungsministerium sollen rund 5000 US-Soldaten das Land verlassen. EU droht mit Gegenmaßnahmen. Hintergrund sind die von US-Präsident Trump angekündigten höheren Zölle auf Lkw und Autos in Höhe von 25%. Eine EU-Sprecherin sagte, man behalte sich Gegenmaßnahmen vor, um die Interessen der EU zu schützen. Kirche in lothringischem Montenach abgebrannt. Nach Medienberichten ist bei dem Feuer vorgestern auch der Glockenturm vollständig zerstört worden. Die Feuerwehr habe eine weitere Ausbreitung des Brandes verhindern können. Das 500-Einwohner-Dörfchen Montenach liegt bei Perl nahe der saarländischen Grenze. Verkehrsbehinderungen wegen Südwest-Derby. Die Polizei schätzt die Drittligapartie des 1. FC Saarbrücken gegen Waldhof Mannheim als Hochrisikospiel ein. Autofahrer müssen sich wegen der Fangruppen zwischen dem Hauptbahnhof der Westspange und dem Stadion auf Verkehrsbehinderungen einstellen. Anpfiff ist um 14 Uhr.
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10: Zur Sonne kommen jetzt am Nachmittag auch noch ein paar dickere Wolken dazu. Kann auch mal einen Regenschauer oder ein Gewitter geben, vor allem Richtung Hochwald und Mosel. Dort werden es, also im Hochwald, bis 24 Grad und bis 27 Grad erreicht das Thermometer in den Flusstälern. Morgen erobern dichte Wolken größtenteils den Himmel. Ab dem Nachmittag hier und da etwas Regen bei 20 bis 23 Grad.
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10: Auf der A620 Saarbrücken Richtung Saarlouis müssen Sie gerade ein bisschen aufpassen. Da ist nämlich in der Ausfahrt Saarbrücken-Westspangenbrücke ein Fahrzeug liegen geblieben und es sind Personen auf der Fahrbahn unterwegs. In Saarbrücken ist die Kamphauser Straße zwischen dem Ludwigskreisel und der A623 wegen des Südwest-Derbys in der 3. Liga gesperrt. Und hier noch die drei neuesten Blitzer in der Ortsdurchfahrt Mittlosheim, in Gübingen, in der Sagemünder Straße und noch einer am Ortsausgang Türkismühle Richtung Gonnesweiler.
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10: Spannendes Fußballwochenende hier im Saarland, nicht nur wegen des Südwestderbys gleich, sondern morgen auch das Topspiel für die SVE. Es geht um den Aufstieg. Die Ausgangslage gleich in etwa 3 Minuten.
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0: In der zweiten Fußball-Bundesliga geht's in die allerheißeste Phase. Naja, fast. Auf jeden Fall kann Schalke 04 heute schon den Aufstieg in die Bundesliga fix machen. Und auch für die SV Elversberg geht's an diesem Wochenende um viel. SR3-Reporter René Henken, die SVE spielt morgen gegen Paderborn, das ist der Tabellenzweite.
1: Ja, das wird eine ziemlich große Aufgabe. Paderborn hat zwar letzte Woche gegen Tabellenführer Schalke verloren, war davor aber 10 Spiele am Stück ungeschlagen und über Paderborn sagt SVE-Trainer Wagner.
2: Eine sehr, sehr gute Mannschaft, die nicht so viele Abgänge im Sommer hatte, die auch in der Winterpause komplett zusammengeblieben ist, die extrem positionsflexibel spielt. Ähnlich wie wir, jetzt nicht so die krassen Namen, wobei wir da von 3, 4 Jungs in den nächsten Jahren auf jeden Fall noch was hören werden. Deswegen wird es ein Spiel auf Augenhöhe und mit den Kapitänen des Gegners Worten es zu sagen, es wird ein All-Out-Spiel.
1: Ja, das kann man so sagen. Also wenn die Elversberger weiter vom direkten Aufstieg träumen wollen, dann müssen sie punkten, bestenfalls gewinnen. Sollten sie verlieren, dann war's das wohl mit dem direkten Aufstieg in die erste Fußball-Bundesliga. Da muss man dazu sagen, Hannover spielt ja auch noch mit. Die stehen im Moment auf dem dritten, also auf dem Relegationsplatz. Da muss man dann auch abwarten, wie die morgen spielen.
0: Alles klar, es wird auf jeden Fall ein spannender Spieltag morgen. Die Fans können sich an der Kaiserlinde also auf ein richtiges Topspiel, auf eine große Herausforderung freuen. Aber sie werden im Stadion auch gefordert sein.
1: Ja, das sagt auch Trainer Wagner. Die Elversberger haben bis jetzt zu Hause 9 Saisonspiele gewonnen und mit der Unterstützung der Fans soll morgen dann bestenfalls Sieg Nummer 10 her.
2: Ich freue mich auf unsere Zuschauer. Ich weiß noch, Freitagabend gegen Karlsruhe. Die Stimmung war richtig geil. Ich hoffe, das kriegen wir auf einen Sonntag auch hin. Ich bin mir sicher, dass wir auf einen Sonntag das wieder hinkriegen. Und wir werden die Zuschauer brauchen. Wir werden unsere Kurve brauchen. Wir werden eine außergewöhnliche Leistung brauchen und sogar ein bisschen Spielglück, um Paderborn zu bezwingen. Es ist aber machbar.
0: Ja, dass das machbar ist, das haben die Elversberger ja auch schon in der Hinrunde gezeigt.
1: Ja, das Spiel haben die Saarländer in Paderborn ja mit 2-1 gewonnen. Paderborn damals dann auch von Platz 2 verdrängt. Also morgen gibt's da eine ähnliche Ausgangssituation. Ja, eine eher weniger gute Nachricht gibt's dann trotzdem für die SVE. Kapitän Lukas Pinkert fehlt. Er ist gelb gesperrt. Für ihn spielt Le Jean-Tour.
2: Es ist, wie es ist. Capitano fehlt. Auf der anderen Seite rückt jemand rein, der auch ein routinierter Innenverteidiger ist, der das schon auf ganz, ganz hohem Niveau gezeigt hat und der letztes Jahr in der 94. Minute der Nachspielzeit in Paderborn ein nicht ganz so wichtiges Tor zum Ausgleich geschossen hat. Das darf er gerne am Wochenende wieder machen, dass er wieder das Tor macht. Ich freue mich drauf.
1: Ja, das war letzte Saison. Also am schönsten, glaube ich, aus saarländischer Sicht wäre es dann, wenn er morgen sogar einfach den Siegtreffer schießen würde.
0: Da würden wir uns alle freuen. Jedenfalls alle SVE-Fans. René, schauen wir noch kurz auf heute. Da spielt der FCS im Derby gegen Mannheim.
1: Genau, und das Derby hat schon auch Konfliktpotenzial in der dritten Liga. Die Polizei will auch beide Fangruppen zum Stadion heute begleiten, dass es da friedlich bleibt. Deswegen müssen Autofahrer auch in den nächsten Stunden in Saarbrücken mit Verkehrsbehinderungen rechnen. Die Tamhauser Straße wird ja auch voll gesperrt. Und für alle Fans, die auch noch keine Karte haben, da gibt's schlechte Nachrichten. Das Ludwigsparkstadion ist ausverkauft, aber der SR überträgt das Spiel ab kurz vor 2 live im Stream und auch im TV.
0: Aufstiegskampf für die SVE und Hochrisikospiel beim FCS. Heute SVE, morgen René Henken hat uns auf den aktuellen Stand gebracht, was den Fußball am Wochenende hier im Saarland betrifft. Danke.

0: SR3 hier mit einer aktuellen Meldung von den Straßen vom SR3 Verkehrsservice. Auf der A620 Saarlouis Richtung Saarbrücken müssen Sie ein bisschen vorsichtiger fahren zwischen Völklingen-Geislautern und Völklingen. Da gibt's nämlich eine ungesicherte Unfallstelle. Und wir bleiben beim Thema Verkehr. Am Donnerstagabend, da ist es ja leider wieder einmal passiert, in St. Ingbert, Rohrbach, da ist ein Fahrradfahrer bei einem Unfall ums Leben gekommen. Das war ein 77 Jahre alter Mann. Der ist mit seinem E-Bike unterwegs gewesen auf einer Landstraße und ist dort mit einem PKW kollidiert. Und das fügt sich leider in eine Statistik ein, die nach oben weist. 2025 war in Deutschland jeder sechste Verkehrstote mit dem Fahrrad unterwegs, nach der vorläufigen Unfallstatistik. Insgesamt 462 Radfahrerinnen und Radfahrer waren das. Und darunter war knapp die Hälfte auf einem E-Bike. Die Zahl der getöteten Radfahrer hat damit innerhalb von 10 Jahren um mehr als 20% zugenommen. Das ist eine Menge. Ute Kirchhoff vom ADFC Saarland hat uns bestätigt, der Grund dafür ist, dass es eben mehr Radverkehr gibt und mehr Menschen, die auf E-Bikes unterwegs sind. Das führt dann auch zu mehr Konflikten im Verkehrsraum. Und warum speziell E-Bike-Fahrer betroffen sind, hat uns Ute Kirchhoff auch gesagt.
1: Die sind etwas schneller unterwegs und in der Gruppe haben wir viele Menschen, die lange nicht Rad gefahren sind. Die steigen dann auf ein E-Bike und nehmen am Straßenverkehr teil. Das sollen sie auch, das dürfen sie, ja, denn wir halten mit der selbstaktiven Mobilität die Menschen gesund, beweglich und insofern ist das grundsätzlich positiv zu sehen.
0: Aber da gibt's eben auch Schattenseiten, nämlich, dass man sein Fahrrad vielleicht nicht so ganz im Griff hat, sich erstmal wieder dran gewöhnen muss. Und dafür bietet der ADFC auch spezielle Fahrtrainings an, eben für E-Bikes, Stichwort Wendekreis und Bremsverhalten. Das kann alles geübt werden. Auf der anderen Seite sind's dann aber auch die anderen stärkeren Verkehrsteilnehmer, wie eben Autofahrer, die mehr Rücksicht nehmen könnten und müssten. Was man also tun könnte?
1: Zuallererst müssten wir mal anfangen, die Verkehrsräume der schwächsten Verkehrsteilnehmer freizuhalten. Im Saarland beobachte ich das besonders stark, das Aufparken auf Gehwege. Damit mache ich Kindern schon mal den Raum zu. Kinder könnten auf dem Gehweg Radfahren lernen, können sie aber nicht, wenn sie nur 50 oder 70 Zentimeter haben. Ne? Dann ist ja schon fast der Lenker so breit.
0: Ute Kirchhoff vom ADFC sagt auch, man könnte das Parken generell anders regeln, die Geschwindigkeit anders regeln und auch mehr Kontrollen für die ungeschützteren Verkehrsteilnehmer einführen. Übrigens, auf einem Radweg zu parken, wie viele das ja schnell mal machen, um zum Beispiel gerade was bei der Post abzugeben, das ist auch nicht billig. Das kostet, wenn man erwischt wird, mindestens 83,50 Euro Bußgeld. Was Ute Kirchhoff vom ADFC sich generell für den Verkehr wünscht?
1: Wir müssen den Verkehr nicht vom Auto her betrachten, sondern vom Menschen. Und das fängt bei ganz kleinen Menschen an, wenn Kinder auf ihren zwei Füßen die Welt entdecken. So, und da müssen wir schon schauen, dass dort genügend Freiräume sind, wo Mütter mit den Kindern unterwegs sein können, wo junge und ältere Menschen unterwegs sein können. Denn wo die unterwegs sind, da ist auch eine gute Infrastruktur.
0: Also ein bisschen mehr Rücksicht nehmen. Das kommt uns am Ende allen zugute. Es gibt aber trotzdem eine gute Nachricht von der aktuellen Verkehrsstatistik. Die Zahl der Verkehrstoten insgesamt ist seit Jahren stark rückläufig. Ebenso die Zahl der Schwerverletzten.

Wenn Sie wissen wollen, wie sich der FCS im Südwestderby schlägt, dann schalten Sie entweder ab 14 Uhr den SR-Livestream an oder Sie bleiben einfach weiter dran, hören den SR3-Kiosk mit Frank Hofmann, der hier gleich an meiner Stelle stehen wird. Der schaltet nämlich ins Stadion. Vielleicht wollen Sie aber auch ein fußballfreies Wochenende. Kann auch sein, kann ich auch verstehen. So oder so, genießen Sie es. Und hier kommen schon mal in Hinblick auf Montag die Boomtown Rats. Ich bin Kerstin Gahlmeier. Schönes Wochenende für Sie.

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5: 13 Uhr. Der scheidende rheinland-pfälzische Ministerpräsident Schweizer SPD hat sich besorgt über den Abzug der US-Truppen gezeigt. Das US-Verteidigungsministerium hatte zuvor angeordnet, etwa 5000 Soldaten aus Deutschland abzuziehen. Aus Mainz Matthias Zahn.
6: Man müsse dies ernst nehmen und sich vorbereiten, hat Schweizer dem SWR gesagt. Seine Befürchtungen seien groß, dass auch Rheinland-Pfalz betroffen sein könnte. Schweizer wörtlich, man muss davon ausgehen, dass wir jetzt in einen Strudel von Entscheidungen kommen rund um die Frage des Irankriegs. Er erwarte nun Unterstützung durch die Bundesregierung. Es müssten Gespräche mit der US-Administration geführt werden, auch auf NATO-Ebene, um die Ankündigungen abzuwenden. Er hoffe, so Schweizer, dass Rheinland-Pfalz nicht zum Spielball politischer Auseinandersetzungen werde zwischen der Bundesregierung und dem Weißen Haus.
5: Der Koalitionsvertrag in Rheinland-Pfalz steht. Sowohl die CDU als auch die SPD stimmten für den ausgehandelten Kompromiss. Bei den Sozialdemokraten votierten 288 Delegierte auf einem Sonderparteitag für den Vertrag, 4 dagegen und 6 enthielten sich. Zuvor hatte schon die CDU auf einem Parteitag ihre Zustimmung gegeben. Der CDU-Vorsitzende und künftige Ministerpräsident Gordon Schnieder hatte zuvor erklärt, mit dem Wahlsieg habe die CDU Vertrauen gewonnen. Nun gelte es, diesem Vertrauen gerecht zu werden. Die Tankrabatte der Mineralölkonzerne sind am ersten Tag nicht vollständig an die Autofahrer weitergegeben worden. Laut ADAC fiel der Preisrückgang bei Diesel und Benzin um etwa 3 Cent geringer aus als die geltende Steuersenkung. Eine Sprecherin sagte, der Ölpreis sei seit den Höchstständen Ende April deutlich gesunken, daher gebe es zusätzlichen Spielraum für Preisreduzierungen. Der Branchenverband Fuels and Energy wies darauf hin, dass viele Tanks noch Kraftstoff mit alten Steuersätzen enthalten. Entscheidend für den Steuernachlass sei nicht der Verkauf, sondern der Moment, in dem der Kraftstoff das Tanklager bzw. die Raffinerie verlässt. In Deutschland stockt der Ausbau der Solarenergie. Das hat der Bundesverband Solarwirtschaft mitgeteilt. Nach seinen Berechnungen wurden im ersten Quartal neue Anlagen gebaut mit 6% weniger Leistung als im Vorjahreszeitraum. Weitere Informationen von Jana Schwarzer.
7: Vor allem im Gebäudebereich ging es kräftig nach unten. Bei neuen Anlagen auf den Dächern von Wohnhäusern lag das Minus bei 21%, bei Gewerbegebäuden sogar bei 33%. Die Leistung der neuen Balkonkraftwerke war 6% niedriger als im Jahr davor. Nur bei den großen Solaranlagen auf freien Flächen gab es ein Plus von 20%. Der Bundesverband der Solarwirtschaft warnt davor, die Förderung für diesen Bereich zu kürzen. Die Energiekrise zeige, wie wichtig es sei, Deutschland unabhängiger zu machen von teuren Energieimporten.
5: Seit dem Sturz des Assad-Regimes in Syrien sind nach UN-Angaben rund 1,6 Millionen Flüchtlinge in das Land zurückgekehrt. Das berichtet die Welt am Sonntag und beruft sich auf Zahlen des UN-Flüchtlingshilfswerks. Die weitaus meisten von ihnen kehrten aus den Nachbarländern Türkei, Libanon und Jordanien zurück. Deutschland wird in der Statistik nicht einzeln aufgeführt. Das Bundesamt für Migration und Flüchtlinge hatte im Februar mitgeteilt, dass im vergangenen Jahr 3.600 Syrerinnen und Syrer zurückgekehrt sind. Der frühere Formel-1-Pilot Alessandro Zanardi ist im Alter von 59 Jahren gestorben. Das hat seine Familie mitgeteilt, ohne Angaben zur Todesursache zu machen. Der Italiener hatte bei einem Rennunfall auf dem Lausitzring 2001 beide Beine verloren. Danach fing er im Behindertensport mit dem Radsport an und gewann mit dem Handbike 4 Gold- sowie 2 Silbermedaillen bei den Paralympics. Und das waren die Nachrichten mit Marc Langels. 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
8: Richtig warm heute, 23, stellenweise 27 Grad. Am Nachmittag zieht's allerdings etwas zu. Da kann's hier und da auch krachen, also Gewitter geben. Gerade Richtung Hochwald und Mosel. Ab morgen ist das erstmal rum mit diesem strahlenden Sonnenschein und dem strahlenden Wetter. Sonntag wird's grauer und kühler. Ab Montag regnet es dann mehr. Ab Dienstag, Mittwoch Temperaturen tagsüber nur noch um 15 Grad.
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8: In Saarbrücken, Kamphauser Straße, zwischen dem Ludwigskreisel und der A623 gesperrt wegen des Fußballspiels heute Nachmittag. Unsere neuesten Blitzer in Neunkirchen in der Schlossstraße, in der Ortsdurchfahrt von Mittlosheim und in Bübingen in der Sagemünder Straße. Alle Blitzer auf sr3.de und in der SR3-App. Wenn es auf Ihrer Strecke klemmt, sagen Sie gerne Bescheid unter dieser Nummer 0800 700 8000.
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8: 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Mit Frank Hofmann. Herzlich willkommen. Schönen Samstag.
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Alleine Rio de Janeiro ist ja eine Reise wert, aber jetzt gerade besonders, weil Megastar Shakira dort ein Konzert gibt. Ein Gratiskonzert, Open Air. Eine tolle Sache. Berichten wir gleich hier auf SR3 und wir sind natürlich für Sie beim Fußballspiel mit dabei, wenn in, einer Stunde, einer Dreiviertelstunde dann angepfiffen wird im Ludwigspark. Der erste FC Saarbrücken hat Waldhof Mannheim zu Gast. Auch da gucken wir drauf natürlich und sind live im Stadion mit unserem Reporter Till Schacht. 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

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Ganz günstig hier bei uns auf SR3. 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Christopher Cross kommt jetzt mit All Right, danach Eric Clapton, ebenfalls ein großer Song, nämlich I Can Stand It. 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

Eric Clapton. Was gab schöne Rockmusik in den 80ern? Und diesen Sound holen wir jetzt hier auf SR3 wieder zurück mit einer Supergroup, Champlin Williams Free State. Bill Champlin, Joseph Williams und Peter Free State, einmal ein Session-Musiker und Gitarrist aus Schweden, dann der aktuelle Frontmann von Toto und der Sänger-Keyboarder-Gitarrist, der bei Chicago so lange gespielt hat. Die drei zusammen wollen den Sound der 80er, den klassischen Rock-Sound, Soft-Rock-Sound aus den 80ern wieder zurückholen und beleben. Und das machen sie auch mit Between the Lines. Das gibt's gleich bei uns. 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Vorsicht auf der A620 Saarlouis Richtung Saarbrücken. Zwischen Saarbrücken, Luisenbrücke und Saarbrücken-Bismarckbrücke. Gegenstände auf der Fahrbahn. Ich wünsche Ihnen eine gute Fahrt. Kommen Sie gut an mit SA3.

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1: Es wird heute auch nochmal richtig warm, 23 stellenweise 27 Grad bei uns im Saarland, zieht allerdings ein bisschen zu heute Nachmittag und es kann krachen hier und da, also Gewitter Richtung Hochwald und Mosel. Ab morgen dann erstmal rum mit dem strahlenden Wetter. Sonntag wird grauer, wird kühler, ab Montag regnet es dann noch mehr. Ab Dienstag Temperaturen tagsüber nur noch um 15 Grad.
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1: Es ist ganz genau 13:30 Uhr. Bitte Vorsicht auf der A6 Saarbrücken-Mannheim. Zwischen Saarbrücken-Vechingen und St. Ingbert West Gegenstände auf der Fahrbahn. A620 Saarlouis Richtung Saarbrücken. Ebenfalls Gegenstände zwischen Luisenbrücke und Bismarckbrücke. In Saarbrücken ist die Kamphauser Straße zwischen Ludwigskreisel und A620 gesperrt wegen des Fußballspiels im Ludwigspark. Saarpfalzkreis L222 zwischen Limbach und Beden. In beiden Richtungen ist die Ampelanlage außer Betrieb. Hier unsere neuesten Blitzer in Neunkirchen, in der Schlossstraße, in der Ortsdurchfahrt von Mittlosheim und in Bübingen, dort in der Sagemünder Straße. Alle Blitzer auf sr3.de und in der sr3-App. Ich wünsche gute Fahrt, wenn es auf Ihrer Strecke klemmt. Dann hören wir das gerne, sagen es gerne weiter. Rufen Sie uns an unter dieser Nummer 0800 700 8000.
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1: Mit Frank Hofmann. Herzlich willkommen. Madonna hat's schon gemacht, Lady Gaga auch. Und jetzt gibt auch Shakira ein Gratiskonzert in Rio de Janeiro. Was die Besucher da erwartet, wie bombastisch das wird, das hören Sie gleich hier bei uns. Und Sie hören Musik auch von diesem Superstar aus Kolumbien, von Shakira. Jetzt erstmal von den Beach Boys.
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0: Immer schon so von Mars Seibert auf SR3. Shakira, Megastar in Kolumbien, Megastar, eigentlich ein Weltstar. Heute gibt sie ein Gratiskonzert in Rio de Janeiro an der Copacabana. 2,5 Millionen Menschen werden erwartet. Und in Rio selbst bereiten sich die Fans vor. Tanzschulen unterrichten nämlich die Schritte, die auf Shakira-Songs passen, dass alles so aussieht wie in den Videos. Anne Herberg.
1: Wer in diesen Tagen nach Rio de Janeiro reist, kommt um diesen Song nicht herum. Denn La Loba, She-Wolf, Shakira, die Königin des Latin Pop, ist in der Stadt am Zuckerhut. Und seitdem wird an jeder Ecke wacker wacker getanzt. Am Flughafen, vor dem Copacabana Palace Hotel, gerne auch in der Version Brazilian Funk. Die Moves müssen stimmen für Shakiras kostenloses Megakonzert am Samstagabend. Brasilien empfängt sie mit offenen Armen. Eine Fusion unserer Latino-Energie, sagt Tanzlehrerin Aline May. Latin Music, Reggaeton-Tanzkurse boomen, auch in Brasilien, wo es spanischsprachige Musik lange schwer hatte. Shakira aber hat hier schon seit Jahren einen eigenen Fanclub, erklärt Gründer Josefa Fernandes. Shakira hat in Brasilien Karriere gemacht, schon seit ihren Anfängen. Sie hat Portugiesisch gelernt, daher identifiziert sich das Publikum hier sehr mit ihr. Ich habe keinen Zweifel, diese Show wird die größte aller Zeiten hier am Copacabana-Strand. Mehr als 2 Millionen Besucher werden erwartet. Das wird die dritte Supershow an Rios berühmtem Strand. Kostenlos, offen für alle. Nach Madonna und Lady Gaga will nun Shakira Geschichte schreiben. Adrian Luis ist extra aus Mexiko angereist, steht nun mit Koffer vor dem Copacabana Palace Hotel und erhofft sich, wie Dutzend anderer Fans, schon vorab einen Blick auf sein Idol zu erhaschen. Shakira ist mehr als nur ein kurzlebiger Trend. Sie ist eine Legende. Sie hat alle Latinos stolz gemacht. Als uns niemand beachtete oder niemand auf Spanisch singen wollte, hat sie Barrieren eingerissen und alle Latinos stolz gemacht.
0: Fangen wir mit den Moves mal ganz einfach an. Hier ein bisschen langsamer, dieser Song von Shakira, Whenever, Wherever. 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Shakiras Megakonzert heute an der Copacabana. 2,5 Millionen Menschen sind dabei. Genauso viel wie jetzt hier bei SR3.

Schönen Gruß aus den 80ern hier auf SR3 um 14:45 mit Johnny Hates Jazz, Shattered Dreams. 1977, da ist Dolly Parton zum ersten Mal nicht nur in den Country-Charts aufgetaucht, sondern auch in den Pop-Charts, und zwar ganz vorne, Platz 3 damals. Das war ein Sprung, ein Karrieresprung für sie. Sie hat nämlich eine Coverversion gemacht von Here You Come Again. Davor hat es schon B.J. Thomas gesungen, aber das war nicht so erfolgreich. Das hier ist die Version, die auch heute vielen von Ihnen noch in Erinnerung ist, wenn Sie an den Song Here You Come Again denken. Dolly Parton, die aufgetürmte Frisur und das angemalte Gesicht.

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6: 14 Uhr. Bundesfinanzminister Klingbeil will in den kommenden Wochen sein Konzept für eine Einkommenssteuerreform vorlegen. Der SPD-Chef sagte, sein Ministerium arbeite mit Hochdruck daran. Für SR Info Christoph Titz.
7: Die Menschen, die den Laden jeden Tag am Laufen hielten, sollten am Ende mehr in der Tasche haben, sagte Klingbeil der Süddeutschen Zeitung. Um die Entlastung von kleinen und mittleren Einkommen realistisch zu finanzieren, müssten Spitzenverdiener mit sechsstelligen Gehältern ihren Beitrag leisten. Die Reichensteuer fällt bislang bei Einkommen von mehr als 278.000 Euro im Jahr an. Der 3%ige Aufschlag zum Spitzensteuersatz soll nun auf 5,5% steigen. Zwar hatten sich sowohl Bundeskanzler Merz als auch CSU-Chef Söder zuletzt offen für eine höhere Reichensteuer gezeigt, Merz sagte dem Spiegel aber auch, dafür müsse der Solidaritätszuschlag, den nur noch Spitzenverdiener zahlen, wegfallen. Das wiederum lehnt die SPD bislang entschieden ab.
6: Bundesverteidigungsminister Pistorius hat mit Blick auf den angekündigten Truppenabzug das beidseitige Interesse an der weiteren Stationierung des US-Militärs betont. Pistorius sagte, die Präsenz amerikanischer Soldaten in Europa und besonders in Deutschland sei in unserem Interesse und im Interesse der USA. Eine gewisse Truppenreduzierung sei ohnehin erwartet worden, betonte der SPD-Politiker. Die Rede sei nun von 5.000 US-Soldaten von insgesamt fast 40.000, die aktuell in Deutschland stationiert seien. Die intensive militärische Kooperation mit den USA gehe aber weiter. Der Iran hat den USA in den Verhandlungen über ein Kriegsende die Öffnung der Straße von Hormus und ein Ende der US-Blockade vorgeschlagen. Ein Regierungsvertreter erklärte, die Gespräche über das iranische Atomprogramm sollten auf später verschoben werden. US-Präsident Trump hat den Vorschlag bislang zurückgewiesen. Er erklärte gestern, er sei mit dem jüngsten Angebot Irans nicht zufrieden. Sie verlangten Dinge, denen er nicht zustimmen könne. Der Iran blockiert seit mehr als 2 Monaten fast den gesamten Schiffsverkehr aus dem Golf mit Ausnahme eigener Schiffe. Die Zahl der Beratungen beim Antidiskriminierungsforum Saar hat stark zugenommen. Wie das Forum dem SR mitteilte, gab es seit 2021 eine jährliche Steigerung von bis zu 30%. Silke Kiefer berichtet.
8: Die Gründe für den Anstieg könnten zum einen bedeuten, mehr Diskriminierung findet statt. Oder aber, die Menschen sind mittlerweile mehr sensibilisiert für das Thema. Die meisten Menschen melden sich mit Rassismuserfahrungen beim Antidiskriminierungsforum Saar, gefolgt von sexistischen Erlebnissen und Diskriminierung aufgrund von Behinderung oder chronischen Erkrankungen.
6: Nach dem Aus für die geplante Batteriezellfabrik in Kaiserslautern gibt es offenbar wieder Hoffnung für den Standort. Die Gewerkschaft und der Betriebsrat haben nach eigenen Angaben in Verhandlungen mit dem Unternehmen ACC erreicht, dass das Projekt von einem anderen Investor fortgeführt werden könnte. Damit bleibe eine Batteriezellproduktion am Standort Kaiserslautern grundsätzlich möglich. Die Firma ACC hatte im Februar bekannt gegeben, die geplante Fabrik nicht zu bauen. Ursprünglich sollten dort bis zu 2000 Arbeitsplätze entstehen. Das waren die Nachrichten mit René Jacqueline Möhler. 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
10: Nochmal richtig warm heute, 23, 4, 5, 6, 27 Grad. Am Nachmittag kann es sich etwas zuziehen, es kann auch krachen. Gewitter gerade Richtung Hochwald und Mosel ab morgen. Erstmal Schluss mit dem strahlenden Wetter. Sonntag wird's grauer, kühler, ab Montag regnet es mehr. Ab Dienstag, Mittwoch tagsüber nur noch so maximal 15 Grad.
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10: A8 Pirmasens Saarlouis in Höhe Sulzbach-Talbrücke, ein defektes Auto auf der mittleren Spur. A6er Brücken Richtung Mannheim, zwischen Fechingen und St. Ingbert West Gegenstände auf der Fahrbahn. Ein Liegenbleiber auf der A8 Pirmasens Saarlouis zwischen Elversberg und dem Dreieck Friedrichsthal. Saarbrücken-Kamphauser Straße gesperrt zwischen Ludwigskreisel und A623 wegen des Fußballspiels, das gerade begonnen hat. Saarpfalzkreis L222 zwischen Limbach und Bieden, da ist die Ampelanlage ausgefallen, auch in der Gegenrichtung. Unsere neuesten Blitzer in Neunkirchen in der Schlossstraße in der Ortsdurchfahrt mit Losheim und in Bübingen in der Sagemünder Straße. 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
10: Noch keine 2 Minuten gespielt. Der 1. FC Saarbrücken hat im Ludwigspark Waldhof Mannheim zu Gast. Wir sind mit unserem Reporter Till Schacht gleich live auf dem Grün und schauen mal nach, wie sich Blau-Schwarz und in diesem Fall Weiß, das ist die Spielfarbe von Waldhof Mannheim, da präsentieren. Ich bin Frank Hofmann. Ich wünsche Ihnen einen angenehmen Samstag.
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Nur Leben, zwei Welten hier auf SR3. Man hofft ja eigentlich immer, dass man sie nie braucht, aber wenn's mal kracht oder wenn das Auto stehen bleibt, ist man heilfroh, wenn sie kommen. Am entspanntesten ist aber, man lernt die Abschlepper kennen, die Jungs einfach mal, ohne dass einem selbst was passiert. Bei uns im Saarland gibt es so viele Autos wie sonst nirgends in Deutschland. 650.000 Wagen, Kfz, da ist ständig was los. Und deswegen haben unsere Reporter Moritz Granner und Felix Schneider für SR3 das Team von Björn Schleppi begleitet. Das sind, die sind 24 Stunden im Einsatz. Wenn was ist, dann kommen die Reifenplatzer, Motor, Schaden oder auch eine komplizierte Bergung auf der Autobahn. Das sind die, die das dann abschleppen, das Unfallfahrzeug, und die Autobahn wieder frei machen. Neben der gesamten Technik, die wir Ihnen vorstellen, sind es vor allem auch Typen. Es sind kuriose Stories, und das Ganze zusammengetragen in unserem Land und Leute Feature jetzt am Sonntag. Harte Arbeit, aber auch echt, sagen wir mal, sehr lustige Situationen, die da zusammenkommen. Jetzt am Sonntag, 3. Mai, also morgen 12:30 hier bei uns auf SR3. Die Abschlepper als Podcast im Anschluss in ARD Sounds.

0: Die große Stimme von Whitney Houston hier auf SR3. Auch großer Fußball im Ludwigspark. Dritte Liga. Der erste FC Saarbrücken hat Waldhof Mannheim zu Gast. Von dort Till Schacht.
1: Keine Tore hier im Saarbrücker Ludwigspark. Aber jetzt liegt da unten einer am Boden. Das ist Nico Brettschneider. Griff an den linken hinteren Oberschenkel. Sieht nicht gut aus. Nicht ganz aufzuklären, bei welcher Aktion er sich jetzt verletzt hat. Aber gibt uns die Zeit, so ein bisschen die erste Viertelstunde hier Revue passieren zu lassen. Ist es ein Saar-Derby? Nee, Saar-Derby sowieso nicht. Südwest-Derby oder Südwest-Duell? Nur ganz auflösen können wir auch das nicht. Wenig los auf dem Platz. Das Beste passiert auf den Rängen. Noch keine Tore. Eine gute Möglichkeit von Tim Zivea gab es. 5. Minute. Da gerade noch von einem Mannheimer entscheidend geklärt. Also, wir warten weiter auf Spannendes. Jetzt gleich wird Saarbrücken erstmal wechseln.
0: Er ist 90 und trägt sich mit dem Gedanken, nochmal eine Welttournee zu machen. Herzlichen Glückwunsch von SR3 an Engelbert. 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

ganz sanft, ganz geschmeidig jetzt. Suavecito, Marquez. Heißblütigkeit aus Hannover.

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1: SR3 ist hier. Wenn Saarbrücken, der 1. FC Saarbrücken, das Spiel gegen Waldhof Mannheim im Ludwigspark gewinnt, bleiben sie in Liga 3. Dann wäre das fix. Ein Schrittchen in diese Richtung ist gemacht. Saarbrücken führt 1:0. Aber es sind erst 27 Minuten gespielt in diesem Südwestderby.
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1: Noch sonnig, es ist auch noch mal warm heute, 23 bis 27 Grad. Am Nachmittag zieht es ein bisschen zu, mehr Wolken. Es kann auch ein Gewitter geben, gerade Richtung Hochwald und Mosel. Morgen strahlt das Wetter dann nicht mehr ganz so. Es wird grauer, kühler. Ab Montag regnet's mehr. Und die Temperaturen ab Dienstag, Mittwoch dann tagsüber nur noch um 15 Grad.
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1: Kurz noch halb 3, A8 Pirmasens-Saarlouis zwischen Elversberg und dem Dreieck Friedrichsthal ein Liegenbleiber. Bitte vorsichtig sein. Ein defektes Auto auf der mittleren Spur auf der A8 Pirmasens-Saarlouis. Das Ganze in Höhe der Sulzbachtalbrücke. In Saarbrücken ist die Kamphauser Straße wegen des Spiels im Ludwigspark gesperrt. Kamphauser Straße zwischen Ludwigskreisel und A623. Saarpfalzkreis L222 zwischen Limbach und Beden. Da ist in beiden Richtungen die Ampelanlage ausgefallen. Und sie melden uns Blitzer. Hier sind unsere neuesten in Neunkirchen, in der Schlossstraße, in der Ortsdurchfahrt von Mittlosheim und in Bübingen in der Sagemünderstraße. 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
1: 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Der Film ein Flop. Aber der Soundtrack, ein Welterfolg, unter anderem für Olivia Newton-John mit dem Electric Light Orchestra und Xanadu, der Titelsong, Platz 1 in Großbritannien, Deutschland, vielen anderen Ländern. Den Film, ich weiß nicht, ich glaube, den hat damals keiner verstanden. Ich bin Frank Hofmann, wünsche Ihnen einen schönen Samstag.
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1: Johannes Oerding hat einiges erlebt auf seinen Reisen in die USA, nach Mexiko, Neuseeland. Er war in Japan, hat sich ein ganzes Jahr Zeit genommen. Und das neue Album heißt Hotel. Da zeigt er, was er kann. Und da gibt's auch diesen Song über eine Liebe, die so groß ist, dass man es kaum fassen kann, mit Sarah Connor. Märchen aus Hollywood nämlich, aus unserem Album der Woche auf SR3.
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0: Die erste Halbzeit ist fast rum im Ludwigspark. 1. FC Saarbrücken gegen Waldhof Mannheim. Till Schacht ist für uns vor Ort.
1: Und der FCS, ja, der führt weiter, auch in der Nachspielzeit der ersten Halbzeit mit 1:0. Es ist wirklich kein hochklassiges Spiel bislang in der ersten Halbzeit. Irgendwie bei beiden Mannschaften so ein Stück weit die Luft raus, so habe ich zumindest das Gefühl. Brünker war es, 24. Minute, der das Spiel zumindest toretechnisch mal eröffnete. Nach Superpass von Tim Zivea war hinten die Abstimmung zwischen den Verteidigern der Mannheimer überhaupt nicht da. Und in diesem Moment ist Schluss. Pause, erste Halbzeit, Saarbrücken 1, Mannheim 0. Aber auch noch ganz, ganz viel Luft nach oben für den zweiten Durchgang.
0: Und wie der zweite Durchgang endet, das hören Sie dann später hier bei uns auf SR3 in der SR3 Sportarena. Heute mit Anne Hild nach den SR-Info-Nachrichten um 3.

Die große Zeit der 80er von Klaus Lage, hier die Klaus Lage Band, nie wieder Kind. 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Wir gehen noch ein bisschen weiter zurück in der Zeit, bleiben aber ganz knapp noch in den 80ern mit A Little Tenderness. Das ist Sheena Easton. Ich bin Frank Hofmann. Ich wünsche Ihnen einen sehr angenehmen Samstag. Genießen Sie die Sonne noch, weil die nächsten Tage bekommen wir etwas weniger davon ab. Dafür ein bisschen mehr Regen. Die Natur braucht's und wir können es irgendwie ab. Machen Sie es gut. Bis bald. Tschüss.

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9: 15 Uhr. Die NATO versucht bei den USA Einzelheiten zum geplanten US-Truppenabzug aus Deutschland zu erfahren. Eine Sprecherin erklärte, die Ankündigung unterstreiche aber die Notwendigkeit, dass Europa sich stärker im Verteidigungsbündnis engagiere. Aus der deutschen Politik kamen kritische Stimmen. Georg Schwarte fasst zusammen.
10: Für den Vorsitzenden des Verteidigungsausschusses Thomas Röwekamp, CDU, ist das ein Weckruf zu mehr Verantwortung für Deutschland. Grund zur Panik bestehe nicht, sagte er der Rheinischen Post. Zugleich kritisierte der CDU-Politiker den US-Präsidenten. Eine Sicherheitspartnerschaft sei kein Deal und die NATO kein Bazar. Ähnlich scharf attackierte die SPD-Verteidigungsexpertin Siemtje Möller Trump in der Welt am Sonntag. Dessen Drohungen seien erratisch, der Teilabzug strategielos. Grünen Co-Chefin Brandner sagte dem Portal T-Online, der angekündigte Teilabzug zeige, wie gefährlich es sei, sich auf den US-Präsidenten Trump zu verlassen. Verteidigungsminister Pistorius hatte zuvor zur Gelassenheit geraten und gesagt, der Teilabzug sei absehbar gewesen.
9: Bundesfinanzminister Klingbeil hat angekündigt, in den kommenden Wochen ein Konzept für eine Steuerreform vorzulegen. Der SPD-Vorsitzende sagte der Süddeutschen Zeitung, geplant sei eine deutliche Entlastung kleiner und mittlerer Einkommen. Das müsse realistisch finanziert werden. Dazu müssten Spitzenverdiener mit 6-stelligen Gehältern einen Beitrag leisten. Kanzleramtsminister Frei von der CDU erklärte, es dürfe keine reine Umverteilung geben. Ziel müsse eine Entlastung möglichst vieler Steuerzahler sein. Die Kraftstoffpreise in Deutschland sind laut Berechnungen des Bundeskartellamts nach Inkrafttreten des sogenannten Tankrabatts zum 1. Mai um durchschnittlich knapp 13 Cent gefallen. Das ist deutlich geringer als die in Kraft getretene Steuersenkung um fast 17 Cent. Wie die Behörde mitteilte, gab es allerdings teils große Unterschiede, sowohl regional als auch zwischen verschiedenen Tankstellenbetreibern. Heute Vormittag lagen die Durchschnittspreise laut Kartellamt bei 2,06 Euro für Diesel und 1,97 Euro für E10 Benzin. Der in der Ostsee geborgene Buckelwal ist wieder in der Nordsee. Nach Angaben der Rettungsinitiative hat das Tier am Morgen das Transportdock verlassen, mit dem er bisher transportiert wurde. Einzelheiten von Birgit Brüchler.
11: Der Wal soll nach Angaben der Initiative um 8:45 am Morgen im Skagerrak zwischen Dänemark, Norwegen und Schweden in die Nordsee geschwommen sein. Wie es dem Tier geht, ist unklar. Ein Meeresbiologe der Rettungsinitiative hatte zwar am Donnerstag einen Peilsender an der Finne des Wals angebracht, auf die Daten kann jedoch nur das Team zugreifen. Ursprünglich war das Ziel, die Nordsee oder den Atlantik deutlich weiter westlich zu erreichen. Die Gefahr, dass der Buckelwal in die Ostsee zurückschwimmt, sollte damit verringert werden. Das dänische Umweltministerium hatte zuvor mitgeteilt, dass man gestrandete Meeressäugetiere in Dänemark prinzipiell nicht rette. Strandungen seien ein natürlich vorkommendes Phänomen, hieß es.
9: Die deutschen Tischtennisspielerinnen sind erfolgreich in die Mannschafts-WM in London gestartet. Die DTTB-Auswahl gewann gegen Frankreich mit 3:1. Im zweiten Gruppenspiel trifft das deutsche Team heute Abend auf Gastgeber England. In der zweiten Fußball-Bundesliga hat Kaiserslautern sein Auswärtsspiel verloren. Die Pfälzer unterlagen Dresden mit 0:1. Die weiteren Ergebnisse: Bielefeld-Bochum 1:1 und Kiel-Braunschweig 2:0. Das waren die Nachrichten mit René Jacqueline Möhler. 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
12: Jetzt am Nachmittag wird die Wolkendecke ein bisschen dichter. Die Sonne kann sich zwar auch noch durchsetzen, aber auch Regenschauer und sogar Gewitter sind hier und da heute noch möglich. Das Ganze bei sommerlichen 24 bis 27 Grad. In der Nacht geht es dann runter auf 14 bis 10 Grad. Vor allem in der zweiten Nachthälfte kann es auch mal regnen. Der Sonntag dann auch eher grau als sonnig, aber immerhin noch 20 bis 23 Grad.
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12: A8, Pirmasens Richtung Saarlouis in Höhe Sulzbach-Talbrücke, aktuell Behinderung nach einem Unfall. In Saarbrücken ist die Kamphauser Straße zwischen dem Ludwigskreisel und der A623 gesperrt. Der Grund ist das Spiel zwischen Saarbrücken und Mannheim. Und die Blitzer, die uns neu gemeldet wurden, stehen in Neunkirchen, in der Schlossstraße, in Roden, am Bahndamm und in der Ortsdurchfahrt mit Losheim. Ich wünsche Ihnen eine gute Fahrt.
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12: Hallo am Fußballsamstag hier auf SR3. Wir nähern uns mit großen Schritten dem Saisonfinale. Maximal 3 Spiele haben die Teams noch vor sich. Beim 1. FC Saarbrücken sind es sogar nur noch 2,5 in der 3. Liga. Gleich geht's nämlich weiter mit der 2. Hälfte gegen Waldhof Mannheim. Aber wir hören erst nochmal bei Till Schacht rein, wie sich das beim 1:0 für Saarbrücken angehört hat.
13: Tim Zivea, der auch jetzt wieder im Vorwärtsgang. Guter Ball, Zivea, Brücker durch, Tor! 1:0, Tim Zivea!
12: Also Saarbrücken führt nach wie vor mit 1:0 gegen Mannheim. Wir machen uns schon mal so langsam auf den Weg in Richtung Ludwigspark. Ab 15.30 Uhr hören Sie hier natürlich auch die Bundesliga. Heute mal wieder mit 5 Spielen parallel. Ich bin Anne Hild und ich freue mich auf den Nachmittag mit Ihnen.
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0: 1. FC Saarbrücken ist auf einem guten Weg, die dann doch schwierige Saison persönlich abzuschließen. Denn heute kann auch rechnerisch der Klassenerhalt klargemacht werden. Moment, 1-0 vorne gegen Mannheim.
1: Einwurf für den Waldhof jetzt gerade in dieser Situation bekommen nach, ja, Rizzuto war es, der mit der Fußspitze noch dran war. Calogero Rizzuto wurde früh eingewechselt in dieser Partie. Nico Brettschneider konnte nicht weitermachen. Das war Spielminute 18. 6 Minuten später die Führung durch Kai Brünker für den 1. FC Saarbrücken. Und seitdem, ja, haben wir offensiv auf beiden Seiten herzlich wenig gesehen. Jetzt liegt und krümmt ein Saarbrücker sich da am Boden. Heißt Vassiliadis jetzt auch mit dem Spielgerät erstmal raus. Es ist Philipp Fahner. Oh, sieht gar nicht gut aus. Muss erstmal beide Arme ausstrecken. Liegt am Boden. Gibt uns ja so ein bisschen Zeit, noch über die Halbzeit zu sprechen, weil das war doch ja eine ganz schöne Aktion hier im Ludwigspark. Die 76er-Mannschaft, die den ersten Wiederaufstieg in die Bundesliga für Blau und Schwarz geschafft hat vor 50 Jahren, die wurde heute hier geehrt in der Halbzeitpause. Das war für mich irgendwie ja fast schöner als die ersten 45 Minuten, zumindest was das Zuschauen angeht. Weil, ja, wie gesagt, der FC zwar verdient vorne, ein Stück weit präziser, wenn es mal Richtung Tor geht, als der Waldhof. Ansonsten viel Ball hin und her, Geschiebe. Und jetzt gucken wir, kommt da jetzt mal ein Angriff bei rum. Fahner direkt behakelt, direkt dann auch vom Ball geklärt von Niklas Hoffmann. Also es bleibt dabei, Saarbrücken führt, 47. Minute mit 1-0.

0: Der 1. FC Saarbrücken arbeitet weiter an der Mission Klassenerhalt. Gerade gab es im Ludwigspark in Saarbrücken einen Elfmeterpfiff. Und wir fragen mal nach bei Till Schacht. Für wen denn?
1: Und wir kommen genau richtig zum Elfmeter. Flo Pick hat sich den Ball zurechtgelegt und steht da jetzt. Blick Richtung Virage, Blick Richtung Thiemann Niehus im Tor der Mannheimer. Schiedsrichter Behnen hat den Ball in dieser Sekunde freigegeben. Flo Pick nochmal durchatmen beim Angreifer. Jetzt läuft er an. Flo Pick, Tor! 2:0 für den 1. FC Saarbrücken. Das ist, ja, ich will nicht sagen, der Deckel auf dieser Partie und trotzdem eine komfortable Führung jetzt nach einer Elfmeterentscheidung, die man sich wirklich nochmal angucken sollte. Kai Brünker für mich in den Ellenbogen von Meinheims auf Bimudia gerannt. Überhaupt keine Aktion vom Innenverteidiger gegen den Stürmer zu erkennen gewesen. Schiedsrichter Behnen hat auf Elfer entschieden. Somit Saarbrücken jetzt 2:0 in Führung. Gute 35 Minuten reguläre Spielzeit haben wir hier noch.
0: 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Wir machen hier im Radio jetzt aber mal eine kleine Zeitreise. Und zwar 3 Jahre zurück, am 32. Spieltag der Saison 22-23. Da waren sowohl der VfB Stuttgart als auch die TSG Hoffenheim zu dem Zeitpunkt noch mittendrin im Kampf um den Klassenerhalt. Stuttgarter haben es ja damals über die Relegation geschafft, den Abstieg zu verhindern. Hoffenheim beendete die Saison sogar noch auf Platz 12, hatte aber eben auch nur 3 Punkte Vorsprung auf die Abstiegszone. Also da war es ein bisschen eng für beide, damit aber zurück ins Hier und Jetzt. Da sind nämlich beide Teams voll dabei im Rennen um die Champions-League-Plätze. Punktgleich auf Platz 4 und 5 und heute im direkten Duell, Thomas Barreis.
2: Die TSG hat im Rennen um einen Platz in der Champions League vorgelegt.
3: Jetzt hat der Schiedsrichter Robert Schröder abgepfiffen. Hoffenheim schlägt den HSV am Ende mit 2:1 und meldet verstärkt Ansprüche auf die Champions-League-Teilnahme an.
2: Der VfB konnte am Tag danach nicht wirklich nachlegen.
4: So ist es! Werder holt einen Punkt in Stuttgart. Endstand hier 1:1.
2: Trotzdem, wenn du 3 Spieltage vor Schluss auf dem 4. Platz stehst, dann brauchst du nun wirklich nicht mehr lange drumrum reden. Macht VfB-Coach Sebastian Hoeneß auch nicht.
5: Kann ja jetzt nur noch um die Champions League gehen. Alle anderen Ziele haben wir erreicht. Wir spielen wieder international, mindestens Europa League. Wir sind im Pokalfinale. Ist doch klar, dass wir jetzt in die Champions League wollen. Wir sind aktuell auf Platz 4, 3 Spieltage vor Schluss. Und jetzt wollen wir da auch bleiben.
2: Um aus einer sehr guten Saison noch eine überragende zu machen.
5: Wir haben jetzt tatsächlich einfach, wenn man so will, das Saisonziel schon erreicht und können jetzt da nochmal ein ganz fettes i-Tüpfelchen draufsetzen.
2: Das denkt man sich in Hoffenheim sicher auch. Für das Spiel gegen den VfB und die beiden folgenden finalen Partien hat TSG-Coach Christian Ilzer eine besonders schöne Metapher am Start.
6: Kann man sich vorstellen, dass wir in einem schönen Cadillac sitzen, vor uns eine kurvenreiche Straße, in weiterer Entfernung am Horizont ein schöner großer Berg mit Champions League Aura und am Beifahrersitz läutet und blinkt permanent ein Handy auf mit Nachrichten von Mbappé, von Haaland. Und wenn wir es nur wagen, auf das Handy zu schauen, dann laufen wir in Gefahr, einen Unfall zu bauen.
2: Das heißt, voller Fokus auf sich selbst und nicht auf das Restprogramm oder auf das, was sein könnte. TSG Hoffenheim gegen den VfB Stuttgart sollte diese Partie einen Sieger hervorbringen. Er hätte im Rennen um Platz 4 auf jeden Fall kräftig vorgelegt.
0: Also auch wenn die Meisterschaft schon lange durch ist, es bleibt spannend in der Bundesliga. Und dieses Duell Hoffenheim gegen Stuttgart ist 1 von 5, die um 15.30 Uhr angepfiffen werden. Und wir sind natürlich live dabei gleich.

0: Der Blick auf die Blitztabelle in der dritten Liga macht wieder Spaß aus saarländischer Sicht. Zumindest ein bisschen mehr als die vergangenen Wochen. 12 Punkte Vorsprung sind es aktuell auf die Abstiegszone. Und wir gehen wieder rüber in Ludwigspark.
1: Und Saarbrücken führt 2:0, 63 Minuten um dieser Elfmeter. Ich habe es eben schon angedeutet, so ein bisschen Deckel drauf. Das Gefühl habe ich auch jetzt wieder Ball Richtung Multaub. Also wenn es offensiv gefährlich wird, dann eigentlich nur bei Saarbrücken. Der Waldhof probiert es zwar viel, schlägt zwar viele Flanken, aber ja, ganz oft fehlt da einfach so ein Stück weit die letzte Präzision. Man muss sagen, es ist kein hochklassiges Fußballspiel, es ist kein hartes Fußballspiel, es ist kein total brutales Derby. Es ist eher ein ganz angenehmer Sommerkick, wo zwei Mannschaften, die ja in dieser Liga eigentlich ja wenig zu verlieren noch haben, um genau zu sein, eigentlich gar nichts mehr, entspannt eine Runde Fußball spielen. Der Ball ist wieder bei Philipp Menzel im Tor. Der hat ja Möglichkeit von drei Anspielstationen, entscheidet sich für Sontheimer. Dauert alles lange, keine offensive Bewegung drin. Saarbrücken 2, Mannheim 0, alles klar.
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0: A8 Pirmasens Richtung Saarlouis in Höhe Sulzbach-Talbrücke, aktuell noch Behinderungen nach einem Unfall. A620 Saarlouis Richtung Saarbrücken zwischen Völklingen-Ost und Saarbrücken-Gersweiler aktuell 3 Kilometer Stau. Rechnen Sie da mal mit ungefähr 20 Minuten, die Sie mehr brauchen. In Saarbrücken ist die Kamphauser Straße zwischen dem Ludwigskreise und der A623 gesperrt. Grund ist das Fußballspiel zwischen Saarbrücken und Mannheim. Und geblitzt wird unter anderem in Neunkirchen in der Schlossstraße, in Roden am Bahndamm und in der Ortsdurchfahrt mit Losheim. Die komplette Liste mit allem, was so los ist auf den Straßen im Saarland, finden Sie wie gewohnt auf sr3.de und in der sr3-App. Ich wünsche Ihnen eine gute Fahrt.
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0: Wir gehen rein in den 32. Spieltag in der Fußball-Bundesliga. Gestern wurde ja nicht gespielt, weil 1. Mai. Das heißt, heute gibt's die volle Kapelle mit 5 Spielen parallel. Oben wie unten ist es sehr, sehr viel Spannung drin. Wir starten mit dem Champions-League-Duell. Hoffenheim gegen Stuttgart. Flo Winkler.
1: Es ist das Spitzenspiel an diesem Nachmittag dieses 32. Spieltags in der Fußball-Bundesliga. Hoffenheim der 5. gegen den 4. gegen den VfB Stuttgart. Und es geht ganz klar um einen kleinen Vorentscheid in Sachen Kampf um die Champions League. Da wollen nämlich beide rein. Stuttgart aktuell ja als 4. nur dank des besseren Torverhältnisses hier. Unterstützt von 10.000 rundgeschätzten VfB-Fans, die 85 Kilometer mitgereist sind aus dem Schwabenland hierher in den Kraichgau. Und die TSG möchte natürlich hier ein Statement setzen in diesem Länderduell, nennen wir es mal so. Eine Änderung nur bei den Gastgebern mit Bernardo für den gelb gesperrten Rennert. Gleich 5 sind es beim VfB Stuttgart, der sofort klassisch in Weiß mit rotem Brustring offensiv agieren will beim Spielstand von 0:0.
0: Champions League ist auch das Thema für die Bayern, aber die aktuelle Saison, da dürfte das Rückspiel gegen Paris schon in den Köpfen sein. In der Bundesliga ist ja eh schon alles klar für Bayern. Ganz anders sieht's aus mit dem heutigen Gegner. Der 1. FC Heidenheim hofft noch auf den Klassenerhalt. Patricia Gabor.
2: Heidenheims Trainer Frank Schmidt hat einen kämpferischen Eindruck gemacht in der Pressekonferenz vor dem Spiel gegen die Bayern. Aber in diesen ersten Sekunden lassen vor allem die Bayern den Ball laufen über die halbrechte Position. Passt rüber über die Mittellinie nach rechts außen. Jackson verliert die Kugel aber tatsächlich an die Heidenheimer. Behrens will den Konter einleiten, schafft er aber nicht, weil der Ball erstmal links über die Seitenauslinie gespielt wurde. In der Hälfte der Münchner. Einwurf der Heidenheimer geht zurück in die eigene Abwehrkette. Föhrenbach nimmt den eigenen Torhüter Rahmer mit. Der stoppt den Ball am rechten Fuß, täuscht ein bisschen an, weil Jamal Musiala ihn ärgern will, schiebt den Ball aber dann ganz souverän an ihm vorbei. Also, ja, ist doch jetzt wieder ein bisschen Feuer reingekommen. Nach dem Anstoß war es ein kurzes Abtasten, aber jetzt haben wir ja gleich 2 Minuten gespielt, noch nichts passiert. 0:0, die Bayern gegen Heidenheim. Heidenheim im Abstiegskampf.
0: Eintracht Frankfurt kann von der Champions League nur noch träumen. Aktuell geht es darum, Platz 7 abzusichern. Heute zu Gast der Hamburger SV und Dirk Schmidt ist für uns dabei.
3: Ja, pünktlich angefangen hat Dennis Aitekin auf seiner Abschiedstournee durch die Fußball-Bundesliga. 0:0 nach 2 Minuten der Spielstand zwischen Eintracht und dem Hamburger SV. Die Frankfurter nach vielen, vielen, naja, sagen wir mal Sperenzchen des Trainers unter der Woche. Er hat da eine Medienschelte vorgenommen, nachdem er mit Burkhardt ein paar Probleme hatte und ehrlich gesagt vom Trainer ausgelöste Probleme. Aber jetzt hat er Burkhardt wieder in die Mannschaft genommen. Er spielt von Anfang an zusammen mit Ansgar Knauf, also offensive Ausrichtung. Aruf und Amamudi sind auf der Bank in diesem so wichtigen Spiel, in dem die Frankfurter eigentlich punkten müssen. Genau übrigens wie der HSV, der auch noch nicht sicher sein kann, die Klasse zu halten. Lokonga ist da für Mikkel Bronsi in der Mannschaft. Ich bin gespannt, was sich hier ergibt. Noch ist es ein Abtasten im Mittelfeld. Spielstand 0:0.
0: Und vom Hamburger SV ist es nicht weit zum 1. FC Union Berlin und zum 1. FC Köln. Die beiden stehen auf Platz 13 bzw. Platz 14 in der Tabelle. Das heißt, da ist auch noch ordentlich Kampf um den Klassenerhalt mit drin in diesem direkten Duell. Und Lars Becker ist für uns
4: da. 2 Minuten gespielt im Stadion an der Alten Försterei. Nichts passiert. 0:0. Gibt gerade die erste Verletzungsunterbrechung, weil Jamai Simpson-Pussey, der Innenverteidiger der Engländer des 1. FC Köln, den Ellenbogen abgekriegt hat. Unabsichtlich, aber ziemlich heftig von Ilias Ansar. Fast so eine Art Knockout gegens Kinn wird jetzt rausgeführt. Mal gucken, ob er weitermachen kann. Sieht aber so aus, läuft schon wieder rund und sieht auch so aus, als sei er da unten nicht benommen in dieser Partie. Zweier Mannschaften, die noch um den Klassenerhalt kämpfen. Union einen Punkt besser stehend als Köln. Wer die Partie heute gewinnt, der dürfte durch sein, dass die Ausgangsposition bei Union fehlt. Überraschend der etatmäßige Abwehrchef Leopold Querfeld, der Österreicher, nur auf der Bank zum ersten Mal in dieser Saison. Und ein 32-Jähriger im Tor, Kai Klaus, Nummer 3 Bundesliga-Debüt. Letzte Woche in Leipzig, heute wieder der Vertreter des verletzten Renault.
0: Ja, die halbe Liga ist ja irgendwie noch mit drin im Kampf um den Klassenerhalt, zumindest rechnerisch. Und da gehört auch der SV Werder Bremen dazu. 6 Punkte sind es aktuell auf den Relegationsplatz. Heute geht's gegen Augsburg.
5: Werder Bremen startet dominant rein in diese Partie vor ausverkauftem Haus. 41.500 sind bei herrlichem Sommerwetter da und Werder bisher hier überwiegend im Ballbesitz und in der Hälfte der Augsburger unterwegs. Auch jetzt ein weiter Ball nach vorne, der soll zu Jens Day kommen, dem Top-Torjäger der Bremer. Der Däne kann den Ball auch erlaufen, spielt in die Mitte zu Romano Schmid. Das Ganze jetzt 25 Meter vor dem Tor, da könnte Schmid schon mal aufs Tor schießen, spielt den Ball aber stattdessen noch einmal zurück. Der landet jetzt bei Koulibaly, der dann aber nicht zum Flanken kommt und die Augsburger könnten beinahe einen Konter vortragen, aber dann geht Werder dazwischen. Also Werder hier bisher besser in der Partie drinne. Nicht so gut in der Partie drin sind die Fans des FC Augsburg, denn da stehen noch einige im Stau und hoffen noch zu kommen. Hier steht es aber noch 0:0.
0: Olaf Rathje, haben wir da gehört. Und wir machen auch nochmal einen Ausflug in die dritte Liga, wo der erste FC Saarbrücken mit 2:0 gegen Mannheim führt, auf Kurs Klassenerhalt ist. Till Schacht, bitte.
6: Könnte dem Waldhof wehtun in einer Phase, wo auf dem Platz ganz, ganz wenig passiert. Hier Kai Brünker eben ausgewechselt. Der Torschütze klatscht da jetzt ab vor der Trainerbank. Und trotzdem, ja, muss man ehrlicherweise sagen, das Spiel längst entschieden. Der Ball ruht immer noch auf dem Platz. Schiedsrichter Behn trägt da jetzt noch die Wechsel ein. Die Tribüne, ja, die feiert, zumindest auf der rechten Seite, die Virage. Die haben gute Laune in der Sonne. Gute 20 Minuten haben wir hier noch auf der Uhr. Bisschen weniger vielleicht, je nachdem, wie die Nachspielzeit ausfällt. Saarbrücken 2, Mannheim 0. Es scheint alles klar hier im vorletzten Heimspiel im Saarbrücker Ludwigspark.

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1: Ja, Glück gepachtet ist eigentlich ein gutes Stichwort für die Teams, die gerade im Saisonendspurt sind und noch irgendwie ihre Saisonziele erreichen wollen. Wobei ich mir ganz sicher bin, bei der TSG Hoffenheim stand Champions League jetzt nicht unbedingt auf dem Plan. Die Mannschaft ist ja durchaus sehr viel besser unterwegs, als es viele vor der Saison erwartet haben. Heute im direkten Duell gegen den VfB Stuttgart können sie sich wieder auf einen Champions League Platz schieben. Und genau dort, nämlich in Sinsheim, ist das erste Tor gefallen, Flo Winkler.
2: Du bist 34 Jahre kroatischer Fußballprofi und spielst trotzdem eine Sahnesaison. So geht's gerade André Kramaric, dem Oldie bei der TSG Hoffenheim. Sein 13. Saisontreffer bringt die TSG in der 8. Minute hier gegen den VfB Stuttgart in Führung. Nach einem Einwurf von der linken Seite verteidigt Stuttgart nicht ganz raus. Hoffenheim setzt nach und dann ist er frei. Der André Kramaric am Knick am rechten des 5-Meter-Raums und dann schließt er ab ins Lange. Keine Chance für Stuttgarts Keeper Alexander Nübel. Und mit dem ersten Angriff stellt die TSG hier auf 1-0. Überrascht den VfB Stuttgart hier mächtig, der jetzt aber kommt über Chabot, der das Spiel antreibt, eigentlich ja Innenverteidiger, den Ball rausbringt auf die linke Angriffsseite, auf Chris Führig, der versucht es mit Tempo, bleibt aber erstmal am robusten Bernardo da hängen. Angriff abgewehrt, bleibt hier beim 1-0.
1: Also nach knapp 10 Minuten ist der Fußball-Samstag dann so richtig eröffnet. Wir haben das erste Tor. 5 Spiele laufen ja aktuell parallel. In den anderen Partien steht's überall noch 0-0. Da kann gerne nachgelegt werden. Wir versuchen es einfach mal bei Eintracht Frankfurt gegen den HSV.
3: Beide Mannschaften sind hier beim Spiel Eintracht Frankfurt gegen den Hamburger SV noch nicht so richtig im Spiel. Die Hamburger hatten gleich zu Beginn eine ganz gute Möglichkeit über die rechte Seite, über Capaldo, als Braun in höchster Not zum Eckstoß klären konnte. Aber ansonsten wenig Aktionen, die wirklich bis in die Strafräume hineinführen. Die Frankfurter jetzt im Ballbesitz mit Usun, der spielt zurück zu Robin Koch, der hinaus auf die rechte Seite. Und jetzt müssten natürlich die Frankfurter mal endlich sich befreien. Machen sie jetzt auch gut auf Højlund gespielt. Højlund geht durch den Anschlusskreis, spielt hinaus auf die linke Seite auf Braun. Braun treibt den Ball mit dem linken Fuß, ist bereits weit in der Hälfte des Hamburger SV, hinaus auf die linke Seite auf Kalumendo gespielt. Und der dann mit einem katastrophalen Fehlpass in die Mitte, direkt in die Füße eines Hamburgers. Und der HSV kommt dann wieder. Und das macht er gut, er schaltet schnell um über die rechte Seite. Es bleibt beim 0-0.
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0: Stand jetzt darf der erste FC Saarbrücken auch offiziell mit den Planungen für ein weiteres Jahr in der dritten Liga beginnen. 2:0 sind die Saarbrücker vorne gegen Mannheim. Das bedeutet in der Tabelle, es sind aktuell 12 Punkte Vorsprung auf die Abstiegszone. Auch wenn Ulm noch 3 Spiele vor der Brust hat, das wäre nicht mehr aufzuholen, wenn es dabei bleibt. Wir hören mal nach bei Till Schacht, wie die Partie gerade läuft.
1: Viele Wechsel jetzt in dieser Partie. Gerade der Waldhof auch nochmal 2 frische Spieler reingebracht. Dennis Kizeu und Julian Riekmann. So ist rum, ist richtig. Dafür wieder 2 raus. Und beim FCS, ja, da hat Tim Civea Feierabend. Für ihn Elijah Kran gerade eben in die Partie gekommen. Tim Civea, ja, der Mann, der das Spiel mit seinem genialen Pass auf Kai Brünker quasi erst richtig scharf gemacht hat. 24. Minute. Durch seinen Pass 2 Innenverteidiger ausgehebelt. Der FCS dadurch in Führung. Ansonsten, ja, es bleibt dabei. Auch in dieser Schlussviertelstunde viele Unterbrechungen. Wenig los. Keine Tore aktuell. Der FCS führt weiter mit 2:0.
0: Und damit sind die Saarbrücker einen Schritt weiter, was den Saisonendspurt angeht, als zum Beispiel der 1. FC Union Berlin und der 1. FC Köln in der Bundesliga. Die haben den Klassenerhalt noch nicht sicher, sind heute im direkten Duell gegeneinander gefordert, Lars Becker.
2: Da hätte er eben fast angreifen müssen zum ersten Mal in dieser Partie. Karl Klaus, der Debütant, was das Startelfdebüt angeht und auch das Heimspiel, das erste hier an der Alten Försterei, der 32-jährige Keeper des 1. FC Union, nominell die Nummer 3 in der letzten Woche in Leipzig für den verletzten Renault eingewechselt, heute auch in der Startformation. Renault sitzt in der Sonne, schaut dem Treiben seiner Mannschaft und seinem Ersatztorwart zu von der Tribüne. Keine Tore, 0:0, fast 16 Minuten gespielt, verteiltes Spiel, eine kleine Chance für Union, 16 Meter Schuss, 17 Meter waren es vielleicht von Kämlein, knapp über das Tor. Die Kölner halten hier sehr gut mit, versuchen selber über Ballbesitz ein bisschen Dominanz zu erreichen. Das Team von René Wagner, der ja aus 4 Partien 5 Punkte geholt hat, zuletzt die erste Niederlage gegen Leverkusen. Das kann passieren. Hier wollen sie natürlich was mitnehmen, steht 0:0.
0: Apropos Trainerwechsel, Bremen und Augsburg haben beide gezeigt, was es bringen kann, wenn man in der Saison den Trainer tauscht und dann auf Kurs Klassenerhalt ist. Olaf Rathje beim direkten Duell.
3: 26 Grad haben wir mittlerweile hier im Bremer Weserstadion gemessen und vielleicht liegt es an diesen für Bremer Verhältnisse durchaus ungewöhnlichen Temperaturen, dass der Anfangsschwung der Hausherren mittlerweile so ein bisschen verpufft ist. Werner kam ja gut rein in dieses Spiel, hatte da auch eine gute Gelegenheit durch Sugawara, aber jetzt so in den letzten 6-7 Minuten passiert dann doch ein bisschen wenig. Auch jetzt gerade wieder ein Missverständnis bei diesem Zuspiel auf Koulibaly, den der Bremer Verteidiger aber doch noch erlaufen kann. Trotzdem können die Augsburger nochmal nachsetzen. Also ein bisschen ist dieser Anfangsschwung jetzt hier verpufft. Augsburg kontrolliert die Partie jetzt etwas besser. In den ersten Minuten standen die Fuggerstädter doch ziemlich unter Druck, aber jetzt mittlerweile ja, spielen sie sich den Ball hinten hin und her und es passiert aktuell auf den Rängen mehr als auf dem Rasen. Es steht weiterhin 0:0.
0: Weiter entfernt als beim FC Bayern München und dem 1. FC Heidenheim könnten die Gefühlswelten wahrscheinlich nicht sein. Der aktuelle deutsche Meister gegen das Tabellenschlusslicht, aber es steht eben noch 0:0.
4: Es ist zwar sehr, sehr sonnig in München und sehr warm, aber durchgeschwitzt sind die Trikots der Spieler ehrlich gesagt noch nicht. Liegt daran, dass die Partie keine besonders hohe Intensität hat bisher in diesen ersten 18 Minuten. Heidenheim im Mittelkreis mit Dingschi, der kriegt den Ball dort aber nicht, wird erstmal zurückgespielt und dann irgendwie wieder nach vorne befördert. Niklas Dorsch ist mit dran, aber es ist ein ziemliches Rumgestocher. Deswegen können die Bayern sich den Ball nochmal zurückerobern und verlagern das Spiel auf die linke Seite. Ito hat jetzt ganz viel Platz eigentlich mal zu gehen. Dingschi, ja, stellt die Lücke zu und Ito traut sich nicht, der FC Bayern-Spieler da alleine durchzugehen. Heidenheim macht es natürlich auch sehr geschickt. Daher noch bisher keine Tore gefallen. Aber ich habe so das Gefühl, die Bayern, die sind in einem Lauermodus.

0: Wir haben das nächste Tor in der Fußball-Bundesliga am Samstagnachmittag. Und wie soll es anders sein? Es ist natürlich wieder in Sinsheim gefallen.
1: Huch, wo kam das denn her? 21. Minute, der Ausgleich. Chris Führig für den VfB Stuttgart mit der ersten wirklichen Aktion nach einem Pass von Hendricks im 16er. Da ist er, hat er wirklich den Angriff eingeleitet. Der Chris Führig durch die Zentrale durchmarschiert, legt ab auf Hendricks, der macht den Doppelpass und dann fast an der Torauslinie nimmt er mit links Maß auf der linken Seite ins lange Eck vorbei. Am kurzen Eck, da stand eigentlich Olli Baumann, sah nicht ganz so glücklich aus, aber der Ball ist drin. 1:1 und das Spiel ist wieder komplett so ein bisschen scharf gestellt. Stuttgart bislang offensiv viel zu harmlos. Die Führung für die TSG in der 8. Minute durch Kramer. Kramaric ging komplett in Ordnung und dann eben gerade ein Führig-Moment, der wieder zu alter Stärke gefunden hat mit seinem Tempo, seiner Technik. Und das kommt dem VfB hier zugute. 1:1 hier, 22. Minute.
0: Na, wenn sich da nicht einer für die WM im Sommer empfiehlt mit der Form, in der Führig aktuell unterwegs ist. Man merkt, da ist ordentlich Feuer drin in dieser Partie. Gerade ist auch Heidenheim mit 1:0 in München in Führung gegangen. Wir gehen jetzt aber nach Berlin.
2: Tor! 1:0 für Heidenheim.
3: Shootingstar des ersten FC Köln von der linken Seite mit dem Ball am Fuß in den Strafraum rein, hat sich dann mit Ball vorbeigeschlängelt an zwei Union-Verteidigern und dann mit dem rechten Fuß das lange Eck oben anvisiert, ist aber drüber gegangen bzw. auch vorbei am Tor des 32-jährigen Startelf- und Heimspieldebütanten Karl Klaus im Tor des ersten FC Union. Verteilte Partie, eine Chance eben auch für Union durch Kimmleins Schuss in der 4. Minute knapp drüber. Beide Mannschaften versuchen mit spielerischen Mitteln zum Erfolg zu kommen, bisher mit mäßigem Erfolg. Köln für mich mit der ein bisschen besseren Spielanlage. Top ist hier allerdings die Stimmung an der Alten Försterei vor 22.000. Tor hat es noch nicht gegeben, 0:0.
0: Also falls es gerade ein bisschen untergegangen ist, ja, der Tabellenletzte führt mit 1:0 beim deutschen Meister. Das habe ich so jetzt auch nicht unbedingt erwartet. Aber Heidenheim lebt und Heidenheim kämpft um den Klassenerhalt. Und apropos Klassenerhalt, den könnte der FCS gleich klar machen.
4: Wir sind in der Nachspielzeit im Saarbrücker Ludwigspark. 5 Minuten wurden angezeigt vom 4. Offiziellen. Und die Tribüne kommt, die Tribüne feiert einen ersten FC Saarbrücken, der 2:0 führt gegen Waldhof Mannheim. Gerade eben, ja, kurz vor Ende der regulären Spielszene, zwei unschöne Aktionen rund um den Gästeblock, während Mannheim jetzt aber erstmal im Offensivgang kommt. Aber auch da steht wieder einer im Abseits. Das passt ins Bild. Emanuel Iwe war es, der Waldhof, einfach heute im letzten Drittel nicht präzise genug. Da fehlt ein ums andere Mal das Timing, damit es dann gefährlicher wird. Ich

0: Platz auf die Ränge zu legen und ein bisschen zu provozieren. Gab da ein paar Techtelmechteleien rund um die Zäune links von mir. Aber auf dem Platz passiert wenig. Vielleicht jetzt nochmal der Waldhof am 16er. Nochmal geht's in die Tiefe. Nochmal ist Iwe da. Und nochmal geht Sven Sonnenberg runter. Und der feiert sich da richtig ab für die Aktion. Kam rein, eingewechselt, hat sofort von Sontheimer die Binde bekommen. Ja, Sven Sonnenberg am Anfang der Saison absolut gesetzt unter Janikis. Trotz vieler Verletzungen, die ihn auch ein Stück weit zurückgeworfen haben in diesem Jahr, war er dann unter Janikis auch weiter außen vor, obwohl wieder fit. Jetzt gibt es nochmal einen Eckball für den Waldhof. Das ist die sechste in der Partie. Auch da kann man festhalten, viel zu wenig Gefahr nach Waldhöfer Ecken. Und jetzt linke Seite, geht vielleicht nochmal was. Kontern, Elongo Yombo, der hat Tempo und der hat Spaß daran. Sontheimer, super Ball auf Elijah Kran, der auf den Weg alleine zu Zunius. Nochmal das Auge für Elongo Yombo, schon am Fünfer drüber. Boah, das muss es eigentlich sein, das dritte. Kran geht ein bisschen das Tempo aus, sodass er quasi nicht alleine auf Nihus einbiegt in den 16er, sondern dann lieber nochmal querlegt auf Elongo Yombo. Und dann noch ein Mannheimer Bein dazwischen. Ganz, ganz wichtig da in dieser Aktion, dass er dann auch hinkommt. Ich weiß gar nicht, wer es von hier oben war. Schwierig zu erkennen. Ich glaube, Julian Riedmann, der eingewechselt war, müsste es gewesen sein, der sich trotz Einwechslung mit den letzten Kräften nach diesem Vollsprint aus dem gegnerischen 16er in den Schuss von Kran schmeißt. Heißt jetzt aber auch wieder Eckball für den FCS. Gut ausgeführt. Sontheimer mit dem Abschluss. Auch das nochmal einer, der reingehen kann. Saarbrücken mit viel Kontern in Durchgang 2 beschäftigt. Hätte das dritte Tor erzielen können und hätte es auch machen können. Durch Kran in der 90. aber auch schon davor eine Möglichkeit, eine gute gewesen von Tim Civea, der dann irgendwie im letzten Moment aber noch so gerade verteidigt werden kann. Heißt weiter 2 Tore Führung für den FCS, die aber komfortabel daherkommt, weil der Waldhof, wie gesagt, vorne einfach heute nicht die richtigen Lösungen parat hat. Vielleicht jetzt aber nochmal der Ehrentreffer, auch da wieder ein Saarbrücker gut dazwischen. Patrick Sontheimer, der es gut regelt, in Maska fair vom Ball trennt. Und ich glaube, das müsste es jetzt auch so langsam hier gewesen sein in einem Spiel, was wenig Brisanz hatte mit Blick auf die Tabelle. Und trotzdem kann man festhalten, durch diesen Erfolg, durch diese 3 Punkte, die es ziemlich wahrscheinlich geben wird. Genauso ist es in diesem Moment. Ist Schluss. Lukas Behnen beendet die Partie. Und jetzt ist es auch endgültig klar. Der erste FC Saarbrücken, der bleibt in der dritten Fußballliga auch in der kommenden Spielzeit, hat den Klassenerhalt geschafft.
1: Ja, ich würde mal sagen, das Saisonziel war mit Sicherheit ein anderes, aber nach den vergangenen Wochen, wo der FCS immer nur knapp über der Abstiegszone war, dürfte das dann trotzdem als Erfolg verbucht werden. Momentan dieser Brücker in der Blitztabelle 13. und eben 12 Punkte Vorsprung auf die Abstiegszone. Wir haben es gerade gehört, der Klassenerhalt ist damit sicher. In der Zwischenzeit ist aber auch ein bisschen was passiert in der Bundesliga. Das 1:0 für Heidenheim gegen Bayern haben wir noch gehört, das hat auch weiterhin Bestand. Die TSG Hoffenheim führt mittlerweile mit 2:1 gegen den VfB Stuttgart. Eintracht Frankfurt gegen den HSV, da steht es noch 0:0. Und Union Berlin gegen Köln auch 0:0. Aber der FC Augsburg, der ist auch mit 1:0 vorne beim SV Werder Bremen. Das sind die Zwischenstände. Und gleich sind wir zurück mit sehr viel mehr Bundesliga. Ich freue mich auf jeden Fall drauf, auch auf die Reaktionen aus dem Ludwigspark. Bis gleich.
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6: 16 Uhr. Trotz der Bemühungen um ein Ende des Irankriegs droht nach Einschätzung aus Teheran ein Wiederaufflammen des Konflikts. Aus dem zentralen Militärkommando des Iran hieß es, es gebe Anzeichen dafür, dass die USA sich in der geltenden Waffenruhe nicht an Versprechen oder Vereinbarungen hielten. Ein erneuter Konflikt mit den USA sei wahrscheinlich. US-Präsident Trump hatte seinerseits einen neuen Verhandlungsvorschlag Teherans zurückgewiesen. Trump bezeichnete eine Wiederaufnahme des Kriegs als Option. Auch Israel könnte laut Verteidigungsminister Katz womöglich in Kürze wieder militärisch gegen den Iran vorgehen. Die rheinland-pfälzische Landesregierung ist besorgt wegen des angekündigten US-Truppenabzugs aus Deutschland. Der scheidende Ministerpräsident Schweizer sagte, seine Befürchtungen seien groß, dass Standorte in Rheinland-Pfalz eventuell von den Ankündigungen auch betroffen sein könnten. Auch der künftige Regierungschef Schnieder sprach von einer gewissen Grundsorge. Christoph Haas für SR Info.
7: Der Schritt ist strategielos, sagte die SPD-Verteidigungsexpertin Möller der Welt am Sonntag. Denn die Präsenz der US-Truppen in Deutschland sei auch im Interesse der USA. Europa müsse nur noch stärker in die eigene Sicherheit investieren. Der Vorsitzende des Verteidigungsausschusses Röwekamp von der CDU spricht von einem Weckruf. Dennoch sieht er keinen Grund zur Panik. Und Verteidigungsminister Pistorius sagte, die Entscheidung sei absehbar gewesen. Wo die Soldaten abgezogen werden sollen, ist noch unklar. Nach US-Medienberichten bleibt der Standort Wiesbaden aber erhalten.
6: Die Vorsitzende der sogenannten Wirtschaftsweisen Schnitzer ist gegen weitere staatliche Entlastungsmaßnahmen bei steigenden Energiepreisen. Schnitzer kritisierte in der Augsburger Allgemeinen insbesondere den Tankrabatt als großen Fehler und sozial ungerecht. Reiche Menschen mit großen Autos würden davon überproportional profitieren. Mit Blick auf die bevorstehende Urlaubssaison. Entschuldigung, ich habe die Zeile versohren. Mit Blick auf die bevorstehende Urlaubssaison warnte die Ökonomin vor der nächsten Rabattdiskussion. Schließlich werde Kerosin knapper und teurer. Man könne aber nicht den Sommerurlaub auf Kosten unserer Kinder subventionieren. Im lothringischen Montenach ist das Dachgebälk einer Kirche abgebrannt. Nach Medienberichten ist bei dem Feuer vorgestern auch der Glockenturm zerstört worden. Die Feuerwehr habe eine weitere Ausbreitung des Brandes verhindern können. Wie genau es zu dem Feuer kam, ist noch unklar. Das 500-Einwohner-Dörfchen Montenach liegt bei Perl nahe der saarländischen Grenze. Die Kirche stammt aus dem 19. Jahrhundert. In der dritten Fußballliga hat der erste FC Saarbrücken einen Heimsieg gefeiert. Die Mannschaft von Trainer Giannikis setzte sich gegen den SV Waldhof Mannheim mit 2:0 durch. In der zweiten Bundesliga unterlag der erste FC Kaiserslautern bei Dynamo Dresden mit 0:1. Thomas Kunze.
8: Dresden bestimmte vor 30.000 Fans dieses Spiel von Beginn an und hatte Vorteile in allen Bereichen. 60% Ballbesitz und 9:1 Torschüsse standen nach den ersten 45 Minuten in der Statistik. Das Tor allerdings, es blieb aus. Das war dann in Halbzeit 2 trotz großer Überlegenheit lange Zeit weiterhin der Fall, ehe Alexander Rossipals flache Hereingabe vom linken Flügel mit Vincent Vermey den perfekten Abnehmer fand. Der Niederländer brachte den Ball kontrolliert mit der Innenseite im Lauterer Tor unter. Das war in der 68. Minute. Danach wurden die Gäste zwar etwas stärker, echte Torchancen aber ließ Dynamo nicht zu. Und so holt sich Dresden also den 7. Sieg in der Rückrunde und 3 wichtige Punkte im Kampf um die zweite Liga.
6: Das waren die Nachrichten mit René Jacqueline Möhler. 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
1: Noch können wir die Sonne genießen, also einfach mal Radio mit nach draußen nehmen. Das geht ja ganz einfach über die SR3-App. Aber ja, die Wolken werden im Laufe des Tages dichter. Schauer und Gewitter sind dann auch möglich gegen Abend bei bis zu 27 Grad noch. Die Nacht wird auch gar nicht mehr so frisch. Es geht runter auf 14 bis 10 Grad. Allerdings bleibt es nicht überall trocken. Und auch morgen dann eher weniger Sonne als Wolken, aber immerhin noch bis zu 23 Grad.
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1: In Saarbrücken ist die Kamphauser Straße zwischen dem Ludwigskreisel und der A623 immer noch gesperrt. Grund ist das Fußballspiel zwischen dem FCS und Waldhof Mannheim. Da wollen jetzt natürlich alle Leute aus dem Stadion raus. Außerdem wird geblitzt in Neunkirchen, in der Schlossstraße, in Roden am Bahndamm, in der Ortsdurchfahrt mit Losheim, außerdem am Ortsausgang Türkismühle Richtung Gonnesweiler und in Bübingen in der Sagemünder Straße. Ich wünsche Ihnen eine gute Fahrt.
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1: Ja, der erste FC Saarbrücken hat's geschafft. Der Absturz in die Regionalliga bleibt aus. Till Schacht ist für uns gerade noch auf Stimmenfang. Dann hören wir nämlich auch gleich, wie die Mannschaft und der Trainer darauf reagieren. Machen jetzt aber erstmal einen Haken an die dritte Liga und richten den vollen Fokus auf die Bundesliga. Da ist in der Zwischenzeit auch wieder was passiert. Der erste FC Köln führt mit 1:0 beim ersten FC Union Berlin. Heidenheim ist mittlerweile mit 2:0 vorne in München. Oh, oh, man sollte die Bayern nicht zu sehr ärgern. Kann man mal bei Mainz nachfragen. Das einzige 0:0 aktuell noch zwischen Eintracht Frankfurt und dem Hamburger SV. Hoffenheim ist mit 2:1 vorne gegen den VfB Stuttgart. Und Augsburg führt mit 1:0 in Bremen. Das gibt's dann gleich in der Konferenz. Ich bin Anne Hild. Hi.
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0: nochmal der schnelle Flug durch die Zwischenstände. Augsburg mit 1:0 vorne in Bremen. 0:0 steht's noch zwischen Frankfurt und Hamburg. Heidenheim führt mit 2:0 in München. Köln ist 1:0 in Berlin vorne. Und die TSG Hoffenheim, die führt zu Hause mit 2:1 gegen den VfB Stuttgart. Und damit gehen wir rein in die Halbzeitkonferenz.
1: Jetzt geht's um die Preise, hat Hoffenheims Coach Christian Ilzer vor der Partie gesagt. Jetzt geht's um die Champions League. Sie haben vorgelegt. Hier im Duell im Ländle steht 2:1 für die TSG Kramaric und Touré bei einem Treffer von Führich. Und jetzt geht's um die Preise. Das gilt auch Edgar Endres am Tabellenende. Oh Wunder, was ist los in München?
2: Ja, der FC Bayern vor der Pause, das ist defensiv auf jeden Fall nichts Gutes. 3 Gegentore in Mainz, 3 Gegentore in Paris und heute 2 gegen Heidenheim. Heidenheim führt mit 2:0 in München und würde damit alles richtig machen, um irgendwie am Leben zu bleiben. Die Untoten der Bundesliga senden das nächste Lebenszeichen, führen mit 2:0 in München. Ja, und Frankfurt und der HSV Tim Brockmeier, da geht's ja auch um ganz, ganz viel heute.
3: Um Europa oder um Klassenerhalt. Frankfurt will nach international. Der HSV will in der ersten Liga bleiben. 0-0 der Spielstand. Das Spiel war bis eben. Vor allen Dingen eins für den HSV. Die machen das gut. Hat eine gute Möglichkeit. Lattenkracher von Fabio Vieira. Aber jetzt eben zweimal Uzun. Zweimal sehr gute Möglichkeit und zweimal sehr gut pariert von Heuer Fernandes. Insgesamt aber fehlt Frankfurt noch so ein bisschen die Kreativität gegen tief und gut stehende Hamburger. Deswegen hier keine Tore. In Berlin bei Tabea Kunze, bei Union gegen Köln. Da gibt's schon Treffer.
4: Da führen die Gäste mit 1:0, 33. Minute, Traumtor, Marius Bülter, der Ex-Unioner, trifft in den Winkel, erste Chance, erstes Tor für den FC. Es gab Proteste der Unioner, weil sie eine Abseitsposition von Elmala monierten, aber der Schiedsrichter hat gesagt, nee, Elmala war nur passiv, hat nicht eingegriffen vor dieser Szene. Kann man so argumentieren, trotzdem bisher eigentlich ein gutes Spiel der Unioner, aber die Kölner, die führen, hier könnten den nächsten großen Schritt zum Klassenerhalt machen. Und den Klassenerhalt noch nicht fix haben auch die Bremer beim Spiel, das Felix Gerhard sieht im Weserstadion.
5: Sie könnten aber mit einem Sieg heute alle Grundsteine legen, um morgen auf dem Sofa feiern zu können. Aber sie liegen zurück und die Augsburger kommen schon wieder mit Gregoritsch. Seit der 24. Minute, Ball jetzt vertändelt und dann die Bremer richtig gut reingekommen eigentlich in diese Partie in den ersten 20 Minuten. Aber dann ein Traumpass von Michael Gregoritsch auf Anton Kader und er schiebt den Ball an Mio Backhaus im Bremer Kasten vorbei. Deshalb hier auch hier die Führung für die Gäste 1:0 für den FC Augsburg. Und um die Champions League Plätze geht's in Hoffenheim. Hoffenheim gegen Stuttgart. Jens Krieg.
1: 5 Minuten noch in der ersten Halbzeit. Die Hoffenheimer auf Platz 5 der Tabelle gestartet sind aktuell Dritter. Durch die Tore von Kramaric und Touré war einem Gegentreffer von Führich, der zwischenzeitlich für die Jungs mit dem roten Brustring hier zum 1:1 ausgeglichen hatte. Die warten jetzt auf eine gute Idee, haben den Ball erstmal bei Karasor, einem von 5-9 heute in der Startelf. Es ist wieder die 1A-Mannschaft von Sebastian Hoeneß hier auf der Wiese. Jetzt vielleicht mit der Gelegenheit und den Ball auf die linke Seite hinaus. Nee, geht zurück in die Viererkette über Chabot und dann geht's weiter mit Raquez und Leveling. Wir sind auf der rechten Seite gelandet, aber die Blauen sind dazwischen und starten mit Touré in eine Reise in Richtung Tor. Immer noch Touré. Da drüben wartet Aslani, der hat im 16er den Ball, könnte ihn in die Mitte hineinbringen. Macht das! Aber zu ungenau, so bleibt's hier beim 2:1 und wir gehen zu Taufik Kalil, der jetzt live für uns in der Konferenz dabei ist bei der Spezialdisziplin der Bayern. Rückstände aufholen. Gab ja mal 0-3 in Mainz. Am Ende ging's noch 4-3 aus. Wann kommt die Feinkostabteilung auf die Wiese bei dir?
2: Ja, die läuft sich auf jeden Fall schon mal warm unten hinten in der Ecke. Da sind sie denn. Die Bayern liegen 0-2 hinten. Und das bedeutet im Moment für Heidenheim, die machen alles, um irgendwie doch weiter vom Klassenerhalt träumen zu dürfen. Bei einer Pleite wäre ein Sieg von St. Pauli oder Wolfsburg morgen das Ende gewesen. Aber im Moment führen sie ja, sie sind einen Punkt im Moment hinter der Relegation. Dabei waren sie doch vor ein paar Wochen schon mausetot. Jetzt führen sie 2:0 eben durch die Tore von Zivtivaze und von Dinci, weil die Bayern-Verteidigung wieder mal gepennt hat. Jetzt kommt der Angriff der Münchner, denen aber auch so überhaupt nichts eingefallen ist. Bisher mit dieser 1B, 1C-Mannschaft über die rechte Seite, über Min-Jae Kim, dann nach vorne gespielt auf Stanisic und dann ganz schlecht gemacht, ganz schlecht den Ball mit der Hacke abgelegt. Kein Problem für die Heidenheimer, hinten rauszukommen. Die Münchner holt sich die Kugel mal. Jetzt weg mit dem Ball und weg mit meinem Ball nach Frankfurt. Frankfurt HSV, Tim Brockmeier, wer ist denn näher am ersten Treffer in diesem Spiel?
3: Jetzt gerade die Eintracht über die linke Seite mit Heulund, aber der kann nach einem Fehler im Spielaufbau von Grünbeck die Kugel da links nach der Flanke von Knauf nicht so richtig kontrollieren, stellt die so ein bisschen in Richtung Tor. Burkhardt war auch dabei und dann wird der Abschluss am Ende eine Bogenlampe über den Kasten des HSV. Nochmal, Hamburg macht hier ein gutes Auswärtsspiel, verdient sich den Punkt, finde ich, bis dato dieses 0:0. Die Frankfurter insgesamt mit ein bisschen, wie so oft zuletzt, ein bisschen zu wenig Kreativität im Spiel nach vorne. Usun zwischen den Ketten versucht sich immer wieder anzubieten, macht weite Wege, nimmt auch immer wieder Verantwortung auf sich, nimmt den Ball an, aber dann nach vorne in Richtung 16 des HSV geht fast gar nichts, bis eben auf die zwei Chancen von Usun, als er es einfach mal selber machte. Heuer Fernandes war zweimal da. Langer Abschlag von Fernandes vom eigenen Kasten auf die linke Seite, aber Grünbeck steht da im Abseits, deswegen Freistoß für die Eintracht, die Glück hatte eben bei diesem Lattentreffer von
2: Tor in München, Tor für den FC Bayern, Freistoß für den FC Bayern, 20 Meter, halblinke Position, Leon Goretzka, er hat es schon ein paar Minuten vorher von der anderen Seite probiert, das war kläglich in die Mauer, jetzt aber ganz feiner Fuß, ganz feine Klinge, oben links ins Eck mit dem rechten Fuß, die Bayern sind dran, 1:2, diesmal noch vor der Pause und weiter zu Union Berlin und Köln, wo Union Berlin ja mittlerweile auch schon wieder in einem Rückstand hinterherläuft.
4: Das stimmt und hier steigt das Aufregungslevel im Stadion an der Alten Försterei. Eine unglaubliche Grätsche von Diogo Leite verhindert hier das zweite Tor für den FC. Vor dem einschussbereiten Waldschmidt macht er das Bein lang und rettet, klärt auf Kosten einer Ecke. Da gab es dann im Anschluss noch Proteste der Kölner, die einen Handelfmeter gefordert haben, weil Andras Schäfer der Ball an den angelegten Arm gesprungen ist. Für mich kein aktives Handspiel und es gab auch keinen Handelfmeter. Aber jetzt nimmt sich das Spiel erst seit ein paar Sekunden. Mal wieder eine kleine Verschnaufpause beim Stand von 1:0 für den ersten FC Köln, der den Ball jetzt in der eigenen Hälfte durch die eigene Abwehrreihe laufen lässt. Es ist bisher eine Führung, die schon eher glücklich ist für den ersten FC Köln, auch wenn sie jetzt gerade etwas mehr Druck aufbaut über Elmala. Da müssen eigentlich immer zwei Unioner kommen, um ihn zu stoppen. Das klappt jetzt auch in diesem Moment. Deswegen bleibt es hier beim 1:0 für Köln. Und auch eine knappe Führung für die Auswärtsmannschaft ist der Stand der Dinge in Bremen. Bei dir, Felix.
5: Ja, und die kam zu dem Zeitpunkt, als sie fiel, in der 24. Minute durchaus überraschend, weil Werder da alles unter Kontrolle hatten. Seitdem fällt ihnen aber nicht mehr viel ein und deshalb Daniel Thun, der Bremer Trainer, auch mit der Gesamtsituation unzufrieden, schimpft da an der Seitenauslinie mit seinem Team, steht da in seinem XXL Oversize T-Shirt und motzt immer wieder in Richtung seiner Spieler, die jetzt wieder versuchen in der Offensive einen Fuß in die Tür zu bekommen, aber Finn Dahmen ist da, der Keeper, und kann zunächst klären. 3 Minuten gibt es jetzt hier oben drauf, immer noch Ballbesitz Werder, aber in der eigenen Hälfte mit Senne Linen, heute in seinem 93. Bundesligaspiel und obwohl das immer wieder versucht, immer noch ohne Treffer, der defensive Mittelfeldspieler aus Belgien verteilt den Ball jetzt auf die linke Seite auf Karim Koulibaly. Der findet aber nicht wirklich eine Anspielstation, weil Augsburg das jetzt clever verteidigt und in die Halbzeitpause bringen will. Wer verteidigt cleverer in Hoffenheim? Jens-Jörg Krieg, vermutlich die Hoffenheimer, denn die haben ein Tor weniger kassiert.
1: Absolut, Felix. So sieht's aus. 2:1 der aktuelle Spielstand. Sie sind im Moment unter Druck. Gerade gab es auch eine Chance für die Gäste aus der Landeshauptstadt. El Canus, der 5-Sterne-Techniker, aber knapp neben das Tor. Nächster Angriff läuft über Chabot, den bärtigen Türsteher da in der Mitte der Viererkette, noch einmal rüber zu Jaquez, aber kein großer Raumgewinn. Auf der linken Seite startet Hendricks, der hatte das 1:1 für die Stuttgarter vorbereitet, durchführe ich ihn, Treffer, Ball ist aber jetzt weggepfiffen worden in dieser Situation. Bleibt hier beim 2:1, sind noch ungefähr 1,5 Minuten zu spielen in der 3-minütigen Nachspielzeit und wir gehen zum Spiel des Ersten gegen den Letzten. Mehr Gefälle geht nicht in der Tabelle, Taufik, aber es führt der Letzte.
2: Es führt der Letzte und er kommt schon wieder vor das Tor der Münchner. Versuchen da einen Chipball auf den Chivchivate, den, ich weiß nicht, ob Sie das nicht gesehen haben, dass der mittlerweile schon 5-mal getroffen hat in dieser Saison. Den lassen Sie immer wieder laufen. Kane und Co., die gehen mittlerweile zum Pausentee. Also das heißt, die kommen wahrscheinlich dann nach der Pause. Hier sind in der Nachspielzeit, 3 Minuten gibt es obendrauf, noch 1,5 Minuten zu spielen. Und die Bayern, die tun sich da durchaus schwer. Das war ein einziger Schuss aufs Tor, der war drin, ein Freistoß und ansonsten nicht viel. Aber Frankfurt und der HSV, die sind uns immer noch ein Tor schuldig. Tim Brockmeier, wie lange ist denn da noch Zeit für in dieser ersten Hälfte?
3: Nur noch 5 Sekunden und der Unmut der Fans hat sich jetzt auch schon mal geäußert. Die sind überhaupt nicht zufrieden mit dem, was die Eintracht hier anbietet. Hören wir mal rein, denn jetzt ist Halbzeitpfiff. Das nennen wir Pfeifkonzert. Der Favorit, der nach Europa will. Frankfurt macht viel zu wenig gegen einen gut spielenden HSV. 0-0 zur Pause. Schnell nach Berlin gegen Köln. Tabea Kunze.
4: Wir sind in der 5-minütigen Nachspielzeit. Hier gab es 2 Trinkpausen an diesem frühsommerlichen Tag in Berlin. Köln führt weiter mit 1-0. Und der große Unterschied heute Nachmittag ist die bessere Effizienz bei den Gästen, die jetzt einen Ballverlust der Unioner ausnutzen. Emala geht im Strafraum Richtung Tor. Da ist Karl Klaus da. Die Nummer 3 im Kasten des 1. FC Union. Heute im ersten Bundesligaspiel von Beginn an. Die geht runter auf den Boden, fährt die Beine aus am kurzen Pfosten und hindert damit Elmala am Tor.
5: Tor in Bremen! Das 2-0 für den FC Augsburg in der Nachspielzeit durch Anton Kade schon wieder. Der hat gegen Frankfurt getroffen und jetzt der Doppelpack. Flanke von der linken Seite und dann ist er völlig frei aus 2-3 Metern mit dem Kopf. Keine Abwehrchance für Mio Backhaus und die Augsburger führen mit 2-0. Zurück zu dir, Tabea.
4: Ja, je länger das Spiel hier dauert, umso mehr verdienen sich die Kölner ihre Führung. Das 1-0 durch Bülter, weiter das einzige Tor des Nachmittags. Kommt noch was von Union auf der rechten Seite. Ah, Stockfehler da bei Rani Khedira. Deswegen geht's weiter mit Einwurf für die Kölner aus der eigenen Hälfte. Wir machen den weiten Sprung nach Hoffenheim zu Jens-Jürg Krieg.
1: Gelandet hier mitten im Kraichgau beim KKK, beim Königsklassenkampf im Kraichgau. Der Tabellenfünfte hat einen Sprung nach vorn gemacht, ist aktuell Vierter. Denn die Hoffenheimer führen mit 2-1 gegen den VfB. Hier ist Pause und wir sind gespannt bei Taufik Kalil, wie viel von der Mittwochsmannschaft in die zweite Halbzeit hineinkommt. Jetzt, da die Samstagsmannschaft des VfB offenbar zurückliegt, immer noch mit 1-2 gegen den letzten aus Heidenheim.
2: Genauso ist es. Die Bayern gehen jetzt auch in die Pause und Vincent Kompany wird wieder eine seiner berühmten Ansprachen halten müssen, sich überlegen müssen, was er tut. Ja, Heidenheim aber gar nicht unverdient 2-1 zur Pause vorne. Dürfen uns auf eine spannende zweite Hälfte freuen. Und Union und Köln, ja, da läuft's noch, glaube ich. Die spielen noch ein bisschen länger als wir hier.
4: Absolut. Wir haben noch 1,5 Minuten in der Nachspielzeit und weiterhin die 1-0 Führung für die Gäste. Jetzt mit der Möglichkeit, nochmal gefährlich im Unioner Strafraum aufzutauchen. Denn es gibt einen Einwurf links auf Höhe des Unioner 16ers. Da lässt sich jetzt Lund etwas Zeit mit der Ausführung, findet Bülter. Der geht da in den Zweikampf mit Juranovic und der klärt, es geht weiter mit dem nächsten Einwurf für die Gäste. Die, ich habe es gerade schon mal gesagt, hier, je länger diese erste Halbzeit dauert, immer gefährlicher werden in ihren Aktionen. Sie können Elmala immer besser einsetzen mit seiner Dynamik und mit seinem Tempo. Schnell nochmal nach Bremen zu Felix, denn da wird ja vielleicht auch noch gespielt.
5: Nein, hier ist Pause und es war 24 Minuten lang ein richtig sommerlicher Kick mit bester Atmosphäre. Dann der erste Treffer von Anton Kade für die Augsburger und in der Nachspielzeit dann sogar noch das 2-0 für Kade. Und dann gab es sogar ein amtliches Pfeifkonzert hier vom Bremer Publikum. 0-2, also aus Bremer Sicht zur Pause. Und die letzten Worte in dieser Halbzeitkonferenz jetzt von dir, Tabea.
4: Vielleicht nochmal mit der Chance für Union zum Ausgleich zu kommen. Der Konter läuft über Ansa. Der wird da von 2 Kölnern umgerissen. Und trotzdem sagt Daniel Schlager, weiterspielen. Wow, da hätte ich jetzt eher Freistoß für Union gesagt. Aber die Unioner erkämpfen sich den Ball direkt zurück über Berg. Auf dem linken Flügel zieht in den 16er, führt den Ball eng am Fuß, versucht den Schuss abzugeben. Martel hält den Rücken hin, blockt diesen Ball ab und flippert der Ball jetzt sogar direkt in den Lauf von Elmala. Das wünschen sich die Kölner, aber Duki hält den Fuß dazwischen. Elmala fordert da einen Freistoß, das war für mich zu wenig. Es war ein Zweikampf. Duki und Elmala, die sind ja beide ziemliche Kanten im Kampf um den Ball und der Unioner etwas resoluter und in diesem Fall auch erfolgreicher. Es laufen die letzten Sekunden in dieser ersten Halbzeit. Was den Einsatz angeht, kann ich Union überhaupt nichts vorwerfen. Allein es war mal wieder die Chancenverwertung, die hier eben zu schlecht war. Vielleicht jetzt nochmal. Union über Duki, der Pass auf Ansa. Ansa im 16er. Jetzt geht dann Kölner zu Boden am eigenen 5-Meter-Raum. Spiel läuft weiter. Schussversuch für Khedira. Jetzt dreht er nochmal ab. 18 Meter zentral vor dem Tor. Geht nach links. Pass rüber zu Ansa. Ja, der versucht da in den 16er zu flanken. Aber da steht der Kölner. Sebulonsen macht sich groß und blockt diesen Flankenversuch von der linken Seite ab. Und jetzt ist die Frage, was die Unioner da jetzt nochmal reklamieren beim Schiedsrichter. Sie hätten da gerne einen Freistoß gehabt. Es gibt aber nur einen Einwurf links auf Höhe des 16ers. Kämlein hat den ausgeführt auf Rote. Der flankt hoch Richtung Elfmeterpunkt. Sebulonsen dazwischen. Jetzt nochmal die Möglichkeit für die Kölner. Nein, der Schiedsrichter pfeift ab. Und jetzt pfeifen auch die Kölner-Fans, weil es diesen Konter nicht mehr gab. Hier führt trotzdem der FC zur Pause mit 1-0 beim 1. FC Union. Und das war sie, die ARD-Bundesliga-Halbzeitkonferenz.
0: Guter Nachmittag bis hierhin für die Auswärtsfahrer. Nur die TSG Hoffenheim ist auf Kurs Heimsieg zur Pause. 2:1 vorne gegen den VfB Stuttgart und würde damit auf Platz 4 in der Tabelle springen, wenn es dabei bleibt. Außerdem sind die Kölner mit 1:0 vorne beim 1. FC Union Berlin, würden sich bis auf Platz 10 verbessern. Augsburg führt mit 2:0 in Bremen. Die Bremer damit weiterhin im 32er-Club, wo aktuell 4 Teams punktgleich 32 Punkte eben haben. Dazu gehört auch der Hamburger SV, der momentan bei einem 0:0 in Frankfurt steht. Außerdem führt der 1. FC Heidenheim mit 2:1 in München bei den Bayern, bei den Überbayern dieser Saison. Aber ich kann mir sehr gut vorstellen, die Erfahrung hat gezeigt, dass es nicht unbedingt dabei bleiben wird. Und wir schauen jetzt kurz auf die Straßen. Vorsicht auf der A1 Trier Richtung Saarbrücken. Zwischen Saarbrücken-Neuhaus und Saarbrücken-Vonderheid liegen Gegenstände auf der Autobahn. Passen Sie da also bitte besonders auf.

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7: Vorsicht auf der A1 Trier Richtung Saarbrücken zwischen Neuhaus und Vonderheid. Aktuell Gefahr durch Gegenstände auf der Straße. Und in Saarbrücken ist die Kamphauser Straße weiter gesperrt zwischen dem Ludwigskreise und der A623. Grund ist das Fußballspiel zwischen Saarbrücken und Mannheim. Da ist jetzt aktuell Abreiseverkehr. 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Ich wünsche Ihnen eine gute Fahrt.
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0: Es scheint in dieser Saison, zumindest in der Endphase, ein bisschen so, als würden die Bayern sich denken, ach, wir geben den anderen erstmal 1-2 vor und dann fangen wir an, Fußball zu spielen. So ähnlich war es gegen Mainz, so ähnlich war es gegen Paris und so ähnlich ist es auch heute gegen Heidenheim. Die Heidenheimer mit 2-1 vorne in München.
1: Jetzt kommen sie alle auf den Platz und ich meine nicht alle Spieler beider Mannschaften, sondern ich meine auch ungefähr alle Stars, die auf der FC Bayern Bank verharren mussten die ersten 45 Minuten und sehen mussten, wie ihre Mannschaft mit 1-2 zurückliegt. Unter anderem jetzt Harry Kane und Luis Diaz zurück auf den Platz, sollen es richten, sollen die Partie wieder drehen. Das können sie ja, haben sie ja gegen Mainz gezeigt, da war der Rückstand noch ein ganz anderer, da war es kein 1-2 vor einer Woche, sondern ein 0-3. Heidenheim ist geschlagen 3 Minuten eher als die Bayern aus der Kabine wieder rausgekommen. Hatte also vielleicht gar nicht so viel zu besprechen. Die Gäste machen es nämlich sehr, sehr ordentlich. Ich bin aber gespannt, wie sie jetzt gegen die zurückrotierte Mannschaft der Münchner standhalten werden.
0: Ja, das ist schon gemein, was die Bayern da auf der Bank haben und dann für so eine zweite Hälfte reinbringen können. Ich bin auch sehr gespannt, wie Heidenheim sich da schlagen wird. In Frankfurt wird schon wieder gespielt, da steht's noch 0-0 zwischen der Eintracht und Hamburg.
2: Die Eintracht mit Usun im Strafraum, Usun schießt und Usun trifft. 1-0 für Eintracht Frankfurt. Der gefährlichste Mann der ersten 45 Minuten trifft auch zu Beginn der zweiten Hälfte. Sie haben ihm zu viel Platz gelassen und Usun hat diesen Platz genutzt. Und jetzt steht er vor den Fans der Frankfurter Eintracht und lässt sich feiern. Große Kritik an der Defensive des Hamburger SV. Die lassen den da einfach durchspazieren. Das haben sie schon 2 Minuten zuvor bei Ansgar Knauf so gemacht. Der über die rechte Seite kam, flach hinein, passte, aber Burkhardt verpasste. Und so steht es eben nicht 2-0, sondern nur 1-0. Da muss die Defensive anders zupacken. Frankfurt 1, Hamburg 0.
0: Und damit haben wir kein Spiel mehr ohne Tor. 2-1 steht es zwischen Hoffenheim und dem VfB Stuttgart.
3: Das war mal eine richtig knappe Kiste. Glück für Olli Baumann, den Nationalkeeper und Keeper von Hoffenheim, bei seinem Schussversuch aus dem 16er raus. Da sprint ihm auf einmal Dennis Undaff entgegen, streckt das Bein raus und blockt den Schuss. Und er geht zumindest mal Richtung Tor, wenn auch dann vorbei. Hui, da ging mal kurz der Puls hoch bei den Hoffenheim-Fans und auch bei den Hoffenheim-Spielern, die jetzt aber im Ballbesitz sind, über die linke Seite mit Wouter Börcher, schickt den gestarteten Basumana Touré auf dem linken Flügel. Der ist schon jetzt im Strafraum, spielt direkt durch. Das Kramaric-Tor! 49. Doppelpack André Kramaric. 3-1. Du wirst bekloppt. Der Kroate macht seinen 14. Saisontreffer. Vertrag verlängert vor dem Spiel. Und jetzt in diesem wichtigen Spitzenspiel gegen Stuttgart trifft er zum 3-1.
0: Also die TSG wirklich auf Kurs Champions League. Wer hätte das gedacht? Das ist schon sehr, sehr beeindruckend. Zwischen dem 1. FC Union Berlin und dem 1. FC Köln steht's 0-1 und da gehen wir jetzt hin.
4: Die zweite Halbzeit an der Alten Försterei hat vor wenigen Sekunden begonnen. Die Unioner waren viel früher draußen als die Gegner, als die Gäste vom 1. FC Köln, die ja durch den Treffer aus der 33. Minute durch Marius Bülter, der Ex-Unioner, trifft aus 18 Metern, klasse links oben in den Winkel, mit 1-0 führen, auch kurz vor der Pause auf 2-0 hätten erhöhen können durch Kaminski, der dann am stark reagierenden Klaus, dem Keeper, dem eigentlich nominell dritten Keeper des 1. FC Union, scheitert. Union ein bisschen Pech gehabt, durch die eigenen Chancen nicht in Führung gegangen zu sein, der Schlenzer von Kämlein an den Außenpfosten. Jetzt müssen sie sich was einfallen lassen gegen die meines Erachtens spielerisch, technisch bessere Mannschaft, gerade vorne mit Kaminski, mit El Mala und von Waldschmidt. Eine Menge Qualität. Union mit Leidenschaft, mit Kampf, mit Aktivität. 0-1 hinten. Zweite Halbzeit bleibt noch, um die dritte Niederlage von Marie-Louise Ether zu verhindern.
0: Es macht so viel Spaß, dieser Saisonendspurt. Der HSV hat gerade in Frankfurt ausgeglichen. Wir machen jetzt aber einen Abstecher nach Bremen, wo es 0-2 gegen Augsburg steht.
5: Es wäre sicherlich kein Wunder von der Weser, aber ein Wunderchen von der Weser wäre es vielleicht schon. Sollten die Bremer es noch einmal schaffen, hier ranzukommen. Aktuell liegen sie mit 2-0 hinten gegen den FC Augsburg, der das gut macht, der die eigenen Chancen konsequent nutzt und die Konsequenz auch hinten im Abwehrverhalten die gesamte Partie über auf den Rasen bringt, kompromisslos hinten alles rausköpft und rauslegt, was von Bremer Seite in den Strafraum segelt. Drei Wechsel hat Werner-Trainer Daniel Thun gerade vorgenommen mit Justin Jinma und mit Salim Musa. Zwei neue Stürmer reingebracht und dazu noch Samuel Mbangula. Also jetzt volle Offensive. Es gibt die nächste Gelegenheit für Werner. Freistoß segelt rein in den Strafraum, aber wieder mal kann der rausgeköpft werden. Es bleibt hier beim 0:2.

0: Wir schauen noch mal kurz auf die Straßen. Vorsicht auf der A620. Saloy Richtung Saarbrücken zwischen Wattgassen und Völklingenwerden ist ein Auto liegen geblieben auf der rechten Spur. Passen Sie da also besonders gut auf. Und wir gehen noch mal rein in die Bundesliga. Es ist so spannend. Das ist der drittletzte Spieltag. Und es könnte ein Spieltag sein, an dem tatsächlich Wunder geschehen. Der erste FC Heidenheim ist immer noch mit 2:1 vorne beim FC Bayern München. Die ersten knapp 10 Minuten haben die Heidenheimer auch in der zweiten Hälfte mit der Führung überstanden. Es ist aber noch ein weiter Weg zu gehen. Patricia Gabor ist für uns da.
1: Noch hält sie stand, die Abwehr der Heidenheimer, das kleine gallische Dorf, gegen die Münchner. Die Münchner liegen mit 1:2 zurück, Heidenheim führt nach wie vor, aber ja, durch die eingewechselten Stars wie Harry Kane. Wenn man ganz realistisch ist, glaube ich, dass jeder FCH-Fan gerade einfach nur hofft, dass Kane heute einfach einen ganz schlechten Tag hat oder schlecht gefrühstückt hat. Der Münchner Keeper, das ist Jonas Urbich, spielt den Ball in die eigene Abwehr rein. Erstmal zu Kimmich, Kimmich nach halb rechts außen. Die Heidenheimer sortieren sich wieder, ordnen sich wieder zu. Dorsch geht da mal ran an Harry Kane, aber der spielt an Dorsch vorbei. Weiter zu Olise, Olise gegen Behrens, den lässt er immer wieder stehen. Behrens tut einem fast schon ein bisschen leid, weil er sich die ständigen Übersteiger von ihm angucken muss. Jetzt der Schuss nach vorne und dann pendelt der Ball bei Niklas Jackson am 5-Meter-Raum vorbei. Der kriegt ihn nicht mehr richtig an den Fuß. Die Flanke von der rechten Seite nicht ganz präzise, beziehungsweise Jackson vielleicht auch einen kleinen Schritt zu spät. Und dann geht der Ball links am Tor vorbei. Schön gespielt von Harry Kane, der, wie gesagt, seinen Gegenspielern da einige Probleme macht. Also Glück für die Heidenheimer. Und ja, jetzt, Achtung, gibt's die Ecke für die Münchner von der linken Seite. Das ist, glaube ich, Joshua Kimmich, der sich aufstellt, ein paar Schritte zurückläuft. Achtung, hinter ihm ist die Werbebande, da bloß nicht reinrennen. Hier sind noch ein paar Bayern-Fans unterwegs, die nach der Pause noch nicht auf die Sitze gefunden haben. Halb hoch kommt sie rein, die Ecke, und wird direkt wieder rausgespielt von den Heidenheimern. Bloß kein Risiko gehen. Auf jeden Fall nichts zulassen, nicht irgendwie die Ecke irgendwie durchrutschen lassen, damit es bei dieser 2:1-Führung bleibt.
0: Also ich weiß ja nicht, ob Harry Kane überhaupt schlechte Tage haben kann, aber aus Heidenheimer Sicht wäre heute natürlich ein guter Tag dafür, um das doch mal zu zeigen. Wir schauen mal schnell auf die Blitztabelle. Naja, 5 Tore müssen die Heidenheimer noch schießen, um an Wolfsburg vorbeizuziehen. Das glaube ich jetzt eher nicht, aber es ist aktuell halt nur 1 Punkt Rückstand auf den Relegationsplatz. St. Pauli aber morgen noch dran. Der erste FC Union Berlin, der steht direkt vor diesem Relegationsplatz und ist aktuell 0-1 hinten gegen Köln.
2: Ja, da hat der erste FC Union Glück gehabt, dass es weiterhin nur 0:1 steht hier gegen den ersten FC Köln durch den Gegentreffer in der 33. Minute durch den Ex-Unioner Bülter mit diesem Klasse-Schuss aus 18 Metern links oben rein nach einer guten Kombination der Kölner. Kontergelegenheit gleich zu Beginn dieser zweiten Hälfte über die rechte Seite. Langer Ball auf Elm Mahler, der ist deutlich schneller als Gegenspieler. Soki bringt den Ball scharf und auch mit Tempo in die Mitte. Kaminski war mitgelaufen, Elm Mahler hatte vorher noch geguckt, aber der springt in den Ball, versucht das Bein lang zu machen, kommt trotzdem nicht an die Kugel. Nächste Kontergelegenheit für die Kölner. Wunderbar. Auf die rechte Seite auf Kaminski. Der ist im Strafraum drin und versucht den Ball direkt Volley über seinen Gegenspieler, über Nzuki hinwegzuheben. Das klappt in dieser Situation nicht. Union hat sich der Kugel bemächtigt. Aber Köln ist in dieser zweiten Halbzeit auch die bessere Mannschaft. Ist technisch und spielerisch stärker. Fürth verdient 1:0.
0: Und ist damit auf Kurs Klassenerhalt. Für die Kölner als Aufsteiger wäre das natürlich super. Wir machen weiter im Champions League Duell. Hoffenheim gegen Stuttgart.
3: Konterchance für die TSG über die halblinke Position. Basumana Touré, der hat vorgearbeitet und jetzt das Foulspiel von Bilal Elchanous. Der ist mit zurückgeeilt, der Marokkaner, und war das vielleicht sogar eine Notbremse. 58. Minute läuft und die Frage, ja, es gibt nur die gelbe Karte. War das möglicherweise schon im Strafraum? Die große Frage, oder doch kurz davor? Schwer zu erkennen, ganz viel Geschwindigkeit, aber er kommt wohl vor der Strafraumgrenze zu Fall. Basumana Touré, Torschütze zum 2:1 und Vorlagengeber in der 49. zum 3:1 durch den Doppelpacker heute, durch André Kramaric. Es gibt auf jeden Fall einen Freistoß, ja, direkt an der Kante. Das sind knappe 17 Meter von der linken Seite für die TSG. Die führt weiter mit 3:1.
0: Ja, der Saisonendspurt ist halt eben die Zeit, in der André Kramaric gewohnheitsmäßig nochmal so richtig aufdreht und vielleicht seine TSG in die Champions League schießt. Wir machen weiter mit Bremen gegen Augsburg. Der FCA führt immer noch mit 2:0.
4: Es geht zu wie auf dem Wohnungsmarkt. Es werden freie Räume gesucht aus Bremer Sicht, aber bisher finden sie die nicht. Der FC Augsburg stellt da im Mittelfeld alles zu. Die Mannschaft von Manuel Baum verschiebt von der einen auf die andere Seite. Jetzt aber eine Flanke in den Augsburger Strafraum. Jens Day kommt da nicht richtig dran. Vielleicht nochmal im zweiten Versuch die Flanke jetzt von Romano Schmid. Der spielt nochmal zu Samuel Mbangula, der wieder zurück zu Schmid. Dann segelt die Flanke in den Strafraum rein und dann ist Justin Ginma zwar da, aber kann den Ball mit dem Kopf nicht mehr richtig drücken. Deshalb geht diese Flanke am Tor des FCA vorbei. Die Augsburger führen weiterhin durch den Doppelpack von Anton Kade mit 2:0 und haben hier weitestgehend alles im Griff. Und das nach knapp 58 Minuten. Jetzt Abschlag vom Gehäuse der Augsburger beim Stand von 2:0.
0: Ja, es war zu erwarten. Die Bayern haben ausgeglichen. 2:2 steht es jetzt zwischen Bayern und Heidenheim. Aber auch in Frankfurt ist ein Tor gefallen. Die spielen ja gegen den HSV und das holen wir uns jetzt ab.
5: Er steht inzwischen 2:1 für den HSV und das ist nicht einmal unverdient. Der Treffer fiel durch Fabio Vieira in der 59. Minute. Jetzt wird das Spiel auch erst fortgesetzt nach diesem Führungstreffer und es war ein tolles Tor. Vieira nimmt den Ball in der halblinken Position an, großartig angenommen und direkt schließt er ab zum 2:1 für den HSV. Und ehrlich gesagt hatte sich das angedeutet, denn der HSV war die bessere Mannschaft. Überhaupt keine Frage, insbesondere nach dem Führungstreffer der Frankfurter durch Uso in der 49. Minute. Spielte nur noch eine Mannschaft, die wurde relativ schnell, 2 Minuten später, durch den Ausgleich belohnt. Und in der 59. Minute hat dann Vieira diesen großartigen Treffer erzielt und ist mit 2:1 in Führung gegangen. Das auch der aktuelle Spielstand.
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0: Tim nach Frankfurt.
1: Wo die Tapas mittlerweile richtig am Brennen sind. Das Stadion, zumindest die Eintracht-Fans, haben den Support eingestellt, sind stinksauer. Albert Riera findet kein Mittel, auch gegen den HSV nicht. Gestern mit einer Wutrede in der PK hat die örtliche Presse attackiert, hat ihnen Lügen vorgeworfen, hat ihnen gesagt, sie verbreiten Gift im Umfeld des Vereins. Dabei wurde einfach nur eine Auseinandersetzung mit ihm und Johnny Burkhardt, die verbrieft war, veröffentlicht. Das hat ihn auf die Palme gebracht. Er ist Attacke-Modus gefahren, aber er kann nicht liefern, hat einen schlechten Punkteschnitt als sein Vorgänger Dino Topmöller und deswegen sind hier alle richtig sauer, natürlich auch auf die Mannschaft. Der HSV führt mit 2:1, die Eintracht kommt über die halbrechte Position, Pass von Usun in den Strafraum und dann kommt Knauf zu Faul und bekommt auch den Freistoß. Oh, das ist eine gute Position, 17 Meter Torentfernung, wird ein bisschen dauern, vielleicht melde ich mich gleich nochmal, wenn das hier zum Elfer kommt. Wir gehen nach Berlin.
2: Hier führt weiterhin der 1. FC Köln mit 2:0. Union-Trainerin Marie-Louise Ehter hat umgestellt auf Viererkette, hat Innenverteidiger Nzoki rausgenommen und für ihn Stürmer Tim Skarke gebracht. Jetzt wird das Spiel hier gerade unterbrochen. Es gibt eine Trinkpause bei 26 Grad und Sonnenschein in Berlin. Ich würde sagen, wir gehen dahin, wo der Ball rollt, zum Spiel Werder Bremen gegen Augsburg.
0: Ja, wo die Augsburger sich ja sehr gefreut haben über ihren Führungstreffer beziehungsweise über das 3:1, der alte Abstand wiederhergestellt für die Augsburger. Und wir haben viel gesprochen über den möglichen Klassenerhalt beziehungsweise den möglichen Vermeidung des direkten Abstiegs für die Bremer an diesem Wochenende. Wir dürfen nicht vergessen, der FC Augsburg spielt möglicherweise noch um Europa mit. Stand jetzt sind es 3 Punkte, allerdings auch das schlechtere Torverhältnis auf Platz 7 auf die Frankfurter Eintracht, die ja zurückliegt. Da gehen wir jetzt nochmal hin zu Tim Brunkmeier.
1: Ja, aber der Freistoß, ich hätte mich gemeldet, wenn Can Usun sich dahingestellt hätte, weil dem hätte ich zugetraut mit seinem ganz feinen Füßchen, dass er das Ding reinmalt, aber es war nur, Entschuldigung, soll nicht despektierlich sein, Fares Shaibi und der hat in dieser Saison noch nicht wirklich durch tolle Standards geglänzt. Sein Freistoß geht in die Mauer, dann beschweren sich die Frankfurter, weil sie sagen, das war doch ein Handspiel. Dennis Aitekin zeigt erstmal auf die Ecke, weil der Ball ins Tor ausging von einem HSV-Abwehrspieler, lässt sich aber jetzt unterrichten aus Köln, wie Videoassistent ist Pascal Müller, hat Kontakt aufgenommen, sagt jetzt aber, nee, war kein Handspiel. Es gibt nur diese Ecke für die Eintracht von der rechten Seite. Die hat so Druck, die SG. Die wollen nach Europa und verzocken alles in den Fünfer gespielt. Kopfballabwehr, Umschaltmöglichkeit für den HSV. Nee, die ballern den Ball erstmal einfach nur weg. Die gehen gar kein Risiko mehr, weil sie hier 2:1 führen und das völlig zurecht. Bremen, Augsburg, Felix nochmal.
0: Da läuft der Konter für die Augsburger. Das ist Anton Kader auf die linke Seite gespielt. Schon im Strafraum der Schussversuch und Mio Backhaus ist da und kann klären für die Bremer. Das wäre mit Sicherheit die Entscheidung gewesen hier beim Stande von 1:3 aus Bremer Sicht. Augsburg mit einem cleveren Spiel. Das ist hier definitiv der Fall, nachdem die Bremer richtig gut reingekommen sind. Aber ich glaube, die fangen langsam an zu denken und wie dann die Ausgangslage ist. 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Hier die 3:1 Führung für den FC Augsburg und 3:2 führt die TSG Hoffenheim weiter gegen VfB Stuttgart. JT.
3: 5 Tore, ein richtiges Spektakel. Die Hoffenheimer jetzt mal im Rückwärtsgang, nachdem hier in der 69. Minute der Kapitän des VfB runter musste, berechtigt runter musste mit der offenen Sohle in die Achillessehne von Aslani. Elkanus mit dem versteckten Pass, der aber hängen bleibt bei Abdullahu. Und der nächste Sprint da drüben mit den Hochgeschwindigkeitsartisten mit Lemperle kann starten. Aslani ist hier drüben auf der rechten Seite. Gute Chance jetzt für die TSG. Achtung, Abschluss und gehalten von Nübel und Nachschuss und wieder gehalten von Nübel und weggeschlagen von Lebeling. Doppelchance für die Hoffenheimer, die nach wie vor hier die bessere Mannschaft sind im großen Duell um die Champions League. Aktuell Tabellenvierter gegen den Pokalsieger, gegen den Pokalfinalisten. Die bessere Mannschaft sind. Sascha Stegemann fordert die nächste Pause ein. Asignon wird reinkommen beim VfB. Aber Zeit vor Auswechslung haben wir bei einer Konferenz mit 6 Spielen heute schon mal gar nicht. Deswegen zu den Rekord-Bayern, die immer noch am 27. Saisonsieg basteln bei Edgar Endres.
4: Ja, und sie sind nah dran. Sie hat eine weitere Chance durch Luis Diaz. Jetzt Kane im Strafraum, lehnt sich da einen Gegenspieler richtig rein gegen Jonas Föhrenbach. Ball kommt zu Olise, tänzelt da im Strafraum, legt nochmal rechts raus zu Leimer, flankt hoch und weit Richtung zweiten Pfosten über die gesamte Abwehr der Heidenheim hinweg zu Luis Diaz. Wieder zurückgespielt auf Ito. Die Bayern drängen und drücken jetzt die Gäste komplett in den Strafraum und an den Strafraum ran. Achtung, Jackson am linken Flügel. Nächster Eckball für die Roten.

0: in dieser 75. Minute. Noch nie hat Heidenheim in 5 Bundesligaspielen einen Punkt gegen einen Tabellenführer geholt. Und das wäre heute quasi eine Premiere. Aber noch ist es ein weiter Weg. 15 Minuten noch zu spielen. Eckball für die Bayern mit Kimmich. Der kurze Anlauf. Vorne natürlich alle großgewachsenen Spieler. Auch alle Stürmer mit Olise, mit Diaz, mit Chucks und Kane. Ball schwebt herein auf den kurzen Pfosten. Erstmal wieder raus. Und dann nächster Schussversuch mit Olise. Auf links raus zu Joshua Kimmich. Jetzt ist es eigentlich fast nur eine Frage der Zeit. Achtung, Flanke von Diaz. Ito, bitte.
1: Tor in Berlin. Tor für den ersten FC Union Berlin. Und es konnte nur so gehen. Ecke von der rechten Seite. Kopfball Tom Rothe ins lange Eck. Zum 1:2 aus Unioner Sicht.
0: Budu, Budu, Ziv, Ziva, Zide Georgia mit einem Traumschuss, mit einem Wahnsinnstor aus 20 Metern halblinker Position. Oben rein in den Winkel, Konter der Heidenheimer, 76. Minute, 3:2 für den Außenseiter, der zweifache Georgia. Bitte wieder, Tabea.
1: Das war genau die Situation, vor der die Kölner doch gewarnt waren. Die Standardsituationen der Unioner. Die Flanke von Trimmel von der rechten Seite findet den Kopf von Rothe. Und der mit einem Aufsetzer ins lange Eck noch durch die Beine von Köln-Verteidiger Simpson Fusey, der konnte nur noch hinterher gucken. Jetzt haben wir hier noch eine richtig feurige letzte Viertelstunde. Die Unioner versuchen, diesen Schwung mitzunehmen. Über den eingewechselten Butschu. Der schickt den ganz, ganz schnellen Berg. Links auf Höhe des Kölner 16ers. Viel Platz. Hat er irgendwie eine Anspielstation. Rothe bietet sich schon wieder an. Am Elfmeterpunkt. Ah, Berg verschleppt das Spiel jetzt zu Kemmlein. 30 Meter vor dem Kölner Tor sind wir jetzt schon wieder. Pass nach links raus zu Butschu, der eingewechselt wurde, der sich anbietet. Der junge Stürmer. Und jetzt steht er da auf dem Ball. Jetzt haben sich die Kölner natürlich schon längst wieder im eigenen 16er sortiert. Und Union muss diesen Angriff abbrechen. Aber hier ist es jetzt wieder spannend in Bremen. Ja, Felix, wie viel Spannung ist denn da bei dir eigentlich noch drin?
2: Ja, wir hatten 5 Minuten Spannung in den 5 Minuten, in denen Werder auf ein Tor ran war. Dann Christian Jakic mit dem 3:1 für den FC Augsburg. Und die Augsburger kommen jetzt mal wieder und haben eine Ecke von der rechten Seite. Jetzt wird er gleich hereingebracht, Hand gehoben und somit angezeigt, welche Eckballvariante gespielt wird. An den Fünfer geschlagen, Mio Backhaus, da flutscht ihm durch die Finger und dann geklärt. Eieiei, der Mio Backhaus, der macht so eine gute Saison, nur einen schweren Fehler gemacht. Und jetzt war es beinahe soweit. Der flutscht ihm durch die Finger, aber dann kann er ihm nachfassend sichern. Der Konter der Bremer eingeleitet, aber erstickt von den Augsburgern, die sofort nach hinten geeilt sind und alles zustellen. Aber Werder im Ballbesitz mit Olivier Demann, der dieses 1:2 wunderbar vorbereitet hat. Auf der linken Seite in der Kombination jetzt mit Justin Ginmar. Aber da sind gleich 3 Augsburger davor und stellen den Weg zu. Romano Schmid, der Torschütze zum 1:2, tankt sich irgendwie durch, ist fast schon auf dem Höhe des Strafraums. Salim Musa mit dem Schuss daneben, ab nach Frankfurt, Tim Rockmeier.
3: Ja, wo es gerade eine ziemlich schwere Szene gibt, 81 Minuten vorbei, 2:1 für den HSV, denn Toruna Riga ist nach einem Kopfballduell mit Knauf, das gar nicht so schlimm aussah, am eigenen 16er zu Boden gegangen. Sofort gab es hektisches Winken der Spieler in Richtung des medizinischen Personals. Sie sind auch sofort auf dem Platz, auch die Frankfurter Mediziner sind mit dazu, weil es offensichtlich eine ziemlich schwere Verletzung ist. Sanitäter sind jetzt auch dabei, Stadion ist sehr ruhig, Spiel ist unterbrochen. Wünschen wir alles Gute an Jordan Toruna Riga, deswegen erstmal weiter Hoffenheim, Stuttgart, JT Rieck.
4: Ballbesitz für die TSG. Das Spiel hat hier die angepeilte Reiseflughöhe. 5 Tore. Es ist ein wirkliches Endspiel um die Champions League zwischen diesen beiden Teams. Kramaric, Doppeltorschütze zum 4. Mal im Jahr 2026. Wahrscheinlich wird heute noch bekannt gegeben, dass sich ein Vertrag bis ins Jahr 2028 verlängert vom Ur-Kroaten, der seit 10 Jahren hier im Kraichgau spielt. Langer Ball von Baumann in die Spitze geschlagen. Die VfB-Mannschaft, die ja mit einem weniger unterwegs ist, trotzdem mit guten Möglichkeiten immer wieder auf Lebeling und Demirovic. Jetzt ist der Ball da drüben. Aber bei Hendricks bleibt hier also beim Spielstand von 3:2. Blick zur Uhr. Noch sind es 10 Minuten und da ist noch vieles möglich. Auch für die großen Bayern, die vielleicht nicht so begonnen haben wie am Mittwoch, aber vielleicht jetzt noch in der letzten Viertelstunde bei Edgar Hendricks. Auftreten.
0: 11 Minuten noch. Bayern über die rechte Seite mit Konrad Leimer. Flankt herein, aber Dinard Ramay ist da, kann den Ball unter sich begraben. Blick auf die Tabelle. Heidenheim 25 Punkte, Wolfsburg 25, St. Pauli 26. Was für eine dramatische Entstehung hier momentan im Abstiegskampf. Sollte sollte es bei dieser Sensation bleiben, dass hier Heidenheim tatsächlich in München gewinnt. Aber noch ist es ein weiter Weg. Rückpass zu Jonas Urbich. Die Bayern natürlich jetzt wütend mit einem weiteren Wechsel. Alfonso Davies für Jonathan Tah rein und Nicolas Jackson kämpft da. Und auch bei den Heidenheimern ein Wechsel. Schimmer für Pieringer. Also ein offensiver Mittelstürmer für den anderen. Und jetzt gehen wir nach Frankfurt zu Tim Brockmeier, Frankfurt HSV.
3: Ja, die gute Nachricht, Torunariga konnte zumindest gestützt, aber weigen Füßen den Platz verlassen, ist bei Bewusstsein und musste aber ausgewechselt werden. Trotzdem scheint es hoffentlich nicht ganz so schlimm zu sein. Für ihn ist Paulsen gekommen, Yusuf Paulsen. Das ist eine gute Nachricht wiederum in Pech, denn der war lange nicht dabei. Verletzungsgründen ist jetzt dabei, genauso wie Vuskovic. Luka Vuskovic, schmerzlich vermisst beim HSV, das Top-Talent, der zweitbeste Scorer bei den Hamburgern. Auch er lange verletzt, ist reingeworfen worden jetzt ins Spiel, darf mitmachen. Das Ganze beim Stande von 2:1. Hier wird es noch sehr lange gehen, weil das waren jetzt zwei, drei lange Unterbrechungen. Frankfurt hat auch gewechselt. Das letzte Offensivfleisch, was sie noch haben, auf den sommerlichen Grill geschmissen von Trainer Albert Riera. Aymar Mouni und Ebnu Talib sind auf dem Platz. Aber Frankfurt liegt immer noch zurück. 1:2. Weiter nach Berlin. Union gegen Köln. Tabea Kunze.
1: Ja, und auch hier der Zwischenstand von 1:2 aus Sicht des Heimteams Union. Noch 11 Minuten bleiben den Berlinern, die wirklich aufgewacht sind nach diesem Tor, diesem Kopfballtor durch Rothe. Kein Team der Bundesliga kassiert so viele Gegentore nach Standards wie der 1. FC Köln. Das haben sie auch heute hier wieder unter Beweis gestellt. Trainer René Wagner hat inzwischen Kaminski und Elmala rausgenommen, also seine Offensivkünstler. Die sind jetzt nicht mehr auf dem Rasen. Jetzt geht's um Arbeiten, um Verteidigen gegen den 1. FC Union. Und der angeschlagene Verteidiger Christopher Lund, der wird jetzt ausgewechselt. Für ihn kommt Joel Schmid in die Partie. Natürlich auch mal eine kleine Unterbrechung, um den Spielfluss bei den Unionern zu hemmen. Also hier ist das Spiel noch lange nicht entschieden. Wie ist dein Gefühl, Felix, beim Spiel Bremen gegen Augsburg?
2: Ja, zumindest glaubt Daniel Thun, der Bremer Trainer, dass es noch nicht entschieden ist. Er hat nämlich alle Offensivkräfte, die er noch zur Verfügung hat, auf den Platz gebracht. Und Jens Stay, der Mittelfeldmann, der aber der Top-Torjäger ist, der taucht auch immer wieder im Strafraum auf. Gerade eben nach einer Flanke von der linken Seite verpasste er nur knapp den Ball. Sonst wäre es vielleicht gefährlich geworden. Vor einer Minute gab es eine amtliche Kneipenpöbelei, war das fast, zwischen Manuel Baum und Daniel Thun, den beiden Trainern. Aus 10 Metern Entfernung pöbelten die sich da an, aber gingen nicht aufeinander zu, sondern es war nur ein Wortgefecht. Die Augsburger kommen jetzt über die linke Seite, aber Jens Day, der eben noch im Strafraum offensiv war, der ist jetzt da und kann hinten klären. 8 Minuten noch zu spielen. Was geht noch für den SV Werder Bremen? Das Stadion ist ruhiger geworden und scheint langsam auch die Hoffnung zu verlieren und dass man sich dann doch irgendwie zum Klassenerhalt robben muss, anstatt heute hier schon den fast sicheren Klassenerhalt zu feiern. Gekämpft um die Champions League Qualifikation wird direkt face to face zwischen Hoffenheim und Stuttgart bei JJ Rieck.
4: Ja, und mit Max Mörstedt starten sie da wieder, die Hoffenheimer, die Blauen aus der eigenen Hälfte heraus. Ball geht über Börcher in die Zentrale zu Kramaric. Freie Bahn, vorne ist Aslani, der so viele Torchancen schon genutzt hat und sich mittlerweile in der Meisterschaft übt, auch ohne Chance eine zu nutzen. Und dann kommt der Ball von Touré, der vorher zweimal so fabelhaft von der linken Seite hereinkam, unter anderem ja genutzt wurde, zum Tor von André Kramaric. Diesmal lausig in die Mitte hinein, landet im Tor aus und deswegen bleibt sie beim 3:2. Noch 5 Minuten machen die Stuttgarter ein Tor, die mit einem Mann weniger spielen. Seit der 69. Minute sind sie wieder an Hoffenheim vorbei. So eng ist das. Das ist ein klasse Spiel. Und ich muss mich echt beeilen. Die Sportschau läuft ja ab 18 Uhr, das wissen Sie, dass ich das Ganze noch sehen kann. Hoffe, dass die Kollegen in Köln das Spiel weit nach hinten gesetzt haben, sonst wird es verdammt eng. Also hier, 3:2. Und 3:2, wer hätte das gedacht? Auch bei Edgar, aber nicht für die Münchner.
0: Nicht für die Münchner, für den Außenseiter. Wieder die Bayern mit Diaz am linken Flügel. Nochmals Diaz, 17 Meter, Haken vorbei an Michael Kaufmann. Aber der setzt nach und schlägt den Ball einfach nach vorne. Weg damit zu Jonas Urbich, der 20 Meter vor dem eigenen Strafraum den Ball aufgenommen hat. Auf Minche Kim spielt. Wie wollen die Bayern mit einer solchen Abwehrleistung wie zuletzt gegen Paris bestehen im Halbfinale der Fußball-Champions League? Das ist das große Fragezeichen. Heute müssen sie erstmal schauen, das Allerschlimmste zu vermeiden. Noch einmal kommen sie im halbrechten Mittelfeld mit Konrad Leimer, ganz rechts rausgelegt auf Michael Olise. Immer wieder das Duell mit Hannes Behrens. Olise zunächst vorbei, Pass nach innen und dann klären sie gemeinsam im Strafraum und bekommen jetzt einen Freistoß, gepfiffen von Frank Willenborg. Eine Willensleistung der Heidenheimer, 5,5 Minuten vor dem Ende. Frank Schmidt vielleicht noch auf dem Weg zum Klassenerhalt. Das ist das große Fragezeichen. Tim Brockmeier, Frankfurt HSV. Stichwort Europacup, Pustekuchen.
3: Stichwort, das war's vielleicht mit Europacup. Wenn sie das hier nicht gewinnen, das Restprogramm ist entsprechend schwer mit Dortmund und Stuttgart, dann hat der SC Freiburg alle Chancen, diesen 7. Platz sich zu holen und für die Conference League zu qualifizieren. Das Spiel ist jetzt ziemlich zerfahren, war durch die lange Unterbrechung natürlich entsprechend ziemlich kalt. Frankfurt versucht wieder reinzukommen. Jetzt gab es einen Foul eines Hamburgers gegen den eingewechselten Bahoya. Trikotzupfen von Capaldo in der Hälfte der Frankfurter und deswegen eine gelbe Karte für den Hamburger. Die machen das aber gut, die Gäste. Die stehen dem Gegner auf den Füßen. Das, was der Trainer Merlin Polzin vorher gesagt hat, mit unseren Aktionen müssen wir der Eintracht wehtun und das machen sie. Sie lassen sie nicht spielen. Sie sind bissig, sie sind extrem laufstark und die Eintracht hat schlichtweg keine Idee, wie sie nochmal gefährlich reinkommen soll in den 16, obwohl sie jetzt mittlerweile richtig viel Offensivpersonal auf dem Platz haben. Der Ball ist in der eigenen Hälfte bei Koch, der schiebt rüber in den Mittelkreis zu Amenda, der dreht sich um die eigene Achse, dann links raus zu Bahoya, Mitte der Hälfte der Hamburger, geht dann ein bisschen Richtung Strafraum, bringt die Flanke an, langgezogen, langer Pfosten, aber da ist keiner außer ein Hamburger, der köpft den Ball ins Tor aus, gibt eine Ecke für die SGE. Hier sind es noch 90 Sekunden plus sehr, sehr viel Nachspielzeit, hier wird ordentlich draufgepackt wegen zwei, drei langer Unterbrechungen, deswegen erstmal weiter Union Berlin, erst FC Köln geht Tabea Kunze.
1: Ecke für die Kölner von der linken Seite, boah, da verpassen sie alle diese Flanke von Chavez, noch 6 Minuten auf der Uhr und 2:1 die Führung für die Kölner. Wir kommen genau richtig zu einer kleinen Drangphase des FC. Sie hatten gerade die große Chance, hier das Spiel möglicherweise zu entscheiden. Lindenmeiner, der Eingewechselte, mit einem Distanzschuss und da hat Karl Klaus noch die rechten Fingerspitzen dran bekommen. Und wenn Sie jetzt sagen, Karl Klaus, wer ist das denn? Kenne ich gar nicht. Das ist die Nummer 3 beim ersten FC Union. Renault und Raab, beide verletzt, deswegen steht Karl Klaus heute zum ersten Mal bei einem Bundesligaspiel von Beginn an zwischen den Pfosten und er macht das richtig gut, auch gerade wieder. Union kommt über die rechte Seite, sie sind jetzt in einem offenen Spiel angekommen. Khedira auf Berg, der aus spitzem Winkel über die Latte. Das ist jetzt hier echt ein offener Schlagabtausch zwischen Union und dem 1. FC Köln. Allerdings die Kölner noch mit der Pole Position hier für die Schlussphase, weil sie eben 2:1 vorne liegen. Es geht um den Klassenerhalt, um diesen letzten Schritt für beide. Und die Bremer, Felix Gerhardt, die hätten den Schritt auch an diesem Wochenende gehen können, aber noch liegen sie zurück gegen Augsburg.
2: Ja, vielleicht wird ein bisschen zu viel geredet über eben diesen möglichen Sieg gegen den FC Augsburg. Man hätte den Gutschein lösen können im Prinzip zum Klassenerhalt. Da hätte man sich morgen ganz bequem auf dem Sofa zurecht machen können und dann bei einem Gläschen Limo oder einem Gläschen Bier oder einem Gläschen Grauburg unter den Klassenerhalt feiern können. Aber das ist alles hinfällig, denn der FC Augsburg führt weiterhin mit 3:1, 2,5 Minuten noch zu spielen. Werder kommt über die rechte Seite mit Romano Schmid. Scharfe Flanke an den 5-Meter-Raum, dann lauert Jens Stay. Aber die Augsburger sind dazwischen und können klären und versuchen jetzt den Konter zu setzen, weil nur noch ein Bremer hinten ist und das ist Amos Pieper, aber dann ist das Abspiel zu ungenau und es bleibt zunächst hier beim 3:1, 2 Minuten noch regulär zu spielen, wird mit Sicherheit auch 4-5 Minuten oben drauf geben und ordentlich Nachspielzeit bei insgesamt 5 Treffern, wahrscheinlich auch bei Hoffenheim gegen Stuttgart, oder JJ?
4: Ja, hier gibt es gerade eine Auswechslung, wir sind in der 90. Spielminute, Nachspielzeit habe ich noch nicht gesehen, Aslani soll jetzt runter, dafür prasst der Österreicher, der Landsmann von Christian Ilz rein und Aslani trabte langsam runter. Sascha Stegemann ging hin und sagt, lauf doch mal ein bisschen schneller und er tat so, als ob er den Stegemann überhaupt nicht kennt und lief einfach weiter, aber es gab keine Sanktion. Anders als in der 69. als die Stuttgarter rot sahen, für Karasor berechtigt übrigens und die machen Respekt, ein tolles Spiel. Der Pokalfinalist treibt immer wieder den Ball nach vorne. Na klar gab es denn Konterchancen für die Hoffenheimer, die selbst mit ihren Möglichkeiten über Touré zur Stelle waren. Achtung, der Angriff läuft vom VfB. 6 Minuten. Jetzt können wir auch deine Frage beantworten, Felix. Jetzt gerade angezeigt, 6 Minuten Nachspielzeit. Wir schauen uns die Chance an. Asian, da drüben in der Mitte mit dem Ball in die, ja, ins Niemandsland hinein. Die Hereingabe saust an allen vorbei und deswegen nichts draus geworden aus dieser Gelegenheit von Lorenz Osignon. Jetzt gibt es die Wechsel noch bei der TSG. Wir wechseln aber nochmal zu den Bayern. Wer hätte das vor dem Spiel gedacht, dass die Heidenheimer, die ja so einen kleinen Höhenflug auf der Ostalb gestartet haben, den ausgerechnet im Augsburg-Style jetzt bei den Münchnern fortsetzen.
0: Wäre die zweite Heimpleite der Bayern. 60 Sekunden noch zu spielen und in Nachspielzeit. Die Krämpfe schießen jetzt in die Waden rein bei den Heidenheimern. Jetzt Foulspiel auf der rechten Seite von Marnon Busch. Dafür gibt es natürlich die gelbe Karte von Schiedsrichter Frank Willenborg. nach dem Foulspiel gegen Luis Diaz und deshalb Spielunterbrechung. Was wäre das für ein Riesenhammer, wenn die Heidenheimer hier tatsächlich den dritten Sieg in Folge in der Fußball-Bundesliga feiern könnten. Frank Schmidt hat die Totgesagten quasi wieder zum Leben erweckt und die Heidenheimer hätten tatsächlich noch die Chance, aus eigener Kraft irgendwie die Klasse zu halten, wenn sie weiter so punkten. Spiel immer noch unterbrochen und jetzt Freistoß für die Bayern. 90 Minuten rum, 5 Minuten Nachspielzeit. Das ist natürlich brutal viel. 300 Sekunden. Frank Schmidt schüttelt da mit dem Kopf Richtung vierten Schiedsrichter, Richtung Assistent. Und jetzt gibt es erstmal den Freistoß für die Bayern. Kimmich, kurzer Anlauf, tippt den Ball hoch herein. Ramay mit der rechten Faust ran zum nächsten Eckball. Das ist ja seine Spezialität, diese Faustabwehr. 1,89 groß, der Neuzugang, der im Sommer von der Dortmunder Borussia kam. Heute in seinem 33. Bundesliga spielt. Diant Ramay, 24 Jahre jung. Eckball für die Bayern. Olise, der hatte Pech mit einem Gewaltschuss vor 5-6 Minuten. Aus 18 Metern knapp links vorbei. Jetzt der Eckball für die Münchner in der Achtung, ersten Minute der Nachspielzeit. Bitte, JJ.
5: Gegen drei weiß-rote. Schuss gehalten von Nübel. Maxim Hörstedt in die Arme von Nübel hinein. Weiter bei dir.
0: Raus mit der Kugel vor die Füße von Joshua Kimmich. Und er muss den Ball erstmal ins Mittelfeld reinspielen zu Alphonso Davies. 4 Minuten noch. 4 Minuten. Und jetzt hat es ja wohl klingelt.
1: Der Eingewechselte trifft wunderschön aus ungefähr 15 Metern ins Tor. Und die Kölner, die haben sich hier selbst aus dem Konzept gebracht, haben davor lange gemeckert. Und es gab noch eine gelbe Karte für Torwart Marvin Schwebe. Und sie waren mit den Gedanken ganz woanders. Und die Unioner, die spielen hier einfach weiter. Und Burcu, der eingewechselte Stürmer, der junge Mann mit seinem ersten Bundesliga-Tor, und das war richtig ja, ein Produkt des Willens, weil er sich den Ball da 18 Meter vor dem Tor selber erobert, dann in die Mitte zieht und aus 17 Metern wirklich voller Dynamik und auch mit toller Technik abzieht, hier zum 2:2 trifft. Köln hat einen 2-Tore-Vorsprung verspielt und ich frage mich gerade, wo war eigentlich ein Gegenspieler von Livan Burcu, also zumindest nicht in seiner Nähe. Hier steht es jetzt 2:2 und wir gehen in die Schlussphase, auch im Spiel Frankfurt gegen Hamburg bestimmt, oder? Mit Tim Brockmeier.
3: Ja, wir haben eine 10-minütige Nachspielzeit, davon sind 5 Minuten vorbei, immer noch 2:1 die Führung für den HSV, aber es gab nochmal 2 Unterbrechungen, kann also noch ein bisschen länger gehen. Kurz war hier auch mal das Stadion wieder wach, weil die Frankfurter dann ein bisschen Alarm gemacht haben, ein bisschen was gemacht haben fürs Spiel, sie nicht haben hängen lassen. Ednu Talib aus 12 Metern Torentfernung mit einem Fallrückzieher, klasse gehalten von Heuer Fernandes. Das haben die Fans honoriert, haben gefühlte 90 Sekunden mal wieder angefeuert. Jetzt ist schon wieder alles ruhig, weil sie eben stinksauer sind, dass sich hier die Frankfurter im Kampf um Europa von einem insgesamt aber gut spielenden Aufsteiger abkochen lassen. Die Eintracht über die linke Seite war Heuer, der hat viel Schwung gebracht, aber immer auch nur bis zum 16er. Auch jetzt wird er einfach abgelaufen am Strafraum. Das ist kein Foul, sagt Aite Kiel. Das ist die Konterchance für den HSV über die rechte Seite. 4-3 Situation für die Hamburger. Ball in die Mitte gebracht, mitgenommen mit der Brust von Vieira, aber er nimmt den Ball zu weit mit rein in den 16er. Zetterer kann rauseilen, kann sich die Kugel schnappen. 6 Minuten von 10 Minuten plus Nachspielzeit sind vorbei. Deswegen nochmal zu den Bayern. Schaffen sie es noch gegen Heidenheim, Edgar Endres?
5: Chance! Ah, ja. Hoffenheim! Was für ein Spektakelspiel! Ich habe die ganze Zeit mich auf die Hand beißen müssen. Es ging hin und her. Chancen drüben und dann wieder auf der anderen Seite. Und sind die Stuttgarter da mit Thiago Thomas, mit einem Mann weniger, drehen die das Ding hier zurück. Es steht 3:3 und damit ist Stuttgart wieder vorbei an Hoffenheim. Sie sind wieder punktgleich in einer Partie, die eine Abenteuerreise durchs Kraichgau war. Wir haben 6 Tore gesehen, wir haben Pfostenschüsse, wir haben brillante Chancen gehabt. Hier war alles drin und folgerichtig steht es auch 3:3. 3:3 hier, Anstoß jetzt für die Hoffenheimer. Die offizielle Spielzeit ist in 30 Sekunden vorbei. Mal gucken, ob da noch was geht, aber sie lassen sich jetzt die Stuttgarter natürlich Zeit, um erst einmal zurückzukommen aus der anderen Hälfte. Da, wo die VfB-Fans stehen, mit
4: freiem Oberkörper in der Sonne hier im Kraichgau und sagen, was war das für ein Spiel? Zur Halbzeit 1-2 hinten, dann einen Mann verloren in der zweiten Halbzeit, 1-3 der Rückstand und jetzt ein 3-3 durch die Treffer mit Demirovic und Thiago Tomás. Und vielleicht gibt es auch noch ein großes Finale in München. Edgar Endres.
6: Ja, hier tut sich seit 2 Minuten nichts, weil Jonas Fürnbach einen schweren Zusammenprall hatte mit seinem eigenen Schlussmann, der ihn komplett abgeräumt hatte bei einer Faustabwehr, mit dem Gesäß am Kopf traf. Dann ist er umgefallen, ohne Reaktion auf den Rücken. Und da liegt er seit 2,5 Minuten. Mittlerweile hat er sich wieder aufgerappelt. Also Spielunterbrechung. 3-2 führt Heidenheim in München. Aktuell ist das Spiel unterbrochen. Wir gehen nach Bremen zu Felix Jahrt.
2: Und in diesem Moment ist Schluss in Bremen. Pfeifkonzert vom Bremer Publikum, das vor 2 Wochen hier noch gefeiert hat, den Derby-Sieg. Jetzt verlieren die Bremer mit 1-3 gegen den FC Augsburg. Klassenerhalt definitiv mal vertagt. Sie hat noch die Chance zum Anschlusstreffer durch einen Lattenschuss von Marco Grüll, der das Ding sowas von an die Latte getackert hat. Das wäre ein Kandidat gewesen fürs Tor des Monats. Hätte, wäre, wenn. Werder verliert 1-3. Wir gehen nach Berlin zu Tabea Kunze.
1: Hier läuft die 9-minütige Nachspielzeit. 5 Minuten davon liegen noch vor uns. Es steht 2-2. Mittlerweile ist es ein komplett offenes Spiel. Und die Frage, wie konnten die Kölner diesen 2-0 Vorsprung verspielen? Die müssen wir auch an Trainer René Wagner richten, denn er hat beim Stand von 2-0 für sein Team Elmana und Kaminski, die beiden Unterschiedsspieler in der Offensive, ausgewechselt. Danach 2 Tore für Union. Und die Eisernen kommen jetzt schon wieder. Flanke Illich an den 5-Meter-Raum. Burg dafür, dann Burg. Handspiel von den Kölnern. Berg am Fünfer kommt nicht ran und jetzt haut er sich da vehement auf den rechten Unterarm und alle Unioner rennen auf Schiedsrichter Daniel Schlager, der ein paar Schritte weg macht vom Kölner 16er. Und ich könnte mir vorstellen, dass er jetzt gerade Kontakt zu seinem Videoassistenten hat. Also für mich war das ein angelegter Arm beim Kölner Erik Martel. Aus ganz kurzer Distanz wird er da angeschossen, hat beide Arme vor dem Oberkörper verschränkt. Also das war kein Handelfmeter und genauso sieht es auch der Schiedsrichter. Es geht weiter mit Einwurf für Union in der Kölner Hälfte. Auf der rechten Seite Trimmel zu Late. Der zu Rothe, der ein richtig gutes Spiel macht, der Linksverteidiger. Nicht nur, weil er getroffen hat, sondern weil er sich auch so oft in der Offensive mit eingeschaltet hat. Also hier haben wir noch ein bisschen zu spielen. Wie sieht denn das aus beim Spiel Hoffenheim gegen Stuttgart, JJ?
4: Es ist Schluss. Es ist leider Schluss. 3-3 der Endstand. Thiago Tomás, wie schon im Pokal, ist er der Matchwinner. Denn dieses 3-3 fühlt sich wie ein Sieg für die Stuttgarter, die Jungs aus der Landeshauptstadt an, die hier mit einem Mann weniger das Ganze noch in ihre Richtung umbiegen und damit wieder Vierter sind in der Tabelle vor dem punktgleichen Hoffenheimer. Es war das 2000. Spiel für den VfB in der Fußball-Bundesliga. Es waren jetzt der aufregendsten und Edgar Endres, ich habe gerade nachgezählt, es ist das 2076. für die Bayern, aber es war nicht eines der besten.
6: Nein, es ist das 100. für Heidenheim, Jubiläumsspiel, und das wäre ein Wahnsinnserfolg. 3 Minuten, schätze ich, werden noch zu spielen sein, weil eben in dieser 5-minütigen Nachspielzeit das Spiel lange unterbrochen war. Jonas Fürnbach kommt jetzt mit einem Froppen im rechten Nasenloch zurück. Eckball für die Bayern. 3-2 für den Tabellenletzten der Bundesliga beim Spitzenreiter, beim Meister. Ball kommt herein, rausgeköpft zu Konrad Leimer, der den Ball angenommen hat, zurückspielt ins zentrale Mittelfeld. Jonas Urbich mit nach vorne geeilt, läuft jetzt wieder zurück in den Mittelkreis. Nochmal Leimer verlagert auf die rechte Seite zu Olise. Olise flankt in den Strafraum. Kim Kopfball und erstmal vorbei und durchatmen bei Dian Dramay. Also spannend ist es hier, aber es gibt einen Eckball. Es gibt einen Eckball für die Bayern. Wir gehen aber trotzdem kurz nach Frankfurt zu Tim Brockmeier.
3: Wo 11 Minuten Nachspielzeit durch sind und noch 2 Minuten, wenn ich die Finger richtig gesehen habe, aus der Entfernung von Schiedsrichter Aytekin obendrauf gegeben werden. 2 Minuten noch für Frankfurt, hier wenigstens noch einen Punkt zu holen. Das wäre eigentlich auch zu wenig, aber immerhin. Langer Ball von Zettler an die Spitze, wieder abgefangen vom HSV. Das ist zu wenig von Eintracht Frankfurt. Zu wenig Kreativität, zu wenig Effektivität. Jetzt kommen sie über die linke Seite der HSV und damit abgeräumt von Rasmus Christensen. Er hat eben gerade erst gelb gesehen, sieht jetzt gelb-rot. Hier geht alles den Bach runter aus Frankfurter Sicht. 2-1 der HSV vorne. Nochmal schnell zu den Bayern. Edgar Endres.
6: Hier wird gestoßen, geschubst und Jonas Fürnbach liegt schon wieder im Strafraum am Boden. Jonas Urbig ist vorgelaufen, die Bayern-Fans pfeifen, die wollen natürlich hier, dass das Spiel fortgesetzt wird mit dem Eckball, mit Joshua Kimmich. Es ist die 10. Minute der Nachspielzeit, 3:2 für Heidenheim. Frank Schmidt immer wieder aufgeregt, gibt da Anweisungen. Kimmich mit dem kurzen Anlauf, Ball schwebt da rein, alle raus mit dem Kopf und die Heidenheimer erstmal wieder raus aus dem Strafraum. Urbig im Rückwärtsgang und Olise mit dem nächsten Ball. 28 Meter Schuss an den Pfosten und Tor! Und ein Eigentor! Und ein Eigentor von Dina Dramay. Der Ball knallt an den Pfosten, vom Pfosten zurück an den Körper von Dramay und quasi nach 100 Minuten schafft Michael Olise mit Hilfe von Dina Dramay noch das 3:3. Was für ein Drama aus Sicht der Heidenheimer und was für ein Glück für die Bayern. Wir gehen nach Berlin zu Tabea Kunze.
1: Hier läuft die letzte Minute der 9-minütigen Nachspielzeit und das Spiel ist gerade unterbrochen, weil da ein Kölner Krämpfe hat. Die Unioner wirken auf mich jetzt etwas frischer. Obwohl diese Aufholjagd bestimmt Kraft gekostet hat, wirken sie auf mich psychisch etwas wacher als die Kölner, die sich jetzt nur irgendwie hier über die Ziellinie schleppen wollen mit diesem 2:2. Einwurf für Union. Trimmel auf der rechten Seite, der wirft fast bis über die Mittellinie, aber Skarke muss ein bisschen nachhelfen mit der Sohle. Aber Köln ist dazwischen und unterbindet diesen Angriff der Unioner. Wir gehen schnell nochmal nach Frankfurt zu Tim Brockmeier.
3: Muss der HSV nochmal probiert über die rechte Seite, bleibt aber hängen. Koch versucht den Gegenangriff einzuleiten über Kali Wendo. Der checkt da den HSV-Gegenspieler weg. Altekin lässt das erstmal laufen, gibt dann einen Freistoß für Frankfurt. Unterbricht damit aber den Gegenangriff, sagt Einwurf, Ball war im Aus, Einwurf für die Eintracht, vielleicht die letzte Aktion. Hier die letzte Chance auf ein 2:2 zu kommen, aber die Eintracht spielt nicht nach hinten, nicht nach vorne, die spielt nach hinten, etc. Hoher, weiter Ball in die Hälfte des HSV und dann ist Schluss, Feierabend. Der HSV ist nur noch ein Staubkorn, nur noch ein Müh entfernt vom Klassenerhalt, holt 3 ganz wichtige Punkte, verdient, wie ich finde, mit seinem 2:1 in Frankfurt und bei der Eintracht ist richtig Alarm, die verspielen Europa und wir gehen zu den Bayern gegen Heidenheim, Edgar Hendriss.
6: Schluss aus, dramatisches Spiel. 3:3 mit der letzten Aktion schafft Olise noch den Punktgewinn für die Bayern. Reicht aber nicht für eine Rekordsaison. Die bleibt bei Jupp Heynckes. Die Bayern also mit einem 3:3. Heidenheim kämpft um den Klassenhalt und ist noch nicht raus. Und wir gehen nochmal zu Tabea Kunze. Union gegen Köln.
1: Und hier ist auch Schluss. In dieser Sekunde endet das Spiel 2:2. Union, der moralische Sieger, nach 0:2 zurückgekommen gegen den ersten FC Köln. Beide machen mit diesem Punkt einen weiteren Schritt Richtung Klassenerhalt. Und für Marie-Louise Ether war es der erste Punktgewinn als Bundesliga-Trainerin. Und das war sie, die ARD-Bundesliga-Konferenz.
7: Was für ein verrückter Fußballnachmittag. Ey, wir müssen das alles nochmal sortieren. Da sind so viele Tore gefallen in diesen 5 Spielen. 2:2 endet die Partie zwischen Union Berlin und dem ersten FC Köln. München am Ende natürlich wenigstens noch einen Punkt geholt. 3:3 gegen den ersten FC Heidenheim. Eintracht Frankfurt verliert mit 1:2 gegen den HSV. Hoffenheim und Stuttgart trennen sich 3:3 unentschieden und Bremen verliert mit 1:3 gegen den FC Augsburg.
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7: Aktuell ist alles soweit frei auf den Straßen im Saarland, nur geblitzt wird. Und zwar unter anderem in Neunkirchen, in der Schlossstraße, in Roden am Bahndamm und in der Ortsdurchfahrt von Mittlosheim. Die komplette Liste wie gewohnt in der SR3-App und auf sr3.de. Ich wünsche Ihnen eine gute Fahrt.
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Ja, weiß ich jetzt nicht, ob das für die Bayern wieder mal eine gelungene Generalprobe war mit Blick auf das Champions-League-Rückspiel gegen Paris oder halt nicht. Ja, sie haben kurz vor Schluss noch ausgeglichen, aber sie lagen halt hinten zwischendrin mit 0-2 und auch mit 2-3 gegen den ersten FC Heidenheim. Und damit das Tabellenschlusslicht, das aber weiter hoffen darf. Es sind aktuell 3 Punkte Rückstand auf den Relegationsplatz, 9 auf das rettende Ufer. Das heißt, das ist nicht mehr möglich. Aber der FC St. Pauli, der könnte morgen auch den Abstand noch mal ein bisschen vergrößern. Der spielt morgen Nachmittag gegen Mainz. Ansonsten hat der Hamburger SV mit 2-1 bei Eintracht Frankfurt gewonnen. Und das heißt für den HSV, es sind 8 Punkte auf den Relegationsplatz. Das dürfte doch eigentlich reichen für den Klassenerhalt, selbst wenn St. Pauli morgen da noch verkürzen sollte. Und die Eintracht, die läuft weiter ihren Ambitionen hinterher. Der SC Freiburg hat morgen die Chance vorbeizuziehen. Der ist aktuell punktgleich hinter den Frankfurtern, auch mit 43 Punkten. Und der FCA, der könnte er auch noch in den verbleibenden 2 Spielen ein paar Punkte sammeln, ist auch nur 3 Punkte dahinter. Das wäre schon verrückt, wenn die Augsburger dann europäisch spielen würden. Heute haben sie auf jeden Fall mit 3-1 in Bremen gewonnen. Die Bremer stehen damit jetzt direkt vor dem Relegationsplatz. Momentan noch 6 Punkte, aber wie gesagt, auch da könnte der Vorsprung auf 3 Punkte verkleinert werden. Je nachdem, was St. Pauli morgen macht. Union Berlin und der 1. FC Köln trennen sich 2-2 unentschieden. Für die Kölner war es eben die verpasste Chance, auch den Klassenerhalt so gut wie klar zu machen. Für Union am Ende vielleicht doch ein sehr, sehr wichtiger Punkt, denn die standen auf Platz 15 zwischendrin, haben dann jetzt genug Punkte und genug Plätze zwischen sich und den Relegationsplatz gepackt. Also da dürfte auch nichts mehr anbrennen. Und im direkten Duell um die Champions League, was ja heute Nachmittag auch stattgefunden hat, zwischen Hoffenheim und dem VfB Stuttgart, haben die Stuttgarter auf jeden Fall Moral bewiesen, haben trotz 20 Minuten in Unterzahl am Ende noch das 3-3 gemacht und vorerst mal Platz 4 verteidigt. Allerdings, Bayer Leverkusen spielt heute Abend noch gegen RB Leipzig und könnte sich den Platz 4 eben auch noch schnappen.

0: Da soll noch einer sagen, die Bundesliga wäre nicht mehr spannend, weil die Meisterschaft entschieden ist. Was für ein Nachmittag. Aber die zweite Liga, die ist sogar noch spannender. Da ist gefühlt die halbe Liga noch mittendrin im Kampf um den Klassenerhalt. Wobei, seit heute Nachmittag stimmt das gar nicht mehr so ganz mit der halben Liga. Holstein Kiel hat nämlich was zu feiern, Michael Augustin.
1: Mit dem vierten Sieg in Folge sichert sich Holstein Kiel den Klassenerhalt in der zweiten Bundesliga. Das lag gegen Eintracht Braunschweig wie seit Wochen schon an der stabilen Abwehr. Holstein kassiert kaum noch Gegentore und an Phil Harris. Der Stürmer erzielte beide Treffer, das 1:0 nach einer halben Stunde, das 2:0 in der Schlussphase. Die Braunschweiger hatten ihre beste Torchance nach 20 Minuten, als Joan Gomez den Ball an die Latte schoss. Die Eintracht muss die Punkte für den Klassenerhalt nun gegen Dresden und auf Schalke holen. Kiel kann feiern.
0: Ja, Phil Harris, das hat er wohl im Saarland gelernt beim FC Homburg. Danach ging es ja steil bergauf, also die Kieler gewinnen mit 2:0 gegen Braunschweig. Ansonsten gab es noch ein 1:1 zwischen Bielefeld und Bochum und der erste FC Kaiserslautern hat schon wieder verloren. 0:1 gegen Dynamo Dresden, also die Dresdner auch auf Kurs Klassenerhalt. Wir springen jetzt aber mal ans andere Ende der Tabelle. Da wird's nämlich heute Abend spannend. Der FC Schalke 04 kann den Aufstieg klar machen. Im Topspiel am Samstagabend zu Hause gegen Fortuna Düsseldorf hätte man kaum besser planen können. Und auch die SV Elversberg hat morgen die Chance, sich in eine noch bessere Ausgangslage für den Endspurt vom Endspurt zu bringen. Im Spitzenspiel gegen den SC Paderborn, momentan die Paderborner auf Platz 2, 58 Punkte. Elversberg ist Vierter, hat 56 Punkte und dazwischen ist noch Hannover 96 mit 57 Punkten und Hannover auch morgen Nachmittag dran gegen Preußen Münster. Also das wird richtig spannend.

0: eigentlich haben schon nach dem vergangenen Wochenende wahrscheinlich nur noch die größten Pessimisten daran gezweifelt, dass der erste FC Saarbrücken die Klasse in der dritten Liga halten wird. Aber seit heute ist es eben auch rechnerisch klar, dank eines 2:0 Derby-Sieges gegen den SV Waldhof Mannheim. Und Kai Brünker, der Torschütze zum 1:0, hat mal erklärt, woran das heute lag.
1: Also ich bin erstmal brutal glücklich, dass wir heute gewonnen haben, dass wir den Derby-Sieg einfahren konnten. Wir haben sehr gut ins Spiel reingefunden, haben den Ball gut laufen lassen. Der Gegner hatte jetzt nicht viele Mittel, um uns zu fordern hinten. Ich kann mich jetzt nicht an eine große Torschance erinnern. Und ja, heute super Mannschaftsleistung wieder. Alle sind marschiert ohne Ende, waren gut in den Zweikämpfen drin, griffig. Und vorne haben wir dann die Möglichkeiten genutzt.
0: Also im Endspurt dann doch alle wieder da, wo sie sein sollen. Das 2:0 hat übrigens Florian Pick per Elfmeter gemacht. Und jetzt können die Saarbrücker auch sicher mit einem nächsten Jahr dritte Liga planen. Anders sieht das aus für den TSV Havelse. Der steht seit heute als Absteiger fest. Außerdem müssen auch Aue und Schweinfurt runter. Ulm darf noch ein bisschen hoffen, spielt aktuell gegen Viktoria Köln. Da steht's aber noch 0:0. Und für heute war's das mit dem Fußball auf SR3 in der SR3 Sportarena. Gerd Heger macht gleich weiter mit Lieder und Chansons. Und ich lege Ihnen ans Herz, heute Abend 20:20 Sportschau live, dann Schalke gegen Düsseldorf. Da geht's um den möglichen Aufstieg. Und morgen spielt Elversberg gegen Paderborn.

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8: 18 Uhr. Die NATO versucht, bei den USA Einzelheiten zum geplanten US-Truppenabzug aus Deutschland zu erfahren. Eine Sprecherin erklärte, die Ankündigung unterstreiche, dass

0: Europa weiter mehr für seine Verteidigung tun müsse. Für SR-Info Astrid Rolle.
1: Laut NATO-Sprecherin gibt es dabei bereits Fortschritte, seit sich die Bündnisländer vergangenes Jahr darauf geeinigt haben, 5% ihrer Wirtschaftsleistung für Verteidigung auszugeben. Die USA hatten zuvor angekündigt, innerhalb der nächsten 6 bis 12 Monate 5.000 Soldaten aus Deutschland abzuziehen. Welche Standorte betroffen sind, ist bislang unklar. Die wichtigsten sind der Luftwaffenstützpunkt im rheinland-pfälzischen Ramstein und das US-Regionalkommando für Europa und Afrika in Stuttgart. Nach offiziellen Angaben sind in Deutschland zurzeit insgesamt etwa 35.000 bis 39.000 US-Soldatinnen und Soldaten stationiert.
0: Der Bundesverband der deutschen Wohnungs- und Immobilienunternehmen fordert eine Entlastung von Geringverdienern bei Mieterhöhungen nach Sanierungsmaßnahmen. Wie die Bild-Zeitung berichtet, sagte Verbandspräsident Gadaschko, dass die Mieterhöhungen je nach Einkommen gestaffelt werden müssten. Es sei nicht gerecht, wenn für eine alleinerziehende Krankenschwester die Miete nach einer Sanierung genauso steige wie für das Doppelverdiener-Ehepaar im gleichen Haus. Er sprach dabei von Modernisierungskosten wie etwa dem Einbau einer klimafreundlicheren Heizungsanlage. Der ukrainische Präsident Selenskyj hat Belarus erneut vor einem Kriegseintritt gegen sein Land gewarnt. In einer Videobotschaft sagte Selenskyj, gestern habe es ungewöhnliche Aktivitäten von belarussischer Seite an der gemeinsamen Grenze gegeben. Kiew beobachte die Situation und werde gegebenenfalls reagieren. Konkrete Angaben machte Selenskyj nicht. Die Zahl der Beratungen bei dem Antidiskriminierungsforum Saar hat stark zugenommen. Wie das Forum dem SR mitteilte, ist seit 2021 eine jährliche Steigerung von neuen Beratungsanfragen von 20-30% festgestellt worden. Die meisten Menschen seien aufgrund von rassistischen Erfahrungen beraten worden. Darauf folgten als Gründe sexistische Erlebnisse und Diskriminierungen aufgrund von Behinderungen oder chronischen Erkrankungen. Die Fußball-Bundesliga ist mit einer torreichen Samstagskonferenz in den 32. Spieltag gestartet. Insgesamt 23 Treffer fielen in den 5 Partien. Anne Hild fasst die Ergebnisse der Nachmittagsspiele zusammen.
2: Der erste FC Heidenheim hat für die wohl größte Überraschung des Spieltags gesorgt. Das Tabellenschlusslicht holte einen Punkt beim deutschen Meister, dem FC Bayern München, der erst kurz vor Abpfiff zum 3:3 ausgleichen konnte. Im Kampf um die Champions League Plätze gab es ein wildes Duell zwischen der TSG Hoffenheim und dem VfB Stuttgart, der mehr als 20 Minuten in Unterzahl gespielt hat, am Ende aber ebenfalls zum 3:3 ausgleichen konnte und Platz 4 damit vorerst verteidigt. Für Eintracht Frankfurt rückt der Traum vom internationalen Geschäft möglicherweise in weite Ferne. Gegen den Hamburger SV verlor die Eintracht mit 1:2 und könnte morgen Platz 7 an Freiburg verlieren. Der HSV hat dagegen aktuell 8 Punkte Vorsprung auf den Relegationsplatz. St. Pauli könnte morgen allerdings noch verkürzen. Der erste FC Köln hat es verpasst, den Klassenerhalt so gut wie klar zu machen. Trotz 2:0 Führung reichte es am Ende nur zu einem 2:2 beim ersten FC Union Berlin. Der SV Werder Bremen muss ebenfalls weiter zittern nach der 1:3 Niederlage gegen den FC Augsburg. In der dritten Liga hat sich der erste FC Saarbrücken mit dem 2:0-Sieg gegen den SV Waldhof Mannheim nun auch rechnerisch den Klassenerhalt gesichert.
0: Und das waren die Nachrichten mit Daniel Magar. 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
3: Danke, Daniel.
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3: Das Wetter, das war heute doch sommerlich. Und sommerlich ist auch der Abend, bis dann die Sonne untergeht. In der Nacht ist es nur leicht bewölkt. Und es kann aber dann ab Mitternacht auch mal Regen geben. 15 bis 10 Grad heute Nacht, morgen dann teils dicht bewölkt. Manchmal die Sonne, es bleibt meistens trocken, aber nachmittags und abends, da könnte es wieder Regen geben. Nur noch 24 Grad, heute war es ja ordentlich wärmer. Montag kompakte Wolken 20 Grad, Dienstag 19 Grad, Mittwoch 16 Grad und dann geht's wieder ein bisschen aufwärts.
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3: Da habe ich Blitzer und zwar in Neunkirchen in der Schlossstraße, in Roden am Bahndamm und in der Ortsdurchfahrt Mittlosheim. 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
3: Mit spannenden Studiogästen, hoffe ich zumindest, und mit dem neuen Song von Céline Dion gleich am Anfang. Mein Name ist Gerd Heger, Lieder zum Anhören und Zuhören. An beiden Seiten der Grenze gibt's immer samstags zwischen 18 und 20 Uhr. Schön, dass Sie dabei sind.
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Céline Dion, natürlich nicht mehr die Riesenstimme, die sie immer war, aber ein sehr anrührendes Lied, das ihr auch Jean-Jacques Goldman geschrieben hat. Der war ja dafür verantwortlich, dass sie in Frankreich, nachdem sie in Quebec und international schon ein Star war, auch mit französischen Liedern rausgekommen ist und Erfolg hatte. Und alle erinnern sich, wie toll es war, nachdem man von ihrer Krankheit erfahren hat, nach dem Tod ihres langjährigen Mannes und Mentors René, dass sie auf dem Eiffelturm gesungen hat bei der Eröffnung der Olympiade. Gleich hören wir nochmal das Lied, mit dem das alles angefangen hat. Und im Oktober gibt's die großen Konzerte in Paris. Allerdings unbezahlbar, da machen sich schon einige Leute drüber lustig. Die Tickets, die haben bis 400 Euro gekostet, waren dann alle sehr schnell weg und werden inzwischen nur noch auf dem Schwarzmarkt angeboten. Céline Dion.

an Silvestre Pause, eine Pause machen. An Silvestre ist eine der ganz großen Chanson-Klassikerinnen und lustigerweise in Deutschland fast überhaupt nicht bekannt. Ich kann schon gar nicht mehr aufzählen, wer sich alles auch in der jungen Generation des Text-Chansons auf An Silvestre beruft. Ihr erstes Album hat Georges Brassens mit einem Vorwort versehen, wo er drin geschrieben hat, wir haben auf sie gewartet und wussten es nicht und eigentlich hätte sie längst schon da sein müssen. Und einer ihrer ersten Konzerte als Vorgruppe war bei Gilbert Bécaud. Sie können sich also vorstellen, eine der ganz großen des Chansons, die aber immer unabhängig war, weswegen sie nicht so den riesen Medienerfolg hatte wie all die anderen, denn sie hat sich sehr früh selbstständig gemacht mit einer eigenen Plattenfirma. In Frankreich ist sie darüber hinaus bekannt für ihre Fabulette, denn sie ist eine der ersten, die sehr anständige, humorvolle, aber auch ernste Kinderlieder gemacht hat. Kinderlieder, die die Kinder auch ernst genommen haben und nicht einfach nur Tralala und Hopsasa. 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Vier Leute davon, die können jetzt Karten gewinnen, indem sie mich anrufen bei SR3 Saarlandwelle in Lieder und Chansons unter 0681 64 064 0681 64 064. Rufen Sie an, wer zuerst kommt, hat gewonnen. Hier kommen zwei Leute, die Lieder von An Silvestre aufgenommen haben. Paul-André Cassidy und der Kaiserslauterer Bretone Jean-Michel Fourneau mit einem der lustigen Lieder.

0: Hui, da ist mal richtig was los am Telefon. Ich hab's gesagt, die ersten, die durchkommen, die gewinnen. 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Wäre schön, wenn Sie mit dabei sind und nächste Woche verlost Susanne Wachs auch nochmal 4 Karten. Danke fürs Anrufen.
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1: Ja, und das ist vielleicht das bekannteste Lied von An Silvestre, denn das ist das Lied, was viele nach ihrem Tod auch immer wieder singen, Les gens qui doutent. An Silvestre, 13. Mai, die Hommage an sie, 30 Jahre Bistro-Musik, Rendezvous Chanson live, unsere Frankophon-Konzerte beim Saarländischen Rundfunk übrigens immer noch einzigartig. Und jetzt kommt das Wetter. Das war heute sonnig und sommerlich und wird es auch im Abend bleiben. Erst gegen Mitternacht kann es ein bisschen regnen, 15 bis 10 Grad. Morgen dann bis 24 Grad, aber durchaus etwas anders und durchaus etwas durchwachsener wird es dann sein. Und die nächste Woche, die wird kühler.
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1: Und wir haben bei der Saarlandwelle im Moment nur Blitzer. Ich hätte da einen am Ortsausgang Türkismühle Richtung Gonnesweiler. In Bübingen in der Sagemünder Straße, einen anderen und in Neunkirchen in der Schlossstraße. Weitere finden Sie in der App und auf sr3.de. Gute Fahrt, und wenn Sie was sehen, was auf der Straße nicht hingehört, 0800 700 8000 anrufen, dann melden wir das natürlich auch.
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1: Und nach diesen Chansons von An Silvestre gleich eine der bekanntesten deutschen Liedermacherinnen im Gespräch, denn sie hat eine neue Platte herausgebracht. Sarah Lesch, mein Name ist Gerd Heger. Schön, dass Sie dabei sind.
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1: Der Dalai Lama kam zu Ehren auf SR3 Saarlandwelle in Lieder und Chansons und das, weil eine Frau ein neues Album gemacht hat, die wir sehr gut kennen im Saarland. Sie war gerade in letzter Zeit öfter mal in Neunkirchen live und ihre Musik läuft tatsächlich auch beim Saarländischen Rundfunk. Sarah Lesch, das Interview haben wir schon vor einiger Zeit aufgezeichnet, aber es geht natürlich darum, vorzustellen mit der Künstlerin, was sie sich da gedacht hat bei ihrem neuen Album. Wie immer. Hallo, Sarah.
0: Hallo, ja, schön, hier zu sein. Ich freue mich.
1: Wenn man ein Album von dir hört, dann ist es tatsächlich immer ein, ja, wie soll ich sagen, eine Brise frische Luft. Etwas, wo ich dann immer wieder sage, ja, genau so muss man das ausdrücken. Genau das hätte ich gerne gehört. Das möchte ich gerne von Kanzler Merz hören oder sonst irgendjemandem. Also immer auf der Höhe der Zeit und musikalisch auch etwas, was mir auch immer ans Herz geht. Vielleicht reden wir gerade mal so über die Grundstimmung, in der du das Album gemacht hast.
0: Damit fängt alles an, nicht wahr? Mit
1: ja.
0: Der Grundstimmung.
1: Weil ich erinnere nur dran, deine ersten Aufnahmen so vor 12, 13, 14 Jahren, die waren in der Küche entstanden. Das ist heute nicht mehr so.
0: Doch, ich sitze immer noch in der Küche. Also und schreibe, nee, wirklich, ich brauche immer eine schöne Küche. Das ist ganz, ganz wichtig. Und ich schreibe tatsächlich immer noch in der Küche, nur halt jetzt in einer anderen Stadt.
1: Okay.
0: Irgendwo eines Tages ziehe ich vielleicht auch wieder in die alte Küche ein. Da war es wirklich ausgesprochen schön. Und aber ja, doch, Küchen sind immer noch ganz toll, finde ich. Aber natürlich nehme ich nicht mehr in der Küche auf, sondern in irgendwelchen Zimmern von den Leuten, mit denen ich das dann produziere. Und die Grundstimmung, genau, um da aufs Thema zu kommen, die Grundstimmung des Albums ist eigentlich fast ein bisschen ähnlich wie damals, muss ich sagen. Ich habe das Gefühl, ich bin sehr zu meinen Wurzeln zurückgegangen und habe wieder den weichen Kern rausgeholt, sozusagen aus der Sarah, die zwischendurch auch mal ganz andere Töne angeschlagen hat und sich auch ein bisschen schützen musste. Ich habe jetzt irgendwie gemerkt, als nach meinem letzten Album, dass er eher so ein bisschen, ich sag mal, rebellisch und irgendwie ein bisschen mehr auf die Nuss war.
1: Auch musikalisch,
0: ja. Ja, unheimlich Freude gemacht hat und das bin ich auch alles. Und dennoch irgendwie habe ich gemerkt, ich glaube, es braucht gerade so ein Durchatmen und so eine Adlerperspektive. Und der Arbeitstitel des Albums war Adlerpoesie, sodass ich mir gedacht habe, ich möchte gerne rauszoomen und vor allem auch weniger Nachrichten konsumieren, weniger ins Kleinteilige gehen, weniger darüber streiten, diese kleinen Grabenkämpfe führen, sondern eher, Moment mal, was passiert hier eigentlich gerade? Und was ist denn unten drunter das Grundgefühl, was uns alle verbindet? Und das ist so die Grundstimmung des Albums gewesen.
1: Weicher geworden, ich habe es angesprochen, auch musikalischer, aber trotzdem ist es beim Widerstand geblieben. Kann man weich Widerstand leisten?
0: Ja, unbedingt. Vielleicht sogar viel, viel effektiver, als wenn man hart ist und laut. Wobei beides wichtig ist. Ich finde das ganz wichtig, gerade als weiblich gelesene Person auch Wut zu zeigen. Mhm. Wobei ich finde, dass wir alle gelernt haben, einfach keine Gefühle haben zu dürfen. Oder es gibt schlechte und gute Gefühle, daran glaube ich überhaupt nicht. Das ist auf jeden Fall sowieso da. Also ein Gefühl ist immer eh da. Und ich kann nur das tun, was halt gerade echt ist. Und das ist ein Geschenk, was man der Welt irgendwie geben kann. Und das kann im besten Fall dazu einladen, dass man wirklich in Kontakt kommt. Und das hat uns ja in den letzten Jahren allen sehr gefehlt und vielleicht dann auch viel Schaden verursacht.
1: Das hört sich jetzt so an, als wären das auch Lieder, die du selbst gebraucht hast. Dass wenn du schreibst, hilft dir das auch selbst weiter?
0: Unbedingt. Am Anfang war das wirklich das, was ich gebraucht habe. Und gleichzeitig habe ich irgendwann festgestellt, ich brauche auch die Resonanz mit Menschen. Also ich muss mit Menschen, möchte gerne mit Menschen in Resonanz gehen und wissen, dass ich nicht alleine bin mit meinem Gefühl. Das war auf jeden Fall immer schon da und mittlerweile ist natürlich das Schreiben zwischendurch auch schon manchmal ein, ich will jetzt was Bestimmtes beim anderen auslösen und dann schreibe ich einen Song, der soll jetzt zum Beispiel dich zum Lachen bringen oder manchmal auch für andere natürlich, meine Freunde sind oder meine Familie und die einen Song brauchen, aber letztlich gerade bei dem Album habe ich es einfach fließen lassen und sind es genau die Lieder, die ich einfach selbst gebraucht habe, ja. So wie das eben auch am Anfang war. Und das ist vielleicht auch ein gar nicht so schlechter Weg. Und das automatisch dann auch bei anderen resoniert, denke ich.
1: Du hast es eben angesprochen, es gibt auch welche, die ein bisschen ja witzig sind oder so in der Tradition von Annabelle von Reinhard May zum Beispiel, hast du eine Annalisa beschrieben. Erzähl mal, worum es da geht in dem Song.
0: Genau, also es geht um die Geschichte von Annalisa, die mit Malte in Eppendorf wohnt und die haben einen sehr performativen Lifestyle. Also sie machen Yoga und Cheat Days und Malte hat auch schon einen Schwitzhütten-Workshop für Krieger gemacht und braucht deswegen auch keine Therapie mehr für seine Mutterwunde. Und er hat ja auch Annalisa und irgendwie ist sie aber sehr unglücklich und man merkt es so, es zieht sich ein bisschen durch, dass man schon spürt, oh, oh, oh, da ist was im Argen. Und dann haut sie ab, als Kiez Derby ist, nach St. Pauli, geht dann auf ein Stehkurven-Date mit Zechi und isst erstmal wieder eine Bratwurst und dann ziehen sie in eine viel zu teure kleine Wohnung ohne Balkon. Sie werden glücklich und zufrieden in einer Patchwork-Familie. Das ist die Geschichte von Annalisa. Und ich war halt letzten Sommer, war ich in Hamburg und ich wollte schreiben. Schreibe gerade an einem Buch und ich habe natürlich da auch an einem Album geschrieben. Und dann habe ich die Menschen so aufgesogen. Also ich bin da einfach durch Hamburg gelaufen und habe mir die Menschen angeschaut und hatte natürlich auch meine eigenen Geschichten und Begegnungen dann dort. Und dann habe ich diesen Song angefangen und geschrieben und dann habe ich dem meinen Sohn gezeigt. Der ist ja mittlerweile 21 schon. Und er hat zu mir gesagt, Mama, das sind alles Millennial-Probleme. Das hat nichts mit meiner Generation zu tun, das hat was mit deiner Generation zu tun. Und dann ist mir aufgefallen, dass alle drei eigentlich Opfer des Kapitalismus sind und Opfer dieses Narrativs, du musst erst noch irgendwo hin und dann bist du richtig. Oder die Menschen werden in zwei Teile geteilt, einen männlichen, der nicht denken kann und einen weiblichen, der nicht denken kann und beide können irgendwas nicht und müssen sich auf jeden Fall immer schämen. Also für unterschiedliche Sachen schämen, aber beide müssen sich schämen, damit sie gut funktionieren und Dinge kaufen. Und das ist eigentlich das, was Annalisa so...
1: Da hören wir mal kurz rein, um einen kleinen Eindruck zu haben, auch von der musikalischen Umsetzung. Und das ist die Annalisa von Sarah Lesch. Sarah, du hast es gerade gesagt, es ist dir aufgefallen, dass du Millennial-Probleme bearbeitest. Und da fällt mir natürlich ein, da gibt es einige Leute, mit denen du auch oft in einem Atemzug genannt wirst in Deutschland, die nicht unbedingt jetzt im Radio dauernd vorkommen, aber die trotzdem sehr bekannt sind. Dota Kehr natürlich, Felix Meyer, Max Prosa, Bastian Band auch und solche Leute. Ihr bearbeitet ja alle das, was eure Generation so darstellt, aber eben nicht nur, denn es ist ja ganz oft so, dass gerade bei Dota und bei Felix und bei anderen auch dann auch Sachen rauskommen, wie du es vorhin auch schon gesagt hast, die uns heute ja helfen, die uns heute weiterbringen. In deinen Texten ist das aber auch poetisch umgesetzt. Wie kommt es denn, dass du gelernt hast, diese Sachen auch in Lieder umzusetzen und inzwischen auch ganz oft in Musik, die man so mitsingen kann?
0: Ja, das kam ehrlich gesagt einfach automatisch. Ich habe schon seit ich klein war immer die Musik gesucht, auch immer die Bühne gesucht und habe dann, obwohl meine Familie, bei der ich aufgewachsen bin, also ich habe auch getrennte Eltern gehabt und so, die wollten jetzt gar nicht so gerne, dass ich Musikerin werde, aber ich habe mir das einfach gesucht und ich habe das irgendwie, das war so wie Atmen für mich. Also das kann ich gar nicht so richtig erklären. Und immer wenn ich auch, als ich angefangen habe, wirklich beruflich auch Musik zu machen und meinen anderen Beruf gehen zu lassen. Das hat sich angefühlt wie ein Moment von, ich kann nicht mehr anders, ich kann nicht zurück, ich muss das machen. Und auch ich hatte die letzten ein, zwei Jahre mal Momente, wo ich dachte, oh Gott, ich glaube, ich muss mich mal wieder irgendwo bewerben und was anderes machen, weil es ist ja, wie wir alle wissen, auch nicht so einfach immer gerade in der Branche. Und ich habe immer wieder das Gefühl, man amputiert mir bei lebendigem Leib das Herz, wenn ich aufhöre, Musik zu machen. Das bin ich einfach. Und ja, ich kann gar nicht so richtig sagen, das ist deswegen so oder deswegen so. Das bin ich. Das gehört zu mir. Und ich könnte das nicht ohne. Ja.
1: Ja, das ist genau das, was man auch aus den Liedern des Albums immer wieder spürt. Dieses Weitermachen, das ist ja auch etwas, was wir so haben. Im Moment ist ja durch die neuen Entwicklungen in der Welt alles nochmal ein bisschen unsicherer geworden. Und gerade im Iran zum Beispiel waren so die ersten Kommentare damals, einerseits sind die Leute froh, wenn das Regime geschwächt wird, andererseits waren sie auf etwas eingestellt. Und dann musste ich denken, irgendwie sind wir doch heute überall so, ja? Wir wissen, dass der Kapitalismus Mist ist, dass er das in die falsche Richtung führt, mit dem, was du vorhin geschildert hast. Und auf der anderen Seite wissen wir aber, wir haben da eine warme Wohnung und Heizung. Das ist ja so die Spannung, in der wir alle leben. Und da sagst du dann aber auch, ja, trotzdem, wir müssen den Hintern hochkriegen, wir müssen was tun.
0: Ja, und ich glaube, es ist total heilsam, sich einzugestehen und auch zuzugeben. Ich weiß auch nicht, wie das geht. Wir wissen das alle nicht, aber es ist keine Option, jetzt nicht zu handeln. Und das heißt nicht, dass man den ganzen Tag sich furchtbare Nachrichten reinziehen muss. Na, weil ich weiß, viele Menschen haben auch schlechtes Gewissen, wenn sie dann keine Nachrichten konsumieren oder wenn sie sich da ein bisschen auch schützen. Ich glaube, es ist total wichtig und heilsam und auch kraftgebend, sich manchmal davor zu schützen und sich auch im Kleinen einander zuzuwenden. Und gerade jetzt kann ich sagen, wir dürfen hier mal ganz bei uns anfangen, bei unseren Nachbarn. Ich glaube, es wäre gerade sehr hilfreich, sich mal den Menschen zuzuwenden, die um einen rum sind und zu schauen, hey, sind die echt verbittert geworden? Fangen die vielleicht auch an, ne, menschenfeindliche Dinge zu sagen, zu denken, weil sie einfach einsam sind, weil sie weiß, warum auch immer. Aber dieses in Kontakt gehen, das hat uns ja allen so lange gefehlt. Und das war wie ein Brandbeschleuniger für ganz, ganz viele furchtbare Dinge, die immer noch in uns sind. Und es kann wirklich revolutionär sein, sein Gefühl ganz ehrlich zu sagen und wirklich in Kontakt zu gehen mit Menschen. Und es geht natürlich nicht immer um Gottes Willen, ja. Also ich meine, ne, das, man kann ja nicht jeden Tag alles immer richtig machen. Darum geht's überhaupt gar nicht. Das wird nicht auf unserem Grabstein stehen irgendwann. Hat alles richtig gemacht, ja. Aber so diese kleinen Momente, wo man sich einander zuwendet und wo man eben im Gefühl ist und nicht im Kopf. Das ist zum Beispiel, wenn wir Musik teilen, wenn wir ein Lied hören über Liebe, wo wir beide sagen, scheiße, Liebeskummer ist scheiße, oder? Ja. Und dann kommt man ins Gespräch und das kann manchmal mehr bewirken, als den ganzen Tag lang irgendwelche schrecklichen Sachen sich reinzuziehen und sich dann darüber aufzuregen oder zu diskutieren, wer jetzt da Recht hat. Und klar, wir kennen nichts anderes als den Kapitalismus. Also doch, ich schon noch, als ich ganz, ganz klein war ein bisschen. Und ich finde, da fällt mir sofort Wolf
1: Weil Gehmann DDR, an, ne? Muss man präzisieren für die Leute, die dich nicht kennen.
0: Entschuldigung. Hm, ja, natürlich.
1: Gab's genau. auch, als, ja.
0: Ja, die gab's auch, genau. Und mir fällt natürlich sofort Wolf Biermann ein, weil Wolf Biermann zum Beispiel auch, als er ausgewiesen wurde aus der DDR, in ein ziemliches Loch gefallen ist und dachte, Mensch, jetzt war ich die ganze Zeit gegen das Regime und was mache ich denn jetzt eigentlich?
1: Ja.
0: Und mein Vater war auch Musiker in der ehemaligen DDR und hat dann einen krassen Wandel erlebt, so, als dann die Wende kam und plötzlich seine Musik gar nicht mehr so relevant war, eigentlich sogar gar nicht. Also und auf einmal musste der Schlager machen und ist total unglücklich geworden. Natürlich, das wird sich verändern. Die Welt wird sich so oder so verändern. Und wir können warten, bis es uns mit einem richtig ekligen nassen Lappen entgegenklatscht. Wenn wir Pech haben, ist es kein Lappen, sondern was anderes. Und es wird sich sowieso verändern. Und wir können entweder Teil dieser Veränderung sein und sie mitbewegen. Oder wir können hier sitzen und warten, bis es ganz böse wird. Und das sind die zwei Optionen, die wir haben.
1: Und dazu hören wir gleich auch das Lied heute. Aber vorher hätte ich noch eine letzte Frage und die geht genau in die Richtung, wie sich Eltern mit Kindern unterhalten. Kannst du denn von diesem Beruf leben? Wir haben ja schon drüber geredet oder du hast es gerade schon angesprochen. Was ich konkret frage, was wünschst du dir für ein Album wie dieses, damit es tatsächlich auch an die Leute kommt, abgesehen von Radiointerviews bei SR3 Saarlandwelle?
0: Ja, das ist auch eine gute Frage. Also ich glaube, was ganz wichtig ist, ist, dass Menschen auf Konzerte gehen, auch von KünstlerInnen, die sie nicht kennen, dass sie sich ein bisschen überraschen lassen, dass sie Karten kaufen für ihre kleinen Clubs, in denen sie gerne sind und die vielleicht auch in ihrem Umfeld sind. Das ist ganz wichtig. Und diese Momente, wo wir wirklich Erlebnisse miteinander haben, das ist ein super Grundfundament, um dann natürlich automatisch hörst du dann Musik oder du kaufst dir vielleicht eine Schallplatte oder so. Und das natürlich weitererzählen, Leute auch mitnehmen. Ja, und vielleicht auch schauen, dass man zum Beispiel beim Streaming sich Plattformen sucht, die Künstler fair entlohnen und den Leuten auf dem Newsletter folgen. Das ist wirklich wichtig. Also dieser direkte Kontakt auch zu Leuten, die Musik lieben. Ja, ohne dass diese dick Riesen dazwischen sind, die dann uns da im Wege stehen. Das wäre irgendwie sehr, sehr schön. Ja. Musik verschenken an Ostern geht natürlich auch, wobei das dann vielleicht schon vorbei ist. Und dann ist wieder Weihnachten. So schnell geht's.
1: Ja, und das ist eigentlich auch das Glaubensbekenntnis dieser Sendung. Lieder und Chansons heißt die ja. Man sollte immer mal wieder dran erinnern. Es ist heute auch sehr viel leichter, mit Künstlerinnen und Künstlern in Verbindung zu kommen übers Internet und sich mit ihnen auszutauschen und ihnen, wie man so sagt, zu folgen und ihre Musik sich zu besorgen und zwar gebührenpflichtig, damit die eben auch leben können und des Weiteren mit ihren Überlegungen und mit ihren Liedern die Hoffnung geben, die wir brauchen in all diesen Zeiten. Sarah Lesch im Interview bei SR3 Saarlandwelle in Lieder und Chansons. Sarah, ich drücke die Daumen, dass das tatsächlich auch bei diesem Album klappt. Die Tour ist ja jetzt schon vorbei, obwohl wir das vor der Tour aufgenommen haben, aber es gibt sicher wieder Möglichkeiten, dich zu hören und zu sehen und bestimmt auch wieder wieder im Saarland?
0: Unbedingt. Wir fahren auf jeden Fall das ganze Jahr auf Tour und das nächste auch noch. Keine Sorge, ich kann ja gar nicht anders. Vielen herzlichen Dank. Das war mir eine große Freude.
1: Danke dir auch und mir auch. Tschüss.
0: Tschüss.
1: Und wir haben eine aktuelle Meldung zur Verkehrslage. Vorsicht auf der A6er Brücken Richtung Mannheim in Höhe Güdingen steht ein LKW in der falschen Richtung auf der Fahrbahn. Vorsicht auf der A6er Brücken Richtung Mannheim in Höhe Güdingen. Ein LKW in der falschen Richtung. Und jetzt gibt's auch noch die Anna-Lisa.

0: Sarah Lesch, Interview auch nochmal zum Nachhören auf sr3.de ab Montag. Da ist ja auch immer Lieder und Chansons zum Nachhören, wenn Sie am Samstagabend um 18 Uhr was ganz Wichtiges anderes zu tun haben. Wir hören es wieder nach den Nachrichten. Da gibt's dann ein Interview zu einem ganz neuen Chansonbuch. Und das sollte eigentlich jeder, der Chansons mag, haben. Da wird erzählt von den jeweiligen Chansons, ihrer Geschichte, ihren Interpretinnen und Interpreten. Und geschrieben hat es ein Kollege.
1: Tut mir leid.

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5: 19 Uhr. Im Fall der mit Rattengift versetzten Hip-Baby-Nahrung ist in Österreich ein Verdächtiger festgenommen worden. Wie die Staatsanwaltschaft im Burgenland mitteilte, handelt es sich um einen 39-Jährigen. Oliver Soos für SR Info.
6: Zur Herkunft des Mannes und zum genauen Festnahmeort wollte die Polizei nichts sagen. Es wird offenbar noch weiter ermittelt. Der Festgenommene wird verdächtigt, den deutschen Nahrungsmittelhersteller HIP erpresst zu haben. Er soll 2 Millionen Euro in Kryptowährung verlangt haben. Der Erpresser hatte 6 manipulierte HIP-Gläschen mit Karotten-Kartoffelbrei in Umlauf gebracht. Im österreichischen Bundesland Burgenland, in Tschechien und in der Slowakei. 5 davon wurden gefunden. In einem

0: untersuchten Glas wurde Rattengift sichergestellt. Ein Gläschen ist immer noch im Umlauf. Über Geschädigte ist bislang nichts bekannt.
1: Die NATO versucht, bei den USA Einzelheiten zum geplanten US-Truppenauszug aus Deutschland zu erfahren. Eine Sprecherin erklärte, die Ankündigung unterstreiche, dass Europa weiter mehr für seine Verteidigung tun müsse. Demnach gibt es dabei bereits Fortschritte, seit sich die Bündnisländer im vergangenen Jahr darauf geeinigt hatten, 5% ihrer Wirtschaftsleistung für Verteidigung auszugeben. Die USA hatten angekündigt, innerhalb der nächsten 6 bis 12 Monate 5000 Soldaten aus Deutschland abzuziehen. Welche Standorte betroffen sind, ist bislang unklar. Nach offiziellen Angaben sind in Deutschland aktuell etwa 35.000 bis 39.000 US-Soldaten stationiert. Die Lärmschutzarbeiten an mehreren Bahnstrecken im Saarland verzögern sich. Wie die Deutsche Bahn auf SR-Anfrage mitteilte, sind unter anderem die Arbeiten auf der Strecke zwischen Saarbrücken und Homburg betroffen. Als Grund nennt die Bahn Hindernisse im Erdreich oder Schwierigkeiten beim Einvibrieren der Rohre. Auch wenn es im Vorlauf zu ausführlichen Untersuchungen des Bodens komme, könne nicht alles erfasst werden. Die Fußball-Bundesliga ist mit einer torreichen Samstagskonferenz in den 32. Spieltag gestartet. Das Tabellenschlusslicht 1. FC Heidenheim holte einen Punkt beim deutschen Meister FC Bayern München 3:3. Im Kampf um die Champions-League-Plätze konnte VfB Stuttgart Platz 4 vorerst verteidigen nach einem 3:3 gegen TSG Hoffenheim. Die weiteren Ergebnisse: Hamburger SV, Eintracht Frankfurt 2:1, Union Berlin, 1. FC Köln 2:2 und Werder Bremen, Augsburg 1:3. In der dritten Liga hat sich der 1. FC Saarbrücken mit einem 2:0 Sieg gegen den SV Waldhof Mannheim nun auch rechnerisch den Klassenerhalt gesichert. Und das waren die Nachrichten mit Daniel Magar. 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
2: Merci.
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2: Auch heute Abend Sommer, Schwenkerzeit, man kann raus, Open-Air-Konzerte besuchen, alles was dazugehört. 27 Grad hat es heute Nacht geht's auf 10 Grad runter, 15 bis 10 Grad, morgen nur noch 24 Grad und es kann regnen, auch schon ab heute Nacht, Mitternacht. Und in der nächsten Woche, da wird's unbeständig und um die 20 Grad, am Mittwoch sogar nur noch 16.
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2: Vorsicht auf der A6er Brücken Richtung Mannheim in Höhe Güdingen, steht ein LKW in die falsche Richtung auf der Fahrbahn. Und da sollte man besonders vorsichtig fahren. Blitzer haben sie uns gemeldet, danke dafür. In Roden am Bahndamm, in der Ortsdurchfahrt Mittlosheim und am Ortsausgang Türkismühle Richtung Gonnesweiler. 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
2: Mit Gerd Hieger, Lieder von beiden Seiten der Grenze und gleich ein Kollege, nämlich Christoph Sator, der ist im Moment der Leiter vom Deutsche Presseagenturbüro in Rom, hat aber eine lange Geschichte mit Frankreich, erzählt er uns gleich und hat ein tolles Buch geschrieben über die Geschichte von vielen der Chansons, die wir kennen, aber auch von einigen neuen. Und das Gespräch, das wir geführt haben darüber, das gibt's jetzt gleich hier in der Sendung
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0: Edith Piaf, La Vie en Rose auf SR3 Saarlandwelle in Lieder und Chansons. Es gibt ein neues Buch für alle, die Chansons lieben, überhaupt die frankophone Musik lieben, und das sind ja alle, die hier zuhören. Geschrieben hat es ein Mann, der derzeit in Rom lebt, und das heißt La Vie en Rose, um sich gut zu verkaufen, Frankreich in 100 Chansons. Christoph Sator, uns jetzt zugeschaltet aus Rom. Hallo.
1: Hallo, hallo.
0: Ja, Sie haben das zusammengeschrieben in 100 Chansons, aber nicht nur die Chanson-Geschichten zu erzählen, sondern auch die Chanson-Geschichte, insbesondere die der Künstlerinnen und Künstler, aber auch natürlich automatisch, wie es im Chanson so ist, die Geschichte von Frankreich in diesen Chansons. Ein Buch, was bei Kiepenheuer und Witsch erschienen ist und was ich absolut ans Herz legen kann, das sage ich einfach schon mal voraus. Meine erste Frage dann, wir sprechen ein bisschen über dieses Buch, wie sind Sie denn überhaupt zu Frankreich gekommen und insbesondere auch zur frankophonen Musik?
1: Naja, das ist so wie bei so vielen von uns wahrscheinlich. Also man taucht so ein bisschen in die eigene Geschichte ein, und bei mir, ich bin an der Grenze aufgewachsen. Also ich komme so eine halbe Strecke zwischen Karlsruhe und Freiburg, habe mit Französisch angefangen in der Schule.
0: Ein Französisch, ein Badenser.
1: In Badener, das ist ein wichtiger Unterschied. Der
0: Okay. Ich als Pfälzer kann das nicht auseinanderhalten.
1: Ich könnte Ihnen jetzt irgendwie lange Geschichten erzählen. Ich habe das mit der Muttermilch aufgesogen und all dies, aber nee, so war es eigentlich nicht. Also wie gesagt, mit Französisch in der Schule angefangen, aber damals haben wir alle englische Musik gehört. Also Französisch war irgendwie nicht so unser Ding, was jetzt Musik angeht. Also das war so ein bisschen altbacken, ein bisschen verschmockt. Ich bin dann aber rüber zum Studieren nach Aix-en-Provence. Hab da in der WG gewohnt mit ein paar Franzosen zusammen, und der Vermieter, der ziemlich knausrig war ansonsten, der hat uns einen alten Plattenspieler hinterlassen. Da standen so ein paar alte Vinylplatten dann auch noch rum. Ich erinnere mich, das eine war Miles Davis, Lass uns hören, Paul Schaffaut, Fahrstuhl zum Schafott, also Jazz. Aber es gab auch zwei Chansonplatten. Das eine war Boris Vian, Chanson Possible et Impossible, und das andere war so eine alte Platte von Serge Gainsbourg, und die haben wir dann halt drauf und runter gehört. Dann haben wir so ein bisschen Party gemacht von Zeit zu Zeit. Und da ging es los bei mir mit den französischen Chansons. Später habe ich dann ein paar Jahre in Paris gelebt, habe halt ganz viele Kontakte noch von damals, und wir fahren auch alle zwei Jahre immer wieder nach Frankreich in dasselbe Kaff in Urlaub, und das hat mich dann überhaupt nie mehr losgelassen. Also das ist eigentlich so permanent eigentlich in meinem Leben dabei.
0: Und dann können Sie es ja auch ganz gut beurteilen. In Frankreich ist ja die Verbindung zwischen Chanson, frankophoner Musik, den Künstlerinnen und dem Publikum nochmal eine Nummer stärker als bei uns.
1: Unbedingt, ja klar. Also man hört es wirklich rauf und runter da überall. Man hört es im Radio, man hört es im Café, man hört es halt auch, wenn man irgendwie zum Essen eingeladen ist. Es wird halt wirklich sehr, sehr viel französische Musik gespielt. Und englische Musik, die kommt natürlich, oder die ist natürlich auch längst da, und man hört es auch ganz oft, aber es hat halt immer noch so eine ganz, ganz andere Kultur, das Chanson in Frankreich, als wir hier in Deutschland mit unseren Schlagern oder mit unseren Liedern dann umgehen.
0: Was ja in Deutschland auch immer noch ein Publikum hat, also wir sind ja etwas offener gegenüber der französischen Musik als die Franzosen gegenüber der deutschen Musik, die sie ja nicht kennen. Was macht denn die Französische?
1: Ja, das nimmt natürlich, also im Saarland sind sie natürlich sehr offen, also gehen wir mal rüber nach Brandenburg, also da ist dann auch nicht mehr so richtig viel mit französischer Musik.
0: Kann ich mir vorstellen, das sehe ich natürlich aus dieser westlichen, südwestlichen Ecke. Was macht denn aber diese französische Musik so besonders?
1: Ja, man muss irgendwie ehrlicherweise, ich habe es ja gerade eben schon gesagt, man muss ehrlicherweise mal voranschicken, die hatte ja international so nicht den allerbesten Ruf eine ganze Zeit lang. Also es gibt so ein Bonmot von John Lennon, der angeblich gesagt hat, French music is like English wine, also französische Musik ist wie englischer Wein, und er hatte da schon so ein bisschen recht über viele Jahre eigentlich hinweg. Aber andererseits, also ich persönlich bin jetzt so ein bisschen überdrüssig geworden, diese englischen Musik oder amerikanische Musik, das ist halt schon irgendwie, das sind immer diese Superproduktionen, sehr durchoptimiert, sehr auf Kommerz ausgerichtet. Und es gibt halt zum Beispiel diesen wunderbar französischen Gegenlied dazu, also Saas mit Je veux, was ja auch in Deutschland ein großer Hit war, wo die halt irgendwie sagt, ich will Liebe, ich will Freude, ich will gute Laune. Es ist nicht euer Geld, das mich glücklich macht. Das ist jetzt so ein bisschen romantisiert alles. Natürlich wollen die auch Geld verdienen mit ihren Chansons. Aber es ist halt so ein bisschen die originellere Musik. Es ist ein bisschen handgemachtere Musik immer noch. Und es ist halt einfach so was anders als das, was man irgendwie rauf und runter hört. Und die haben halt so alle paar Jahre, schwappt es ja dann auch mal, oder alle paar Sommer, schwappt dann halt auch mal wieder so ein französischer Hit dann zu uns nach Deutschland rüber. Ob das eben Saas war damals, oder ob das jetzt Saoude Sagazon ist, die halt der ganz große Superstar im Moment in Frankreich ist und so langsam auch einen internationalen Durchbruch schafft. Also ob das zuvor Stromae war, ein Belgier ja eigentlich, oder ob das halt jemand anders ist. Es kommt halt immer wieder rüber.
0: Man merkt, der Mann, der hat einen Plan, der hat eine Ahnung, merkt man auch an dem Buch. Trotzdem, wie ist es denn jetzt dazu gekommen? Sie sind, ich sag's mal nebenbei, Leiter des Büros der Deutschen Presseagentur in Rom. Wie kommt man denn dann dazu, aus dieser Liebhaberei, aus diesem, ja, was man mag und aus dieser Passion ein Buch zu machen?
1: Eigentlich war es eine schlechte Idee, weil ich halt wirklich viel Französisch jetzt gehört habe und auch viel gelesen habe nochmal. Und mein Italienisch ist also wirklich schlechter geworden in den vergangenen Monaten. Ich hoffe, das lässt sich irgendwie wieder mal so ein bisschen einfangen. Aber nee, für mich war es halt einfach so eine Wunder. Ich habe mich da schon länger mitgetragen mit der Idee, das zu machen. Und es war halt so eine wunderbare Gelegenheit, so in die eigene Vergangenheit ein bisschen einzutauchen und zu meinen Leuten von früher halt zu sagen, sag mal, was war das denn damals für ein Lied, was wir damals gehört haben? Was war das für eine Geschichte dazu? Und weil ich aber halt jetzt nicht nur die alten Lieder von damals machen wollte, also es geht jetzt nicht irgendwie um so ein Buch Hits für Eltern oder...
0: Wobei auch einige von denen drin sind, also für alle klassischen Chanson-Fans, da sind ganz schöne Geschichten auch zu Brel, zu Piaf, zu allen möglichen anderen.
1: Ja, das sind ja fast schon dann die Großeltern da. Nee, aber also wir haben die Großeltern und wir haben die Eltern, aber ich habe jetzt halt auch, und das war halt eigentlich das Lustige an der Sache, ich habe jetzt auch halt dann mit den Kindern von meinen Freunden gesprochen und habe zu denen gesagt, sag mal, was hörst denn du eigentlich gerade da für Musik? Und es ist halt witzig und ist interessant und das ist halt nochmal was ganz anderes. Und wie gesagt, wir haben ganz kurz jetzt über Saoude Sagazon gesprochen, das hören die da alle im Moment. Und das war halt toll und ich habe da auch viel neu dazugelernt.
0: Und ganz viel gesammelt, was nicht nur, ich habe es vorhin schon erwähnt, die Geschichte der jeweiligen Chansons erzählt. Das heißt übrigens das Chanson, wie sie erwähnen im Vorwort und nicht der Chanson, wie viele in Deutschland sagen.
1: Und ja, man muss da immer aufpassen, nicht? Also wir haben da schon, also es gibt so diese super Franzosen hier, ich habe französisch Abitur, die sagen natürlich dann die Chanson,
0: die la Chanson, Chanson auch Quatsch.
1: Die Chanson, völliger Unsinn. Und ich glaube, dieses der Chanson, das kommt halt einfach von der Song und da haben wir das halt wieder aus dem Englischen übernommen. Aber ja, der Duden sagt es und es ist korrekt, es ist das Chanson, aber man muss immer ein bisschen aufpassen.
0: Also alle anderen werden geächtet, ganz einfach.
1: Genau. Ja, man muss da tolerant sein.
0: Die Frage ist, sie erzählen nicht nur die Geschichten von den einzelnen Liedern, sondern sie erzählen natürlich auch viel von der Biografie oder der jeweiligen Situation der Künstler, die das gerade geschrieben haben. Aber natürlich fließt da auch einiges von der französischen Lebensart, Kultur, Geschichte, Lebenswelt ein. Wie weiß man das? Wie kommt man an das? Wie kriegt man da das ganze Material zusammen, außer dass man schon mal da gelebt hat?
1: Naja, außer das. Also ich meine, man hat da schon mal gelebt. Ich habe da, weiß ich nicht, alles in einem, glaube ich, 10 Jahre verbracht dann in Frankreich. Also da kommt ja schon eine Menge dann rüber. Man hat halt immer noch Kontakt zu Französinnen und zu Franzosen. Man verfolgt das immer. Man liest manchmal so ein bisschen französische Zeitung dann immer noch. Man ist ja immer wieder regelmäßig in Urlaub und dann ergibt sich das eigentlich so ein bisschen automatisch. Also ja, das war dann auch, also wenn man dann so ein Buch schreibt, da setzt man sich hin und das ist dann doch nochmal eine ganze Menge Arbeit. Aber es hat auch wirklich Spaß gemacht. Also diese Geschichte mit alten Bekannten wieder zu dem Kontakt aufnehmen, habe ich schon erzählt. Aber es sind halt einfach oft tolle Geschichten, die mit so einem Chanson verbunden werden können. Und das wäre ja so ein bisschen langweilig, wenn ich jetzt dann immer nur schreibe, das ist das und das Lied und das stand so und so lange auf Platz 1 der Hitparade.
0: Was
1: und
0: wir so früher im Radio immer gemacht haben, was aber eigentlich so niemanden interessiert.
1: Haben sich davon verkauft. Das wäre blöd. Also es gibt einfach wunderbare Geschichten dazu zu erzählen. Gilbert Bécaud, Nathalie zum Beispiel, also dieser super Klassiker, wie sich halt ein Franzose in die Fremdenführerin in Moskau verliebt. Da stimmt halt hinten und vorne die ganze Geschichte nicht. Also der war halt bis dahin nie in Moskau, sein Texter war nie in Moskau. Ursprünglich hieß es Natascha, das Lied. Hat Bécaud gesagt, nee, Natascha geht nicht, lass uns Nathalie machen. Die Vorstellung, dass man da, wir reden über Mitte der 60er Jahre, mit einer Frau über den Roten Platz geht, dann ins Café Puschkin geht.
0: Das ist auch nicht gab, genau.
1: Nicht. Mitten in Hochzeiten des Kalten Kriegs mit einer Russin ins Studentenheim geht, um eine heiße Schokolade zu trinken. Das geht halt, wer nie gegangen, französischen Champagner dann im Studentenwohnheim. völlig abseitig. Also da gab es Sowjetskoje, Champanskoje und sonst nichts, wenn überhaupt. Also die Geschichte stimmt irgendwie hinten und vorne nicht, aber das ist halt dann das Schöne an so Chansons, dass man da irgendwie immer alles erzählen kann.
0: Ja, und das ist nur eine der Geschichten, die man erfährt in dem Buch. Wenn Sie jetzt aber in Italien leben, können Sie Frankreich und Italien überhaupt noch auseinanderhalten?
1: Ja, das geht eigentlich schon ganz gut. Das geht schon morgens früh los.
0: Oder steht bald ein Buch über Canzone an, obwohl das hat der Erik Pfeil ja schon geschrieben.
1: Ja, da gibt's, also es gibt ein sehr, sehr schönes Buch von Erik Pfeil, heißt Azzurro, und das ist ähnlich gemacht. Das kann ich wirklich jedem ans Herz legen. Und die Italiener haben auch tolle Musik gemacht. Aber ja, natürlich geht das mit dem Auseinanderhalten. Also es geht morgens los, wenn man irgendwie einen Cappuccino trinkt. Der ist deutlich besser als jeder Kaffee, den man in Frankreich bekommt.
0: Das darf man aber hier über die Grenze nicht sagen.
1: Doch, das kann man schon sagen. Da müssen die dann durch. Und es gibt halt, also die sind halt Nachbarländer, aber es gibt natürlich zwischen beiden Ländern gibt's so eine gewisse Rivalität. Die haben ganz viele Gemeinsamkeiten, angefangen davon, dass halt viele von den Chansonniers italienische Wurzeln haben oder gar Italiener sind. Also Yves Montand heißt ja eigentlich Ivo Livi und ist in der Toskana geboren. Edith Piaf ist eigentlich Edith Giovanna Gassion, die hat eine italienische Mutter. Georges Brassens, der hat eine italienische Mutter, die ihm immer die italienischen Lieder in der Küche vorgetrellert hat. Es gibt Carla Bruni, ja, die Frau von Nicolas Sarkozy, die halt französische Wurzeln hat. Also da ist ganz viel dabei.
0: Ja, und natürlich der Austausch in der Liedermacherei. Es gibt ganz viele italienische Versionen von französischen Chansons und umgekehrt, wie ja in ganz Europa. Christoph Sator hat ein Buch geschrieben. 100 Geschichten von Chansons. Frankreich in 100 Chansons. Das heißt La Vie en Rose. Er ist zu Gast in Lieder und Chansons auf SR3 Saarlandwelle gewesen. Uns zugeschaltet aus Rom. Interview haben wir natürlich schon vor einiger Zeit aufgenommen. Das Buch ist seit Anfang März im Handel in Deutschland bei Kiepenheuer und Witsch erschienen, habe ich schon erwähnt. Ja, vielleicht ganz am Schluss. Wir spielen jetzt Mistral Gagnon. Das ist ja auch so eine Sache, da weiß kein Deutscher, was soll das eigentlich? Hört sich an, als hätte der Mistral irgendwas gewonnen in dem Mittelmeer, aber darum geht's gar nicht.
1: Nee, das Mistral Gagnon ist eines dieser wunderbaren Väter, Töchterlieder, die die Franzosen wirklich sehr, sehr gut können. Und es ist zum einen eine Liebeserklärung von Renaud an seine Frau und zum anderen an seine Tochter. Und es handelt halt von all diesen Kindheitserinnerungen, die Renaud hat, wozu halt auch ganz viele Süßigkeiten gehören. Die Carambar d'Antan oder die Coco Boer und eben die Mistral Gagnon, die man damals beim Bäcker bekommen hat und die halt längst aus den Läden verschwunden sind.
0: Christoph Sator, vielen Dank für dieses kurze Gespräch. Und ja, ich kann es eben jedem nur ans Herz legen, der irgendwas mit Chanson am Hut hat. Man lernt unglaublich viel, sogar noch als Experte in dem Buch La Vie en Rose von Christoph Sator. Vielen Dank.
1: Vielen Dank auch. À la prochaine.

Und auch um dieses Lied geht es im Buch von Christoph Sator, von dem wir eben gerade im Gespräch gehört haben. Wir haben eine aktuelle Meldung zur Verkehrslage. Vorsicht auf der Sechser Brücken Richtung Mannheim zwischen Dreieckser Brücken und Vechingen. Besteht Gefahr durch eine ungesicherte Unfallstelle. Dort bitte vorsichtig fahren. Ja, und vor kurzem habe ich mal so gestöbert im Internet und dann habe ich gemerkt, es gibt von dem berühmten La Chanson d'Hélène. Das ist ja ein Lied aus einem sehr, sehr berühmten Film mit Romy Schneider und Michel Piccoli. Les choses de la vie, ganz tragische Geschichte, große Liebesgeschichte. Claude Sautet hat ihn gedreht. Da gibt es ja La Chanson d'Hélène. Und dass es aber eine deutsche Version gibt, das habe ich bisher nicht gewusst.

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0: Ja, es ist dann langsam heute Nacht vorbei mit dem Sommerwetter. Es kommt kältere Nordseeluft, bleibt aber noch wärmer. Und zwischen den beiden Luftmassen gibt's Ärger. Also es kann auch mal Gewitter geben heute Abend, aber noch unbedingt feiern und rausgehen und die warme Luft genießen. 15 bis 10 Grad in der Nacht. Ab Mitternacht kann es regnen. Morgen ist es eher durchwachsen. 24 Grad und in der nächsten Woche wird's kühler.
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0: Vorsicht auf der A6er-Brücken Richtung Mannheim. Zwischen Dreiecksbrücken und Fechingen immer noch Gefahr durch eine ungesicherte Unfallstelle. Blitzer hätte ich in Neunkirchen an der Schlossstraße, in Roden am Bahndamm und in der Ortsdurchfahrt von Mittlosheim. Weitere gibt's in der App und auf sr3.de. Und wenn Sie was haben, was auf der Straße zu melden wäre, 0800 700 8000 anrufen. Danke dafür und gute Fahrt.
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0: Mit Gerd Heger und mit Ihnen bis 20 Uhr gibt's da immer Lieder samstags von 18 bis 20 Uhr von beiden Seiten der Grenze zum Anhören und Zuhören. Und das jetzt ist sogar ordentlich auf die Mütze, denn Sven Phantom, einer der bekanntesten Liedermacher, der schreibt sich nicht Phantom, sondern Fan, V-A-N und dann T-H-O-M, also ein Wortspiel, und ist schon seit 2008 im Geschäft mit Musik, mit selbstgemachten Liedern, auch mit Kinderliedern, auch als Radiokollege bei Radio 1. Und ja, dieser Mann, der hat jetzt eine Platte rausgebracht, auf der ist einiges von dem zu hören, was wir eigentlich in diesen Tagen hören sollten. Gern gucke ich rüber nach Frankreich und sage, die haben doch Musiker und die haben doch Liedermacher, die mal sagen, was so Sache ist. In Deutschland gibt's die auch.
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Da möchte man doch gerne mit anstoßen. Sven Rathke heißt der Mann, nennt sich Sven Phantom. Mit Martin Gottschild ist er auch zusammen in dem Comedy-Duo Tiere streicheln Menschen. Und Wikipedia oder auch seine Plattenfirma, die sagen immer, sowohl textlich als auch musikalisch schwanken Phantoms Tonträger und Konzerte zwischen extremer Albernheit und tiefer Melancholie. Ja, er kann auch politisch und er kann auch Liedeslieder schreiben. Es gibt eine Sängerin in Deutschland, die nennt sich Karl die Große. Und Sven hat auf seinem aktuellen Album, seinem neuen Album, mit ihr das schönste Lied der Welt gesungen.

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Aktuelle Meldung zur Verkehrslage. Vorsicht auf der 8 Pirmasens Richtung Saarlouis in Höhe Sulzbach-Talbrücke. Gefahr durch ein liegengebliebenes Fahrzeug.

Hugo Frey hat es geschrieben. Es ist ein ganz bekanntes Lied, eigentlich ein Seemannslied. Und Laurent Voulzy hat die schönste Version gemacht auf seiner Cover-CD. Septième Vague, da ist das drauf und das höre ich immer im Radio, wenn ich in Ferien bin. Warum San Francisco? Weil es in Saarbrücken eine Band gibt, die nie in San Francisco war, das auch besungen hat. Und die spielen nächsten Samstag beim ersten größeren Konzert im Saarbrücker Bürgerpark. Da will nämlich eine Initiative ein bisschen mehr Leben reinbringen. Und nicht nur Flohmarkt und Ähnliches, sondern auch Musik. Und die fangen eben nächsten Sonntag im Bürgerpark Rondell an mit Me and the Forest.

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1: Er ist auch wie Wolf Biermann in der DDR nicht so richtig zurechtgekommen und hat es aber dann geschafft, in Westdeutschland einigermaßen bekannt zu werden. Stefan Grafczyk, auch einer der großen deutschen Liedermacher, wenn auch nicht so berühmt. Und er ist zu hören, wenn Sie auf sr.de gehen und Grafczyk eingeben, K-R-A-W-C-Z-Y-K oder Deutsch-Französisches Liederfestival im Deutsch-Französischen Garten. Da ist Lieder von ihm zu hören und von Elf Eldorado und so weiter. Das haben wir mitgeschnitten. Diese Frau ist heute Abend in Kaiserslautern im Kammergarten mit ihrem Mascha Kaleko-Programm, genau, mit Gedichten der großen deutsch-jüdischen Dichterin. Und sie ist am Schluss dieser Sendung. Ich hoffe, es hat Ihnen gefallen. Danke für Ihre Neugier. Merci pour votre curiosité. Mein Name ist Gerd Hieger. Ich wünsche Ihnen einen schönen Abend.

0: eigenen Verteidigungsfähigkeiten entschlossen stärken. Grünen-Parteichefin Brandner sagte T-Online, der angekündigte Abzug zeige, wie gefährlich es sei, sich in Verteidigungsfragen auf Trump zu verlassen. Die NATO sieht das US-Vorhaben als Zeichen, dass Europa weiter mehr für seine eigene Verteidigung tun muss. Noch ist unbekannt, welche Standorte in Deutschland vom US-Abzug betroffen sein werden. Die wichtigsten sind der Luftwaffenstützpunkt in Ramstein und das US-Regionalkommando für Europa und Afrika in Stuttgart.
1: Im Fall der mit Rattengift versetzten Hip-Baby-Nahrung ist in Österreich ein Verdächtiger festgenommen worden. Wie die Staatsanwaltschaft im Burgenland mitteilte, handelt es sich um einen 39-Jährigen. Er wird verdächtigt, den deutschen Nahrungsmittelhersteller Hip erpresst zu haben. Mitte April hatte Hip einen Rückruf von Babykostgläschen gestartet. Demnach wurden in Österreich, Tschechien und in der Slowakei mehrere manipulierte Babynahrungsgläser festgestellt. In mindestens einem befand sich Rattengift. Die Vorsitzende der sogenannten Wirtschaftsweisen Schnitzer ist gegen weitere staatliche Entlastungsmaßnahmen bei steigenden Energiepreisen. Schnitzer kritisierte in der Augsburger Allgemeinen insbesondere den Tankrabatt als großen Fehler und sozial ungerecht. Reiche Menschen mit großen Autos würden davon überproportional profitieren. Mit Blick auf die bevorstehende Urlaubssaison warnte die Ökonomin vor der nächsten Rabattdiskussion. Kerosin werde knapper und teurer, man könne aber nicht den Sommerurlaub auf Kosten unserer Kinder subventionieren. Die Fußball-Bundesliga ist mit einer torreichen Samstagskonferenz in den 32. Spieltag gestartet. Das Tabellenschlusslicht 1. FC Heidenheim holte einen Punkt beim deutschen Meister FC Bayern München 3:3. Im Kampf um die Champions-League-Plätze konnte VfB Stuttgart Platz 4 vorerst verteidigen, nach einem 3:3 gegen TSG Hoffenheim. Die weiteren Ergebnisse: Hamburger SV, Eintracht Frankfurt 2:1, Union Berlin, 1. FC Köln 2:2 und Werder Bremen Augsburg 1:3. In der dritten Liga hat sich der 1. FC Saarbrücken mit einem 2:0 Sieg gegen den SV Waldhof Mannheim nun auch rechnerisch den Klassenerhalt gesichert. Und das waren die Nachrichten mit Daniel Magar. 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
3: In der Nacht erst noch leicht bis locker bewölkt und natürlich warm. Nach Mitternacht können auch Wolken aufkommen und die können auch regnen. 15 bis 10 Grad. Morgen dann eher dicht bewölkt, bleibt meistens trocken, aber nachmittags und abends. Da kommt dann Regen auf und es sind nur noch 24 Grad und nächste Woche noch kühler und sehr unbeständig. Auch Gewitter sind damit dabei.
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3: Wir haben Blitzer auf der L135 zwischen Türkismühle und Gonnesweiler, in Bübingen in der Sagemünderstraße und in Neunkirchen in der Schlossstraße. Allen unterwegs gute Fahrt mit SR3.
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2: Achtung, hier noch ein Hinweis, Vorsicht auf der A623 Friedrichsthal Richtung Saarbrücken. Zwischen Sulzbach und Saarbrücken-Dudweiler in beiden Richtungen Gefahr durch Personen auf der Fahrbahn.
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1: 21 Uhr. Im Fall der mit Rattengift versetzten Hip-Baby-Nahrung ist in Österreich ein Verdächtiger festgenommen worden. Wie die Staatsanwaltschaft im Burgenland mitteilte, handelt es sich um einen 39-Jährigen. Oliver Soos für SR Info.
2: Zur Herkunft des Mannes und zum genauen Festnahmeort wollte die Polizei nichts sagen. Es wird offenbar noch weiter ermittelt. Der Festgenommene wird verdächtigt, den deutschen Nahrungsmittelhersteller Hip erpresst zu haben. Er soll 2 Millionen Euro in Kryptowährung verlangt haben. Der Erpresser hatte 6 manipulierte Hip-Gläschen mit Karotten-Kartoffelbrei in Umlauf gebracht. Im österreichischen Bundesland Burgenland, in Tschechien und in der Slowakei. 5 davon wurden gefunden. In einem untersuchten Glas wurde Rattengift sichergestellt. Ein Gläschen ist immer noch im Umlauf. Über Geschädigte ist bislang nichts bekannt.
1: Nach der Ankündigung der USA, 5000 Soldaten aus Deutschland abzuziehen, gibt es viel Kritik an US-Präsident Trump. Die Vorsitzende des Verteidigungsausschusses des Bundestages Röwekamp, CDU, sprach in der Rheinischen Post von einem Weckruf. Deutschland müsse nun die eigenen Fähigkeiten entschlossen stärken. Die NATO sieht das US-Vorhaben als Zeichen, dass Europa weiter mehr an seine eigene Verteidigung denken muss. Noch ist unbekannt, welche Standorte in Deutschland vom US-Abzug betroffen sein werden. Einer der wichtigsten ist der Luftwaffenstützpunkt in Ramstein. In Rheinland-Pfalz haben CDU und SPD auf Landesparteitagen dem ausgehandelten Koalitionsvertrag zugestimmt. Bei den Sozialdemokraten stimmten 288 Delegierte für den Vertrag, 4 dagegen und 6 enthielten sich. Zuvor hatte schon die

0: CDU auf einem Parteitag ihre Zustimmung gegeben. Der CDU-Vorsitzende und künftige Ministerpräsident Gordon Schnieder hatte zuvor erklärt, mit dem Wahlsieg habe die CDU Vertrauen gewonnen. Nun gelte es, diesem Vertrauen gerecht zu werden. Die Zahl der Beratungen bei dem Antidiskriminierungsforum Saar hat stark zugenommen. Wie das Forum dem SR mitteilte, ist seit 2021 eine jährliche Steigerung von einem neuen Beratungsanfragen von 20-30% festgestellt worden. Die meisten Menschen seien aufgrund von rassistischen Erfahrungen beraten worden. Im Abendspiel der Fußball-Bundesliga hat Bayer Leverkusen einen klaren Heimsieg erzielt. 4:1 gegen RB Leipzig. Zuvor konnte das Tabellenschlusslicht erster FC Heidenheim einen Punkt beim deutschen Meister FC Bayern München holen. 3:3. Die weiteren Ergebnisse. VfB Stuttgart, TSG Hoffenheim 3:3. Hamburger SV, Eintracht Frankfurt 2:1. Union Berlin, erster FC Köln 2:2. Und Werder Bremen, Augsburg 1:3. Und das waren die Nachrichten mit Daniel Magar. 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Das Wetter in der Nacht bewölkt, aber überwiegend trocken, bis zu 14 Grad.
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1: 22 Uhr. Die Deutsche Industrie- und Handelskammer DIHK hat nach den Zollankündigungen von US-Präsident Trump den Ausbau anderer Partnerschaften gefordert. DIHK-Außenwirtschaftschef Dreyer erklärte, die EU müsse geschlossen und entschlossen auftreten. Gleichzeitig forderte er, die Handelsvereinbarungen mit den USA weiter umzusetzen. Aber andere Handelspartnerschaften, wie durch das gerade in Kraft getretene Mercosur-Abkommen, sollten aktiv ausgebaut werden. Im Fall der mit Rattengift versetzten HIP-Babynahrung ist in Österreich ein Verdächtiger festgenommen worden. Wie die Staatsanwaltschaft im Burgenland mitteilte, handelt es sich um einen 39-Jährigen. Er wird verdächtigt, den deutschen Nahrungsmittelhersteller HIP erpresst zu haben. In Österreich, Tschechien und der Slowakei waren mehrere manipulierte Babynahrungsgläser festgestellt worden. In mindestens einem befand sich Rattengift. Die Lärmschutzarbeiten an mehreren Bahnstrecken im Saarland verzögern sich. Wie die Deutsche Bahn auf SR-Anfrage mitteilte, sind unter anderem die Arbeiten auf der Strecke zwischen Saarbrücken und Homburg betroffen. Als Grund nennt die Bahn Hindernisse im Erdreich oder Schwierigkeiten beim Einvibrieren der Rohre. Auch bei St. Ingbert und bei Merzig wird immer noch gebaut. Die HG Saarlouis hat sich die Meisterschaft in der dritten Handballliga Südwest gesichert. Die Saarlouier gewannen das Saar-Derby gegen den TV Homburg mit 41:17. SR-Info-Reporter Marc Drumm.
2: 17 Jahre nach der letzten Drittligameisterschaft und dem damals damit verbundenen Zweitligaaufstieg feiert die HG Saarlouis erneut den Titelgewinn in der dritthöchsten deutschen Handballliga. Der deutliche 41:17 Heimsieg im Lokalderby gegen den schon feststehenden Absteiger TV Homburg bringt der HG Saarlouis schon am vorletzten Spieltag die Meisterschaft. Um aufzusteigen, müssen die Saarländer aber noch in eine Aufstiegsrunde mit zwei anderen Drittligisten. Die beginnt in 2 Wochen und nur der Beste in der Dreiergruppe wird dann tatsächlich in die zweite Handball-Bundesliga aufsteigen.
1: Ergebnisse der Fußball-Bundesliga. Leverkusen gegen Leipzig 4:1, Bayern München gegen Heidenheim 3:3.

0: Stuttgart gegen Hoffenheim 3:3, Hamburger SV gegen Eintracht Frankfurt 2:1, Union Berlin gegen Köln 2:2 und Werder Bremen gegen Augsburg 1:3. Und in der dritten Fußballliga hat der erste FC Saarbrücken zu Hause 2:0 gegen den SV Waldhof Mannheim gewonnen. Und das waren die Nachrichten mit Vido Wittekind. 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Das Wetter. In der Nacht bewölkt, aber überwiegend trocken, bis zu 14 Grad. Morgen ebenfalls bewölkt, gegen Abend hier und da etwas Regen möglich bei bis zu 24 Grad. Die weiteren Aussichten. Am Montag viele Wolken und zeitweise Regen. Abends Gewitter möglich bei bis zu 20 Grad. Die Zeit, es ist 22.03 Uhr. Meldung zur Verkehrslage. Auf der L135 zwischen Türkismühle und Gonnesweiler wird geblitzt. Ebenso in Bübingen in der Sagemünder Straße und in Neunkirchen in der Schlossstraße. Weiterhin gute Fahrt mit dem SR.
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Eine wichtige Meldung zur Verkehrslage. Vorsicht bitte auf der A8 Saarlouis Richtung Neunkirchen im Kreuzer Brücken. In der Überleitung zur A1 Richtung Saarbrücken befindet sich eine ungesicherte Unfallstelle. Vorsicht auch bitte im Kreis Saarlouis. Auf der Landesstraße zwischen Berus und Ittersdorf befindet sich ebenfalls eine ungesicherte Unfallstelle. Weiterhin gute Fahrt mit dem SR.

Eine wichtige Meldung zur Verkehrslage. Achtung, Falschfahrer auf der A620 Saarbrücken-Saarlouis. Zwischen dem Dreieck Saarbrücken und Klarental kommt Ihnen ein Falschfahrer entgegen. Fahren Sie äußerst rechts und überholen Sie nicht. Noch einmal, auf der A620 Saarbrücken-Saarlouis zwischen Dreieck Saarbrücken und Klarental ist ein Falschfahrer unterwegs. Vorsicht in beiden Richtungen.

Eine wichtige Meldung zur Verkehrslage. Achtung, Falschfahrer auf der A620 Saarbrücken-Saarlouis. Zwischen dem Dreieck Saarbrücken und Klarental kommt Ihnen ein Falschfahrer entgegen. Fahren Sie äußerst rechts und überholen Sie nicht. Auf der A620 Saarbrücken-Saarlouis zwischen Dreieck Saarbrücken und Klarental.

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1: 23 Uhr. Der ukrainische Präsident Selenskyj hat Belarus erneut vor einem Kriegseintritt gegen sein Land gewarnt. In einer Videobotschaft sagte Selenskyj, gestern habe es ungewöhnliche Aktivitäten von belarussischer Seite an der gemeinsamen Grenze gegeben. Kiew beobachte die Situation und werde gegebenenfalls reagieren. Konkretere Angaben machte er nicht. Die Deutsche Industrie- und Handelskammer DIHK hat nach den Zollankündigungen von US-Präsident Trump den Ausbau anderer Partnerschaften gefordert. DIHK-Außenwirtschaftschef Treyer erklärte, die EU müsse geschlossen und entschlossen auftreten. Gleichzeitig forderte er, die Handelsvereinbarungen mit den USA weiter umzusetzen. Aber andere Handelspartnerschaften, wie durch das gerade in Kraft getretene Mercosur-Abkommen, sollten aktiv ausgebaut werden. Die Zahl der Beratungen bei dem Antidiskriminierungsforum SAR hat stark zugenommen. Wie das Forum dem SR mitteilte, ist seit 2021 eine jährliche Steigerung von neuen Beratungsanfragen von 20-30% festgestellt worden. Die meisten Menschen seien aufgrund von rassistischen Erfahrungen beraten worden. Der FC Schalke 04 kehrt nach 3 Jahren in die Fußball-Bundesliga zurück. Die Mannschaft von Trainer Muschlitsch machte den Aufstieg durch ein 1:0 gegen Fortuna Düsseldorf bereits am drittletzten Spieltag der zweiten Liga perfekt. Tim Wichmann für SR Info.
2: Nach 3 Jahren in der zweiten Liga reicht ein 1:0-Sieg gegen Fortuna Düsseldorf am Samstagabend unter Flutlicht, um zurückzukehren in die Bundesliga. Kenan Karaman, der einzige Torschütze in einem qualitativ dünnen Spiel. Aber das ist den Schalkern egal in diesem Moment, in dem sie sich in die Arme fallen, in dem Tränen fließen bei Kenan Karaman, dem Torschützen. Der Trainer Miron Muslic herzt jeden Einzelnen da unten. Schalke 04 ist zurück in der Bundesliga.
1: Ergebnisse der Fußball-Bundesliga: Leverkusen-Leipzig 4:1, Bayern-München-Heidenheim 3:3, Stuttgart-Hoffenheim 3:3, Hamburger SV Eintracht Frankfurt 2:1, Union Berlin, 1. FC Köln 2:2 und Werder Bremen-Augsburg 1:3. Und in der dritten Liga hat der 1. FC Saarbrücken zu Hause 2:0 gegen den SV Waldhof Mannheim gewonnen. Und die Hagi Saarlouis hat sich die Meisterschaft in der dritten Handballliga Südwest gesichert. Die Saarlouier gewannen das Saar-Derby gegen den TV Homburg mit 41:17. Die Aufstiegsrunde zur zweiten Bundesliga beginnt in 2 Wochen. Die Begegnungen stehen noch nicht fest. Und das waren die Nachrichten mit Wido Wittekind. 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

0: 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Das Wetter. In der Nacht bewölkt, aber überwiegend trocken, bis zu 14 Grad. Morgen ebenfalls bewölkt, gegen Abend hier und da etwas Regen möglich, bei bis zu 24 Grad. Die Zeit, es ist 23.03 Uhr. Meldung zur Verkehrslage, Entwarnung auf der A620 Saarbrücken-Saarlouis, kein Falschfahrer mehr zwischen dem Dreieck Saarbrücken und Saarbrücken-Klarental. Vorsicht aber bitte im Kreis Saarlouis auf der Landesstraße zwischen Thalexweiler und Steinbach liegt ein Tier auf der Fahrbahn. Und Vorsicht bitte im Kreis Saarlouis auf der L135 zwischen Türkismühle und Gonnesweiler wird geblitzt. Weiterhin gute Fahrt mit dem SR.
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1: 0 Uhr. Zwei führende Republikaner haben den angekündigten Teilabzug von US-Truppen aus Deutschland kritisiert. In einer gemeinsamen Erklärung warnten die Vorsitzenden der Verteidigungsausschüsse in Senat und Repräsentantenhaus Roger Wicker und Mike Rogers, dass ein Truppenabzug aus Deutschland das Risiko berge, das falsche Signal an Wladimir Putin zu senden. Beide betonten außerdem, dass Deutschland den Forderungen von US-Präsident Trump nach höheren Verteidigungsausgaben nachgekommen sei und dass Berlin US-Flugzeuge während des Krieges mit dem Iran Stützpunkte und den deutschen Luftraum nutzen lasse. Der ukrainische Präsident Selenskyj hat Belarus erneut vor einem Kriegseintritt gegen sein Land gewarnt. In einer Videobotschaft sagte Selenskyj, gestern habe es ungewöhnliche Aktivitäten von belarussischer Seite an der gemeinsamen Grenze gegeben. Kiew beobachte die Situation und werde gegebenenfalls reagieren. Konkretere Angaben machte er nicht. Im Fall der mit Rattengift versetzten HIP-Babynahrung ist in Österreich ein Verdächtiger festgenommen worden. Wie die Staatsanwaltschaft im Burgenland mitteilte, handelt es sich um einen 39-Jährigen. Oliver Schosch für SR-Info.
2: Zur Herkunft des Mannes und zum genauen Festnahmeort wollte die Polizei nichts sagen. Es wird offenbar noch weiter ermittelt. Der Festgenommene wird verdächtigt, den deutschen Nahrungsmittelhersteller HIP erpresst zu haben. Er soll 2 Millionen Euro in Kryptowährung verlangt haben. Der Erpresser hatte 6 manipulierte HIP-Gläschen mit Karottenkartoffelbrei in Umlauf gebracht. Im österreichischen Bundesland Burgenland, in Tschechien und in der Slowakei. 5 davon wurden gefunden. In einem untersuchten Glas wurde Rattengift sichergestellt. Ein Gläschen ist immer noch im Umlauf. Über Geschädigte ist bislang nichts bekannt.
1: Der FC Schalke 04 kehrt nach 3 Jahren in die Fußball-Bundesliga zurück. Die Mannschaft von Trainer Muslic machte den Aufstieg durch ein 1:0 gegen Fortuna Düsseldorf bereits am drittletzten Spieltag der zweiten Liga perfekt. Ergebnisse der ersten Fußball-Bundesliga: Leverkusen-Leipzig 4:1, Bayern-München-Heidenheim 3:3, Stuttgart-Hoffenheim 3:3, Hamburger SV gegen Eintracht Frankfurt 2:1, Union-Berlin gegen Köln 2:2 und Werder Bremen gegen Augsburg 1:3. Und die HG Saarlouis hat sich die Meisterschaft in der dritten Handballliga Südwest gesichert. Die Saarlouier gewannen das Saar-Derby gegen den TV Homburg mit 41:17. Die Aufstiegsrunde zur zweiten Bundesliga beginnt in 2 Wochen. Die Begegnungen stehen noch nicht fest. Das Wetter. Tagsüber viele Wolken, im Laufe des Nachmittags Regen möglich. Höchstwerte zwischen 10 und 24 Grad, teils stark böiger Wind. Die weiteren Aussichten: am Montag Regen und Gewitter möglich, am Dienstag ergiebiger Regen bei Höchsttemperaturen bis 20 Grad. Die Zeit, es ist 0:03 Uhr.
3: Der Verkehrsservice in der ARD Hitnacht. Die A7 Ulm Richtung Würzburg ist zwischen Wörnitz und Rothenburg ob der Tauber wegen der Nachtbaustelle gesperrt bis nachher um 6. Und die A43 Recklinghausen-Wuppertal ist zwischen dem Kreuz

0: Recklinghausen und Bochum-Riemke in beiden Richtungen bis um 5 gesperrt. Die A61 Mönchengladbach Richtung Koblenz ist im Kreuz Kerpen gesperrt nach einem Unfall. Und die A61 Mönchengladbach Richtung Koblenz ist zwischen dem Kreuz Kerpen und Türnich nach einem Unfall gesperrt. Bis Mitternacht hieß es ursprünglich, jetzt haben wir es Mitternacht, dauert wahrscheinlich noch und wir halten Sie natürlich auch hier auf dem Laufenden.
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0: Aus Erfurt, aus den Studios von MDR Thüringen, senden wir heute die ARD-Hitnacht. Ich bin Rumi Anders und grüße Sie. Hi. Eine schöne Nacht wünsche ich Ihnen.

0: so cool. Musik von den Dire Straits in der ARD-Hitnacht. Das ist wirklich sehr witzig. Der Erik hat uns gerade geschrieben, ard-hitnacht@mdr.de. Hallo Romy, wie kann ich euch erreichen? 3 Fragezeichen. Erik, genau so, per Mail nämlich jetzt in der Nacht. ard-hitnacht@mdr.de. Und Johanna fragt, ob wir auch Musikwünsche erfüllen würden. Ihr Lieben, wir spielen nachts niemals Musikwünsche spontan, aber wir haben ja auch hier ausschließlich schöne Lieder eingeplant. Lieblingshits in der ARD-Hitnacht. Hier ist Barry White. Hola.
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0: So, bei der folgenden Musik jetzt drehen wir die Dunkelheit nochmal zurück und denken an diesen tollen, tollen Samstag, der da hinter uns liegt. Denken an Sonne, Wärme, an wunderschöne Dinge wie Eisschlecken, Fetzt.
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0: Es ist halb eins. Der Verkehrsservice in der ARD Hitnacht. Die A43 Recklinghausen-Wuppertal ist zwischen dem Kreuz Recklinghausen und Bochum-Riemke gesperrt, in beiden Richtungen bis um 5. Die A61 Mönchengladbach Richtung Koblenz ist zwischen dem Kreuz Kerpen und Türnich gesperrt nach einem Unfall. Und das war's. Schön, der Rest der hat sich gerade erledigt. Alles klar, also zwei Meldungen von unserer Seite. Passen Sie gut auf, kommen Sie gut und sicher an.
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0: Ganz lieben Dank euch Schreibern mal an dieser Stelle, die ihr so, so nette Nachrichten in die ARD-Hitnacht schickt. Raimund, Rudi, Thomas, Ella, Carsten, Holger, Dennis, Daniel. Von Daniel kam gerade auch noch was rein. Dankeschön für die so herzlichen Mails. Und weil ihr so nett immer zu uns seid, ein Kompliment zurück. Die ARD-Hitnacht ist nur mit Ihnen, mit euch schon. Radio für alle, mit den allerbesten Hörern. Und Lieblingshits, Whitney Houston. Bitteschön.

Musik von Eric Clapton. Eine gute Nacht mit der ARD-Hitnacht. Wie heißt es so schön? Jetzt aber ab in die Federn und wenn das Bettmonster kommt, dann schnarch, so laut du kannst. Yes.

Mitternacht. Mein Ding, ein cooler Typ. Und noch in diesem Monat feiert er runden Geburtstag. Udo Lindenberg wird 80 Jahre am 17. Mai. Und bei uns im Ersten gibt es eine Fane-Doku zu seinem 80. Geburtstag. 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Mai. 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Mai bei uns in der ARD-Mediathek verfügbar. Mensch, 80 Jahre und noch so cool drauf. Das geht und das macht doch irgendwie Lust aufs Altwerden. Ich sage ja oft, ich werde mit dem Alter immer knackiger. Mal knackt es hier, mal knackt es da. Das ist flach, aber die Wahrheit...

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1: Um 1 Uhr mit Gabriela Kühne. Bundesverteidigungsminister Pistorius sieht Europa in der Pflicht, mehr für die Verteidigung zu tun. Er reagierte damit auf die Ankündigung aus Washington, rund 5000 US-Soldaten aus Deutschland abzuziehen. Aus der Nachrichtenredaktion Martin Seiler.
2: Die Europäer müssten mehr Verantwortung für die Sicherheit übernehmen, so der SPD-Politiker. Deutschland sei dabei auf einem guten Weg. Die Bundeswehr werde größer, mehr Material werde schneller beschafft und mehr Infrastruktur werde gebaut. Einflussreiche US-Republikaner haben mit Skepsis auf die geplante Reduzierung der Truppen in Deutschland reagiert. Die beiden Kongressmitglieder Wicker und Rogers betonten, man sei besorgt. Die Abschreckung werde geschwächt und ein falsches Signal an Kreml-Chef Putin gesandt.
1: Die Polizei in Österreich hat einen Mann festgenommen, der im Verdacht steht, für den Erpressungsversuch beim Babynahrungshersteller Hipp verantwortlich zu sein. Laut der Staatsanwaltschaft im Burgenland handelt es sich um einen 39-Jährigen. Aus Wien, Oliver Schosch.
3: Laut der österreichischen Kronenzeitung wurde der Mann in Salzburg gefasst. Es handelt sich demnach um einen Einzeltäter. Der Festgenommene wird verdächtigt, den deutschen Nahrungsmittelhersteller Hipp erpresst zu haben. Er soll 2 Millionen Euro in Kryptowährung verlangt haben. Der Erpresser hatte 6 manipulierte Hipp-Gläschen mit Karottenkartoffelbrei in Umlauf gebracht. Im österreichischen Bundesland Burgenland, in Tschechien und in der Slowakei. 5 davon wurden gefunden. In einem untersuchten Glas wurde Rattengift sichergestellt. Ein Gläschen ist immer noch im Umlauf. Über Geschädigte ist bislang nichts bekannt.
1: In der Fußball-Bundesliga hat Bayer Leverkusen im Kampf um die Champions League Plätze 3 wichtige Punkte geholt. Gegen Leipzig gewann die Werkself mit 4:1. Aus der Sportredaktion Stefanie Lavoie.
4: Dreimal Schick sowie Teller erzielten die Tore für Leverkusen.

0: 2 den Matchball zur Rettung.
1: Und in Liga 2 hat Schalke 04 mit 1:0 gegen Düsseldorf gewonnen und kehrt damit in die erste Liga zurück. Das waren die Nachrichten. Das Wetter in Deutschland. Im Westen und Norden Schauer und Gewitter, Tiefstwerte 15 bis 3 Grad. Am Tage zwischen Lausitz und östlichem Oberbayern sonnig. Im Nordwesten Schauer und Gewitter 16 bis 30 Grad und am Montag örtlich Schauer und Gewitter im Südosten und Norden Aufheiterungen bei 12 bis 26 Grad. Es ist 1:03 Uhr.
2: Der Verkehrsservice in der ARD-Hitnacht mit einer Meldung noch von der A43 Recklinghausen-Wuppertal. Die Strecke ist ja zwischen dem Kreuz Recklinghausen und Bochum-Riemke in beiden Richtungen bis nachher um 5 gesperrt. Da wird nämlich eine Brücke abgerissen. Das war's schon. Kommen Sie gut an.
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2: Eine schöne Nacht wünscht Ihnen das gesamte Team der ARD-Hitnacht. Ah.

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Max hat uns gerade geschrieben an ard-hittennacht@mdr.de und er schreibt ganz lieb, hallo Romy, mal wieder tolle Musik und alles, vor dem Schlafengehen nochmal etwas der Hittennacht lauschen, liebe Grüße von eurem Max aus Gelsenkirchen, dickes fettes Smiley. Max, das ist genau richtig, wir begleiten Sie gern noch etwas vor dem Schlafen, Radio hören ist viel, viel schöner als Fernsehen. Und auch der Marco hat sich gemeldet und er sagt, was heißt denn Radio für alle, was soll der Spruch? Okay. 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Daher, liebe ARD-Hitnacht-Gemeinde, schön, dass wir wieder beisammen sind.

Take my breath away. Nimm mir den Atem. Was nimmt Ihnen denn den Atem jetzt in der Nacht? Oder was nimmt Ihnen den Schlaf? Arbeiten Sie? Wollen Sie vielleicht nicht schlafen? Was einfach so schön ist, in den Sonntag noch etwas reinzufeiern? Oder was ist los? ard-hitnacht@mdr.de. Einen guten Start in den Sonntag wünschen wir Ihnen.

2:30, liebe ARD-Hitnachtgemeinde. Jetzt fragen wir, was ist um Gottes Willen bloß mit diesem Mann passiert? Denn hier scheint es um eine Waffe zu gehen, für die es keinen Waffenschein gibt. Und das ist Sexy. Westernhagen. Sexy in der ARD-Hitnacht.

0: Marius Müller-Westernhagen mit Sexy. Es ist kurz nach halb zwei. Der Verkehrsservice in der ARD hit nachts mit genau einer einzigen Meldung, und zwar von der A43 Recklinghausen-Wuppertal. Die Strecke ist zwischen dem Kreuz Recklinghausen und Bochum-Riemke gesperrt in beide Richtungen bis um fünf. Da wird nämlich eine Brücke abgerissen. Das war's von unserer Seite. Passen Sie schon auf, bleiben Sie wach und kommen Sie gut und sicher an.
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Ramona hat uns geschrieben, ard-hitnacht@mdr.de. Liebe Romy und Hitnacht-Team, Sie wollten wissen, was uns Hörern den Schlaf nimmt. Ich habe Nachtdienst, schreibt Ramona, sitze gerade im Schwesternzimmer in unserem schönen kleinen Krankenhaus. Genügend Patienten sind trotzdem da, aber die schlafen alle und so habe ich gerade etwas Ruhe und höre Ihnen zu. Einen schönen Sonntag. Ramona, vielen Dank und ein schönes Wochenende trotz Arbeit wünschen wir Ihnen. ard-hitnacht@mdr.de.

Sie hören die ARD-Hitnacht. Wir haben eine Gefahreninformation für Mönchengladbach bekommen. Rauchgase. In Mönchengladbach im Bereich Eiken auf der Böttger Straße kommt es durch einen Brand zu Großbelästigung und Rauchniederschlag. Gesundheitliche Beeinträchtigungen können nicht ausgeschlossen werden. Daher sind Fenster und Türen zu schließen. Lüftungs- und Klimaanlagen sind abzuschalten.

Gleich die 2-Uhr-Nachrichten. In 7 Minuten wird es um 2 die Nachrichten in der ARD-Hitnacht. Willkommen am Sonntag. Heute ist der 3. Mai. Wir wünschen eine schöne Nacht.

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1: Um 2 Uhr mit Gabriela Kühne. Zwei führende Republikaner haben den angekündigten Teilabzug von US-Truppen aus Deutschland kritisiert. In einer gemeinsamen Erklärung warnten die Vorsitzenden der Verteidigungsausschüsse in Senat und Repräsentantenhaus Wicker und Rogers, dass der Schritt das Risiko berge, das falsche Signal an Kreml-Chef Putin zu senden. Aus der Nachrichtenredaktion Ulrike Ufer.
2: Beide zeigten sich so wörtlich sehr beunruhigt über die Ankündigung des Pentagons, US-Soldaten möglicherweise auch aus anderen europäischen Ländern abzuziehen. Wicker und Rogers betonten zudem, dass Deutschland den Forderungen ihres Parteifreundes Trump nach höheren Verteidigungsausgaben nachgekommen sei. Zudem lasse Berlin US-Flugzeuge im Iran-Konflikt Stützpunkte und den deutschen Luftraum nutzen. Unterdessen wollen die USA nach den Worten von Trump ihre Truppenpräsenz in Deutschland über die bereits angekündigte Zahl hinaus herunterfahren. Weitere Details nannte der Präsident zunächst nicht.
1: In der Diskussion um die künftige Finanzpolitik der Bundesregierung hat Bayerns Ministerpräsident Söder neue Schulden eine Absage erteilt. Zugleich forderte der Regierungschef in der Bild am Sonntag weitreichende Steuersenkungen. Söder lehnte es trotz der schwierigen Haushaltslage ab, die Schuldenbremse aufzuweichen. Stattdessen verlangte der Ministerpräsident, den Solidaritätszuschlag endgültig abzuschaffen und den Mittelstand zu entlasten. Die Bundesregierung hatte zuvor die Eckpunkte für den Haushalt 2027 beschlossen. Trotz geplanter Einsparungen und Kürzungen soll die Neuverschuldung im Kernetat deutlich ansteigen. In der Fußball-Bundesliga hat Bayer Leverkusen im Kampf um die Champions League-Plätze 3 wichtige Punkte geholt. Gegen Leipzig gewann die Werkself mit 4:1. Aus der Sportredaktion Stefanie Lervoix.
3: Dreimal Schick sowie Teller erzielten die Tore für Leverkusen. Baumgartner schoss den Ehrentreffer für Leipzig. Einer Sensation nahe war Heidenheim in München. Der Tabellenletzte führte beim ersten 3:2 und kassierte kurz vor Abpfiff noch den Ausgleich. Hoffenheim und Stuttgart trennten sich ebenso 3:3. Ein großer Schritt Richtung Klassenerhalt gelang dem HSV mit dem 2:1 bei der kriselnden Frankfurter Eintracht. Werder Bremen indes rutschte nach dem 1:3 gegen Augsburg auf Rang 15 ab. Union Berlin und Köln vergaben beim 2:2 den Matchball zur Rettung.
1: Und in Liga 2 hat Schalke 04 mit 1:0 gegen Düsseldorf gewonnen und kehrt damit in die erste Liga zurück. Das waren die Nachrichten. Das Wetter in Deutschland. Im Westen und Norden Schauer und Gewitter, Tiefstwerte 15 bis 3 Grad. Am Tage zwischen Lausitz und östlichem Oberbayern sonnig. Im Nordwesten Schauer und Gewitter 16 bis 30 Grad. Am Montag örtlich Schauer und Gewitter, im Südosten und Norden Aufheiterungen 12 bis 26 Grad. Es ist 2:03 Uhr.
4: Und hier ist der Verkehrsservice in der ARD-Hitnacht. Die A43 Recklinghausen-Wuppertal ist zwischen dem Kreuz Recklinghausen und Bochum-Riemke gesperrt. Und zwar in beiden Richtungen noch 3 Stunden bis um 5. Da wird nämlich eine Brücke abgerissen. Und die A61 Mönchengladbach Richtung Koblenz ist zwischen dem Kreuz Kerpen und Türnich nach dem Unfall gesperrt. Dort laufen noch Reinigungsarbeiten. Und das war's von unserer Seite. Ihnen wünschen wir eine gute und eine sichere Fahrt.
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4: Die ARD-Hitnacht. Heute mit mir, Romy Anders. Ich grüße Sie ganz herzlich. Hi und wünsche Ihnen eine gute Nacht.